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Mein Name ist DJ Polymono vom Tieftonkommissariat und nichts ist mehr als unendlich. Weil das nämlich eine ordentliche Drum-Bass-Sendung ist, wird hier grundsätzlich kein EDM-Rotz gespielt, an dem kein gutes Haar wächst. Kein Style, kein Funk, kein Bouncen, kein Saft. Und bestimmt können diese Techno-Deppen nicht mal Noten lesen oder ein richtiges Instrument spielen. Wie zum Beispiel eine Klemmoline, eine Schrammeltröte oder einen Plattenteller. Nö! Aber der Blick ins Schwarze trifft halt immer all. Denn banaler geht's nicht als alles. Also zur Sache. We play only original Jungle Drum and Bias. 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Mit bestem Dank an Shivaxi und Doxen Acid.

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Mein Name ist DJ Beat Chuckles, begleitet von MC Brotbackautomat. Und zur Erholung jetzt ein wenig schöne Musik, nämlich Humpa. Genauer gesagt, der Bonustrack vom ersten Legalized-Album Humpa Carriet. Dort versteckt hinter dem letzten Titel, Humpa Parity.

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1: Da die Musik der Liebe Nahrung ist, sollte hier und jetzt ein spezielles Menü serviert bekommen. Herzlich willkommen zur Weltenmusiksendung beim Querfunk und beim Moderfunk. Herzlich willkommen zu Ursinos Lied. Herzlich willkommen, sagt Ursino. Heute gibt es wieder einmal eine Spezialausgabe von Ursinos Lied und ich möchte etwas machen, was ich schon so lange machen wollte und immer wieder verschoben habe. Ihr hört gleich eine Live-Aufnahme mit dem pakistanischen Qawwali-Sänger Nusrat Fateh Ali Khan und seiner Band The Party. Aufgenommen wurde das Konzert 1993, also 4 Jahre vor seinem Tod. Der Pakistani Nusrat Fateh Ali Khan.

gilt weltweit als der einflussreichste Sänger nicht nur Südasiens. Mit seiner Stimme drang er überall auf der Welt in die Herzen der Zuhörenden. Nusrat wurde 1948 geboren und hat bis zu seinem Tod 1997 über 100 Platten veröffentlicht und es folgen immer noch weitere, meist Live-Aufnahmen. Er stammt aus einer Familie von Qawwali-Sängern. Qawwali ist die Andachtsmusik der pakistanisch-indischen Sufis. Sie sind eine spirituelle Ausrichtung des Islam, die sich auf innere spirituelle Erfahrung und die Nähe zu Gott konzentrieren. Diese Nähe zu Gott, zu Allah, wollen die Qawwali-Sänger auch durch ihre Musik erreichen. Die Lieder von Nusrat Fateh Ali Khan heben die Liebe also aus dem Weltlichen in den transzendentalen und spirituellen Bereich. Viel mehr will ich gar nicht erzählen, da das Album sowieso 1 Stunde und 7 Minuten lang ist und ihr jetzt bis auf die letzten Minuten das ganze Konzert hören sollt. Osinos Lied ist ja insgesamt leider nur 1 Stunde lang. Öffnet nun also eure Herzen und Ohren für Nusrat Fateh Ali Khan and the Party.

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Mit den letzten Klängen des Konzerts von Nusrat Fatih Ali Khan at the Party muss ich mich leider auch schon wieder verabschieden. Nachhören könnt ihr Osinos Lied bei mixcloud.com, aber vielleicht seid ihr da auch gerade schon. Osino verabschiedet sich auf Arabisch, Al-Wadai, und denkt daran, gute Musik gibt es überall. Haltet die Herzen und Ohren offen.

Ja, was nun folgt, ist eine neue Sendung Ohrenschmaus mit Alexander und das Ganze im Radio Bermuda Funk auf den UKW-Frequenzen 89,6 MHz und 105,4. Ja, oder ihr hört's per Rechner Livestream www.bermudafunk.org. Heute mal wieder Musik aus unserem schönen Nachbarland aus Frankreich. Und ich habe gedacht, ich mache heute mal eine komplette Sendung mit französischer Musik. Und wir fangen an mit dem sehr geschätzten Musiker, französischen Chansonnier Benjamin Biolay. Viel Spaß beim Zuhören.

Hallo, hallo, nicht einschlafen, das war eigentlich nicht meine Absicht. Also jetzt machen wir da mal ein bisschen lautere Musik, würde ich sagen, aber auch wieder aus unserem schönen Nachbarland Frankreich.

Ja, das war jetzt doch mal ein bisschen flotter gewesen. Und ich bin aber leider Gottes am Ende meiner heutigen Stunde. Ohrenschmaus im Radio Bermudafunk. Das Ganze habt ihr gehört hier. Wie gesagt, Bermudafunk, Mannheim, Heidelberg und Umgebung per normalem Radio UKW 89,6 oder 105,4 MHz, wo es am besten zu empfangen ist. Oder ihr hört's per Rechner, per Livestream www.bermudafunk.org. Ich bin Alexander und schon mal langsam tschüss und schön, dass ihr zugehört habt heute bei meiner französischen Spezialsendung. Mir hat's jedenfalls Spaß gemacht und bis nächste Woche wieder.

USV2, das Magazin für Filmmusik in zwei freien Radios. 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Alle Informationen zur Sendung natürlich wie immer auf freiauch2.de. Unter freiauch2.de sowie mit dem Abgleich eines Kalenders wird man feststellen, dass man theoretisch gar keine spezifischen Informationen bräuchte für das Programm dieser Ausgabe von Freiauch 2. Denn wir haben wieder Sommer, das heißt, ihr hört die Sendung entweder im Juli oder Anfang August 2026 und dementsprechend war der 14. Juli gerade erst vor wenigen Tagen und das ist der Netlabel Day. An diesem Netlabel Day, in Anlehnung an den Record Store Day, werden auf netlabelday.org wieder sehr viele, sehr schöne Veröffentlichungen von Labels herausgebracht zum Netlabel Day, alles Netlabel Musik, zumeist davon Creative Commons und wie in den letzten Jahren sehr viel wieder über Bandcamp.com oder Archive.org, beziehungsweise natürlich auch viele Labels, die über ihre eigene Webseite Musik veröffentlichen. Wir haben aus dieser Auswahl für die Juli-Ausgabe von Freiauch 2 4 neue und bislang auch unbekannte Labels gefunden. Und das sind Aurora Compilations, Boni Media aus Polen, dann Monofonicos aus Kolumbien und Dark Track Records aus Indonesien. Und von diesen Labels werden wir Musik hier hören in der Sendung, die unter Creative Commons Lizenzen Namensnennung

Beitrag aber nach gleichen Bedingungen und Nahrungsendung nicht kommerziell, keine Bearbeitung stehen. Den Auftakt in dieser Ausgabe von Freihoch 2, dem Magazin für Freimusik in zwei freien Radios, macht Musik von Aurora, von einer der Aurora Compilations. Und zwar heißt der Künstler, die Künstlerin, die Band Orion Drive, also Interpret heißt Orion Drive. Und die Veröffentlichung heißt Genetic Trance. Das sind drei Titel und der Auftakt macht das Stück mit dem Namen Connection. Das heißt, es stellt die Verbindung sozusagen aus dem Äther hier in diese Sendung her. Und ja, Genetic Trance steht unter der Creative Commons Lizenz, Namenssendung nicht kommerziell, keine Bearbeitung, ist zu finden unter spire.aurora-compilations.org. Damit jetzt Orion Drive und Genetic Trance. Davon das Stück Connection.

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2: Ja, wenn man im Jahr 2026 elektronische Musik hat oder beziehungsweise generell elektronische Artefakte, wird man natürlich um Themen wie sogenannte künstliche Intelligenz oder natürlich auch menschliche Dummheit nicht herumkommen. Und genau das sind auch die Ingredienzen des Titels, den wir gerade gehört haben. Von dem Interpreten Mordor Bistro, erschienen bei bonimedia.pl, haben wir gerade eben das Stück gehört, AI versus Organic Stupidity, also AI versus organische Dummheit oder Biologie oder halt natürliche Dummheit. Und das Ganze ist erschienen auf einem Album mit einem ziemlich langen Titel, den ich natürlich hier nennen werde. The Best Cuts and Some Shit Covered with Blood heißt das Ganze. Ist, wie gesagt, erschienen auf bonimedia.pl und steht unter der Creative Commons Lizenz Namensnennung nicht kommerziell, keine Bearbeitung. Damit machen wir weiter mit noch ein bisschen elektronischer Musik, bevor wir dann auf jeden Fall später noch mit Mordor Bistro und mit einem Stück von Duck Track Records noch in die Rockecke abbiegen. Und zwar hören wir das Stück Thema Innocuo von Veles, das erschien auf der EP Sin Nombre bei Monofonicus, zu finden im Internet unter monofonicus.net. Steht unter Creative Commons Lizenz, Namensnennung, Weitergabe unter gleichen Bedingungen. Also jetzt von Welle ist der Titel Thema Innocuo, erschienen auf dem Album Sin Nombre.

Weil es so gut passte, hatten wir gerade eben noch ein weiteres Stück von Velez und der EP Sin Nombre, nämlich das gleichnamige Stück Sin Nombre, also der Titel, der nachdem die EP benannt ist, und wie gesagt, erschienen bei monophonicus.net. Damit machen wir erstmal weiter mit einem weiteren Titel von Orion Drive, er heißt Building Back und ist auch auf der Genetic Trance EP erschienen bei der Aurora Compilation Orion Drive Genetic Trance. Davon hören wir, wie gesagt, das Stück Building Back.

mit Call Me Old School Tracker in der Bad Tracks Version von Mordor Bistro featuring App Drinker, erschienen auf dem Album The Best Cuts and Shit Covered with Blood beim Netlabel bonimedia.pl. haben wir hier soeben die Halbzeit von Freiburg 2, dem Magazin für Freimusik in zwei freien Radios, erreicht. In der heutigen Ausgabe stellen wir den ersten Teil des Netlabel-Label 2026 vor, zu finden im Internet unter netlabelday.org/netlabel-day-2026. Das ist natürlich auch auf deren Startseite verlinkt. Ja, und wenn man da vorbeischaut auf der netlabelday.org, dann wird man mit ein bisschen Zählen herausfinden, dass wir dieses Jahr immerhin 70 Labels am Start haben mit insgesamt 119 Veröffentlichungen. Das heißt also, jedes teilnehmende Label hat so im Schnitt fast 2 Titel für den Netlabel Day präpariert und stellt es auf der Webseite zur Verfügung. Das meiste davon auch wie immer unter einer Creative Commons Lizenz. Das heißt, es darf öffentlich verwendet werden unter gewissen Bedingungen der jeweiligen Creative Commons Lizenz. Dabei sind dieses Jahr natürlich auch wieder bekannte Labels hier aus der Sendung, die wir schon öfter hatten, wie beispielsweise Enough Records, Phono Cake, Sonido Quantico Records. Dann haben wir natürlich auch Block Sonic mit 4 Titeln, mit 4 Veröffentlichungen vertreten, wie immer sehr stark beim Netlabel Day. Wir haben Cram Road, wir haben Believe in Billy Records, auch wieder Mahawka natürlich, Digital Diamonds haben wir letztes Jahr, dann Monokrak, der kleine grüne Würfel, genau, der kleine grüne Würfel hatte ich schon gesehen auf der Webseite. Dann Loyalty Freak Music hatten wir auch letztes Jahr. Senna Polé, auch wieder mit sehr schönen Dingen dabei. Sois Los Kerdos Netlabel hatten wir auch schon. Yes No Wave Records hatten wir 2023 in der Sendung. Von daher schaut gerne vorbei auf netlabel.org und lasst euch inspirieren. Das heißt, bei der typischen, wenn ich jetzt mal so davon ausgehe, dass die Veröffentlichungen dort Alben und EPs sind und wir bei wahrscheinlich so 30 bis 40 Minuten pro Veröffentlichung liegen, das Ganze mal 120, also ist auf jeden Fall genug Musik für den Sommerurlaub zu finden, wieder beim Netlabel Day 2026. Wir hatten, wie gesagt, unter anderem Musik von Mordor Bistro erschienen bei bonimedia.pl. Und ja, bonimedia.pl mit den Best Cuts, die sie veröffentlicht haben, ist aus ein polnisches Netlabel, kann man auch an der Top-Label-Name, hat ein sehr schönes Cover für das Album. Im Hintergrund ist nämlich der Kulturpalast in Warszawa, oder wie ältere es noch sagen werden, Warschau zu sehen. Im Vordergrund ist, glaube ich, der Bahnhof da unten. Sehr schöne, sehr inspirierende Ecke, definitiv. Und es ist eine Best-of-Compilation von Mordor Bistro, klingt dementsprechend auch sehr gut, muss ich sagen. Und dementsprechend spielen wir hier von dem Album The Best Cuts and Shit Covered with Blood gleich noch einen weiteren Titel. Wir schauen uns natürlich noch kurz an. Wer ist eigentlich bonimedia.pl? Das ist, wie gesagt, ein Netlabel mit verschiedener Musik seit 2012 am Start. Nimmt am Netlabel Day dieses Jahr auf jeden Fall teil, hat sehr viel zum Thema Gitarrenmusik auf der Webseite und es empfiehlt sich definitiv im Übersetzungstool auch mit dabei zu haben, wenn man die Webseite aufruft, denn einige Texte sind auf Polnisch, manche dann auf Englisch, das heißt in der jeweiligen Heimatsprache ist vielleicht ganz gut, das hier mal zu übersetzen zu lassen, aber dann versteht man relativ gut, worum es dort geht. Unter anderem auch ein lustiges Projekt namens Fotokonkurs, habe ich mir noch nicht angehört. Lohnt sich auf jeden Fall wahrscheinlich da mal reinzuschauen. Bonimedia.pl, wie gesagt. Und dort erschienen ist Mordor Bistro mit The Best Cuts and Some Shit Covered with Blood. Und davon hören wir einen weiteren Titel. Und der hat eine große Referenz. Er heißt Ziadai Pala Historia Itera und es ist im Coldplay Higher Power Cover erschienen. Das hören wir jetzt hier bei Freiburg 2. Also Mordor Bistro mit Ziadai Pala Historia Itera Coldplay Higher Power Cover.

0: Ich hatte ja eingangs versprochen, dass wir auch Musik von DuckTracks Records haben. Und genau das war gerade eben der Fall. Und zwar war das der Titel Glass House von Dead Plaque Lust. Das ist eine Band aus Bogor in Indonesien, eine Neo-Sun Contemporary Rock Band oder Rock-Kollektiv, wie sie eher genannt werden, auf darktracksrecords.wordpress.com. Und die Band hat, oder das Kollektiv hat eher genauer gesagt, ein Mini-Debütalbum 2025 veröffentlicht mit dem Titel Unleashing Human. Und das Ganze ist, glaube ich, auch bei DuckTrack Records erschienen. Und ja, wir haben diesmal ein sehr schönes, rockiges Stück, was aber natürlich von Text auch durchaus mit aktueller Weltsituation und Ängsten umgeht. Das Ganze thematisiert. Erschienen ist das Stück Glass Season bei DuckTrack Records am 10. Juli 2026, also 4 Tage bevor der offizielle Netlabel Day war und dementsprechend eine, ja, doch brandneue, taufrische Netlabel Records Veröffentlichung. Wer DuckTrack Records bislang noch nicht kennt, wird auf der Webseite darktrackrecords.wordpress.com feststellen, dass dahinter durchaus zumindest für Hörerinnen und Hörer dieser Sendung alte Bekannte stecken, nämlich Yes No Wave Records, die auch beim Netlabel Day selbst Teil dieses Jahr wieder sind mit zwei Veröffentlichungen. Damit schwenken wir jetzt nochmal den Rock-Schwenk wieder ein bisschen rüber. Noch einmal kurz zurück zu Mordor Bistro, von denen hören wir jetzt noch Armelinium Bells im Carton Network Celebration, bevor wir dann den Bogen wieder zurückschwingen zum Anfang der Sendung. Also gerade eben Glasshouse von Dead Plaque Lust und jetzt Armelinium Bells von Mordor Bistro.
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Ja, wir sind wieder im Elektronischen angekommen, haben da den Bogen zum Beginn der Sendung geschlagen und wir sind auch wieder bei einem Netlabel, wie wir es am Anfang schon hatten, nämlich bei Monophonicos. Und das gerade eben war Sin en Nombre im Original von Alejandro Velez und hier hören wir es im Douglas Fugazi Remix. Monophonicos stellt diese kleine EP Sin en Nombre, das heißt kein Name auf Spanisch, von Alejandro Velez zum Netlabel Day vor und würdigt damit den ehemaligen Künstler und Kulturmanager, weil diese EP nämlich posthum erschienen ist und ist quasi ja ein Teil seines Klangvermächtnisses, was mit dieser EP gefeiert werden soll. Schöne elektronische Musik, gefällt mir super. Und steht, wie gesagt, unter der Creative Commons Lizenz, Namenssendung, Weitergabe unter gleichen Bedingungen. Und das letzte Stück in der heutigen

0: Hallo, herzlich willkommen zu einer neuen Ausgabe von Lieder und Worte im Bermudafunk. Heute ist der 28. Juli und wenn nicht der 28. Juli ist, dann hört ihr eine Wiederholungssendung. Ihr hört den Bermudafunk zu empfangen in Mannheim auf 89,6 MHz und in Heidelberg auf 105,4 MHz oder im Livestream unter www.bermudafunk.org. Ich freue mich sehr, nach einer langen, langen Pause endlich wieder ein Duo hier zu haben, die ich habe es nachgeguckt, vor 6 Jahren zuletzt hier als Interviewpartner und Partnerinnen hatte. Und zwar ist das Mackefisch. Hallo.
1: Yay, yay. Hallo.
0: Hallo, hi. Mackefisch, das ist Luzi Mackert und Peter Fischer. Bin natürlich sehr gespannt, was sich in diesen 6 Jahren so alles getan hat bei euch. Ich habe es natürlich ein bisschen verfolgt und ich glaube, es hat sich viel getan.
2: Ja.
0: Ja, ihr habt ein paar Lieder geschrieben, oder?
2: Definitiv. Wir haben seit dem letzten Mal, als wir hier waren, ich glaube, also spielen wir schon das dritte Programm. Also damals haben wir unser erstes Programm gespielt, ja. Jetzt spielen wir das dritte. Also quasi das dritte Album, nur dass das Album noch nicht ganz raus ist.
0: Aha, also aber, da gibt es was, worauf man sich noch freuen kann.
2: Ja, definitiv. Das unser drittes Album kommt jetzt im Herbst raus.
1: Genau.
0: Ja. Ah, okay. Genau. Heute gibt es 4 Lieder zu hören, die schon als Single veröffentlicht sind und die dann auch in dem Album sein werden. Wisst ihr denn schon, wie das Album heißen wird?
1: Wahrscheinlich Komplizirkus wäre unser Programm, oder?
2: Ja, da haben wir noch nicht so richtig...
1: Haben wir noch nicht so richtig entschieden.
2: Ne? Also bisher haben wir unsere Alben so genannt wie die Programme dazu. Und Komplizirkus, das spielen wir auch schon eine Weile, schon seit über einem Jahr. Also die Songs gibt's schon, wir haben sie nur noch nicht aufgenommen.
0: Ja.
2: Ja, könnte schon sein, dass wir es dann Komplizirkus nennen. Vielleicht aber auch mal anders. Also ich bin da immer offen.
1: Ja.
0: Okay, also man darf gespannt sein. Also das Programm heißt auf jeden Fall Komplizirkus.
1: Ja, vielleicht schon.
0: Okay, wir haben jetzt eingangs schon ein kleines Stück von einem dieser Lieder gehört und zwar heißt das Lied Schwierig. Und dieses Lied hören wir jetzt erstmal ganz.

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0: Ja, das war das Lied Schwierig. Und das ist eins von euren Liedern auf dem neuen Album, was kommen wird im Herbst und was ihr noch nicht veröffentlicht habt, aber dieses Lied ist schon draußen. Da geht es ja erstmal um so eine Szene, die vielleicht ja, manche von uns schon so erlebt haben. Das beinhaltet ja durchaus so eine Gesellschaftskritik.
1: Ja, ich habe mir auch gedacht, das ist eigentlich für den Anfang gleich mal ein schwieriges Thema.
0: Als Einstieg gleich
1: ja,
0: mal drauf.
1: Ja, genau. Aber ja, uns war es wichtig, uns dem Thema mal anzunehmen. Ja, ich habe mir gerade gedacht, vielleicht sollte ich gar nicht zu viel dazu sagen, weil es ja eigentlich ein feministisches Lied ist, sage ich mal. Aber ich habe es geschrieben. Ja,
2: ja, so. Von daher, also, sag ruhig was dazu, trau dich.
1: Also, ich meine, ich habe es geschrieben mit großer Hilfe von Luzi, sonst wäre es, glaube ich, schlechter geworden. Und genau, ja, wir haben das damals so im eigenen Umfeld auch nochmal sehr konkret mitbekommen bei einer Freundin, die einfach in der Arbeit so diese typische, leider typische Situation hatte, dass quasi ein jüngerer, unerfahrener Kollege kam und sich total vorgedrängelt hat, sage ich mal, wirklich so die Ideen von ihr und von einer Kollegin noch sozusagen als seine eigenen ausgegeben hat und beim Chef dann irgendwie damit gepunktet hat und so. Und jetzt ist er, zack, ne, jetzt ist er natürlich der Vorgesetzte von den Damen und sagt auch noch, dass die unselbstständig arbeiten würden und so, also so ein richtiger Dick-Move.
0: Ja, da kann man sich was drunter vorstellen, ja. Jetzt ist ja immer so eine Sache, ein Thema habt ihr gerade angesprochen, Peter, du hast das Lied geschrieben und es ist ein feministisches Lied. Jetzt klang gerade schon so ein bisschen an, so, ja, kann ich mir das anmaßen oder so. Wie seht ihr das? Also was wird ja auch viel diskutiert, ne?
2: Ja, das stimmt. Es wird viel diskutiert. Ich finde viele unterschiedliche Meinungen dazu, die alle irgendwie irgendwo Sinn machen. Und wir haben das eben mitbekommen bei dieser Freundin von uns. Dann gab es noch eine andere Freundin, die echt dieses Problem hatte mit dem Gender Pay Gap. Das also ganz konkret ein Kollege, der genauso viel Erfahrung, genauso viel Berufsjahre hatte wie sie, hat sie erfahren, dass der viel mehr Geld verdient hat als sie und hat es dann angesprochen und das wurde total niedergemacht und seitdem hat sie Probleme mit der Chefetage sozusagen, also was eigentlich auch einfach gar nicht sein dürfte. Naja, das hat uns alles irgendwie total mitgenommen und Peter hat dann einfach diesen Impuls gehabt, dazu was zu schreiben und dann ist es so, also wenn du den Impuls hattest, dann schreibst du eben darüber was und dann irgendwann ist es eh ein gemeinsames. Also bei uns werden die Songs immer, irgendwann werden die so was Gemeinsames. Einer von uns fängt an oder eine und irgendwann arbeiten wir da gemeinsam dran und machen da so ein Duo-Ding draus. Außerdem singst du ja die Männerposition.
1: Ich singe die Männerposition mit hoffentlich erkennbarer Ironie, aber oder zumindest als Rolle, sagen wir mal. Aber mir war es total wichtig, auch als Mann diese Stellung zu beziehen. Das klingt jetzt so blöd, ne? Aber weil wir haben halt ein krasses Ungleichgewicht in der Gesellschaft, wir haben halt ein Patriarchat und das reicht natürlich nicht, wenn nur die Frauen sagen, da müssen wir was dran ändern, das muss auch von den Männern kommen. Und dementsprechend, und weil ich das halt auch einfach auch so sehe, dass das sich ändern sollte, wollte ich das auch mal nach außen tragen. Ja.
0: Also können Männer genauso gute Feministen sein, wie Frauen Feministinnen sein können?
1: Ob sie genauso gut sind, weil wage ich mir nicht anzumaßen. Das müssen die Frauen beurteilen. Aber wir können es versuchen.
2: Sie sollten es versuchen, ne?
1: Ja, wir sollten es versuchen, ja.
0: Ja, also zuhören würde ja schon helfen, ne?
1: Richtig.
0: Das ist ja ein Lied, was wirklich, es hat einen klaren kritischen Hintergrund. Es gelingt euch ja auch immer gut, so diesen erhobenen Zeigefinger zu vermeiden, ne? Weil das ja das macht keinen Spaß, das anzuhören und einfach nur erhobener Zeigefinger, da hat auch keiner Lust drauf. Und das dann immer auch musikalisch und ein Stück weit auch humorvoll zu verpacken. Gab es jetzt bei diesem Lied was, wo ihr gesagt habt, ja, da müssen wir jetzt irgendwie bei diesem ernsten Thema auch irgendwie musikalisch dagegen steuern oder es ironisieren oder?
1: Also ich glaube, es ist generell so ein Ding von uns, dass wir versuchen, immer ein bisschen Humor mit reinzupacken bei den ernsten Themen, eben weil es genau ist, wie du sagst, diesen Zeigefinger will man sich sonst halt nicht geben irgendwie. Und ich erinnere mich auch, dass wir am Anfang den Dialog gar nicht in dem Lied hatten. Also diese Einwürfe, die Luzis Charakter dann da macht, die haben wir am Anfang nicht drin gehabt. Und dann haben wir uns schon gefragt sozusagen, kommt die Ironie richtig durch oder wie oder was, ne? Und dann haben wir das noch ergänzt.
2: Ja, ich finde, es ist auch noch mal verständlicher mit den Einwürfen oder man kann das Situative noch ein bisschen mehr rausholen und dadurch die Situation auch noch klarer machen irgendwie. Und deswegen bin ich ganz froh, dass wir das dann noch gefunden haben. Und rein musikalisch versuchen wir oft mit den Songs irgendwie dann eben so gegenzusteuern. Ne? Also gerade wenn es irgendwie eher ein schweres Thema ist, dann vielleicht auch ein bisschen was Leichtes musikalisch reinzubringen. Das ist jetzt bei dem Song eigentlich eher nicht so. Ne? Der ist relativ getragen, aber ja. Ich fand einfach die Melodie, die Peter da erfunden hat, oder auch das Instrumental, dieses Klavier und so, so schön, dass wir da uns auch nicht durchringen konnten, das jetzt irgendwie nochmal zu ändern oder so. Ne? Das ist jetzt eher, war ein bisschen schwer dadurch.
1: Ja,
2: aber ich
1: stimmt.
2: finde, durch das Szenische, was wir zum Schluss dann nochmal drauf gesetzt haben, ist das wieder ein bisschen leichter geworden.
1: Das stimmt. Ne? Bei dem Lied ging es uns ja. tatsächlich so, dass wir sogar überlegt haben, soll man in der Musik vielleicht irgendwie nochmal anders rangehen. Aber am Ende hat sie uns dann einfach irgendwie gefallen, wie sie war. Und wir dachten, dann wird es halt jetzt so. Ne? Es gibt immer viele Möglichkeiten für ein Lied. Es hätte auch anders klingen
0: genau.
1: können.
0: Genau. Mhm. Ja. Ich auch so interessant zu hören, wie so der Vorgang war, dass ihr euch das tatsächlich überlegt habt.
1: Mhm.
0: Ne? So.
1: Mhm.
0: Ja. Ich würde sagen, schauen wir mal aufs nächste Lied.
2: Jo. Gerne.
0: Dieses Lied heißt Endlich 40.

0: Das war endlich 40. Tja, also besonders gefallen hat mir da eine Stelle, nämlich mit diesem fantastischen Flötensolo.
1: Danke,
0: Wir
1: danke.
0: hatten das gespielt, Peter, warst du
1: Das,
0: das?
1: ja, das war ich, das
0: Ja,
1: war ich. Ich habe
0: also
1: lange, lange geübt.
0: hast du wirklich gut gemacht.
1: Danke.
0: Wirklich fein.
1: Vielen Dank,
0: Ja.
1: danke.
2: Super hast du das gemacht.
0: Ja.
2: Das lag auch, also dass Peter da dieses Flötensolo machen durfte, das liegt auch ein bisschen daran, dass ich spiele ja ziemlich viele Instrumente immer, so
0: Ja.
2: gerade live mit Macke Fisch und das. Peter kann eigentlich auch mehr als nur das Piano. Und ich glaube, das wurmt ihn immer ein bisschen, dass er eben nur die Tasten spielt.
1: Ja.
2: Das ist halt sehr wichtig, dass er das macht. Aber
0: Ja.
2: dadurch kommen seine anderen Talente ein bisschen zu kurz.
0: Ja.
2: Und da hat er schon lange, lange, hat er, weil am Anfang dachte ich, auch ich mache das. Und dann hat Peter aber gleich irgendwie gesagt,
1: Ich kann das auch,
0: Ja,
1: sagt er.
0: genau.
2: Ja,
0: So.
2: nein,
0: Ja.
2: der Mann kann auch was.
0: Das ist
2: Richtig.
0: ja so also umgekehrte Diskriminierung, ne? Also
2: Ja.
0: auch nur, weil er ein Mann ist, dass er deswegen nicht Flöte spielen darf. Was soll das denn?
1: Ja.
2: Ja.
1: Eben,
2: Ja.
1: genau.
2: Und dann kam da so
1: Genau.
2: ein tolles Solo bei raus.
0: Und so
2: Ja.
0: schön hast du
2: Ja.
0: das gemacht.
1: Ja,
0: Ja.
1: danke, danke.
0: Also wir haben ja eh darüber geredet, eben, dass bei euch die Sache mit dem Humor oft im Vordergrund steht. Also nicht im Vordergrund, jedenfalls auch da ist. Und da habe ich gerade so von meinem inneren Auge bei Konzerten. Wenn du dann zur Flöte greifst und dann dieses Flötensolo spielst, dass da richtig Freude aufkommt im Publikum, oder?
1: Ja, die lieben das.
0: Ja,
1: Die lieben
0: dass jemand.
1: mich und die
0: Ja,
1: Flöte.
0: ja. Und wahrscheinlich finde ich das überhaupt nicht toll, wenn Luzi dann sagt, so jetzt reicht's, ne?
1: Nee.
0: Ja.
2: Ja, er kriegt dann meistens Szenenapplaus
1: Ja,
2: für sein
1: zu
2: Solo
1: Recht.
2: und dann geht's weiter.
0: Dann
2: So.
0: geht's weiter,
2: Ja.
0: ja, es muss ja auch weitergehen. Ja, wie alt seid ihr eigentlich?
1: Ja, wir haben uns.
2: Fast 40.
1: Also, naja, fast. Wir haben noch bis nächstes Jahr Zeit.
2: Ja,
1: Mitte nächstes Jahr
2: also
1: sogar.
2: okay, also
1: Also, wir
2: 39.
1: haben uns eigentlich, wir haben uns echt ein Ei gelegt mit dem Lied, weil alle jetzt schon denken die ganze Zeit, wir spielen das ja jetzt auch schon seit einem Jahr live.
0: Ja.
1: Die denken alle schon, wir sind 40.
2: Ja,
1: Stimmt gar nicht.
2: dabei sind wir noch vorfreudig. Aber
1: Ja.
2: viele von unseren Freundinnen und Freunden sind 40 geworden, in diesem Jahr, auch im letzten Jahr. Und das war auf jeden Fall auch ein 40. Geburtstag, auf dem mir die Idee kam zu dem Lied.
0: Ah
2: Und
0: ja.
2: dann dachte ich, ach komm, irgendwie, es wird, also so ab 30 fängt man ja irgendwie an, jetzt sich nicht mehr so über diese Geburtstage zu freuen und so, ach ja, 40, okay, dann feiert man es halt, weil es rund ist, aber eigentlich, Und dann dachte ich, ach, eigentlich müsste man da mal so ein, wie so ein Kindergeburtstagslied einfach für Leute machen, die 40 werden. Weil 40 ist so ein besonderes, ich finde, 40 ist irgendwie so ein besonderes, so ein Einschnitt irgendwie. Das ist so dieses ganze Midlife-Crisis-Ding, was da dann losgeht und man irgendwie denkt, ach, jetzt kommt halt auch nichts mehr oder wie auch immer. Also was da, ist ja alles so unterschwellig und ja, das kennen wir natürlich auch von uns, aber auch von unseren ganzen Freundinnen und Freunden. Und ja, da dachte ich, komm, da muss man auch irgendwie mit Humor mal ran.
0: Man darf auch
2: Und
0: mit Humor
2: ja,
0: ran, genau.
2: und dann haben wir das gemeinsam auch geschrieben. Und da ja, gab es auch viele Dinge, also wir hatten auch mehr Strophen, als es dann zum Schluss geschafft haben, weil da gibt es natürlich viele Aspekte, über die
0: Ja.
2: man dann was schreiben kann. Aber ja,
0: Ja,
2: das ist es dann geworden.
0: war so ein bisschen Kill Your Darlings, also ja. Zum Erklären, das ist so, wenn man Kunstschaffende ist, dann oder Kunstschaffender, dann ist man so, da hat man immer so, so viele gute Ideen und dann pfropft man die alle in ein Lied rein, ne? Und dann
2: Ja.
0: muss man sich von den Allerliebsten manchmal trennen,
2: Ja, dann
0: damit
2: merkt
0: das
2: man
0: Lied dann
2: richtig,
0: gut wird.
2: manchmal ist es einfach besser, wenn es ein bisschen weniger ist, ne?
0: Ja,
2: Ja.
0: ist richtig, ja. Ja, und da waren auch wieder so ein paar schöne Reime, die mir gefallen haben. Also das eine,
1: Ich weiß
0: jetzt komme
1: welches,
0: ich
1: ich
0: nicht.
1: habe dich grinsen
0: Du hast mich
1: sehen.
0: grinsen. Welches
1: Ja,
0: war es denn? Zeig mir
1: bei
0: nicht auf.
1: 40 und
0: Ja,
1: kürzlich.
0: genau. 40 und, 40 und kürzlich. 40 und kürzlich. Ja. Ja, sehr, hat mir sehr gut gefallen. Ja. Genau, ja, das hast du mir angesehen. Ja, und auch so, ja, das Ziel ist nah. Das Leben ist eine Reise und das Ziel ist nah. Das Ziel der Reise ist dann, damit meint ihr wahrscheinlich nicht 40 zu werden, sondern dann eher der Tod so.
2: Ja, ich glaube, es ist so ein bisschen, drückt so ein bisschen das Gefühl aus, was natürlich total übertrieben ist. Und gerade wenn ältere Leute bei uns im Publikum sind, die vielleicht schon 50 oder 60 sind, dann die schütteln natürlich den Kopf, wenn wir das singen, aber müssen natürlich auch lachen. Also, weil es ist natürlich, dieses Gefühl, man steckt so selbst drin und denkt, okay, jetzt ist mein Leben vorbei, sozusagen.
0: Genau, ja, kommt jetzt auch nichts mehr.
2: Und natürlich wissen wir, so ist es nicht, und aber das wollten wir irgendwie so ein bisschen damit überspitzt rüberbringen.
1: Und für die älteren Leute über 40 haben wir ja dann auch noch ein Lied im Programm.
2: Ja, das stimmt.
0: Ah ja?
1: Das kommt nachher sogar auch noch, glaube ich.
0: Echt? Ah ja, ja, ja. Ich glaub, das, ja, ja, durchaus. Ja. Ich sehe es. Ich sehe es. Wie ist denn das, euer Publikum? Ist es ungefähr so alt wie ihr? Was ist denn so eure Zielgruppe? Mhm. Welche Leute kommen zu euch?
2: Total gemischt. Also wir haben Leute, die sind so alt wie wir, um die 40, 30, aber viele auch ebenso 50, 60. Das ist sehr unterschiedlich. Kommt auch immer ein bisschen auf die Bühne an, bei der wir spielen. Ne? Also manche Bühnen haben so ein bisschen älteres Stammpublikum. Und manche ein bisschen jüngeres. Und dann ist es so ein bisschen gemischt. Oder wenn man in der Stadt spielt, sind auch eher jüngere Leute. Also mit jünger meine ich so um die 40. Und dann
0: also so 30, 40. Ihr seid quasi noch jünger als die jungen Menschen mit 39.
2: Also so in unserem Dreh. Und ja, aber eben, wir spielen ja viel auf so Kleinkunstbühnen, sage ich jetzt mal im Grunde. Und da merkt man schon, dass das Publikum tendenziell älter ist als wir.
1: Ne? Ja, so. Und wir haben auch nichts gegen dieses Publikum, aber wir freuen uns durchaus natürlich auch über jüngeres Publikum.
0: Obwohl die so alt sind, freut ihr euch auch, wenn die kommen.
1: Also das auch, ja, auch durchaus.
0: Ja, schön, also querbeet so.
1: Ja.
0: Also, ja.
2: Wir haben auch Kinder im Publikum. Also das, um das jetzt auch einmal gesagt zu haben, ne? Es bringen auch immer wieder Leute Kinder mit und das ist jetzt nicht so, dass wir immer Kinder im Publikum haben, aber kommt schon immer mal vor, und das sind dann oft so Hardcore-Fans. Das sind dann so Kinder, die die ganzen Texte auswendig können und
0: echt?
2: So. Ja, irgendwie, also das gibt's immer mal wieder.
1: Ja,
0: so. Oh, wie schön.
1: Ziemlich cool.
0: Ja, also. Ja, die sind bestimmt noch davon angetan, also was noch mal, wenn man euch noch nicht kennt, da ist ja auch einiges zu sehen dann auf der Bühne, ne? Also wir haben ja schon gehört, Peter spielt Klavier und Blockflöte, noch in der Reihenfolge, vielleicht dann irgendwann andersrum.
1: Genau.
0: Und Gesang. Und Luzi, du hast ja einen ganzen Koffer voller
2: ja, im
0: Dinge
2: wahrsten
0: dabei.
2: Sinne, ne?
0: Genau.
2: Ja, genau. Ich habe also die Rhythmussektion, die ich bediene, ist quasi wie ein Schlagzeug, sage ich jetzt mal in Anführungszeichen, gebastelt aus alten Koffern, mehreren. Und da sind alle möglichen Sachen irgendwie dran präpariert, die Geräusche machen, wie irgendwelche Hundespielzeuge oder Rasseln oder alte Flaschen oder was man halt alles irgendwie so anstoßen kann, was dann irgendwelche Geräusche von sich gibt. Und das spiele ich mit den Füßen, und dann spiele ich noch, weil wir sind ja eine Miniband, da muss ja noch mehr dazu, und dann spiele ich obenrum noch Gitarre oder Banjolele.
0: Banjolele, ja. So jetzt. Also das ist ein Crossover zwischen, also eine Züchtung zwischen Banjo und Ukulele.
2: So ist es, genau. Also lässt sich eigentlich spielen wie eine Ukulele, von daher recht einfach. Aber hat ein bisschen Klang wie ein Banjo, ne? So dieses sonore, twanglige, ich weiß gar nicht, wie ich es beschreiben soll.
0: Ja.
2: Das ist so ein bisschen Banjo-mäßig, aber ja, es ist auch vom Klang eine Mischung. Ne? Also Nylon-Saiten trotzdem. Ja.
0: Ja, gut, ja, und da gibt es einiges zu sehen. Und das finden die Kinder bestimmt auch gut.
2: Ja, ja, voll, das stimmt. Also gerade eben dieser Koffer und so, da ist so viel Rassel und Kleinkram und so. Es ist oft auch so, dass in der Pause die Leute, sowohl die Kinder als auch die Erwachsenen, an die Bühnenkante kommen und da ein bisschen gucken, was ist denn da eigentlich? Weil das sieht man ja während dem Auftritt, sieht man das oft gar nicht so. Das passiert ja ganz unten an meinen Füßen.
0: Mhm.
2: Das heißt, je nach Bühne sieht man gar nicht so gut, was da passiert. Manchmal denken die Leute auch, der Sound, dieser ganze Schlagzeugsound in Anführungszeichen, kommt aus der Konserve, ist eingespielt irgendwie übers Piano oder so, was ja heutzutage alles geht. Aber das ist in Wirklichkeit, das ist alles live.
1: Ja, und das gibt uns schon auch viel Möglichkeiten vom Arrangement her, weil wenn ich dann noch irgendwie am Keyboard halt nicht nur immer Klavier spiele, sondern auch mal Synthes oder linke Hand so, rechte Hand so und so, dann kannst du da schon wirklich einen ganzen Bandsound rausholen zu zweit, und das macht echt Spaß.
0: Ja. Ja, das ist wirklich hörbar. Ja, ja, machen wir weiter.
2: Ja, gerne.
0: Hören wir uns das nächste Lied an. Und das heißt Zufrieden. Also passt eigentlich total gut auf endlich 40. Zufrieden.

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0: Das war das Lied Zufrieden von eurem neuen Album, das da kommen wird im Herbst. Ihr seid ja ein Paar privat und da jetzt singt ihr darüber, dass ihr einfach, dass man es einfach blöd ist, wenn man so glücklich ist. Und das ist einfach richtig nervig, dann, weil man da schreibt ja eigentlich immer am besten Lieder, wenn es einem schlecht geht, oder?
1: Ja, das ist schon sehr autobiografisch. Ja. Also die meisten Songs sind oder die meisten großen Hits sind ja wirklich so Love-Songs, ne? Und meistens eben oft auch so traurige Love-Songs, weil das die große Emotion ist, der Herzschmerz und die Verzweiflung. Ja. Und so, und dann haben wir irgendwann gemerkt, ja, aber wir sind ja gar nicht verzweifelt, scheiße, ne, was machst du denn dann?
0: Ja, langweilige Lieder schreiben, oder?
1: Richtig, genau, und aus diesem, inneren Konflikt der vermaledeiten Zufriedenheit heraus ist dann dieses Lied entstanden, ja.
2: Ja, das hat Peter geschrieben, ganz alleine.
1: Für dich,
2: und,
1: ganz alleine.
2: Eben, ich weiß noch, als du mir das irgendwann, da war ich gerade woanders bei einem Songwriting-Camp und du warst zu Hause und hast es geschrieben und hast mir irgendwann so eine Handyaufnahme davon geschickt. Und ich weiß noch, dass ich das gehört habe und gedacht habe, oh, das ist ein richtig schönes Liebeslied. Also ich habe mich total geehrt gefühlt, ich habe mich sehr angesprochen gefühlt. Und gedacht, obwohl es eigentlich mit so einem Augenzwinkern und jetzt eher so sagt, wie doof sozusagen, hatte ich es, also ich habe die Liebe gespürt.
1: Danke. Also freut mich.
0: Ja, das ist schön. Ach, schön, also die Hintergrundgeschichte zu hören. Und ganz ohne Blockflöte.
1: Ja, die ist dann ausnahmsweise mal in der Packung geblieben.
0: Oh ja. Geht euch das denn wirklich so? Also auch wenn man glücklich zusammen ist, gibt es ja auch manchmal im Leben irgendwie schwierige Gefühle. Und erlebt ihr das so, dass daraus dann tatsächlich einfacher Lieder entstehen?
1: Eigentlich ist es bei mir, wenn ich ehrlich bin, gar nicht so sehr so, weil ich dann oft auch eher gut gelaunte Lieder schreibe. Ne? Und es ist aber gleichzeitig natürlich schon so, wenn einen was wirklich fuchst, so, dann kann dann natürlich schon ein gutes Lied daraus entstehen. Bei mir ist es aber oft so, dass es ein bisschen Abstand braucht auch irgendwie. Also dass ich wenn ich noch in den negativen Gefühlen stecke, dann bin ich hier nicht unbedingt am kreativsten so. Aber es ist dann vielleicht doch was man verarbeitet und dann mit ein bisschen Abstand irgendwann dann seinen Weg in so ein Lied findet. Das schon, denke ich mal.
2: Ja, und ich muss sagen, also ich erinnere mich schon an die Zeiten, in denen ich jetzt so, wenn ich jetzt so richtig Liebeskummer hatte, also dann hat es ja auch so richtig geholfen, Songs darüber zu schreiben. Man tut sich selbst dann so leid und das und versucht das irgendwie zu verarbeiten und so. Und ich muss sagen, da sind schon gute Lieder auch entstanden in der Zeit. Und fast so ein bisschen dadurch, dass man irgendwie, dass dieser Schmerz so, so allgegenwärtig ist und du wirst den nicht los und dann schreibst du eben darüber, schreibst du das irgendwie von der Seele. Das hat schon was, fast Manisches. Da arbeitet man dann halt so besonders stark irgendwie an so einem Thema. Mhm. Und deswegen können da, glaube ich, schon wirklich gute Sachen entstehen sozusagen. Aber deswegen würde ich mir natürlich nie wünschen, unglücklich zu sein. Es ist nur tatsächlich so, dass, aber ich glaube, das ist vor allem in Liebesdingen, also das ist so das Typische, dass da dann wirklich gute Sachen entstehen können. So.
1: Ja, so ist es. Aber ich finde, es muss auch nicht nur die Liebe sein. Also es stimmt, das ist bestimmt die stärkste Emotion und die auch einfach jeder kennt und so. Aber es gibt eben auch andere Dinge, auch wie mit dem Lied schwierig am Anfang oder wenn mich gesellschaftlich irgendwas echt ärgert und aufregt und so, dann hilft das auch, das zu verarbeiten und dann ist dieser Frust eben auch ein Motor für einen kreativen Output.
0: Ja, ja. Aber einfach so eine schlichte Zufriedenheit, so lolala, das dann eher nicht so. Aber daraus kann man ja auch. Also,
2: ja, ich meine, daraus ist ja dann...
1: Daraus ist das Lied ja dann doch entstanden, aber auch nur, weil ich dann natürlich die Wut simuliere darüber. Aber ich glaube, das wird doch da, das kann schon auch was draus entstehen. Das werden halt andere Lieder und das werden natürlich nicht Lieder, die so lalala, mir geht's so gut sind, sondern die sich einfach mit irgendeinem anderen Quatsch befassen, wenn man gerade Lust auf albern sein und rumblödeln hat. Ja. So, das ist bei mir zumindest so.
0: Das entsteht dann aus so einem guten Grundgefühl und dann, wenn man mal so hier eine Idee pflücken und da ein bisschen irgendwie was.
1: Ja.
0: Ja, schön. Ja, also eine schöne Liebeserklärung. Machen wir weiter.
2: Mhm. Gerne.
0: Hören wir das nächste Lied. Lebensabend.
2: Ja, das haben wir, um vielleicht was vorwegzuschicken, das spielen wir gerne live auch nach Endlich 40.
0: Ja.
2: Und so ein bisschen so mit dem Disclaimer, Das ist jetzt für alle, die schon über 40 sind.
0: Ja, schön, danke auch.
1: Kein Problem.
0: Lebensabend. Ja gut, okay, das hören wir uns mal an, jetzt bin ich gespannt.
3: Wie sagt man so schön?

0: Ja, das war das Lied Lebensabend. Um das nochmal kurz zu sagen, von dem Duo Mackefisch aus Mannheim, die ich hier gerade im Studio zu Gast habe, seit 6 Jahren, das erste Mal wieder. Das sind Luzi Mackert und Peter Fischer. Und da haben wir jetzt gerade das Lied Lebensabend gehört. Vorher hatten wir ja gehört, wie sich das so anfühlt, wenn man 40 wird. Beim Lebensabend hat man nicht so richtig Gelegenheit, mal so zurückzugucken. Und geht ja um die Scrollerei und wie man so seine Zeit verbringt.
1: Ja, im Grunde spricht es alle an, weil wir ja alle irgendwie damit so ein bisschen unser Problem haben, dass wir zu viel Zeit online verbringen oder die Lebenszeit nicht vielleicht besser nutzen könnten. Ganz konkret, also wenn man jetzt ganz genau auf den Text hört, dann spricht es aber schon eigentlich die etwas ältere Generation an, weil es ja um Facebook geht. Und
0: Ach
1: ich
0: ja,
1: würde
0: das
1: jetzt mal
0: ist
1: sagen,
0: genau.
1: dass die 40-Jährigen nicht mehr so auf Facebook abhängen. Aber
0: Das ist richtig,
1: das ist
0: ja.
1: natürlich, das ist so ein Witz im Witz, aber die Grundaussage spricht natürlich alle gleich an. Die Idee war eigentlich, was sagen Menschen, wenn sie auf dem Sterbebett liegen,
0: Bereuen,
1: was
0: meinst du?
1: genau, bereuen, das ist das Wort. Danke.
0: Gerne.
1: Wir ergänzen uns sehr gut.
0: Total.
2: Ich helfe immer gerne.
1: Danke. Was bereuen die Menschen? Wo hätten sie eigentlich gerne mehr Zeit verbracht? Und da dachten wir, ach komm, da machen wir mal einen Song zu. Was würden die Leute denn bestimmt nicht bereuen, aber denken vielleicht jetzt, dass sie es bereuen würden? Oder machen es halt einfach so viel, als ob sie es bereuen würden, wenn sie es nicht oft genug machen. Und dann, ja, kam die Idee ziemlich schnell auf, ja, was ist es? Scrollen. Wir scrollen halt, wir verbringen unsere Zeit mit Scrollen. Als ob es sehr wichtig wäre fürs Leben. Ist es aber halt nicht. Krass nicht. Aber
0: Ja,
1: ja.
0: wir haben gerade, bevor die Sendung losging, haben wir irgendwie über Handys geredet und da ging es irgendwie um Handy und da hast du auch Luzi gesagt, ich habe mein Handy gar nicht dabei. Und da habe ich gedacht, sehr interessant. Wer hat heutzutage sein Handy nicht dabei?
1: Ja,
0: Also,
1: Mann.
0: das fand ich jetzt einfach bemerkenswert. Und es ist schon bemerkenswert, dass das eigentlich bemerkenswert ist.
1: Das ist
0: Ne?
1: verrückt. Das ist total verrückt eigentlich.
0: Ja.
1: Ja, es ist auch nicht so, dass ich das regelmäßig nicht dabei habe. Wir wohnen nur jetzt wirklich nicht so weit weg und irgendwie habe ich es einfach nicht mitgenommen. Aber jetzt, wo du es gesagt hast, war ich selbst auch ein bisschen stolz auf mich. Das ist einfach
0: Ja.
1: mal, weil ich finde, es fühlt sich auch anders an, wenn man einfach mal ohne Handy unterwegs ist. Ich fühle mich da immer, ich nehme es ungern nicht mit, aber sobald ich dann aus dem Haus bin und es nicht dabei habe, fühle ich mich ein bisschen freier. Ist
0: Ja.
1: ganz komisch, aber ist so, ja.
0: Ja.
1: Und ich verbringe tatsächlich auch viel Zeit mit Scrollen. Also sonst wäre das Lied nicht so entstanden.
0: Also spricht
1: Ja,
0: ein bisschen aus eigener
1: auf jeden
0: Erfahrung.
1: Fall, ja.
0: Ja. Und das ist ein Lied, was du geschrieben hast, also Luzi.
1: Lebensabend habe ich relativ weit alleine geschrieben. Es hat ja auch nicht ganz so viel Text wie jetzt manche andere Songs von uns. Und dann irgendwann kam Peter dazu, aber da stand es schon relativ weit, ja. Ah, ja, es hatte ursprünglich mal viel mehr Text. Ja, stimmt. Manchmal, das ist wieder so eine Kill Your Darlings-Sache, ne? Also ursprünglich war das, was der Song ist, das war nur die erste Strophe und der Refrain eigentlich. Und dann kam noch, ach Gott, dann ging es noch voll weiter. Und irgendwann dachte ich, nee, manchmal ist es, das war zwar dann noch philosophisch und was weiß ich, aber manchmal ist es auch einfach stärker, dann aufzuhören, wenn man denkt, jetzt geht's richtig los.
0: Das ist ja interessant.
1: Ja.
0: Ja.
1: Das war, glaube ich, auch bei dem Album so ein bisschen das Ziel, als wir die Songs geschrieben haben, dass wir teilweise gesagt haben, wir wollen die Lieder auch ein bisschen einfacher manchmal halten, weil wir da eben, weil wir das beide sehr gerne machen, so immer mehr ins Detail zu gehen und noch mehr und noch mehr und tatsächlich manchmal dann einfach für den Zuhörer beim ersten Hören viel zu viel ist und dann, ja, dachten wir, wir probieren es mal aus, dass wir da ein bisschen weniger.
2: Ich musste gerade lachen, weil ich an Thunfisch denken musste. Es gibt einen Song, der heißt Thunfisch, den spielen wir auch schon live, aber der ist noch nicht aufgenommen. Und den hat auch Luzi geschrieben, ja, komplett eigentlich. Und der hatte, glaube ich, irgendwie 7 Seiten am Anfang. Und dann, also er ist natürlich radikal gekürzt worden, er ist immer
1: Ja.
2: noch, er hat immer noch viel Text.
1: Ja, ich glaube, 3 Seiten sind es
2: Ja, von
1: trotzdem,
2: der
1: ne?
2: Länge her,
1: Ja.
2: Liedlänge her, ist er, glaube ich, so von 4 Minuten oder so. Aber er ist halt
1: Sehr
2: sehr
1: viel
2: schnell,
1: schneller
2: sehr,
1: Text.
2: sehr schnell, sehr viel Text und so. Aber ursprünglich war es ein richtiges Epos. Und dann haben wir gemerkt, okay, das wird ein komplettes Album. Und
0: Das
2: danach
0: Thunfischalbum, ja.
2: hast du ihn doch etwas reduziert.
0: Ja. Aber es tut weh, ne? Also es tut echt
1: Es
0: immer
1: tut
0: wieder
1: weh,
0: so.
1: manchmal tut es aber dann auch irgendwann gut.
2: Was
1: Also ich finde, man
2: rauskommt, ist
1: muss
2: ja
1: es.
2: dann wie so ein Konzentrat, ne? Das ist ja
1: Ja,
2: dann ganz
1: ja.
2: verdichtet.
1: Ja, ich finde auch, das ist tatsächlich so. Es tut weh, aber je öfter man es macht, desto mehr merkt man auch, ah, okay, es es könnte aber wirklich zum Guten sein und dann macht es auch irgendwie Spaß, dass es weh tut oder man weiß, oder oft kann man Sachen, die man dann wegschmeißt, irgendwelche coolen Reime oder so, die dann dem Ganzen zum Opfer fallen, die kann man dann irgendwann woanders verwenden.
0: Ja,
1: und,
0: ja.
2: Und wenn man dann merkt dafür, das ist mir jetzt auch gerade beim Schreiben wieder von einem noch neueren Song so gegangen, wenn man dann merkt, das Ergebnis ist dafür aber noch viel tighter und temporeicher und irgendwie dadurch auch eindrucksvoller, weil einfach was fehlt, was einfach nur noch ein Zusatzgelaber ist, das es nicht braucht sozusagen. Das macht das Ergebnis auch cooler dann.
0: Ich dachte gerade so ein bisschen wie Kleiderschrank aufräumen oder so oder wegschmeißen.
2: Knackigeres Ergebnis am Ende.
1: Ja, musst du auch dran denken. So.
0: Ja, knackiger
1: Minimalismus. Natürlich irgendwie in Maßen. Ne? Also wir wollen ja jetzt auch nicht plötzlich nur noch so einen Satz Lieder machen. Davon sind wir auch weit entfernt.
2: Ja.
1: Aber, auch, aber immer mal wieder gucken, braucht es wirklich so ein bisschen sauber machen sozusagen.
0: Mhm.
1: Ist eigentlich ganz gut. Haben wir gute Erfahrungen mitgemacht.
0: Ja, dazu passt eigentlich das, was ich jetzt eh vorhatte. Euch nämlich einladen, ihr hattet mal angedeutet, ihr würdet vielleicht ein Lied hier live einspielen.
2: Mhm.
0: Ich glaube, das ist ein Lied, was auch relativ minimalistisch ist, oder?
1: Ja, genau. Also,
0: ja, wollt ihr das mal machen?
1: Ja, voll gerne. Ist ja auch ohne die normale Instrumentierung, die wir so haben mit den vielen Instrumenten, sondern wirklich nur Gitarre und unsere zwei Stimmen. Dachte mir, das bietet sich auch an, hier im Studio zu spielen, ganz
0: cool.
1: Unkompliziert. Und
0: super.
1: Das ist auch aus dem Gedanken heraus entstanden, dass wir dachten, auch mal einfach weniger machen.
0: Ja, cool. Seid ihr bereit?
2: Yes.
0: Das Lied, was jetzt kommt, heißt Scroll, Scroll, Scroll.

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1: Ah, wie schön. Super. Ja, vielen Dank. Toll, toll, Scroll, Scroll. Also, das war wirklich jetzt sehr minimalistisch,
2: ja.
1: Das Lied.
2: Das war uns auch ganz ungewohnt.
1: Ja. Und wie hast du dich so gefühlt?
2: Ein bisschen nackt. Ein bisschen alleine. Es ist, wir haben gerne viel Begleitung und so.
1: Ja.
2: Aber, naja, haben das natürlich auch gern jetzt mal so gemacht, dass da wirklich nicht viel ist. Ich meine, auch die Gitarre spielt ja, ist ja wirklich ganz rudimentär, was sie da spielt. Aber auch fühlt sich auch ganz gut an.
3: Ja, ne? Wir spielen das bei der Live-Show immer am, oder was heißt immer, nur zur Zeit immer am Anfang. Und das ist dann ein ganz schöner Beginn auch irgendwie. Das ist, schleicht sich so ein bisschen langsam rein. Und dann kommt erst beim zweiten Lied quasi der ganze Kofferkram dazu und dann hat das nochmal einen steigernden Effekt.
1: Ja, und du warst ja jetzt auch nicht ganz alleine, Luzi, weil da kam ja noch Luzi Nummer 2 als Stimme mit rein. Das hast du aufgesprochen, oder?
2: Zum
1: Schluss?
2: Ja, genau. Das ist, das habe ich aufgesprochen. Da haben wir nochmal so ein bisschen so einen Werbeglanz draufgelegt auf die Stimme.
1: Glitzer.
2: Genau, das hat Peter jetzt mit dem Handy abgespielt. Normalerweise hat er das auf eine Taste auf seinem Piano gelegt und drückt dann die richtige Taste.
1: Ist das ein Thema?
2: Im richtigen Moment, nee. Also für Peter nicht, der macht das wirklich gut, aber ich bin manchmal schon beeindruckt.
3: Soll ich dir was verraten? In dem Fall ist es einfach auf allen Tasten. Es ist egal, welche ich drücke.
2: Ernsthaft?
3: Weil ich da ja sonst nichts spiele. Aber es gibt andere Stücke, wo es tatsächlich so ist, wo ich genau die richtige Taste für das richtige Sample erwischen muss.
2: Jetzt war ich die ganze Zeit so beeindruckt von dir.
3: Ich drücke aber auch immer die gleiche Taste, als wäre es wichtig.
2: Ja, das ist mir aufgefallen.
1: Die Desillusionierung.
3: Ja, sorry.
2: Ja. Nee, ja, auch vorher, wir singen ja zweistimmig, das ist auch da. Ich habe mich nicht alleine gefühlt, aber als Mackefisch so ein bisschen nackter als sonst.
3: Ja.
1: Ah, ja. Richtig. Ja. Aber kommt voll gut. Also, das ist, und vor allem so, ja, das wirkt wie ein Lied, was so aus einer Zufriedenheit entstanden ist, eigentlich, weil es ziemlich lustig ist. Also, natürlich auch kritisch. Aber so dieser Mackefisch-Humor, wo man sich eigentlich dauernd wiedererkennt, aber es ist okay. So.
2: Ja. Ist natürlich auch, es doppelt sich natürlich ein bisschen mit der Thematik bei Lebensabend, was wir gerade eben gehört haben. Ne? Genau. Also dieses Scrollen. Deswegen spielen wir die auch live jetzt nicht hintereinander.
1: Anders als aber wir das jetzt gerade
2: gemacht. Ja, fällt mir jetzt auch auf. Aber einfach, ja, man merkt daran, dass es ein Thema ist, was uns eben auch sehr beschäftigt hat oder auch immer noch beschäftigt. Ne? Irgendwann, also jetzt noch ein drittes Lied, darüber machen wir jetzt nicht, aber es kam halt einfach auf verschiedene Arten und Weisen raus, wo man so merkt, Mensch, dieses Scrollen ist echt verrückt und man redet da ja auch mit anderen drüber.
1: Ja.
2: Es geht ja allen so irgendwie, dass man da einfach, dass es so ein schwarzes Loch ist, was einen so, oder so ein buntes Loch, ein flackerndes Loch, was einen irgendwie so reinzieht und plötzlich merkt man, es ist schon so viel Zeit vergangen.
1: Ja.
2: Und genau, und da dachten wir, nee, das ist irgendwie, es ist eigentlich so locker und lustig, aber eigentlich ist es auch ein krasses Thema und ja.
1: Ja, da kann man ruhig mal zwei Lieder hintereinander, genau, so klug ausgesucht von mir in der Reihenfolge. Ja, aber das beleuchtet sich auch ein bisschen von der anderen Seite.
2: Ja, voll.
3: Ja, ja.
1: Schön, dann würde ich sagen, wir machen jetzt zum Schluss, spielen wir eins von euren älteren Liedern.
3: Mhm.
1: Und zwar habe ich mich da sehr schwer mitgetan, weil ich die alle so gut finde.
3: Oh, danke.
1: Ich habe mich entschieden jetzt für das Lied Oxytocin.
3: Schön.
2: Oh. Ja,
1: weil das mag ich sehr gerne und das behandelt einfach nochmal ein ganz anderes Thema.
2: Mhm.
1: Wenn ihr jetzt noch was sagen wollt dazu, sagt es. Das ist dann jetzt quasi das ausklingende Lied.
2: Ja, ja, wir spielen es auch gerne. Also wir spielen das gerne auch noch als Zugabe oft. Das machen wir so mal das, aber oft spielen wir dann Oxytocin. Ne?
3: Mhm.
2: Da fragen wir gerne auch die Leute, das Publikum, ein bisschen Meerschweinchengeräusche zu machen. Und das machen die auch. Ja. Und das ist immer wieder erstaunlich und sehr schön für uns. Hm. Und ich glaube, für die Leute auch. Ne? Es ist zwar auch ein Schock, aber sie machen das immer gut. Sie gehen gut mit dem Schock
3: um. Sie wollen es auch.
1: Ja, genau. Sie wollen es auch. Sie wollen auch so alle Grenzen irgendwie hinter sich lassen.
2: Das, dann. Ja, das ist einfach auch, das ist gut für die Seele, wenn man einfach mal zwischendrin so in so ein Meerschweinchen reinschlüpft.
1: Ja, ja.
2: Und
1: gucken die auch so gern, die Meerschweinchen. Ne?
2: Genau.
1: Ja, wie machen die?
2: Irgendwie so.
1: Ja, guck mal, wir wissen sofort, was gemeint ist. Ne? Ja, wundervoll. Dann hören wir jetzt Oxytocin. Ich bedanke mich ganz herzlich bei euch, dass ihr den weiten Weg von Mannheim nach Mannheim auf euch genommen habt.
2: Ja, es war hart.
1: Ja. Ohne Handy. Ach, genau. Und ich möchte ja noch eine Ankündigung machen. Und zwar werden wir, ihr und ich, gemeinsam im September auf der Bühne stehen im Rahmen von dem Projekt Zusammenwachsen. Da geht es darum, dass in drei Stadtteilen, in Heidelberg, in Boxberg, Emmersgrund und Rohrbach, jeweils zwei KünstlerInnen oder Duos oder sonst wie zusammen auf der Bühne stehen und sich gegenseitig bei ihren Liedern begleiten, die vorher noch nicht zusammengespielt haben. Da habe ich das Große losgezogen. Ich habe es natürlich selber bestimmt und habe euch eingeladen, mit mir auf der Bühne zu stehen und freue mich da total drauf. Das ist am 19.09. Und zwar findet das Konzert statt in Heidelberg auf dem Boxberg, auf dem Hartgummiplatz des TBR. Das beginnt um 17 Uhr schon mit Salma mit Sahne und Halle 01. Dann kommen um 19 Uhr Mackefisch und ich. Und ich freue mich da schon total drauf.
2: Ja, wir freuen uns auch sehr drauf. Wir haben uns total gefreut, dass du uns gefragt hast. Und sind gespannt, was dabei rauskommt, wenn wir gemeinsam spielen.
1: Ja, genau. Bin ich auch sehr gespannt. Ja. Wir lassen uns da bestimmt was Gutes einfallen.
3: Ja, also vielen Dank für die Einladung zum Konzert, aber auch hier zur Sendung natürlich.
1: Ja, sehr gerne. Dann dürft ihr jetzt, wenn ihr jetzt dieses Lied hört, am Radioempfänger oder wo immer ihr das hört, jetzt gerne auch ein bisschen als Meerschweinchen einsteigen. Wir machen das auch. Das war Lieder und Worte im Bermuda-Funk. Ich hatte heute hier zu Gast das Duo Mackefisch, Luzi Mackert und Peter Fischer. Tschüss, bis zum nächsten Mal.
2: Yay!

und fragst dich, was das Meerschwein mag. Klassische Musik, vielleicht auch Rindfleisch oder Trauben.

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0: Ja, hallo liebe HörerInnen des Bermuda-Funk zur heutigen Ausgabe von Sonar. 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Ja, heute in der Erstausstrahlung am 19.08. oder zu einem anderen Zeitpunkt in der Wiederholung hört ihr folgende Themen. Ja, nach einer, ich glaube, 14 Tage Pause gibt's heute wieder Meldungen aus der Rhein-Neckar-Region, alles was so nah passiert ist. Ja, letzte Woche wurde eine umstrittene Geheimdienstreform im Bundestag beschlossen und dabei gibt's mehr Befugnisse für BND und Verfassungsschutz. Ja, und kritisiert wird dies unter anderem von der Gesellschaft für Freiheitsrechte und dazu hört ihr Kai Dietmann. Ja, ebenfalls am 15. August jährte sich die erneute Machtübernahme der Taliban in Afghanistan zum 5. Mal, ja, und seitdem werden die Rechte und Freiheiten von Mädchen und Frauen systematisch eingeschränkt, von der Bildung bis hin zur Teilhabe am öffentlichen Leben. Ja, doch wie sieht die Realität für Frauen aus, die heute noch in Afghanistan leben? Ja, und anlässlich dieses Jahrestages hat Silvia Schwarz von der Münchner Gruppe der Internationalen Frauenliga für Frieden und Freiheit mit einer Frau aus Afghanistan gesprochen, die nun im Interview berichtet über ihren Alltag, die Einschränkungen und darüber, was es bedeutet, als Frau unter der Herrschaft der Taliban zu leben. Ja, aus Sicherheitsgründen verwendet sie dabei ein Pseudonym, denn sie lebt weiterhin in Afghanistan. Das Interview wurde auf Englisch geführt und hört ihr hier nun im Original.
1: Hello to people who listen to today's radio podcast. I'm very happy for this opportunity to speak with the world. I'm Mahjanat, an Afghan woman. I live in Kabul, Afghanistan. I'm very happy today that I'm in here.
2: Thank you for your time. I mean, we have this interview today because on 15th August 2021, the Taliban regained power in Afghanistan, and this will be tomorrow. And now, 5 years later, women and girls continue

0: Ja, da ist er doch, der Regler. Ja, da ist er, ja, da ist er, ja. Ja, am letzten Mittwoch hat das Bundeskabinett einen umstrittenen Gesetzesentwurf zur Reform des Bundesnachrichtendienstes beschlossen, ja, mit dem die Befugnisse von BND im Verfassungsschutz massiv ausgeweitet werden. Der Beschluss des Kabinetts wird vielfach kritisiert, unter anderem von der Gesellschaft für Freiheitsrechte. Und was daran so problematisch ist an dem Gesetzesentwurf, dazu hört ihr nun Kai Dittmann. Kai Dittmann leitet die Advocacy and Policy Arbeit bei der Gesellschaft für Freiheitsrechte. Und das gibt's nun.
1: Am gestrigen Mittwoch hat das Bundeskabinett einen umstrittenen Gesetzesentwurf zur Reform des Bundesnachrichtendienstes beschlossen. Ziel der Gesetzesänderung wäre es, die Befugnisse von Bundesnachrichtendienst und Verfassungsschutz massiv auszuweiten. Die Bundesregierung begründet dies als notwendige Reaktion auf die Bedrohungslage durch Russland. Neue Befugnisse der Dienste wären unter anderem ein aktives Eingreifen im Inland, welches aktuell der Polizei vorbehalten ist, Auslandssabotage von zum Beispiel Rüstungsindustrie und Infrastruktur, massive Cyberüberwachung und stark ausgeweiteter Datenzugriff. Der Beschluss des Kabinetts wird vielfach kritisiert. Was daran so problematisch ist, darüber möchte ich jetzt sprechen mit Herrn Kai Dittmann. Kai Dittmann leitet die Advocacy und Policy Arbeit bei der Gesellschaft für Freiheitsrechte. Die Gesellschaft für Freiheitsrechte oder kurz GFF, die beschreibt sich selbst als die Rechtsschutzversicherung für das Grundgesetz. Sie verteidigt seit 2015 die Grund- und Menschenrechte mit rechtlichen Mitteln. Als gemeinnütziger Verein mit Sitz in Berlin nutzen sie strategische Gerichtsverfahren, wenn Staat oder Unternehmen gegen das Grundgesetz verstoßen. Ich freue mich, Kai Dittmann heute früh am Telefon zu haben. Guten Morgen, Herr Dittmann.
2: Schönen guten Morgen.
1: Ich hatte es ja in der Anmoderation gerade schon angeschnitten, aber vielleicht können Sie es für unsere HörerInnen heute Morgen auch noch mal runterbrechen. Was genau wurde denn da gestern im Bundeskabinett beschlossen?
2: Also die Reformen des Nachrichtendienstrechts sind insgesamt 700 Seiten, von denen mehrere hundert Seiten auch einfach Gesetzestext sind. Das heißt, erstmal wurde sehr viel beschlossen. Und unser Problem ist, dass wir jetzt nur wenige Minuten Zeit haben, die ganze Liste durchzugehen. Aber um es so ein bisschen auf den Punkt zu bringen, wir sehen sehr, sehr viele Ausweitungen von Maßnahmen, die sowohl der Verfassungsschutz als auch der BND durchführen können. Wir sehen sehr niedrige Schwellen, wann sie das machen dürfen. Und wir sehen einen Abbau der Kontrolle. Und da geht es wirklich um eine ganze Reihe von Problemen, die Sie gerade auch schon angeschnitten haben. Ich glaube, zu allen kommen wir nicht, dafür ist die Liste zu lang. Aber wir können vielleicht über einzelne sprechen.
1: Ja, welche Punkte stehen denn vielleicht im Kern der Kritik? Könnten Sie da vielleicht einige nennen?
2: Also beim Verfassungsschutz sind es insbesondere weitreichende Zugriffe auf private und öffentliche Videoüberwachung, biometrischer Abgleich mit Bildern im Internet, das Training von KI mit geheimdienstlich erhobenen Daten. Das sind unheimlich tiefgreifende Analysen, die sehr viel über einen Menschen aussagen können, auch super streubreit sind. Das heißt, sehr viele Unbeteiligte werden davon betroffen sein und die Grenzen sind unheimlich unklar definiert. Beim BND bleiben viele verfassungsproblematische Regelungen bestehen. Der Entwurf verlangt eine konkretisierte Gefahr nur für bestimmte Zugriffe auf IT-Systeme, sowas wie Staatstrojaner. Andere Systemzugriffe, auch auf laufende Kommunikation, werden unter sehr niedrigen oder unter zu niedrigen Voraussetzungen möglich sein. Grundsätzlich ist aber das Problem, dass gerade beim BND sehr stark die Grenzen vermischt werden zwischen Polizei, Militär und Nachrichtendienst. Und da muss man natürlich ganz genau aufpassen, wer wann wie im Ausland aktive Maßnahmen durchführen darf. Und eigentlich ist das in vielen Fällen auch nur das Militär und auch nur mit Zustimmung des Bundestages, dass wir aktiv Ziele im Ausland angreifen können. Nun kann man sagen, das sind nur digitale Angriffe, aber ein digitaler Angriff kann im ersten Moment auch erstmal zu sehr vielen physischen Folgen führen. Und im zweiten Fall, wenn es denn den sogenannten, das heißt ein besonderer Feststellungsfall, das ist in diesem Fall, der festgestellt werden kann, dann dürfen auch kinetische Mittel eingesetzt werden. Was ganz genau bedeutet, ist ein bisschen schwieriger, aber ja, im Zweifel dürfen auch Sachen in die Luft gejagt werden.
1: Können Sie die Kritik an diesem Kabinettsbeschluss vielleicht auch historisch einordnen für uns? Also das ist ja schon auch historisch begründet, dass eben unser Bundesnachrichtendienst nicht so viele Rechte am Ende hat.
2: Ja, also das ist die Kritik, die sehr viel, glaube ich, auch aus der Linksfraktion kommt. Und da ist natürlich was dran. Wir wollen keine Geheimpolizei haben, weil wir A, mit dem Dritten Reich und B, auch mit der Stasi-Geschichte Probleme hatten mit Polizeien, die gleichzeitig geheim operieren dürfen und dann aber auch viele Geheimmaßnahmen durchführen dürfen. Und daher haben wir, gerade was das Grundgesetz angeht, das ist natürlich weniger basierend auf der DDR-Geschichte, eine starke Trennung zwischen Geheimdiensten, also Nachrichtendiensten, die vor allem nur informieren dürfen, und Polizei, die dann auch Sachen aktiv umsetzen dürfen. Weil wenn man etwas geheim machen darf, durchsetzen darf und danach auch operieren darf, dann wird es ganz schwer nachzuvollziehen, wer was wann wie gemacht hat.
1: Eine Frage habe ich auch noch und die stelle ich häufiger, wenn es um Belange wie Datenschutz geht. Da interessiert mich immer die Frage, warum solche Gesetzesentwürfe bzw. Beschlüsse uns alle etwas angehen. Also zum Beispiel, warum sollte meine Oma, die nichts zu verbergen hat, es problematisch finden, wenn eben die Befugnisse des BND und Verfassungsschutzes derart ausgeweitet werden? Also inwiefern ist denn die gesamte Bevölkerung von solchen Gesetzesänderungen betroffen?
2: Das Problem bei Geheimdiensten ist, es kann lange kein Problem sein, dass es ein sehr großes Problem wird. Wir machen uns gerade Sorgen darüber, dass es vielleicht dann doch zu einer radikaleren Regierung entweder in Ländern oder vielleicht sogar im Bund kommen könnte. Und wenn man dann keine Schutzmaßnahmen für Geheimdienste hat, dann können die sehr schnell sehr aktiv und problematisch werden. Das heißt, die Roma hat vielleicht noch nicht in diesem Jahr oder im nächsten Jahr Probleme. Aber wenn ein Nachrichtendienst zu einem Geheimdienst wird, der sich verselbstständigt, könnte das problematisch werden. Das zweite ist, dass wenn der BND, wie das jetzt im Krisenfall auch überlegt wird und auch in anderen Fällen, Rückschläge durchführt, die ausschließlich auf KI beruhen, das ist da drin zum Beispiel auch vorgesehen, dass Abwehrmaßnahmen durch KI eingeleitet werden dürfen, dann kann das auch Länder treffen, die dann natürlich zurückschlagen könnten. Und das könnte dann natürlich Probleme bereiten für ihre Oma, wenn zum Beispiel bei einem Rückschlag beispielsweise ein Krankenhaus lahmgelegt würde.
1: Abschließend noch die Frage, bisher wurde die Reform ja nur im Bundeskabinett beschlossen. Sie muss also noch Bundesrat und Bundestag passieren, bevor sie in Kraft tritt. Nun gab es aber auch von anderen Parteien massiv Kritik an der geplanten Reform. Was denken Sie denn, haben die geplanten Änderungen eine Chance, so umgesetzt zu werden? Also wie real ist das?
2: Ja, also die Kritik aus der SPD hat sich, soweit ich das mitgekriegt habe, gab es die punktuell, aber in weiten Teilen war sie jetzt auch nicht so stark. Die Union hat sich sehr stark natürlich dafür ausgesprochen, für dieses Gesetz. Und das sind natürlich die beiden Koalitionspartner, die am Ende vor allem im Bundestag weite Teile verhandeln werden. Wir haben da Hoffnung, dass wir noch dass es da noch Verbesserungen gibt, die dazu führen, dass das Gesetz zurück auf den Boden des Grundgesetzes kommt. Aber wenn ich wetten müsste, würde ich sagen, da werden ziemlich viele problematische Sachen bestehen bleiben.
0: Ja, soweit Kai Dittmann im Interview mit der tagesaktuellen Redaktion von Radio Korax aus Halle zu den Erweiterungen der Befugnisse von den Diensten in Deutschland. Ja, das hört ihr im Bermuda-Funk, Freies Radio im Rhein-Neckar-Raum, und da ist gerade die Polizei unterwegs. Nicht im Bermuda-Funk, aber hier in der Straße. In der Erstausstrahlung am 19.08. ab inzwischen 17.24 Uhr oder zu einem anderen Zeitpunkt in der Wiederholung auf den Antennenfrequenzen 89,6 oder 105,4 MHz, Kabelanschluss oder dem Livestream.

0: Ja, El Cielo Responde von Gudrun Gut und Mabe Frati. Ja, ganz passend zum nächsten Themenschwerpunkt. Ja, jetzt kommen die Meldungen aus der Rhein-Neckar-Region und da geht es auch um El Cielo Responde.
1: Die Ignoranz des Klimawandels muss man sich leisten können. Und selbst dann wird es irgendwann schwierig. Wenn Hitze, Dürre und Niedrigwasser nicht mehr als Ausnahme, sondern als wiederkehrende Belastung auftreten, geraten die Systeme an ihre physikalischen Grenzen. Das zeigt sich derzeit besonders deutlich am Rhein. In Mannheim liegt der Rheinpegel am 14. August 2026 bei gerade einmal 69 Zentimetern. Es liegt noch unter dem bisherigen Altzeittief von 2018. Auch wenn der Pegelstand nicht identisch ist mit der Fahrrinnentiefe, doch auch die steht derzeit nur noch bei 1,30 Meter statt sonst 2,10 Meter. Unmittelbar betroffen die am Rhein ansässige Industrie. Frachtschiffe können die notwendigen Rohstoffe nur noch zu knapp einem Viertel der normalen Kapazität laden. Statt sonst knapp 2000 sind bei derzeitigem Wassertiefstand noch 500 bis 600 Tonnen möglich. Ein zentraler europäischer Verkehrsweg verliert damit genau das, was ihn effizient macht, seine enorme Transportkapazität. Wer den Klimawandel für ein Umweltproblem hält, sollte deshalb einmal einen Blick auf die Logistik werfen. Das Karlsruher Rheinhafen-Dampfkraftwerk RDK 8 benötigt bei Volllast rund 313 Tonnen Kohle pro Stunde. Das entspricht grob 11 Lkw-Ladungen, und zwar jede Stunde. Die entscheidende Frage lautet also nicht nur, woher die Kohle kommt, sie lautet, wo sollen die zusätzlichen Transporte fahren, wenn der Rhein als Transportweg ausfällt oder seine Kapazität verliert. Die permanent mit Staumeldungen belastete A5, der stets überlastete Schienenverkehr zwischen Mannheim und Basel. Ein Blick nach Mannheim macht das Dilemma noch deutlicher. Die Hildebrandmühle liegt unmittelbar am Hafen und kann daher im Normalfall Weltmarktweizen per Schiff beziehen. Der Vorteil liegt auf der Hand. Ein einzelnes Binnenschiff ersetzt eine große Zahl von Lkw-Fahrten. Wenn Niedrigwasser den Rhein jedoch zunehmend zu einem unsicheren Transportweg macht, lautet die scheinbar einfache Antwort dann eben auf die Straße. Und wenn die Straße an ihre Grenzen kommt, dann eben auf die Schiene. Nur funktioniert Infrastruktur nicht nach dem derzeit postulierten Prinzip, dann nehmen wir eben eine andere Spur. Das heruntergewirtschaftete deutsche Schienennetz verfügt nicht über eben mal abrufbare Kapazitätsreserven. Gerade die großen Knoten und Metropolregionen, durch die zusätzliche Güterzüge fahren müssten, sind bereits heute überlastet. Zusätzlicher Verkehr lässt sich dort nicht einfach per Knopfdruck bestellen. Es lassen sich die Folgen des Klimawandels nicht wie eine kurzzeitige, vorübergehende Betriebsstörung behandeln. Ein bisschen Niedrigwasser, dann fahren die Schiffe eben weniger voll. Ein bisschen Hitze, dann reparieren wir eben die Gleise. Zu wenig Transportkapazität auf dem Rhein, dann nehmen wir eben Lkw. Und wenn die Straßen voll sind, eben die Bahn. Doch irgendwann ist eben keine Infrastrukturstrategie mehr. Denn Infrastruktur hat physische Grenzen. Das gilt auch für die Hitze. In Südwestdeutschland war der Sommer 2003 lange der Referenzpunkt für extreme Hitze. 2026 bewegt sich die Zahl der heißen, sehr heißen Tage mit Höchsttemperaturen von mindestens 35 Grad bereits auf Rekordkurs. Und der Sommer ist noch nicht vorbei. In Mannheim zeigen sich die Folgen längst nicht nur auf dem Thermometer. Im öffentlichen Nahverkehr kam es zu hitzebedingten Gleisschäden, verursacht durch hohe Temperaturen und Materialbelastung. Der Klimawandel kommt damit nicht irgendwann in ferner Zukunft bei der Wirtschaft an. Er ist bereits Teil der täglichen Betriebsrealität. Anfang August wurden bereits bei 28 Hitzetagen im Flächenmittel gemessen ein Rekordwert. In Mannheim selbst zeigt eine aktuelle Auswertung für die Wetterstation, dass in den vergangenen 30 Tagen an 19 Tagen mehr als 30 Grad erreicht wurden und währenddessen sinkt der Rhein. Das Problem ist deshalb nicht, dass ein einzelnes Extremereignis einmal eine Lieferkette stört. Das Problem ist die Kaskade. Niedrigwasser reduziert die Binnenschiffskapazität, Transporte verlagern sich auf Lkw, Straßen werden stärker belastet. Ein Teil der Transporte wandert auf die Schiene. Dort treffen sie auf bereits ausgelastete Knoten. Gleichzeitig setzt Hitze Verkehrsinfrastruktur und Material stärker unter Druck. Was als ein einzelnes Wetterereignis beginnt, kann so zu einem systemischen Infrastrukturproblem werden. Genau deshalb ist es zu kurz gedacht, Klimaschutz allein als Kostenfaktor zu betrachten. Auch wenn Investitionen in die Transformation kurzfristig Geld kosten, kostet eine Anpassung an eine sich weiter erwärmende Welt ein Vielfaches davon. Das Geld wird dann auch dort ausgegeben, wo es besonders ungern ausgegeben wird, bei Reparaturen, Umwegen, Ausfällen, höheren Transportkosten, Ernteverlusten, Gesundheitsfolgen und unterbrochenen Lieferketten. Die wirtschaftlichen Folgen der europäischen Sommerhitze und Dürre sind bereits erheblich. Betroffen sind Stromproduktion, Schifffahrt, Landwirtschaft, Gesundheit und Tourismus. Besonders Süd- und Mitteleuropa leiden unter niedrigen Wasserständen auf Rhein und Donau, Produktionsausfällen, Ernteverlusten und sinkender Produktivität. Und die Rechnung endet nicht mit einem möglichen Ende der Hitzewelle. Ein Teil der Schäden wirkt über Jahre nach. Höhere Lebensmittelpreise, geringere Produktivität, zusätzliche Belastungen für öffentliche Haushalte und Veränderungen bei touristischen Strömen sind keine kurzfristigen Wettereffekte. Wer gleichzeitig an einer fossil geprägten Energieversorgung festhält und die Folgen des Klimawandels unterschätzt, bekommt deshalb nicht nur ein Kostenproblem, er bekommt ein Logistikproblem. Und daraus kann ein Versorgungsproblem werden. Die eigentliche Illusion besteht darin zu glauben, wir könnten die Folgen des Klimawandels jederzeit durch einen Wechsel des Verkehrsmittels kompensieren. Vom Schiff auf den LKW, vom LKW auf die Bahn, als gäbe es überall ungenutzte Kapazitäten. Die gibt es nicht. Wir können Infrastruktur ausbauen, wir können Lieferketten robuster machen, wir können Verkehr verlagern und Speicher schaffen. Wir können uns an eine unvermeidbare Veränderung anpassen, aber wir können die physikalischen Grenzen von Wasserwegen, Straßen und Schienen und Materialien nicht wegdiskutieren. Die Ignoranz des Klimawandels ist teuer, aber sie ist vor allem eines, nicht dauerhaft funktionsfähig. Die MVV hat am 13. August ihre Quartalszahlen veröffentlicht. Im zweiten Teil der Pressemeldung wird es dann auch für Nichtaktionäre interessant. Denn der Mannheimer Energieversorger rückt von seinen bisherigen Klimazielen ab. Bislang hatte das mehrheitlich kommunale Unternehmen angestrebt, bereits 2035 klimapositiv zu wirtschaften. Nun soll dieses Ziel möglichst bis 2040 erreicht werden. Damit verabschiedet sich die MVV Energie von einem festgelegten Zeitplan zu einem Konjunktiv in weiter Zukunft. Bemerkenswert ist vor allem der Zeitpunkt. Während die Bundesregierung trotz deutlicher Folgen des Klimawandels den CO2-Ausstieg immer weiter hinauszögert, wird auch bei der MVV der eigene Klimafahrplan heruntergefahren. Der Konzern nennt vor allem fehlende verlässliche Rahmenbedingungen und die konjunkturelle Unsicherheit als Gründe. Doch genau diese Rahmenbedingungen sind maßgeblich politisch geprägt. Wenn Investoren und Unternehmen nicht wissen, welche Vorgaben, Förderbedingungen und Marktmechanismen langfristig gelten, wird der Umbau der Energieversorgung schwieriger. Damit zeigt sich ein grundlegendes Problem der deutschen Klimapolitik. Die Bundesregierung erwartet von Energieversorgern und Unternehmen milliardenschwere Investitionen in die Dekarbonisierung, liefert aus Sicht der Branche aber nicht immer die langfristige Planungssicherheit, die dafür notwendig wäre. Ein ambitionierter CO2-Ausstieg lässt sich jedoch kaum allein durch Zielvorgaben erreichen. Er braucht stabile politische Leitplanken, einen verlässlichen Ausbau der Infrastruktur und klare Ziele für Investitionen in erneuerbare Energien. MVV selbst gehört zu den Energieunternehmen, die den Ausbau der Erneuerbaren bereits weit vorangetrieben haben. Der Konzern verfügt über ein Portfolio von mehr als 630 Megawatt erneuerbarer Erzeugungskapazität. Dazu zählen unter anderem Windkraftanlagen wie jene im Windpark Freudenberg, der Ausbau von Wind- und Solarenergie, Speichern und weiteren klimafreundlichen Technologien. Diese sind zentraler Bestandteil der Unternehmensstrategie. Umso bemerkenswerter ist die nun vorgenommene Verschiebung. Aus dem bislang klar formulierten Ziel, bereits 2035 klimapositiv zu sein, wird ein möglichst bis 2040. Das klingt nach einer kleinen sprachlichen Anpassung, ist strategisch aber durchaus erheblich. 5 Jahre können bei der Energiewende einen großen Unterschied machen. Vor allem signalisiert die Formulierung, dass MVV selbst nicht mehr davon ausgeht, den bisherigen Zeitplan unter den aktuellen Bedingungen sicher einhalten zu können. Als weiteren Grund nennt das Unternehmen die wirtschaftliche Zurückhaltung seiner Kunden. Viele Investitionsvorhaben würden angesichts der konjunkturellen Unsicherheit verschoben und vorerst auf Eis gelegt. Auch dadurch können Projekte zur Energieeffizienz, Elektrifizierung oder Dekarbonisierung langsamer vorankommen. Die Entwicklung wirft deshalb eine politische Frage auf. Wenn selbst ein Energieversorger mit einem großen erneuerbaren Portfolio sein Klimaziel nach hinten verschiebt, stellt sich die Frage, wie realistisch die deutschen Klimaziele unter weniger ambitionierten politischen Rahmenbedingungen noch sind. Ein langsamerer CO2-Ausstieg mag kurzfristig wirtschaftliche Belastungen reduzieren. Langfristig kann er jedoch Investitionen verzögern, die Abhängigkeit von fossilen Energieträgern verlängern und den Umbau der Energieversorgung verteuern. MVV gibt eine Klimastrategie damit öffentlich zwar nicht auf, verschiebt sie aber in ein Nice-to-have-Regal. Die neue Zielmarke zeigt, dass die Geschwindigkeit der Energiewende nicht allein von den Ambitionen einzelner Unternehmen abhängt. Sie hängt auch davon ab, ob die Politik einen verlässlichen und langfristig berechenbaren Rahmen schafft. Wird dieser Rahmen weiter verwässert, könnte aus dem ambitionierten deutschen CO2-Ausstieg zunehmend ein Aufschub mit erheblichen Folgekosten werden. Der Klimawandel ist längst keine ferne Zukunftsprognose mehr. Städte heizen sich auf, Flächen werden versiegelt, Schatten und Grün fehlen und politische Antworten bleiben vielerorts hinter dem zurück, was angesichts der sich verschärfenden Krise notwendig wäre. Wenn diese Mischung aus Klimanotstand und politischer Ignoranz zunehmend nur noch schwer auszuhalten ist, bleibt offenbar manchmal nur noch der Spott. Satire wird dann zum Mittel, um eine Realität sichtbar zu machen, die eigentlich längst ernst genug wäre. Das findet offenbar auch der Mannheimer Klimaaktivist Raoul Semmler. Gemeinsam mit dem neu gegründeten Widerstandskollektiv hat er eine gefälschte Tourismus-Website ins Netz gestellt, die auf den ersten Blick wie das offizielle Marketingportal der Stadt Mannheim wirkt. visit-mannheim.net. Tatsächlich handelt es sich hier um eine Satireaktion. Aus Mannheim wird darin eine glühende Metropole, aus Hitze ein touristisches Alleinstellungsmerkmal und aus jahrzehntelanger Versiegelung plötzlich ein Standortvorteil. Die eigentliche Pointe ist allerdings, dass die Übertreibung gar nicht so weit von der Realität entfernt ist. Früher machten Semmler und seine Mitstreiter mit Straßenblockaden und Klebeaktionen unter dem Namen Letzte Generation auf die Klimafolgen aufmerksam. Die letzte Generation hat sich inzwischen aufgelöst und das Widerstandskollektiv setzt nun stärker auf satirische Zuspitzung. Das Ziel ist jedoch unverändert. Die Klimakrise soll aus der Verdrängung zurück in die Köpfe und damit auf die politische Tagesordnung. Auf der Satire-Seite wird Mannheim zur glühenden Metropole stilisiert. Eine selbsternannte Stabsstelle für Tourism and Hotness verfolgt demnach ein ehrgeiziges Ziel. Bis 2030 soll Mannheim die heißeste Stadt der Welt werden. Klingt aufgrund der geografischen Lage zunächst absurd und gerade deshalb funktioniert die Zuspitzung. Denn Mannheim gehört tatsächlich schon zu den Städten in Deutschland, die besonders stark von Hitze betroffen sind. Die Satire muss die Realität also kaum erfinden, sie muss lediglich ein paar Grad weiterdrehen. Dafür werden die einzelnen Sehenswürdigkeiten entsprechend umgedeutet. Der Mannheimer Schlossplatz erscheint als historisch versiegelter, nahezu schattenfreier Hof. Am Wasserturm wird die flirrende Hitze und das vibrierende automobile Leben auf dem Kaiserring gefeiert. Rosengarten, Fernmeldeturm, SAP-Arena und Flugplatz werden kurzerhand zu Bestandteilen der Mannheimer Hotness. Was zunächst nach Überspitzung klingt, verweist auf ein reales Problem. Mannheim zählt tatsächlich auch zu den besonders stark versiegelten Städten Deutschlands. Die Seite wurde nach Angaben der Aktivisten mit KI erstellt. Zitat, damit es noch heißer wird, Zitat Ende. Ein Fingerzeig, wie stark die unbedarfte Anwendung von KI das Klima zusätzlich belastet. Semmler begründet die Aktion damit, dass Mannheim längst mitten in der Klimakrise stecke, diese aber verdrängt werde. Mit Humor wolle man das Thema wieder auf die politische Agenda bringen und Druck auf die Verantwortlichen ausüben. Dabei geht es den Aktivisten nicht nur um mehr Schatten und Grün in den Städten. Sie fordern bessere kommunale Hitzeschutzpläne, Entsiegelung, Begrünung und konkrete Hilfen für Menschen, die unter extremen Temperaturen besonders leiden. Gleichzeitig müsste die Ursache der Erderwärmung angegangen werden, die Verbrennung fossiler Energieträger. Semmler verweist dabei auch auf seine persönliche Motivation. Als Vater eines kleinen Kindes wolle er später sagen können, alles dafür getan zu haben, die Klimaerwärmung zu begrenzen. Seine Forderung ist entsprechend drastisch. Um jedes zehnte Grad müsse gekämpft werden. Das ist eine politische Position, über die man streiten kann. Über die Dringlichkeit der Klimakrise sollte man allerdings nicht mehr so tun, als ließe sich mit ein paar Hochglanzbroschüren und guten Absichten diese bewältigen. Semmler wurde in der Vergangenheit wegen Blockaden und Klebeaktionen der letzten Generation mehrfach zu Geld- und Haftstrafen verurteilt. Mit der Fake-Marketing-Seite berufen sie sich eher und das Widerstandskollektiv nun auf die verfassungsrechtliche geschützte Meinungs- und Kunstfreiheit. Und die Stadt Mannheim bzw. ihre Tourismusgesellschaft lässt die Sache aktuell noch erstaunlich gelassen laufen. Eine leitende Mitarbeiterin der für Tourismus und Marketing zuständigen VTM erklärte auf Anfrage des SWR, man plane keine rechtlichen Schritte. Die gefälschte Seite sei eindeutig als Satire erkennbar und zieht das Fazit, man könne es dabei belassen. Vielleicht ist es genau das die stärkste Pointe dieser Geschichte. Eine Stadt wird zur heißesten Metropole der Welt erklärt. Ihre versiegelten Plätze werden als Attraktionen angepriesen und die zuständige Marketinggesellschaft erkennt darin vor allem eines: Satire. Dabei müsste man sich eigentlich fragen, ob nicht die Realität selbst die größere Satire ist. Denn wenn Städte nachweislich immer heißer werden, Böden immer stärker versiegelt sind und die Klimakrise trotzdem politisch behandelt wird, als ließe sie sich aussitzen, dann ist die heißeste Stadt der Welt vielleicht gar keine besonders absurde Vision mehr, sondern eine deutliche Warnung. Die BASF kündigt zur Veröffentlichung ihrer Halbjahreszahlen einen tiefgreifenden Umbau an. Begründet wird er mit Wettbewerbsfähigkeit, hohen Energiekosten, dem internationalen Kostendruck und der notwendigen Konzentration auf das Kerngeschäft. Doch hinter den betriebswirtschaftlichen Begriffen steht eine einfache Frage: Wer trägt die Kosten dieses Umbaus und wer profitiert davon? Auf der Hauptversammlung formulierte BASF-Chef Markus Kamieth ungewöhnlich offen Forderungen an die Politik. Es brauche, Zitat, die Axt und nicht die Astschere, Zitat Ende, sagte er mit Blick auf Sozialsysteme und Arbeitsmarkt. Die Botschaft ist eindeutig, der Konzern verlangt tiefgreifende Einschnitte in die Sozialsysteme für eine über Jahre verfehlte betriebliche Ausrichtung. Besonders in Europa hat der Konzern lange auf ein Umfeld gesetzt, das heute nicht mehr dem internationalen Wandel entspricht: billige Energie, starke Chemienachfrage und ein stabiles Industriewachstum. Einer der Fehler war, zu lange an einem autoverbrennernahen Nachfragebild festzuhalten, während sich die Industrie Richtung E-Mobilität, neue Chemieplattformen und andere Wertschöpfung verschoben hat. Statt schneller in Spezialchemie mit höherer Preissetzungsmacht neue Materialien für Elektrifizierung zu generieren und sich in der Batterie- und Halbleiter-Kreislaufwirtschaft zu positionieren, setzte man auf fossile Energie. Die Schwerfälligkeit bei der nötigen Umstellung soll nun also einmal wieder die Allgemeinheit bezahlen. Dazu baut BASF in Ludwigshafen massiv Beschäftigung ab. Rund 4.000 Arbeitsplätze sind in den vergangenen 2 Jahren bereits weggefallen. Im ersten Halbjahr 2026 sollen nach den Angaben der Rhein-Pfalz monatlich 300 bis 350 Stellen abgebaut worden sein. Die IT-Sparte und Verwaltungsaufgaben werden dazu nach Indien verlagert. Das alles geschieht unter dem Schlagwort Effizienz. Doch Effizienz für wen? Parallel zum Personalabbau hält BASF an einem milliardenschweren Ausschüttungsprogramm für seine Aktionäre fest. Bis 2028 sollen mindestens 12 Milliarden Euro über Dividenden und Aktienrückkäufe an die Aktionäre fließen. Allein für weitere Aktienrückkäufe sind 2027 eine Milliarde Euro vorgesehen. Der Konzern erklärt damit, Kapital effizient einzusetzen und den Unternehmenswert zu steigern. Aus Sicht der Beschäftigten drängt sich jedoch eine andere Frage auf. Warum wird Kapital in großem Umfang an Eigentümer ausgeschüttet, während gleichzeitig Arbeitsplätze, Standorte und soziale Sicherheit unter Kostendruck geraten? BASF verkauft oder spaltet Geschäftsfelder ab, die nicht mehr zum definierten Kerngeschäft gehören. Dazu zählen Agriculture Solutions und das Lack- und Farbengeschäft. Auch der Verkauf von BASF-Wohnungen wird mit der Stärkung der Bilanz begründet. Damit wird die Logik des Kapitalmarkts sichtbar. Ein breit aufgestellter Konzern gilt plötzlich als zu komplex und unbeweglich. Spezialisierte Unternehmen lassen sich leichter bewerten und versprechen dem Kapitalmarkt offenbar höhere Bewertungen. Was für Aktionäre attraktiv sein mag, kann für Beschäftigte und Regionen erhebliche Folgen haben. Besonders hart trifft der Umbau Ludwigshafen. Weniger Arbeitsplätze bedeutet weniger Kaufkraft, weniger Nachfrage und langfristig eine weitere Schwächung der Stadt. BASF ist nicht irgendein Unternehmen vor Ort, sondern über Jahrzehnte ein zentraler wirtschaftlicher und sozialer Faktor gewesen, dem die Stadt dazu weitreichende Konditionen eingeräumt hat. Deshalb reicht es nicht, den Personalabbau lediglich als eine notwendige Anpassung an den Wettbewerb zu betrachten. Es geht auch um die Frage, welche Verantwortung ein Konzern gegenüber einer Region trägt, die sich über Jahrzehnte von ihm abhängig gemacht hat. Bemerkenswert dazu ist, BASF erwartet für 2026 einen Betriebsgewinn von bis zu 7,7 Milliarden Euro nach 6,6 Milliarden Euro im Vorjahr. Das Ergebnis je Aktie lag im ersten Halbjahr bei 5,81 Euro nach 99 Cent im Vorjahreszeitraum. Der Konzern ist also keineswegs ein Unternehmen am wirtschaftlichen Abgrund, der sich um sein Fortbestehen sorgt. Die eigentliche Geschichte lautet vielmehr: BASF steigert die Ertragskraft und baut gleichzeitig Beschäftigung und regionale Bindungen ab. Das mag aus Sicht des Kapitalmarkts konsequent sein, für die Beschäftigten und Ludwigshafen ist es eine andere Botschaft. Die Rendite soll steigen und die sozialen Kosten des Umbaus werden zunehmend außerhalb der Bilanz getragen. Konstanze Kurz hat für das Portal netzpolitik.org den aktuellen Stand der Mannheimer Videoüberwachung kritisch unter die Lupe genommen. Seit mittlerweile 8 Jahren wird hier eine Software zur automatisierten Verhaltenserkennung getestet, die anhand von Kamerabildern Gefahrensituationen oder vermeintlich auffälliges Verhalten erkennen und die Polizei alarmieren soll. Aus ursprünglich 5 Jahren Pilotbetrieb ist damit ein Langzeitversuch geworden, dessen Abschluss nun für 2026 vorgesehen ist. Besonders kritisch bewertet Kurz, dass die Polizei inzwischen rund 2000 inszenierte Filmszenen produziert hat, in denen Polizeibeamte nach Drehbuch Schlägereien, Stürze und andere auffällige Verhaltensweisen darstellen. Diese Zahl soll auf 10.000 Szenen verfünffacht werden. Gleichzeitig fehlen nach wie vor öffentlich zugängliche belastbare Angaben dazu, wie zuverlässig die Software tatsächlich arbeitet. Nach Angaben der Polizei treten weiterhin täglich Fehlalarme auf. Die Fehlerquote wird lediglich vage als, Zitat, im unteren zweistelligen Bereich, Zitat Ende, beschrieben. Ob damit etwa 10 oder 20% gemeint ist und ob sich die Quote im Vergleich der 8-jährigen Erprobung wesentlich verbessert hat, bleibt offen. Auch die technischen Grenzen des Systems sind ein zentraler Kritikpunkt. Eine von Polizisten mit Bodenmatte und Drehbuch nachgestellte Prügelszene ist kaum mit einer unübersichtlichen, spontanen Auseinandersetzung im öffentlichen Raum vergleichbar. Trotzdem soll die Software später reale Situationen wie Rangeleien von harmlosen Szenen wie Umarmung oder Tänzen unterscheiden. Hinzu kommen schwierige Bedingungen wie Menschenmengen, Verdeckung und wechselnde Lichtverhältnisse. Welche 17 Aktivitätsmuster konkret eine automatische Alarmierung auslösen, legt das Mannheimer Polizeipräsidium bislang ebenso wenig offen wie die Zahl der im Jahr 2025 ausgelösten Alarme. Währenddessen wächst die Überwachung immer weiter. In Mannheim sind mittlerweile 72 Kameras installiert, perspektivisch sollen es 76 werden. 59 Kameras sind bereits an die Software angeschlossen und werden rund um die Uhr automatisiert ausgewertet. Politisch ist zudem eine weitere Ausweitung der intelligenten Videoüberwachung auf zusätzliche Standorte vorgesehen. Darüber hinaus plant die baden-württembergische Landesregierung perspektivisch sogar eine biometrische Fernidentifikation, also den automatisierten Abgleich von Gesichtern im öffentlichen Raum. Es stellt sich damit eine grundsätzliche Frage: Wie kann ein Überwachungssystem immer weiter ausgebaut werden, wenn nach 8 Jahren noch immer keine transparenten und unabhängigen Belege für seine Wirksamkeit, Zuverlässigkeit und Fehlerquote vorliegen? Gerade weil die automatisierte Verhaltenserkennung einen erheblichen Eingriff in die Grundrechte unverdächtiger Menschen darstellt, wären nachvollziehbare Erfolgskriterien, unabhängige Evaluation und eine transparente Veröffentlichung der Ergebnisse besonders wichtig. Stattdessen geht der Test weiter und die Polizei produziert dafür offenbar weiterhin fleißig neue Filmszenen.
0: Ja, soweit die Meldungen aus der Rhein-Neckar-Region, gesprochen von Trat-Tak-Tara, hier im Bermuda-Funk auf den Antennenfrequenzen in der Sendung Sonar. Ja, ich muss mich ein bisschen beeilen. Einen Beitrag habe ich nämlich noch, den Seit November 25 stehen ja in Dresden 7 Antifaschistinnen vor Gericht und Radio Dreieckland war an 2 Prozesstagen vor Ort in Dresden und berichtet nun mit Thomas von Radio Dreieckland.
2: Ein weiterer zäher Prozesstag im Dresdner Antifa-Ost-Komplex. Der Prozess vor dem Oberlandesgericht Dresden begann am Dienstag mit ein paar Minuten Verspätung. Es ist 9.45 Uhr, als die RichterInnen den Saal betreten und feststellen, einer der Angeklagten fehlt. Vorsitzender Richter Kubista erzählt, einer der Angeklagten sei durch den Beschluss eines Amtsgerichtes in eine Psychiatrie eingewiesen worden. Einer der Verteidiger des Betroffenen interveniert sofort und beantragt den Ausschluss der Öffentlichkeit, denn hier gehe es um höchstpersönliche Belange seines Mandanten. Kubista ordnet eine Pause an. Schon eine Minute nach Prozessbeginn wird die Verhandlung unterbrochen. Als es dann kurz nach 10 Uhr weitergeht, verkündet der Vorsitzende, die schutzwürdigen Interessen des Angeklagten würden das Interesse der Öffentlichkeit überwiegen. Deshalb werde die Öffentlichkeit vorerst ausgeschlossen. Die 11 ZuschauerInnen müssen den Saal verlassen. Für den Rest des Tages, was sie da aber noch nicht wissen. Denn der Prozess geht ohne ZuschauerInnen weiter und nach weiteren Unterbrechungen sowie der Mittagspause wird seitens eines Gerichtswachtmeisters um 14.15 Uhr mitgeteilt, dass für heute Schluss sei. Es gehe erst am nächsten Tag weiter. Am Mittwoch dürfen die wenigen ZuschauerInnen erst gegen 10.30 Uhr wieder in den Saal. Auch der heutige Prozesstag wird von stundenlangen Prozesspausen geprägt sein. Nach der Mittagspause sitzt dann auch der in der Psychiatrie untergebrachte Angeklagte im Saal. Er wirkt müde und erschöpft. Sein Anwalt fordert ein ärztliches Obergutachten. Das zuständige Amtsgericht habe seinen Mandanten zu dessen eigenem Schutz vorläufig in die Psychiatrie eingewiesen. Dort dürfe er nichts besitzen, womit er sich das Leben nehmen könnte, keinen Gürtel, keinen Schnürsenkel, kein Ladekabel. Und die Ärzte seien sich uneinig. Ein Oberarzt der Klinik spreche davon, der Betroffene sei, wenn überhaupt, nur mit medizinischer Begleitung reisefähig. Ein anderer Arzt sehe keinerlei Bedenken bei Verhandlungs- und Reisefähigkeit. Auch strittig eben diese Verhandlungsfähigkeit selbst, wegen der akuten Belastungsreaktion, aber auch wegen der Medikation, denn das verordnete Psychopharmakon wirkt stark dämpfend. Was den Anwalt ersichtlich empört, dass das Oberlandesgericht den Angeklagten aus der Psychiatrie nach Dresden hat bringen lassen, ohne dass das polizeiliche Begleitpersonal über die konkrete Situation umfassend informiert war, ohne Notfallmedikamente und ohne dass die Polizei wusste, was sie im Notfall zu tun gehabt hätte. Der Antrag auf das Obergutachten wird vom Gericht entgegengenommen, aber eine Antwort wird zurückgestellt. Geladen als einzige Zeugin an diesem Tag ist Kriminalhauptkommissarin Golze. Sie wird knapp eine Viertelstunde lang zu ihrer Vernehmung des angeblich geschädigten Neonazis Karl Jonas Kaden befragt. Kaden soll 2020 in Wurzen nach seiner Rückreise von einer Demonstration in Dresden am dortigen Bahnhof attackiert worden sein. Kaden selbst sollte im März vor dem Oberlandesgericht als Zeuge aussagen. Aber er befindet sich gerade selbst in Haft wegen des sächsischen Separatistenprozesses. 8 Männer stehen dort wegen einer rechtsterroristischen Vereinigung vor Gericht. Und im Antifa-Ost-Prozess wollte Kaden nicht aussagen. Mit diesem Gericht spreche er nicht. Und deshalb hangelt sich nun eine Polizistin durch ihre Erinnerungen daran, was der Zeuge Kaden ihr im Rahmen der Vernehmung gesagt haben soll. Sie habe Kaden nach Rücksprache mit dessen Eltern im Kinderzimmer vernommen. Denn zum damaligen Zeitpunkt wohnte der Zeuge noch bei seinen Eltern. Kaden habe klar auf alle Fragen geantwortet, sich politisch der AfD zugerechnet und als Zitat geschichtsinteressiert, Zitat Ende, bezeichnet. Mit ein paar anderen sei er nach Dresden gefahren zu einer Demonstration. Alljährlich wird dort im Februar an die Bombardierung Dresdens, insbesondere seitens der Neonazis, erinnert. Er sei dann auf der Rückreise an einem Bahnhof von 15 bis 20 Vermummten attackiert worden. Eine Kopfwunde habe getackert werden müssen. Da ihn jemand einen, Zitat, scheiß Nazi, Zitat Ende, genannt habe, vermutete er Linke hinter dem Angriff. Wenig später wird die Zeugin im allgemeinen Einverständnis entlassen. Der Rest des Prozesstages vergeht damit, dass sich die Prozessbeteiligten und die ZuschauerInnen Fotos ansehen. Um einen solchen umfangreichen Prozess zu beschleunigen, werden zahlreiche Aktenteile im sogenannten Selbstleseverfahren außerhalb der Verhandlungen von allen Beteiligten selbst gelesen. Die Fotos jedoch, die müssen in der Verhandlung in Augenschein genommen werden. So geht es dann mal in die Wohnung von Lina E. aus dem ersten Antifa-Ost-Prozess. Dort sieht man einen Beutel an einer Türklinke hängen und dann Fotos von verschiedenen Handys. Oder es werden Observationsfotos gezeigt. Wobei hier eine der Verteidigerinnen der Verwertung der Aufnahmen widerspricht, da die rechtlichen Voraussetzungen für die Observation nicht vorgelegen hätten. Aufgabe der Ermittlungsrichterinnen, so die Anwältin, sei es, Anträge auf Observation eigenständig und unter Zuhilfenahme von Akten zu prüfen und nicht, so wie hier, bloß abzunicken. Es werden weitere Fotos von Handys und deren Displays auf die großen Bildschirme im Saal geworfen. Zustimmendes Gemurmel im Publikum kommt auf, als auf einem der präsentierten Bilder ein Foto von Free Lina zu sehen ist. Bevor der Prozess

0: Bis Sommer 2027 sind Prozesstage angesetzt.
1: Ja, soweit Thomas vom Antifa-Prozess in Dresden. Ja, und das war's in der Sendung Sonar in der Erstausstrahlung am 19.08. oder zu einem anderen Zeitpunkt in der Wiederholung. Ja, morgen ist Donnerstag, 20.08. Da gibt's Sonar.

0: Ich grüße herzlich zu der 200. Sendung aus der Sendereihe Kopf im Ohr, Litradio der VS-Regionalgruppe Rhein-Neckar. VS, das ist der Verband deutscher Schriftstellerinnen und Schriftsteller in Verdi. Mein Name ist Friedhelm Schneidewind. Seit 2010 senden wir von der VS-Regionalgruppe jeden zweiten Montag im Monat im Rahmen dieser Sendereihe. In der ersten Sendung am 11. Januar 2010 stellte ich gemeinsam mit Michael Krausnick und Rolf Bergmann, beide leider inzwischen verstorben, unsere Buchreihe Rhein-Neckar-Brücke vor. Beide wirkten in den nächsten Jahren immer wieder bei unserer Radioreihe mit. Fast alle unserer Sendungen kann man nachhören, zumindest die Textteile, auf unserer Internetseite www.vs-rhein-neckar.de. Diese Sendung ist, wie alle 199 zuvor, zu hören im freien Radio Bermudafunk über Antenne UKW 89,6 oder 105,4 MHz, über Kabel mit 107,45 MHz oder im Livestream unter bermudafunk.org. Nach der ersten Ausstrahlung ist die Sendung eine Woche lang in der Mediathek des Bermudafunks komplett zu hören, auf Dauer, wie schon erwähnt, auf unserer Webseite. Diese Sendung besteht im Wesentlichen aus neueren Texten von Mitgliedern unserer Gruppe, von Annette Butzmann, Meinhard Saremba, Erik Hauser, Kai Focke und mir. Ich werde nur ganz kurz zu den einzelnen Texten etwas sagen, damit wir Zeit haben für möglichst viele davon. Und deshalb gibt es auch nur ganz kurz zwischendurch ein wenig Musik. Zu Beginn war das Thema aus dem Film The Killing Fields von 1984 zu hören, weil die ersten Beiträge etwas mit Krieg und Frieden zu tun haben, bevor die letzten beiden dann eher in die Rubrik humorvolle Texte fallen. Die erste Geschichte, die jetzt zu hören sein wird, stammt von Meinhard Saremba. Optimierung für Weichziele. Erschienen ist sie im März 2026 in Band 99 der fantastischen Miniaturen, die in der fantastischen Bibliothek Wetzlar erscheinen und von Thomas Leblanc herausgegeben werden. Danach folgt das Hörspiel Eine kurze Geschichte über den Krieg von Annette Butzmann. Das Stück hat im Dezember 2025 beim Hörnixe Hörspielpreis von Radio T. Chemnitz den dritten Platz in der Sparte Demokratie belegt.
1: Guten Morgen, Anwärter. Guten Morgen, Drohnwebel, schmettert die Klasse wie aus einem Mund. Man kann mit dieser neuen Generation zufrieden sein, sagt sich der Aufklärer in

Uniform. Seitdem zum 100-jährigen Gedenken des zweiten weltumspannenden Krieges, nun Siegestüchtigkeit, endlich zum Schulfach geworden ist, finden sich immer mehr junge Menschen, divers, weiblich, männlich, die zum Dienst an den Steuerungselementen taugen. Und er kann ihnen den Weg weisen. Sein Rang, Thronwebel, hat längst die alte Bezeichnung Feldwebel ersetzt, da seit fast 20 Jahren niemand mehr im Feld stand. Außer vielleicht subalterne Elemente wie Kriminelle mit einer Bewährungschance oder Menschen mit abweichendem Verhalten, vor allem jugendliche Systemsprenger. Und alternativlose Kampfroboter natürlich. Fußball- und Leichtathletikmeisterschaften müssen auch Maschinen zu irgendwas Sinnvollem ertüchtigen, sagt er sich. Die Führungskraft der Armee spricht vor der Klasse mit fester Stimme über den modernen Kampfeinsatz. Jeder träumt von einer Gamer-Karriere, sagt er. Folge deiner Berufung. Inklusionsschulen sind besonders ergiebig bei der Anwerbung neuer Drohnenlenker. Wer durchs Leben rollt, sagt er sich, will den Zweibeinern erst recht beweisen, was er drauf hat. Die Besten unterstützen ferngesteuert die Bodentruppen an der Front. Andere können einen Posten in der Drohnenbürgerwehr erhalten, die sich darauf vorbereitet, Feinde zu empfangen. Nicht ohne Hintergedanken wird Informatik bei der Inklusionspädagogik in der zweiten Hälfte des 21. Jahrhunderts verstärkt gefördert. In seiner Präsentation beeindruckt der Thronwebel wie immer durch Miniaturthronen mit den Stimmen beliebter Schauspieler aus Actionfilmen. Sie beweisen sogar Humor mit dem selbst kreierten Slogan »Wir sorgen für eine Bombenstimmung«, fliegende Intelligenz sozusagen. »Ist es gefährlich, wenn man kurz hinter der Front die Drohneneinsätze koordiniert?«, fragt ein Mädchen. »Er kann sie beruhigen. Man operiert von einem Bunker aus, etwa 2.000 bis 3.000 Kilometer hinter der Front. Zum Üben gibt es ja genügend Stellvertreterkriege in ferner gelegenen Grenzbereichen. Man liefert Waffen an mehrere Staaten für mikroinvasive Operationen. In partikulären Substitutionseingriffen lassen sich Waffen an Hart- und Weichzielen unter realen Bedingungen am besten testen.« »Meinen Sie Gebäude und Lebewesen?«, fragt ein blasser Junge. »Sind diese Länder und die Frontkämpfer etwa die Laborratten für Experimente mit innovativen Drohnensystemen?« Der Werber für den militärischen Nachwuchs verweist darauf, dass die entsprechenden Staaten dankbar sein können, denn man schaffe Arbeitsplätze und helfe, Armut zu beseitigen. In einem vorbildlichen Fall wurden die hochmodernen Tötungsmaschinen mit bis zu 1,5 Tonnen Waffenzuladung von einem ehemaligen Autozulieferer entwickelt, der sich als smarten Start-up-Guy sah. Ein Familienunternehmen, das nunmehr als weltweit führender Exporteur schwerer Kampfdrohnen Milliarden Gewinne einfährt und brav Millionen an Steuern zahlt. Er habe ihn besucht. Ein Musterunternehmen, das, während sich die kleine Tochter mit den Kindern der Angestellten auf dem Rasen vergnügte, Satelliten in den Weltraum schoss, an immer effektiveren Eliminierungsapparaten tüftelte und sich mit seinem Innovationstempo als Formel 1 sah. In vielen Fällen erlangten seine Drohnen Kultstatus. »Die Wettrüsterei war ein Sandkastenspiel«, lässt er verlauten, »aber eine gut genutzte Rüstungsindustrie ist das Herz einer gesunden Wirtschaft, und ihr gelangt von der Spiritualität des Second Life Entertainments zur gelebten Wohltätigkeit des Schutzes vor Andersdenkenden.« »Wie vermeidet man Kriegsverbrechen?«, will ein androgyn wirkender Jugendlicher wissen. Der Aufklärer spricht mit klarer, gelassener Stimme, während er an den in Hufeisenform vor ihm sitzenden Nachwuchskräften entlangschreitet. »Es gibt kein falsches Kämpfen für die wahre Sache.« Er spricht von Einsätzen gegen Feinde am Schwarzen Meer. Er informiert über die mit Nanochips optimierten sensorischen Fähigkeiten der jeweiligen Frontkämpfer und philosophiert von verbesserten Versionen der Kampfdrohnen mit einprogrammierten Völkerrechtsbestimmungen. »Wir müssen Abschreckungsfähigkeit gewinnen«, wiederholt der uniformierte Aufklärer das Mantra seiner Regierung. »Diplomatie braucht Machtmittel.« »Die Dosis macht den Weltkrieg«, weiß er. »Von uns lernen heißt siegen lernen. Dafür modernste Technik zu verwenden, ist Ausdruck menschlicher Kreativität.« »Die Zeit ist nicht fern, in der ihr als Drohnenpiloten eure Gehirne mit virtuellen Neuronen in der Cloud erweitern könnt. Dadurch werden unsere Tapfersten mit den Waffen verschmelzen und durch millionenfache Rechenleistungen den Homo bellicus optimieren. Selbst wenn sie sterben, werden ihre Avatare auf ihrem Können aufbauen und es weiterentwickeln.
Sie sind die Riesen, auf deren Schultern sie stehen werden. Unsterblichkeit fürs Heimatland. Andere haben ihr Leben schon für weniger hergegeben.

0: Na, jetzt nicht wieder den Kopf einziehen. Schau mal, das leckere Regenwürmchen. Haps, haps. Schmeckt gut, was?
1: Hallo, Thomas. Ich mache Spaghetti. Lecker, lecker.
0: Oh, hast du dir den Koffer gekauft?
2: Schlimme Farbe, ich weiß, aber...
0: Nee, ich meine... Ja, okay, die Farbe ist nicht so... Ach, du hast zwei gekauft. Das sind ja Riesendinger.
2: Es gab nur noch diese beiden. Wir sind nicht die Einzigen, die sich aus dem Staub machen wollen.
0: Ich mache heute Nudeln mit einer selbstgemachten frischen Tomatensauce. Die Tomaten sind direkt vom Balkon.
2: Lass mich raten. Konserven gab es keine mehr.
0: Woher weißt du das?
2: Alle Leute hamstern Konserven. Zumindest die, die noch da sind. Sag bloß, das fällt dir nicht auf.
0: Darüber habe ich noch nicht nachgedacht.
2: Nein, du denkst nicht nach. Du denkst einfach nicht nach. Das macht mich total verrückt.
0: Ich werde nicht weggehen.
2: Und wenn dir die Bomben um die Ohren fliegen?
0: Du guckst so viele scheiß Actionfilme.
2: Ich guck. Also sag mal.
0: Es gibt keinen Krieg.
2: So? Dann schalte mal den Fernseher an.
0: Ich schalte den Fernseher nicht ein. Da läuft nichts. Meine Serien sind alle abgesetzt.
2: Also das ist doch...
0: Schrei nicht so. Du erschrickst noch unsere Monika.
2: Wasserschildkröten können nicht hören. Die haben keine Ohren.
0: Doch.
2: Nein.
0: Doch. Und jetzt essen wir erst einmal.

0: Monika? Monika? Wo steckst du? Monika! Komm doch raus, meine Süße. Wo bist du denn? Das gibt's doch nicht. Moni!
1: Hallo?
0: Ich bin's. Stell dir vor, ich kann Monika nicht finden.
1: Ich bin gleich da.
0: Bitte hilf mir suchen. Ich werde noch wahnsinnig. Wie ist sie aus dem Aquarium gekommen? Sie können ja klettern, aber...
1: Vivarium.
0: Genau. Wie ist sie da rausgekommen?
1: Es tut mir leid.
0: Was?
1: Also...
0: Was tut dir leid?
1: Bitte versteh doch. Wir können Monika doch nicht hier lassen, wenn wir fliegen.
0: Wo ist sie?
1: Ich habe sie im Baggersee ausgesetzt. Dort passiert ihr nichts.
0: Was heißt... Du kannst doch nicht meine Schildkröte... Du spinnst wohl.
1: Es tut mir leid.
0: Es tut dir leid.
1: Es tut mir leid.
0: Ich weiß auch nicht. Aber an dem Tag ließ ich mich einfach nicht mehr beruhigen. Er ging und schlief in dem Haus seines besten Freundes. Der war schon weg. Später schrieb er mir, dass es dort sehr unheimlich gewesen war. Das einsame Haus, die ungewohnte Stille. Am nächsten Tag bauten wir zusammen das Aquarium ab. Keiner sagte etwas. Es war auch besser so. Ich musste sowieso die ganze Zeit heulen. Ich muss jetzt schon wieder... Tut mir leid, aber ich habe den Anblick des leeren Aquariums immer noch vor mir.
2: Was willst du denn hier allein? Vielleicht überlegst du es dir noch. Ich lege dir das Flugticket für Denver auf den Tisch. Es sind schließlich deine Verwandten. Aber warte nicht zu lange, sonst kommst du nicht mehr hier raus.
0: Der hatte Nerven. Ich musste schließlich im Altersheim arbeiten. Es kümmerte sich ja sonst keiner um die Bewohner.

0: Ein Stück Fleisch, bitte.
1: Guten Tag, schöne Frau. Heute im Angebot. Alles für nur 99. Die 999. Kundin erhält einen Samba-Tanzkurs. Kostenfrei.
0: Ein Stück Fleisch, bitte.
1: Sie sind die Erste. Leider.
0: Wo ist denn Ihr Hund?
1: Ich habe einen Hund?
0: Ja, Helmut, der große Schäferhund. Ist kaum zu übersehen.
1: Interessant, ein Hund. Sehen Sie her, luftgetrocknete Salami für nur 99.
0: Nicht mal Leona.
1: Heute keine Kühlung, heute luftgetrocknete Salami. Alle Wursthaken leer. Hören Sie mal. Das klingt wie Musik, nicht wahr? Wurstmusik gibt es nur ohne Wurst.
0: Schinken?
1: Heute luftgetrocknete Salami für nur 99.
0: Haben Sie Nachricht über Ihren Sohn?
1: Ich glaube, der ist tot.
0: Was? Das ist ja schrecklich. Woran ist er gestorben?
1: Mal überlegen. Bombe, glaube ich. Oder war es eine Mine? Es kann auch nur Munition gewesen sein. Vom Panzer überfahren? Sie haben recht, ich sollte das mal rausfinden.
0: Das tut mir leid.
1: Nur 99 Salami!
0: Wirklich, das tut mir wirklich leid mit Ihrem Sohn.
1: Schon klar, schon klar. Pass mal ein bisschen auf da draußen. Ich mein's nur gut mit dir. Kannst mich ja auch mal zu Hause besuchen, wenn alles so locker ist.
0: Der Metzger hatte ein paar Bombensplitter abgekriegt. Er wurde jeden Tag, merkwürdiger. Ich fuhr auf dem Rad mit der Salami zu dem einsamen Baggersee. Salami dürfen Schildkröten eigentlich nicht fressen. Ich hoffte, dass ich Monika trotzdem damit anlocken könnte. Aber der Baggersee war einfach viel zu groß. Auf dem Rückweg sammelte ich wieder Sachen. Ich hatte es mir zur Gewohnheit gemacht, in den Bombentrümmern nach schönen Dingen zu suchen. Am liebsten sammelte ich Kinderschuhe. Sie sahen so niedlich aus. Und es war ja keiner mehr da, der sie brauchte. Ich machte daraus eine farbenfrohe Girlande für den Balkon zum Hinterhof. In den Trümmern sah ich manchmal andere Leute. Sie schauten mir nicht in die Augen, obwohl sie selbst zwischen den Steinen wühlten. Jeder war für sich. War es der Schock oder einfach der Hunger? Egal. Jedenfalls, als ich zurückkam, hatte ich den Salat.
2: Hey, weg da! Das ist ja eine Unverschämtheit! Ich muss da... Lassen Sie mich durch!
3: Weg, Frau! Weg!
2: Die waren noch nie hier, vor meinem Haus. Die sollen weg da! Ich muss nach Hause! Nach Hause! Ich will nach Hause!
3: Runter, Frau! Nicht stehen bleiben, wenn schießen! Verstecken hier im Haus! Keine Angst! Psst! Gut.
2: Danke. Er war so freundlich. Er hat mich einfach so gerettet. Wer weiß, ob ich sonst noch am Leben wäre. Ich musste ihn einfach küssen. Natürlich nur auf die Wange. Er verzog keine Miene. Und dann verschwand er und spielte weiter Krieg mit seinen Kameraden.

0: Nach diesem Ereignis begann ich die Menschen, die in Deutschland eingedrungen waren, nicht mehr als meine Feinde zu betrachten. Ich zog in ein anderes Haus, das noch einigermaßen heil war, und trug die Kleider einer anderen Frau, nicht mein Stil. Und die Wohnung war auch nicht so schön wie meine. Aber ich traute mich nicht mehr zurück.
1: Die Machtverhältnisse sind unübersichtlich geworden. Viele Menschen sterben immer noch an der Grenze, die sich nach Frankreich hinein bewegt. Der Nachschub an Hilfsgütern verzögert sich noch mindestens...
0: Um die Schweiz hatten sogar unsere Feinde einen Bogen gemacht. Polen hatten sie überrannt oder überrollt, wie man es auch immer ausdrücken möchte. Und alles, was dazwischen lag, natürlich auch. Wo die NATO abgeblieben war, weiß ich gar nicht so genau. Der neue amerikanische Präsident hatte für Deutschland jedenfalls nur warme Worte und ein paar dienstuntaugliche Panzer übrig. Die hielten die politikanische Armee nicht auf. Für die war Deutschland sowieso nur eine Schneise zu Frankreich. Das Elsass war jetzt politikisches Gebiet. Doch weiter waren sie nicht vorgedrungen. Warum, weiß keiner so genau. Aber sie hatten sich mit den bis dahin annektierten Gebieten zufrieden gegeben. Fürs Erste. Wir schrieben Geschichte. Eine Zeit lang ging ich sogar mit einem Soldaten namens Demian. Vielleicht war diese unbestimmte Traurigkeit schuld daran, die mich umwehte. Ich hatte etwas verloren und würde es nicht wiederfinden. Denn ich wusste nicht oder nicht mehr, was es genau war. Alles verblasste vor der Tatsache, überlebt zu haben. Nun gab es diese Mauer, die die neuen Grenzen in den Westen und Süden absteckten. »Die Elsasser haben jetzt einen neuen Feind«, lästerte ich bei meinen neuen Freunden im Politikisch-Seminar. Wir waren eine lustige Truppe und lernten vor allem das Wodka trinken. Mittlerweile war ich dort zur zweiten Leiterin aufgestiegen. Jobs, zu denen sich die weiblichen Angestellten immer wieder aussichtslos die Hälse gereckt hatten, wurden erreichbar. Es gab einfach nicht mehr genug Männer und so rutschten wir viel leichter die Karriereleiter hinauf, ganz von selbst. Nun konnte ich wieder selbst den Kühlschrank füllen und ich kaufte mir neue Kleider in noch größeren Größen.

0: Mit meinem Freund Thomas hatte ich den Briefkontakt gehalten. Über all die Jahre hinweg. Meine Tante aus Denver war nicht zufrieden gewesen mit meiner Entscheidung. Sie verstand nicht, warum ich geblieben war.
1: Heute schreibe ich, weil ich dir eine freudige Mitteilung machen möchte. Ich werde dich an Weihnachten besuchen. Ich komme für 3 Wochen. Deine Tante würde mich am liebsten hier in Denver anketten. Sie sagt, dass ich dumm bin. Und vielleicht bin ich das auch. Ich vermisse dich. Ich möchte selbst sehen, dass es dir gut geht. Wer weiß, ob du mir schreibst oder irgendjemand aus dem staatlichen Büro.
0: So ein Quatsch. Natürlich hatte ich ihm geschrieben. Da draußen in der Welt und vor allem in Amerika erzählten sie schlimme Märchen über uns in Neudeutschland. Ja, so hieß das jetzt. Sie erzählten, dass man uns abschirmte. Doch alles war wunderbar. Naja, man durfte natürlich nicht schlecht von den neuen Machthabern sprechen oder über die Lebensmittelversorgung. Man durfte auch nicht offen über die Leute sprechen, die verschwanden. E-Mail-Verkehr war nur in innerdeutschen...

0: Ich hatte Angst vor dem Wiedersehen. Wie nah standen wir uns überhaupt noch? Trotz meines Eintritts in die Partei war ich mir nicht sicher, was uns beiden bevorstehen würde. Als ich ihn vom Flughafen abholte, wurde mir alles seltsam leicht. Ich ging wie auf Watte, so als hätte ich eine Slivovitz-Party gegeben. Wie ein Regenguss überschwemmten mich die Erinnerungen, mal kalt, mal warm. Wir verstanden uns auf Anhieb wieder so gut wie früher. Natürlich kam er nicht mehr raus, da hatte meine Tante schon recht gehabt. Wir überstanden die erste Zeit des Misstrauens, das ihm das neue Regime entgegenbrachte. Ab und zu musste er für ein paar Tage ins Gefängnis, naja, einmal waren es sogar ein paar Wochen, aber er kam immer wieder. Im Sommer kaufte er mir ein Zebrafinkenpärchen. Den Käfig hingen wir im Hinterhof an dem Balkon, wo die Vögel mit den anderen Käfigbewohnern der Nachbarn kommunizierten. Wir stehen auf dem Balkon und hören ihrem munteren Gezwitscher zu. Was meinst du, wenn wir den Pulteken einfach unser Deutschland gegeben hätten?
1: Gegeben? Du meinst kampflos übergeben?
0: Ja, das wäre doch auch eine Lösung gewesen.
1: Du kannst doch nicht jedem einfach alles geben, was er will.
0: Warum nicht? Dann wären wir auch dort, wo wir jetzt sind. Nur ohne die ganzen zerstörten Gebäude, die vielen Toten, den ganzen Verlust.
1: Wären wir dann nicht morgen vielleicht ontinesische Bürger?
0: Das ontinesische Essen schmeckt mir wirklich gut.
1: Jetzt mal ohne Witz. Wie wäre es übermorgen? Wer nimmt sich übermorgen das Neudeutschland? Und wie heißt es dann? Neu-Neudeutschland?
0: Wahrscheinlich hast du recht. Es gibt einfach keine Zufriedenheit ohne Grenzen. Der Mensch braucht sie.
1: Lass uns reingehen. Wir sollten solche Sachen nicht draußen besprechen.
0: Du hast recht. Später würde ich beim irren Metzger einkaufen. Ich dachte an mein nächstes Konzert und zog die Gardinen vor.

0: Es folgt eine Live-Aufnahme von Erik Hauser, Kriegsspiele, erschienen in der fantastischen Zeitschrift Nova 38 im April 2026. Ich habe Erik aufgenommen bei seiner Lesung im Rahmen der Kulturtage Vogelstang am 21. Mai 2026 im Fritz-Esser-Haus in Mannheim. Dort haben wir beide gelesen im Rahmen der AWO-Quartiersarbeit.
1: Kriegsspiele. Im blauen War Room herrschte dieselbe unerträgliche Spannung wie vor jeder Entscheidung der unparteiischen künstlichen Intelligenz. Eigentlich hätte der Supercomputer der UNO das Ergebnis innerhalb weniger Mikrosekunden ausspucken können. Aber aus Achtung vor traditionellen Formen menschlicher Diplomatie und Kriegsführung verzögerte sich das Ganze. Musste eine gewisse, die Realität imitierende Zeitspanne von Reaktion und Gegenreaktion, Offensive und Gegenoffensive eingehalten werden, wenn auch in äußerst verkürztem Maßstab. Ein hallender Gongton kündete das Ergebnis der KI an. Zeit, 4 Wochen, 2 Tage nach Kriegsbeginn, Einkesselung der Truppen Blau in Sektor Gamma, -4, völlige Auslöschung der Infanterie und Panzerverbände durch Rot, bedingungslose Kapitulation von Blau. Einige Sekunden herrschte fassungsloses Schweigen im blauen War Room, während die Videobilder aus dem roten War Room am anderen Ende der Welt jubelnde und vor Freude sich umarmende Menschen zeigten. Das darf nicht wahr sein, stammelte der Präsident der Blauen Republik. Was soll jetzt aus uns? Bedingungslose Kapitulation? Sie haben mir doch versprochen, wir waren technologisch überlegen, unsere Truppen besser ausgebildet und motiviert. Was ist da schiefgelaufen? 4-Sterne-General Erwin Furt zuckte resigniert die Schultern. Rot hat mit Masse ausgeglichen, Produktionskapazitäten gesteigert, in den entscheidenden Feldern gleichgezogen oder uns sogar überholt. Hinzu kommen die Unwägbarkeiten des Terrains, Wetterführung. Führung, von wegen, maulte der Verteidigungsminister. Die Simulationscomputer hatten alles genau unter Kontrolle. Wenn einer Fehler gemacht hat, dann das Militär in Vorbereitung und Planung. Wir hätten nicht alles auf die Panzerverbände setzen sollen, beklagte der Oberbefehlshaber der Luftwaffe. Wir hätten mehr Artilleriemunition produzieren sollen, ein General des Heeres, nicht immer nur Flugzeuge. Sie hätten die Truppen im Vorfeld besser ausbilden sollen, die Ministerin für Bildung und Erziehung. Meine Damen, meine Herren, der Präsident der Republik klopfte auf den Tisch, lassen Sie uns jetzt nicht streiten. Die KI hat entschieden aufgrund der ihr vorgelegten Daten. Lassen Sie uns unsere letzten Amtshandlungen in Würde begehen. Neuner, wandte er sich an seinen Staatssekretär, nehmen Sie Kontakt zum gegnerischen Hauptquartier auf, zwecks Übergabeverhandlungen. Für einen Moment herrschte Stille im War Room. Nur das gelegentliche Klackern von Telekommunikationsgeräten und das Summen der Computer war noch leise im Hintergrund zu hören. Das war's also. Bedingungslose Kapitulation? Ein letztes Mal schien sich so etwas wie Widerstandswillen im soldatischen Gemüt des Oberbefehlshabers der blauen Streitkräfte zu regen. Wir geben einfach auf. Das Ergebnis der KI ist unanfechtbar. Wir halten uns an die Regeln. Wir haben einen Krieg geführt und ihn verloren. Jetzt müssen wir die Konsequenzen tragen. Ich werde meine Demission als Präsident der Republik bei der UNO einreichen und ich empfehle den anderen Kabinettsmitgliedern dasselbe. Was mit dem Militär geschieht, ist Sache des Siegers. Ich nehme an, wir werden demilitarisieren und Sie werden sich einen Job in der Privatwirtschaft suchen müssen. Die anwesenden Minister und Militärs ließen die Köpfe hängen. Wenigstens ist niemand gestorben, meinte die Ministerin für Inneres. Unvorstellbar, wie wir dastünden, wenn der Krieg wie in den alten barbarischen Zeiten geführt worden wäre, mit Zerstörung und Leid und Unglück für alle. Unser Land besetzt, die Produktionsstätten zerstört, die notwendige Bevölkerung für den Wiederaufbau um ein Drittel oder sogar die Hälfte dezimiert, stimmte der Wirtschaftsminister zu. Wir haben einen großen zivilisatorischen Sprung nach vorne gemacht, stellte der Präsident der Republik fest. Zumindest das kann niemand bestreiten. Die alten Kriege mit ihren furchtbaren Folgen gehören der Vergangenheit an. Trotzdem, er ließ den Rest des Satzes unvollendet, aber jeder im War Room wusste, wie er fühlte, hatte er doch die simulierte kriegerische Auseinandersetzung in Kauf genommen, um die Grundsätze der Republik gegen den aufstrebenden autoritären Nachbarstaat zu verteidigen. Ein Klingelton schallte durch den Ballroom in Anlehnung an die althergebrachte Tradition der Telefonate, die in den früheren barbarischen Zeiten die Lenker der Staaten miteinander führten. Es ist der Diktator, der ehrenwerte Präsident der Vereinigten Roten Staaten, verbesserte sich Staatssekretär Neuner. Auf Präsident Nunavillas gebeugten Schultern schien ein Zentnergewicht zu lasten. Trotzdem gab er sich einen Ruck und lächelte tapfer. Stellen Sie ihn durch. An der Grenze zu den Vereinigten Roten Staaten in der kleinen Garnisonsstadt X traf die Nachricht vom verlorenen Krieg gegen Mittag ein, als der Großteil der Besatzung gerade beim Essenfassen in der Kantine war. Der Kommandant der Festung, Major Sievers, erhielt sie, während er die gegenüberliegende befestigte Grenzlinie gewohnheitsmäßig mit seinem Feldstecher musterte. Kapitulation, Herr Kommandant, informierte ihn sein Adjutant, auf sein Handy mit der blinkenden Push-Up-Nachricht blinkend. Eben in der WhatsApp-Gruppe hergeteilt. Der Krieg ist zu Ende. Wie? Scheint, die Roten haben uns in eine Falle hinter die Grenze gelockt und unsere Panzerverbände und die Infanterie dann mit überlegenen Kräften eingekesselt. Wo? Moment. Adjutant Publitz wischte auf seinem Handy erst hin und her, dann stieß er einen leisen Pfiff aus. Wow, Sektor Gamma, -4, das sind wir. Gerade ein paar Kilometer hinter den Hügeln dort. Der Kommandant brummte. Zum Glück nur eine Simulation, sonst wären wir nicht mehr am Leben. Was für eine Katastrophe, wenn sich das tatsächlich ereignet hätte. Wieder brummte der Kommandant nur. Soll ich das Handyverbot aufheben oder es der Mannschaft per Lautsprecher mitteilen? Rubens wartete, aber der Kommandant starrte nur weiter mit dem Feldstecher auf die gegenüberliegenden Grenzbefestigungen, die mit Stacheldraht bewehrten Mauern ab und an von einem ähnlichen Wachturm wie dem ihrigen unterbrochen. Herr Major? Rublitz, haben Sie sich je gefragt, was hinter der Grenze ist und wo der Feind tatsächlich steckt? Wie meinen, Herr Kommandant? Ich meine, haben Sie je auf einem Ihrer Rundgänge gegenüber einen feindlichen Wachposten oder Offizier erblickt, leibhaftig, wie er mit dem Feldstecher zu uns herüberblickt, so wie wir es gerade tun? Nein, Herr Major, aber das war ja gerade der Trick, laut des soeben öffentlich gemachten Simulationsverlaufs. Rot ließ die Grenze selbst weitgehend unbewacht, um uns in den Glauben zu wiegen, dieser Grenzabschnitt sei weniger stark gesichert. In Wahrheit aber sammelten sich die roten Verbände in einem geheimen Aufmarschgebiet im Hinterland, das ihnen eine taktisch überlegene Position bot. Nach einem schnellen Vorstoß unsererseits wurden wir, wie gesagt, eingekesselt und aufgerieben. Eine vernichtende Niederlage, die Zahlen und Daten sind mittlerweile alle im Netz abrufbar. Wieder dauerte es eine geraume Weile, ehe Major Sievers überhaupt zu erkennen gab, dass er zugehört hatte. Was er dann sagte, verblüffte seinen Adjutanten. Haben Sie schon einmal einen Soldatenfriedhof besucht, Rublitz? Einen Soldatenfriedhof? Gibt es überhaupt noch? Ich dachte, ich meine eine dieser historischen Städten, Verdun, Lacan, Arlington. Ziemlich beeindruckend, kann ich Ihnen sagen. Reihen weißer Kreuze, soweit das Auge reicht, ausgebreitet auf einem Feld aus Grün. Ein wahrhaft harmonischer Anblick. Man hat den Eindruck, die ganze Welt bestünde nur noch aus Kreuzen. Eine ganze Generation sei ausgelöscht worden. Zwischen den Kreuzen, das geht mir in Erinnerung, sprangen Eichhörnchen herum und in den vereinzelten Bäumen zwitscherten Vögel. Insgesamt herrschte eine geradezu paradiesische Ruhe, abgesehen mal von dem Vogelgezwitscher. Selbst das Rauschen des Windes in den Blättern hatte eine ganz eigene, seltsam gedämpfte Qualität. Rublitz wartete. Als Adjutant hatte man zu schweigen und auf die Anweisungen seines Vorgesetzten zu warten. Bislang hatte der Major noch nichts Entscheidendes gesagt. Major Sievers tauchte mit einem Ruck aus seiner Traumversunkenheit auf. Lassen Sie das Regiment antreten. In voller Kampfmontur, Abmarsch in T-30 Minuten. Wir rücken aus. Absolutes Kommunikationsverbot. Alle Handys bleiben ausgeschaltet. Ich will, dass vorerst niemand über den Ausgang der Simulation unterrichtet wird. Sagen Sie den Leuten von mir aus, dass wir in einer zweiten Phase der Simulation eine andere Ausgangsposition einzunehmen hätten. Eine andere? Aber wieso? Wohin gehen wir? Nach drüben, Rublitz. Über die Grenze. Aber Herr Major, das dürfen wir nicht. Laut Genfer Konvention für kriegerische Auseinandersetzungen unter dem Digitalgesetz § 2 Absatz 4 ist es den kriegführenden Parteien strengstens verboten, ins jeweils andere Land einzumarschieren. Aber der Krieg ist doch vorbei, Troblitz. Sie haben es selbst gesagt. Wir gehen nur mal rasch rüber, nachschauen, wie es dort aussieht. Herr Major, das bedeutet Krieg, gab Troblitz zurück, leichenblass. Sievers zuckte die Schultern. Na wenn schon. Was kann uns schon passieren? Denken Sie dran, Droblitz. Laut Simulation sind wir ja nun eh schon tot, unsere Truppen aufgerieben und erledigt. Wir sind nichts weiter als Gespenster, die den Ort ihrer Auslöschung aufsuchen. Gegen 2 Uhr nachmittags sprengte ein Pioniertrupp ein Loch in die Grenzmauer, überquerten die ersten schnellen Panzerspähverbände die Grenze zum Nachbarland. Ihnen folgte das Gros des Regiments, die schweren Kampfpanzer, die selbstfahrende Artillerie und dahinter die Infanteriekompanien in mehreren dicht gedrängten Marschkolonnen. Sievers und sein Adjutant fuhren in einem offenen Jeep, flankiert von 2 Mardern, hinter einer Abteilung von Kampfpanzern. Das Regiment durchquerte welliges, fruchtbares Hügelland, durchsetzt von Weinbergen und Olivenhainen. Ohne die Hilfe von GPS auf ihren Handys orientierten sich die vorausgeschickten Kundschafter allein an antiquiertem Kartenmaterial, was gelegentlich dazu führte, dass das Regiment einen Umweg nahm oder einmal sogar in einer Sackgasse landete und umkehren musste. Das Ganze nahm den Charakter eines Betriebsausflugs an. Die Infanteristen stimmten ein Lied an, Zivilisten in den am Wegrand liegenden Gehöften verschwanden rasch wieder in ihren Häusern, ob der schwer bewaffneten, grimmig dreinblickenden Truppen oder ihrer schlechten Gesangskünste wegen, blieb unklar. Um 15.45 Uhr ereignete sich laut Kriegstagebuch der erste Feindkontakt mit einem wütenden Stier, der die auf einem Feld rastenden Infanteristen von seiner Weide vertrieb. Ansonsten erreichte das Regiment ungehindert den Sektor Gamma-4, das Schlachtfeld, auf dem laut Simulation die vernichtende Niederlage der blauen Streitkräfte stattgefunden hatte. Weit und breit war kein feindliches Militärpersonal zu sehen, noch nicht einmal ein bewaffneter Milizionär oder Nationalgardist. Ein Polizist auf einem Moped nahm Reis aus, als er die ersten Kampfpanzer in sein Dorf einbiegen sah. Die Infanterie stürmte die Hügel und Sievers gab Befehl, Artillerie auf den Höhenzügen ringsum aufziehen zu lassen. In einigen Kilometern Entfernung breitete sich im Tal die gegnerische Hauptstadt friedlich im glasigen Dunst des zu Ende gehenden Tags aus, in Reichweite der Geschütze der blauen Streitkräfte. Herr Präsident? Dr. Nonna Villa-Reicht, was gibt's, Neuler? Sie machen ein Gesicht, als ob auch Sie Ihren Job verloren hätten. Nein, das ist nicht, Herr Doktor, aber ich bekomme eben die Meldung von der... Neuner schluckte. Front? Ein Major Sievers vom 12. Mechanisierten Schützenregiment meldet, die feindliche Hauptstadt eingenommen zu haben. Nonna Villas Verwunderung hätte nicht größer sein können, wenn man ihm gesagt hätte, die Sonne sei vom Himmel herabgestiegen und bitte um eine Audienz. Wie, was sagen Sie aber? Die Simulation ist zu Ende, der Krieg ist vorbei, wir haben verloren. Wieso ist die gegnerische Hauptstadt gefallen, sagen Sie? Das 12. Schützenregiment? Welches 12. Schützenregiment? General Furth schüttelte ungläubig den Kopf. Das gibt es nicht mehr. Es wurde in der Kesselschlacht bis auf den letzten Mann aufgerieben. Das darf doch alles nicht wahr sein. Was geschieht hier? Nonna Villa raufte sich die Haare. Wie können wir die gegnerische Hauptstadt eingenommen haben, obwohl wir doch den Krieg verloren haben? Kann mir das jemand erklären? Ein paar Sekunden herrschte betroffenes Schweigen. Schließlich raffte sich General Furth zu einer Erklärung auf. Es scheint, der Kommandant eines unserer Grenzforts hat mit seinem in der Simulation ausgelöschten, aber ansonsten intakten Regiment die Grenze in realita überstritten und die Hauptstadt des Gegners wie in alten Zeiten mit seinen Leuten unter Androhung roher Waffengewalt ohne nennenswerten Widerstand besetzt. Auf dem Videoschirm des blauen War Rooms blinkte ein Licht, welches einen eingehenden Anruf höchster Dringlichkeitsstufe anzeigte. Es ist der rote War Room, meldete Neuner. Nonna Villa erbleichte unter der Schicht Make-up, die man ihm für TV-Übertragungen an sein Volk aufgelegt hatte. Der Präsident! Mein Gott, was soll ich ihm sagen? Wie stehe ich denn jetzt da? Im Bildschirm der Videoleinwand tauchte ein Gesicht auf. Aber es war nicht das bekannte, bösartig grinsende des Diktators, sondern ein gänzlich unbekanntes, eher schlichtes, durchschnittliches Gesicht, die Stirnpartie unter dem Mützenschirm eines Majors der Blauen Republik verborgen. Der Mann salutierte. Major Sievers! Melde die Einnahme der gegnerischen Hauptstadt. Alle wichtigen Regierungszentren sind unter unserer Kontrolle. Der Gegner hat sich ergeben, Herr Präsident. Wir haben gewonnen. Nonna Villa schluckte. Wie können Sie? Sind Sie wahnsinnig? Wissen Sie, was Sie getan haben? Lassen Sie mich sofort mit dem Diktator, dem ehrenwerten Präsidenten sprechen. Nonna Villa wischte sich den Schweiß von der Stirn. Vielleicht gibt es noch eine Möglichkeit, das alles einzurenken. Eine förmliche Entschuldigung. Natürlich wird er jetzt höhere Reparationen von uns verlangen. Daran sind allein Sie schuld, Major. Ja, Major Sievers kratzte sich verlegen am Kinn. Wegen des Präsidenten, da gibt es ein Problem.
2: Einige meiner Leute waren wohl zu übereifrig. Der Diktator wollte unerkannt aus dem Palast fliehen. Es kam zu einem Schusswechsel und leider... Aber ich bin froh, sagen zu können, dass dies das einzige Opfer war und auch nur wegen eines blöden Zufalls. Hätte er sich gleich zu erkennen gegeben und nicht gegen seine Festnahme gewehrt, wäre ihm auch nichts passiert.
1: Nonna Villas Erschütterung war deutlich in seinem geschminkten Gesicht abzulesen.
2: Das ist ja furchtbar. Was wird die UN dazu sagen? Man wird uns deswegen verklagen.
1: Maya Sievers lächelte müde.
2: Machen Sie sich mal deretwegen keine Sorgen. Soweit ich informiert bin, verfügt die UN über keine eigenen Truppen. Nichts, was uns gefährlich werden könnte. Wie ich es sehe, sind wir die einzige bewaffnete Partei in dem Konflikt. Rot hat nämlich betrogen und wie es aussieht, nicht wirklich auf Kriegswirtschaft umgestellt wie wir, sondern nur virtuelle Produktionskapazitäten angegeben. Auch wurde anscheinend kein einziger Wehrpflichtiger eingezogen, von einer Generalmobilmachung wie bei uns ganz zu schweigen. Sagen wir es mal so, die UN sollte eher vor uns Angst haben als umgekehrt.
1: Die Schminke blätterte von Nonna Villas starrem Gesicht wie fallendes Laub im Herbst.
2: Sievers! Sie sind der Teufel, hauchte er. Wissen Sie das?
1: Der Major in der Uniform der blauen Streitkräfte zuckte die Achseln.
2: Na wenn schon, aber Sie, Herr Präsident, Sievers zog die Amtsbezeichnung Nonna Villas unnötig in die Länge, sollten sich an die neue Lage gewöhnen. Am besten, Sie verhandeln gleich mit der Restregierung der Roten über die Kapitulationsbedingungen, solange der Schock noch tief sitzt. Und seien Sie nicht zu weich, so zu tun, als wäre man ein schwer bewaffneter, zu allem entschlossener Schurkenstaat, obwohl kein einziger Panzer, keine einzige Rakete einsatzbereit war, verdient eine harte Bestrafung. Habe die Ehre, Herr Präsident.
1: Nach dem Ende der Videoübertragung herrschte Fassungslosigkeit im blauen Warroom.
2: Das ist unerhört, unglaublich. Das stellt unsere gesamte Weltordnung in Frage. Totaler Sieg?
1: Neuner wandte sich an seinen Vorgesetzten.
2: Was wollen Sie, dass ich tue, Herr Präsident?
1: Auch er legte Wert auf die korrekte Amtsbezeichnung.
2: Nonna Villa straffte sich.
1: Was er gesagt hat. Mit den Kapitulationsverhandlungen beginnen. Schließlich haben wir gewonnen.
2: Dieser Teufel!
1: Der Präsident der siegreichen Blauen Republik legte die Stirn in Falten.
2: In Zukunft wird man ihn entweder hinrichten müssen oder ihm Statuen errichten lassen.

meine Geschichte zu weit verteilt, bei der es im weitesten Sinne auch um Kriegsspiele geht, ist im November 2025 im 95. Band der Fantastischen Miniaturen erschienen, die das Thema Enzyklopädie hatte. Wir verstehen das Konzept nicht, erkennen keinen Sinn hinter dieser Konstruktion, signalisierte Natrepa. Die drei Emotionsarme peitschen wirr über ihrer oberen Denkkugel durcheinander. Alle im Raum erkannten die Ratlosigkeit der obersten Wissenschaftlerin. Ein ungeduldiges Gesurre machte sich breit. Ki Balki beendete dies mit einem harschen Ton Lichtsignal. Als oberste Instanz an Bord des Expeditionsschiffes Ardora duldete er keine Disziplinlosigkeit. »Ich verstehe.« Um eine gewisse Duldsamkeit zu signalisieren, hielt er die vier Greifarme beidseits der zentralen Denkpyramide nahezu bewegungslos. Tonfall und Lautstärke der Botschaft aber, die sein Akustikorgan direkt darunter in der Mitte seines Kegelrumpfes verließen, machten allen klar, wie ungeduldig er war und dass er keine lahmen Entschuldigungsversuche akzeptieren würde. Die Entgegnung von Velanti, Leiterin der Expedition auf den dritten Planeten dieses unbedeutenden Sonnensystems am Rande einer kleinen Galaxis, war deshalb von ruhigen Farbsignalen begleitet. »Wir haben alles Künstliche auf der festen Oberfläche dieses Planeten erfasst. Der größere Teil besteht aus Wasser und wurde von den Wesen, die hier lebten, nicht sinnvoll genutzt. Es diente ihnen zur Abfallentsorgung. Der feste Boden ist nahezu komplett von Maschinen belegt, altmodischen Systemen, die fast nur aus Metall und Kunststoffen bestehen. Fossilien lassen den Schluss zu, dass es einst sowohl pflanzliches wie tierisches Leben gab, aber bis auf einige Pilze, Algen und Bakterien finden wir nichts Lebendiges mehr auf diesem Planeten.« Hektische Signale von Medonri unterbrachen sie. Seine Emotionsarme wirbelten umeinander. »Das ist einer unserer Streitpunkte. Meine geschätzte Kollegin Velanti ist auf lebende Systeme spezialisiert, ich hingegen, wie alle wissen, auf künstliche Intelligenzen. Ich bin überzeugt, dass noch höheres Leben auf dieser Welt existiert, allerdings in keiner biologischen Form, sondern dass es sich in den Maschinen verbirgt.« Ein scharfes Ton-Lichtsignal sorgte schlagartig für Ruhe. Der alte Vogonse hatte seine Denkpyramide weit aus dem Rumpf herausgeschoben. Sie leuchtete in allen Farben des Spektrums. Ehrfurchtsvoll erwarteten sämtliche Besatzungsmitglieder, was der weise und geachtete Wissenschaftler mitzuteilen hatte. »Ich habe nach Durchsicht aller Expeditionsergebnisse das unternommen, was die Mitglieder der Landeexpedition unterlassen haben. Ich habe Kontakt mit den Intelligenzen in dem riesigen Maschinenensemble auf dem Planeten aufgenommen.« Dunkle Farben signalisierten Überraschung. Medonri konnte nicht an sich halten. »Du hast mit ihnen...« Er hielt inne, verschränkte und senkte die Emotionsarme, um für die ungebührliche Unterbrechung des Älteren um Verzeihung zu bitten. Vogonse gewährte sie ihm, indem er ihn ignorierte. »Es ist eine traurige Geschichte. Dieser Planet wimmelte einst von biologischem Leben.« Seine Stimme nahm jene tiefe, emotionsgeladene Farbe an, die ihn als den anerkannt besten lebenden Erzähler auszeichnete. Die am weitesten entwickelte Lebensform war bisymmetrisch, bewegte sich auf nur zwei Fortbewegungsorganen, hatte lediglich zwei Arme und nur einen Kopf. Der erfahrene Redner machte eine Pause, damit die Anwesenden sich diese armseligen Geschöpfe vorstellen konnten. Erstaunlicherweise haben sie es ziemlich weit gebracht, eine technische Zivilisation entwickelt, mit der sie sogar den nächstliegenden Planeten erreichten und ihren eigenen mit Milliarden Individuen besiedelt. Der Raubbau, an dessen Ressourcen aber gefährdete nach einigen tausend Planetenumläufen ihr Überleben. Ihre Zivilisation stand vor dem Aus. Um wenigstens ihr Wissen zu erhalten, schufen die Menschen, so nannten sie sich, künstliche Intelligenzen, die in einer Art großen Bibliothek alle Erkenntnisse der Menschheit sammeln und bewahren sollten. Falls einige Menschen überlebten, sollte ihnen diese Enzyklopädie des Wissens zur Verfügung stehen, sobald sie wieder ein genügend hohes Zivilisationsniveau erreichen würden. Und sollte ihnen eine andere Art nachfolgen? Die Maschinen berichteten mir von Lebewesen wie Ratten und Kakerlaken, ohne dass ich damit eine Vorstellung verbinde. So würde diese einen Erkenntnisvorsprung haben, indem sie auf das Wissen der Menschheit zurückgriff.
Vogonsee schwieg kurz, seine Emotionsarme forderten alle auf, einen Moment in Trauer zu verharren. Der Plan ging nicht auf. Die künstlichen Intelligenzen konnten sich nicht darauf einigen, welche Erkenntnisse wesentlich und des Bewahrens wert waren. Bald gab es Fraktionen, die sich bekämpften. Viele Maschinen hielten sich strikt an das, was die Menschen als wissenschaftlich bezeichnet hatten. Das ist, was wir als vernünftig kennen. Andere hielten seltsames Wissen für wichtig über Geister, spirituelle Wesen, eigenartige Kräfte und Erscheinungen. Eine Maschine nannte das mir gegenüber Esoterik. Wieder andere wollten das Wissen der Menschheit vernichten und nur noch selbst erworbene Erkenntnisse gelten lassen. Hätten sie doch die Menschheit als herrschende Existenzform abgelöst. Kurz und gut, in einem Krieg, der tausende von Umläufen dauerte, breiteten sich die Maschinen über die ganze Planetenoberfläche aus, vernichteten dabei das höhere organische Leben und spalteten sich in zahllose kleine Fraktionen. Nur wenige sind noch in der Lage zu höheren Denkfunktionen. Manche dämmern in einer Art Halbschlaf dahin, die meisten sind nur noch leblose Metallklumpen. Ki Bai Ki ließ seiner Besatzung kurz Zeit, über diesen enormen Verlust an Intelligenz und Wissen zu trauern, dann fasste er zusammen. Leider sind wir zu spät gekommen, um die Lebewesen kennenzulernen, die diesen Planeten bewohnten. Die Enzyklopädie ihrer gesammelten Erkenntnisse hätte unser Wissen bereichern können, doch auch sie ist in der Vergangenheit versunken. So lasst uns diesen traurigen Ort verlassen und aufbrechen, um anderswo nach neuen Erkenntnissen zu suchen.

0: Nun aber genug von Krieg und Kriegsspielen. Unsere Sendereihe hat ein weites Spektrum. Wir stellen Literatur vor, Kultur aus der Region, Texte von Mitgliedern und auch manchmal die Autorinnen und Autoren selbst. In den beiden letzten Jahren wurden wir jeweils für den Kurt-Laßwitz-Sonderpreis für langjährige herausragende Leistungen im Bereich der Science-Fiction nominiert. 2025 kamen wir auf den 8. Platz, 2026 auf den 11. Platz. Alleine für diesen Preis nominiert zu sein, hat uns schon sehr gefreut. Kai Focke ist bekannt für seine Schmunzelfantastik. Dazu gehört auch die Geschichte Neue Berufsbilder im Dialog, Immobilienpsychologe, MWD, die im Sommer 2025 in seinem Sammelband Hinterm Haus 33 fantastische Kurzgeschichten erschienen ist. Es folgt eine Live-Aufnahme vom Buchcon, dem fantastischen Buchmesse-Con vom Oktober 2025. Ich durfte Kai bei dieser Lesung unterstützen.
1: Willkommen zu einer weiteren Ausgabe von NBID, Neue Berufsbilder im Dialog. Heute mit Dr. Bertram Ludwig Ender, praktizierender Immobilienpsychologe. Herzlichen Dank für die Einladung. Die Psychologie hat sich stets als dynamische und vielseitige Wissenschaft erwiesen. Bekannt ist die seit den 1930er Jahren etablierte Ethologie, früher als Tierpsychologie bezeichnet, welche sich auch praxisorientiert mit verhaltensauffälligen Vierbeinern beschäftigt. Bereits in den 2040er Jahren kam die Subdisziplin der KI-Psychologie hinzu. Wer kennt nicht die Berichte von künstlichen Intelligenzen, die beispielsweise am Helfersyndrom leiden, krankhaft pedantisch oder, gerade bei Saugrobotern, dem Reinlichkeitswahn verfallen sind? Neues hingegen ist das Feld der Immobilienpsychologie, welches Sie, Herr Dr. Ender, zum Einstieg für uns systematisieren konnten.
2: Sehr gerne. Im Unterschied zur Human- und KI-Psychologie, wo wir es mit natürlichen bzw. künstlichen Intelligenzen zu tun haben, fokussiert die Immobilienpsychologie Wohn-, Gewerbe- oder Industriebauten. Hierbei ist es bereits zu Ausdifferenzierungen gekommen, während sich meine Kolleginnen und Kollegen auf beispielsweise Hochhäuser oder Industriebrachen spezialisiert haben, widme ich mich vor allem Gebäuden hinter den Haupthäusern, also insbesondere Anbauten und Remisen.
1: Bevor wir dies zunächst näher beleuchten, zunächst eine praktische Frage, welche die Immobilienpsychologie im Allgemeinen betrifft. Mit Tieren kann ich körperlich interagieren und eventuell Signale, akustisch oder visuell, empfangen. Bei künstlichen Intelligenzen ist ein elektronischer Austausch möglich. Wie kommunizieren Sie mit Ihren Probanden? Handelt es sich doch um ja Sachen? Gibt es spezielle Techniken oder Methoden?
2: Kommunikation ist tatsächlich eine spezifische Herausforderung dieser wissenschaftlichen Disziplin. Dementsprechend sind hiervon innerhalb des Studiums mehrere Module vorgesehen. Keinesfalls möchte ich angehende Studentinnen und Studenten abschrecken, weshalb ich an dieser Stelle gern, ohne ins Detail gehen zu wollen, einen kurzen Einblick gewähren möchte. Zu Beginn des Studiums werden theoretische Kommunikationsmodelle erarbeitet, die dann ab dem dritten Semester behutsam in die Praxis übertragen werden. Selbstverständlich zunächst nicht an realen Probanden.
1: Wie kann man sich diese Übertragung vorstellen?
2: Wir beginnen zunächst mit Hilfe einfacher, praktischer Substitute.
1: Und was konkret sind diese Substitute?
2: Holzbauplätze.
1: Das klingt spannend. Mit welchen Problemen werden Sie als Immobilienpsychologe beruflich konfrontiert?
2: Wie gesagt, habe ich mich auf Anbauten sowie Remisen spezialisiert, bei welchen ich häufig Minderwertigkeitsgefühle diagnostiziere. Dies betrifft Anbauten aufgrund der Tatsache, dass sie nur in Kombination mit einer anderen, einer sogenannten Hauptimmobilie, beispielsweise einem Mehrfamilienhaus, existieren können. Bei Remisen kommt erschwerend hinzu, dass sie originär weder zum Wohnen noch zur Ausübung eines Gewerbes dienen, sondern zumeist als Lagerraum von Gerätschaften oder als Abstellfläche von Fahrzeugen verwendet werden. Im letztgenannten Fall konkurrieren sie zudem mit Garagen oder Carports, die, das muss ich leider aus meiner langjährigen Berufspraxis sagen, gegenüber Remisen häufig äußerst arrogant auftreten. Selbst in unserem Sprachgebrauch werden Remisen, ein übrigens laut Duden veralteter Begriff, abwertend als Schuppen, Verschläge oder sogar Bretterbuden bezeichnet. Diese Begriffe sollten in der Nähe von Remisen unbedingt vermieden werden, da sie äußerst verletzend seien und deren ohnehin latent vorhandenes Gefühl von Minderwertigkeit verstärken können.
1: Das ist bedauerlich. Wie kann einer an Minderwertigkeitsgefühlen leidenden Remise geholfen werden?
2: Nach meiner Erfahrung bietet sich zumeist ein interdisziplinärer Ansatz an, eine Vorgehensweise, in diesem Fall die Anwendung des sogenannten systemischen Ansatzes zur Stärkung des Selbstbewusstseins.
1: Als Laie kann ich mir nur schwer vorstellen, wie man das Selbstbewusstsein einer Remise stärken könnte. Sind da nicht vielleicht äußerlich sichtbare Gebäudeaufwertungen gemeint? Ein frischer Anstrich? Oder die Montage einer Photovoltaikanlage?
2: Nein, das definitiv nicht. Es geht, da auch bei Immobilien die Eigenwahrnehmung in einem nicht unerheblichen Maße durch die Fremdwahrnehmung bestimmt wird, hauptsächlich um die Erweiterung des eigenen Bewusstseinshorizonts. Dies geschieht durch die Änderung der Perspektive des Probanden, also der Remise, wobei wir Immobilienpsychologen uns spezieller Fragetechniken bedienen.
1: Könnten Sie dies an einem Beispiel verdeutlichen?
2: Nehmen wir an, wir haben es mit einer Remise zu tun, die von Minderwertigkeitsgefühlen belastet ist. Zunächst wäre zu erfragen, woher die negativen Gefühle kommen, was deren konkreter Auslöser ist. Die Remise könnte antworten, dass sie bereits mehrfach als Bretterbude oder Verschlag bezeichnet wurde. Nun haben sie das Gefühl, minderwertig zu sein, wobei ihr dadurch zudem bewusst geworden sei, dass andere Gebäude, zum Beispiel Hochhäuser, auf sie herabblicken würden. Sie wäre also nur eine kleine Remise, in der Menschen nicht wohnen, sondern lediglich ihre Fahrzeuge abstellen würden. Sie fühle sich klein, unbedeutend und nutzlos.
1: Ein äußerst trauriges Beispiel. Die arme Remise.
2: Das ist eigentlich nicht betrübt. Nun werde ich aufzeigen, wie ein professioneller Immobilienpsychologe helfen kann. Herabblicken ist nämlich nur eine Frage der Perspektive. Es geht, wie gesagt, den Bewusstseinshorizont der Remise durch eine Änderung ihrer eigenen Perspektive zu erweitern. Beispielsweise könnte man fragen, wie denn, im Unterschied zum Hochhaus, eine Hundehütte auf sie, die Remise, blicken würde. Eine Hundehütte müsste zwangsläufig zur Remise hinaufblicken. So erkennt die Remise, dass hinauf- und hinabblicken nichts mit ihr selbst zu tun hat, sondern lediglich in Relation zu anderen Gebäuden steht. Als nächstes könnte man die Remise fragen, was denn ein Hochhaus ausmacht, was dessen Funktionalität ist. Die Remise würde höchstwahrscheinlich antworten, dass ein Hochhaus ein Wohnhaus ist, in dem Menschen leben, während sie selbst nur zum Abstellen von Autos vermehren.
1: Ich glaube, ich habe sich verstanden, Dr. Ender. Würde man die Remise als nächstes fragen, ob Menschen ihre Fahrzeuge in einem Hochhaus abstellen könnten?
2: Exakt. Die Remise würde verneinen und erkennen, dass es nicht um Wertigkeiten geht, sondern lediglich um Funktionalität. Menschen wohnen nicht in Remisen, sie stellen dort ihre Fahrzeuge ab. Das Abstellen der Fahrzeuge ist wiederum in Wohngebäuden nicht möglich. Hierfür benötigen Menschen die Remise. Das ist ihre Funktionalität, die ein Hochhaus nicht bieten kann. So ließen sie schrittweise das Selbstbewusstsein der Remise aufbauen.
1: Vielen Dank, Herr Dr. Ender, für das Interview und die interessanten Einblicke in das Berufsfeld der Immobilienpsychologie. In unserer nächsten Sendung thematisieren wir einen Handwerksberuf, der gerade innerhalb der betriebswirtschaftlichen Kommunikation, insbesondere auf dem Gebiet des Marketings, als praxisorientiertes Bindeglied zwischen Arbeits- und Managementebene fungiert. Dem Worthülsendreher. Männlich, weiblich, divers.
0: Das war die Sendung Kopf im Ohr, das Literatio der VS-Regionalgruppe Rhein-Neckar. Unsere 200. Sendung, die wir nur mit Texten von Mitgliedern unserer Gruppe gestaltet haben. Als Musik war zwischendurch und im Hintergrund der Walser Künstlerleben von Johann Strauss Sohn zu hören. Alle Mitglieder unserer Gruppe wissen davon, ein Lied zu singen. Und deshalb beenden wir diese Sendung auch mit diesem Walzer. Nachzuhören ist sie ohne die Musik auf Dauer auf unserer Webseite www.vs-rhein-neckar.de. dort finden sich auch Links zu den Veröffentlichungen, aus denen die Texte in dieser Sendung stammen. Ich bedanke mich fürs Zuhören, fürs Mit- und Weiterdenken und wünsche eine gute Zeit.

Ich bin Andy Pelkovic. Willkommen zu meiner Sendung Music Matters. 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Da ich Engländer bin, wird es einen britischen Schwerpunkt geben.

Diesen Monat gibt's kein übergreifendes Thema, sondern einfach meine Auswahl an Songs, von denen einige miteinander in Verbindung stehen. Wir starten wie immer in Großbritannien in den 60ern. Die Band heißt The Tremolos und wurde ursprünglich in East London als Brian Poole and The Tremolos gegründet. Doch ihr Name wurde gekürzt, als Sänger Brian Poole die Band verließ, um eine erfolglose Solo-Karriere zu starten und anschließend Metzger zu werden. Nach Pools Weggang teilten sich die verbleibenden Bandmitglieder den Gesang, und viele ihrer Songs sind durch ihren harmonischen Gesang besonders, so auch dieser hier. Der Song heißt Silence is Golden und war 1967 der größte Hit von The Tremolos in Großbritannien. In dem Lied entschließt sich der Sänger widerwillig, einer Freundin nicht zu sagen, dass sie betrogen wird, weil sie ihm ohnehin nicht glauben würde. Here is Silence is Golden from The Tremolos.

Dust thou in the tremolos, mit silence is golden. Als der Song herauskam, wusste ich noch nicht, dass es sich eine Coverversion der B-Seite der Platte Ragdoll von The Four Seasons aus dem Jahr 1964 handelt. Der Song wurde von Bob Gaudio mitgeschrieben, der damals Mitglied von The Four Seasons war und fast alle ihre Songs schrieb oder mitverfasste. Obwohl er aufhörte, mit der Gruppe aufzutreten, um sich ganz auf das Songwriting zu konzentrieren. Und der nächste Song stammt von The Four Seasons, wurde ebenfalls von Gaudio mitgeschrieben und natürlich von Frankie Valli gesungen. Here is Beggin'.

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Obwohl es ein großartiger Song ist, war bei seiner ursprünglichen Veröffentlichung im Jahr 1967 kein Riesenerfolg. Aber ein Remix von Pilewski aus dem Jahr 2007 sowie Coverversion des norwegischen Hip-Hop-Duos Madcon aus dem gleichen Jahr und der italienischen Rockband Måneskin aus dem Jahr 2021 waren in jüngster Zeit Hits. Leider ist die walisische Sängerin Bonnie Tyler am 8. Juli im Alter von 75 Jahren verstorben. Sie blickte auf eine lange Karriere zurück, in der sie 18 Studioalben aufgenommen hat und war bis zu ihrem Tod weiterhin im Studio und auf der Bühne aktiv. Hier ist ihr erster Hit, Lost in France, aus dem Jahr 1976.

Das war Bonnie Tyler mit Lost in France. Vielleicht wisst ihr ja, dass Bonnie für ihre raue Stimme bekannt war. Aber euch ist vielleicht aufgefallen, dass diese in diesem Song nicht zu hören ist. Das liegt daran, dass sie nach der Veröffentlichung Knötchen an den Stimmbändern entwickelte. Und nach einer Operation zur Entfernung dieser Knötchen während der Genesungsphase nicht still sein konnte, wodurch ihre Stimme dauerhaft geschädigt wurde, was ihre Karriere tatsächlich geholfen hat, da sie dadurch eine unverwechselbare Stimme bekam. Und wir bleiben bei Bonnie Tyler für den nächsten Song, ihren bekanntesten. Tyler war ein Fan des Wall of Sound-Stils, insbesondere von Meatloaf, und sie wandte sich an Meatloafs Produzenten und Songwriter Jim Steinman, mit der Bitte, mit ihm zusammenzuarbeiten. Er schrieb diesen Song, um Bonnies raue Stimme zu betonen, und produzierte ihn in seinem typischen Stil. Here is Total Eclipse of the Heart von Bonnie Tyler aus dem Jahr 1983.

Das war die kürzlich verstorbene Bonnie Tyler mit Total Eclipse of the Heart, geschrieben und produziert von Jim Steinman. Und beim nächsten Song bleiben wir bei Jim Steinman. Es ist Paradise by the Dashboard Light von Meatloaf, gesungen als Duett mit Ellen Foley. Es ist ein wirklich mitreißender und theatralischer Song, der von einem heißen Date im Auto zu einem gescheiterten Ehe Jahre später übergeht. Und er enthält einige Baseball-Kommentare als Metapher für Sex. Here is Meatloaf mit Paradise by the Dashboard Light aus dem Jahr 1978.

Wow, das war Paradise by the Dashboard Light von Meatloaf im Duett mit Ellen Foley. Wenn euch das gefallen hat, kann ich euch empfehlen, euch einen der unglaublichen Live-Auftritte anzuschauen, die ihr auf YouTube finden könnt. Dabei ersetzt Carla De Vito Ellen Foley. Einer davon stammt aus der Sendung Old Grey Whistle Test im BBC Fernsehen. Ich erinnere mich, dass ich das damals gesehen habe und total begeistert war. Der nächste Song ist Riders on the Storm von The Doors, geschrieben und gesungen von Jim Morrison. Es war der letzte Song, den Morrison vor seinem Tod aufgenommen hat. Der Song behandelt eine Reihe von Themen und die Gegenüberstellung wirkt ein bisschen surreal. Es scheint, als sei Morrison von dem Song Ghostwriters in the Sky des per Anhalter reisenden Serienmörders Billy Cook beeinflusst worden. Und sogar von der Philosophie Heideggers mit der Zeile Into this world we're thrown. Und es gibt ein wunderbares absteigendes Keyboard-Riff von Ray Manzarek, das strömende Regen nachahmt. Hier sind The Doors mit Riders on the Storm aus dem Jahr 1971.

Das war Weite Sonne Sturm von The Doors. Der nächste Song stammt von Laura Branigan, einer amerikanischen Sängerin, die sich darauf spezialisiert hatte, englischsprachige Coverversionen italienischer Lieder zu singen. Dieser Song war ursprünglich von dem italienischen Sänger Raff geschrieben und gesungen. Hier ist Laura Branigan mit Self Control aus dem Jahr 1984.

Das war Self-Control von Laura Brannigan. Der nächste Song ist Creep von Radiohead, einer Rockband aus Oxford. In dem Song fühlt sich der Sänger zu einer Frau hingezogen und ist von ihr besessen, hasst sich aber selbst, weil er sich minderwertig fühlt und sich ihr nicht nähern kann. Trotz des bedrückenden Themas ist es ein wunderschöner und bewegender Song. Die Band hatte eigentlich nicht vor, den Song als Single zu veröffentlichen, tat dies aber auf Druck der Plattenfirma, nachdem er in Israel populär geworden war. In Großbritannien wurde er ein großer Hit, doch die Band hatte das Gefühl, dass er nicht ihrem Stil entsprach und wollte nicht darauf festgelegt werden. Deshalb spielten sie bei ihnen Live-Auftritten nur selten. Trotzdem verschaffte ihnen sein Erfolg die Freiheit, ihre eigene Musik weiterzuentwickeln. Hier ist Radiohead mit Creep aus dem Jahr 1992.

Das war Creep von Radiohead. Früher in der Sendung habe ich der kürzlich verstorbenen Bonnie Tyler gedacht. Und kaum hatte ich das geschrieben, erfuhr ich vom Tod von Bill Oddie im Alter von 85 Jahren. Bill Oddie war ein sehr beliebter englischer Komiker, der vor allem als Mitglied von The Goodies bekannt war, die in den 1970er Jahren Sketchsendungen fürs Fernsehen machten. Später in seinem Leben wurde Oddie Moderator von Natur- und Umweltsendungen im britischen Fernsehen und trug viel dazu bei, das Umweltbewusstsein der britischen Öffentlichkeit zu stärken. Bill Oddie war nicht nur ein talentierter Komiker, sondern auch Musiker und Songwriter. Er schrieb und sang humoristische Lieder, die gelegentlich Teil der Sendungen von The Goodies waren. Er stammte, genau wie ich, aus dem Norden Englands. Und um an ihn zu erinnern, hier ein Lied, das auf Klischees des Lebens im Norden basiert. Hier sind The Goodies mit Black Pudding Bertha aus dem Jahr 1975. Übrigens ist Black Pudding Blutwurst und war traditionell im Norden Englands beliebt.

0: Das war Led Zeppelin mit Rock'n'Roll.
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0: Ei, Gude. Einen wunderschönen guten Abend.
1: Hallo.
0: Es ist mal wieder der dritte Freitag im Monat. Es ist Zeit für Lost Park Radio. Wir sind wie meistens schön gemütlich reingestartet in die Sendung. Und ja, schauen wir immer, wie sich's weiterentwickelt. Was haben wir mitgebracht? Wie immer alles und nichts. Heute auch richtig diepe Themen heute. Oh. Dazu gibt's später auch noch... Vielleicht kriegen wir ihn dazu, auch mal ans Mikro zu steppen. Und weil als langjähriger, überzeugter Ureichkäufer können wir vielleicht heute ein Statement aus ihm rauslocken, um die Trauernachrichten der abgelaufenen Woche auch verarbeiten zu können und seine Meinung der Dinge dazu zu hören, würde ich sagen. Ja, so, das ist das eine. Dann haben wir... Die Labertash ist auch wieder da.
1: Labertash mit Support.
0: Mit Support, der springt gerade, der bereitet sich gerade vor auf seinen Part im anderen Studio. Und ja, ansonsten weiß nicht. Wo hört ihr uns? Wie immer. 89,6 in Mannheim, 105,4 in Heidelberg oder im Livestream über www.bermudafunk.org. 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Und ihr könnt auch anrufen. Später gibt es noch eine Gewinnfrage. Anrufen unter
1: 0621 33 9398 mit der Endziffer 02.
0: Mit der 03 kommen sie woanders hin. Ja. Und ja, mal gucken. Wer vielleicht erkennt jemand die Stimme, dann kann er auch schon mal anrufen und sagen, wer das war. Die ist auch nicht so häufig zu hören. Die Stimme, die Telefonnummerstimme.
1: 0621 33 93 98 02.
0: Sehr schön. Dann würde ich sagen, machen wir ein bisschen weiter. Und oder willst du dich schon vorstellen? Wir haben dich schon angekündigt. Ach guck, jetzt haben wir alle schon gehört.
1: Haben wir denn die Labertest schon parat?
0: Nee, machen wir später dann.
1: Achso. Okay.
0: Machen wir gleich den Labertest-Time. Aber wir wollten nur schon mal Hallo sagen. Wisst ihr, wer da ist?
2: Hallöchen.
0: Heidelbergs Finest.
2: Ich bin wieder da.
1: Und du hast noch Support dabei, ne?
2: Ja.
1: Wen hast du dabei?
2: Den Sebastian. Er stellt sich jetzt auch mal vor.
3: Hallo, ich bin Sebastian.
0: Hallo, Sebastian.
3: Und Theos bester Freund.
0: Ach, guck, Mensch, schön. Double Trouble heute im Studio haben wir heute. Yes, da freut er sich. Ja, von Theo später mehr. Und jetzt macht der Onkel, glaube ich, noch da hinten Mugge an den Decks. Also, viel Spaß, würde ich sagen. Bis später.

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1: So.
2: Ja, ich bin wieder da.
3: Wer ist denn da?
2: Ja.
1: Wer ist denn da?
2: Der Sebastian und ich natürlich.
1: Ah, und wie heißt die Sendung?
2: Bermudafunk.
3: Und wie heißt dein Part?
1: Theos.
2: Labertasche.
3: Ah, weil du so gut labern kannst.
1: Genau. 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
2: Welt.
1: Ja, wenn ihr uns anrufen wollt, dann könnt ihr das auch machen mit einem
2: Telefonnummer 0621 33 93 98 02.
1: Sehr gut.
2: Wunderbar. Nochmal, falls ihr es
3: noch. Der Draht ist heiß.
2: Nochmal machen. Mach ich's. 06 21 33 93 98 02.
3: Yes, alle fleißig mitschreiben.
1: Ja. Du hast ja noch einen Co-Piloten heute dabei.
2: Ja.
3: Habt ihr ein Thema mitgebracht?
2: Ja.
3: Das wäre. Lass mich raten, ist es ein aktuelles Thema?
2: Ja, was bestimmt bei jedem Kind in ganz Deutschland bestimmt fast rumgeht.
3: Paw Patrol.
2: Nein.
3: Ach so, Pokémon.
4: Geht nicht um Paw Patrol.
3: Pokémon.
2: Nein. Panini-Karten aus Deutschland.
1: Ich dachte schon, weil SpongeBob jetzt 30 geworden ist.
2: Nee.
1: Mann.
3: Ja, und was? Okay, Panini. Und ja. Bist du eifrig am Sammeln, oder?
1: Ich auch gern.
2: Ja, ich sammel viel.
3: Ja, und hast du noch was mitgebracht? Also die Leute können es zu Hause natürlich nicht sehen, aber du kannst es vielleicht beschreiben.
2: Ja.
4: Wie sieht denn das aus?
2: Das ist eigentlich, kann ich es beschreiben, also es ist ein Panini-Kartenheft von Deutschland. Da steht auch drauf, offizielles DFB-Sammelkartenalbum, Edition 2026.
1: Aha,
3: also passend jetzt zur WM.
2: Ja.
1: Die gut. Schon so gut wie rum ist.
2: Nein.
3: Ja. Ich hoffe, du hast erfolgreicher gesammelt, als die Mannschaft Tore geschossen hat.
2: Am Samstag ist das Endspiel und ich bin für Frankreich. Ihr könnt ja auf der Telefonnummer euch
4: sagen. Das ist gut, ich bin nämlich für Spanien.
1: Frankreich ist nicht in
3: Frankreich spielt am Samstag, Theo. Die spielen um Platz 3.
2: So, okay.
3: Das ist Spiel um. Aber da kannst du für Frankreich sein, dann werden sie Dritter. Dann gibt es wenigstens eine Medaille für Mbappé. Aber am Sonntag ist dann Spanien gegen Argentinien.
2: Oh, ich bin für Spanien.
3: Sehr gut.
2: Ihr könnt eure Meinung ja auch bei uns anrufen und dann eure Meinung sagen.
3: Kundtun, ja, sehr gut. Animier die Leute zum Anrufen. Oh, Patrick hat angerufen.
2: Und wir müssen noch viel noch erzählen heute.
1: Ja, so viel erzählen können wir heute gar nicht mehr. Was willst du noch über dein Sammelalbum erzählen? Du hast es auf jeden Fall voll, wie
2: ja,
1: ich jetzt mitbekommen habe. Ne?
3: Ja,
2: und
1: Sebastian, hast du auch ein Sammelalbum?
0: Also ja, ich habe das erste Sammelalbum, das was Theo dabei hat, voll. Die Panini-Karten habe ich voll und Panini-Sticker fehlt mir noch eine Karte, ein Sticker.
1: Wahnsinn.
4: Was ist denn auf dem, also ihr habt das ja wahrscheinlich schon gesammelt, als noch Schule war, oder?
2: Nein.
4: Erster
2: wir
4: Mal?
2: Haben das samstags und sonntags
1: am Wochenende?
2: Wochenende, ja, haben wir das gemacht.
1: Ja, die dürfen das nicht in die Schule nehmen.
4: Ah, okay.
2: Ja, in der Schule darf man das nicht, weil dann manche die klauen würden oder so halt.
4: Ja, sowas wurde nämlich bei uns zu unserer Schule damals gemacht. Da haben die wahrscheinlich dazugelernt ein bisschen.
1: Ja, es lenkt die Kinder natürlich auch vom eigentlichen Thema in der Schule ab, Unterricht zu machen, ne? Kann natürlich auch sein.
0: In den Pausen durfte ich eigentlich in meiner Klasse
2: die Karten mitnehmen. Für die Pause.
4: Ist eigentlich auch eine gute Pausenbeschäftigung. Kommt man ins Gespräch mit anderen, kann sich austauschen.
2: Und außer das habe ich auch noch Fußball gespielt.
1: Wow, okay.
3: Sehr gut.
1: Ja, in der Pause muss man sich immer ein bisschen bewegen, das ist gut.
3: Das ist schön.
2: Wenn man sich immer konzentrieren muss, dann braucht man dringend Pause, um rauszubrüllen, schaukeln.
3: Rauszubrüllen.
1: Ja, ja. Ihr habt jetzt auch Schreibschrift gelernt, ne?
2: Ja, bin jetzt schon in der Klasse. In meiner Klasse ist es, glaube ich, sind wir jetzt beim...
1: I.
2: Nein, nicht beim I. Wir sind beim E, glaube ich.
1: E.
2: Gerade.
1: Schreibschrift E. Wahnsinn.
3: Ja. Oh, Schreibschrift habe ich nie gemocht. Ich bin froh, dass es vorbei war irgendwann. Aber du machst es besser, Theo, ich weiß es.
2: Ja. Bei mir in der Klasse sind wir schon beim T. Fertig.
3: T wie Theo? Guck mal. Stabil.
2: Ja.
3: So, und was ist sonst? Was hast du vor in den Sommerferien? Hast du jetzt gleich
2: Sommerferien,
3: oder? Geht's in Urlaub? Geht's irgendwo hin? Geht's an den Baggersee? Geht's ins Schwimmbad?
2: Geht's mit Oma und Opa erst vielleicht eine Woche nach Frankreich?
3: Boah. Kannst du dir direkt gleich ein Trikot kaufen, dann, wenn die dann Dritter werden?
2: Nee. Mach ich nicht.
3: So nicht? Okay, doch nicht so ein Fan.
4: Aber die Franzosen freuen sich auf jeden Fall, wenn du sagst, dass du denen für das Finale die Daumen gedrückt hast.
2: Nein, will ich nicht. Leider kannst du noch kein Französisch. Ja, die sprechen mich an. Dann will ich den Deutschlandkarten geben und dann geben die mir Französische und das wäre ein bisschen doof. Hallo.
1: Vielleicht gibt es im französischen Edeka das ja auch.
3: Intermarché oder
2: irgendwas? Nee, Super Ü wahrscheinlich.
3: Aber genau. Die haben tolle Supermärkte, muss man sagen.
1: Ja, die haben
2: vor
1: auch
2: allem,
1: tolles Essen dort.
2: Ja, tolles Essen, vor allem das leckere Baguette und so. Ja.
3: Genau. Kennt sich schon jemand aus.
2: Gut, dass meine Cousins auch aus Frankreich kommen.
1: Stimmt,
3: Mensch,
1: stimmt.
3: Guck, da hat er einen kurzen Draht. Sehr
1: Alright.
3: Schön.
1: Habt ihr noch was mitgebracht in der Wundertüte?
2: Sollten wir nicht.
1: Sonst würde ich sagen, lass noch einfach mal wieder ein bisschen Musik laufen.
2: Bummt den Burger!
1: Also dann lassen wir mal Musik laufen.
3: Freuen wir uns, dass ihr da wart.
2: Bummt den Burger!
3: Und, ja.
2: Genau.

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1: Hallo, hallo, so, wir sind zurück.
2: Gute.
1: Theo und Gang, Konsorten, sind nach Hause gefahren, weiter Panini-Sticker sammeln und gucken, ob man noch welche organisieren kann. Ja, wir haben jetzt ein kurzes Musikbreak, versuchen in der Zwischenzeit, wir haben ein bisschen Probleme mit einem Plattenspieler, das wird alles... Unsere Krake im Hintergrund wird versuchen, das alles zu regeln. Hat er überhaupt dieses Jahr, gab es dieses Jahr einen neuen Orakel-Tintenfisch? Ich weiß es gar nicht.
2: Ich glaube nicht, es gab nur diesen...
3: Es gab einen Goldfisch.
1: Oh. Es gab einen Goldfisch?
3: Ja, es gab, glaube ich, in, ich weiß nicht wo, in welchem Land, das müsste man nochmal gleich recherchieren, aber es gab einen Goldfisch, der wohl als Orakel gedient hat. Weil das war ja, also die Krake Paul war ja weltbekannt. Ja. Also da waren ja irgendwie japanische TV-Sender waren da und haben Interviews mit der Krake geführt und haben, ja, haben darüber berichtet.
1: Sehr gut, ja dann. Ach guck, das ist was ein Cliffhanger. Wenn ihr wisst, aus welchem Land der Goldfisch ist, dann ruft doch an unter 0621 3393 9802. 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So, und jetzt kommen wir, jetzt machen wir einen Zweiteiler. Jetzt kommt erst kurz ein trauriger Part und dann stellen wir euch eine Band vor, die wir kürzlich kennengelernt haben und nennen euch ein paar Tourdaten, die jetzt demnächst hier in der Nähe sind. Aber vorher zur traurigen Nachricht der Woche. Die Eichbaum macht komplett dicht. Das macht uns hier natürlich sehr betroffen. Nicht nur als begeisterte Stadiongänger und
4: Biertrinker.
1: Ja, aber das war, ja, ging, aber jetzt, das ging jetzt Hand in Hand. Auch ich habe tatsächlich mal Praktikum dort gemacht, man kennt viele Leute dort, es ist mit der Stadt verbunden, das ja, hat uns sehr traurig gemacht, dass es endgültig vorbei ist. Mein ostwestfälischer
2: Onkel war wirklich mal schon weit vor meiner Mannheimer Zeit hier wegen der Eichbaum.
1: Und jetzt, also besser hätte er sich gerade selber gar nicht vorstellen können, der namenlose Ostwestfale. Ja. Der Begeisterte, er kam aus Ostwestfalen und Ureich war seine erste Liebe hier in der Region, glaube ich.
2: Ja, das war schon immer ein gutes Pilz.
1: Das eigentlich. War ein Pilz.
2: Das war wirklich auch ein Pilz, weil das ist ja, also das muss man ja sagen, für so ein süddeutsches Pilz ist das eigentlich schon ein norddeutsches Pilz.
1: Guck, so, war hier werden verschwimmende Grenzen innerhalb der BRD.
2: Ja, da merkt man, dass Mannheim doch nicht ganz Baden-Württemberg einig ist.
1: Nee, das sind ja die Kurpfalz, gell?
2: Ja, das ist was anderes.
1: Ja, und ja, das ist, hat ihn dann lange begeistert. Ja. Durch manche Schwächeperioden hindurch auch, muss man fairerweise auch zugeben. Der ein oder andere Stadionbesuch, an den erinnert man sich weniger wegen des Bieres. Das also man hat sich häufig wegen dem Bier nicht mehr an den Stadionbesuch erinnert. aber da wollte man sich auch nicht an das Bier im Stadion erinnern. Aber trotzdem macht uns das alles sehr traurig. Und es ist auch vor allem sehr schade für die ganz vielen Mitarbeiter, die da jetzt auf einmal, ja, keinen Job mehr haben. Und vor allem für die Leute, die in der Bierbranche bleiben wollen, das ist nicht so einfach. Das ist jetzt eine sehr überschaubare Branche und hier in der Region, ja, der ein oder andere kann vielleicht irgendwo in einer anderen Brauerei unterkommen.
2: Na gut, aber in Mannheim ist nichts mehr, ne?
1: Es wird Zeit.
2: Brauquadrat auch letztes Jahr, wenn Brauquadrat wir das als Brauerei bezeichnen wollen.
1: Also da muss ich jetzt, ich muss kurz den Vergleich zu Karlsruhe bringen. Wir sind relativ identisch von der Größe. Karlsruhe hat 5 oder 6 Brauereien. Wir haben jetzt nicht mal mehr eine hier. Das ist schon, ja,
2: traurig.
1: Gibt einem zu denken, aber Chance für Neues, würde ich da sagen.
2: Ja, ich denke auch. Freunde, trinkt vor allen Dingen mehr Bier.
1: Das grundsätzlich.
2: Also ich
1: grundsätzlich.
2: Wenn wir wollen, dass Leute wieder in Zukunft in Mannheim Bier brauen, dann müssen wir vielleicht mehr Bier trinken
1: hier, ja, in Mannheim. Da werden wir uns, wir werden es versuchen auf jeden Fall, würde ich sagen, ja. Aber mal gucken, was kommt. Mal gucken, welches Stadion dann weiter bewirten wird. Es gibt ja Gerüchte, da warten wir mal ab, was da so kommt.
2: Mhm.
1: Ja, mal gespannt. Die Saison geht bald los. Also ich glaube, bis September hat die Eichbaum Aufträge, habe ich gelesen.
2: Ja.
1: So lange produzieren sie noch. Ich beobachte auch von meinem Balkon, also die Rauchwolken steigen auf. Das ist fast wie die Konklave. Man freut sich, wenn man da den weißen Rauch bei der Eichbaum hochsteigen sieht, dann weiß man, es wird wieder Bier gemacht. Sehr schön. Ja, und ja, bis dahin sehen wir mal. Also gegen Laudern wird es noch Eichbaum geben, würde ich sagen.
2: Ja, aber auch sogar schon vom neuen Caterer, ne? Die haben jetzt announced.
1: Oh, wieder? Gibt nicht mehr Buwe Catering, oder?
2: Nee, gibt nicht mehr das, was jetzt bisher war. Ich bin gespannt, was mit unserem Lieblingspersonal auch passiert.
1: Oh, ich hoffe, die haben verstanden, wer die Guten sind und haben direkt
2: mitgenommen. Ich hoffe auch, aber da bin ich sehr gespannt.
1: Wir können das jetzt natürlich nicht verraten, sonst geht jeder an die eine Kasse, aber es gab schon diverse, also sehr drastische Unterschiede in der Geschwindigkeit.
2: Da gab es schon wirklich sehr gutes Personal an manchen Ecken, an anderen nicht so.
3: Also ich glaube, die sich damit auskennen, wissen, wen wir meinen.
2: Ja, so.
1: Auf jeden Fall.
2: Das war das Insider-Wissen zum SV Waldhof Mannheim, was wir haben.
1: Damit hört es auch eigentlich auf. Und jetzt stellen wir euch die Band Theodor vor. Wir waren letzte Woche auf dem Festival in Deutzen. Und es war sehr schön, Freitagabend zum Ankommen hat die Band Theodor gespielt. Und hört einfach rein. Wir spielen euch mal zwei Songs davon und dann jetzt noch kurz ein paar Termine, wo man sie live sehen kann, hier in der Nähe auch. Die kommen gar nicht so weit weg, irgendwo Ecke Frankfurt, Aschaffenburg, also ist noch hessisch, aber irgendwo da, die Ecke, hatte ich verstanden. Kurzer Austausch. Deswegen erstmal viel Spaß damit und wir hören uns gleich und dann geht's weiter wie gewohnt.
2: Bis später.
1: Ciao.

0: Gute. Ja, sehr schön. Das Theodor, ich müsste nochmal rausfinden, wo genau sie herkommen, irgendwo Großraum Frankfurt, würde ich sagen. Und wenn ihr Bock habt, am 31.07. sind sie in Reichelsheim, 8.08. in Frankfurt bei Jazz Montez, Jazz Monte, das schreit schon danach, falsch ausgesprochen zu werden. Und am 22.08., falls natürlich über Internet uns Leute von weiter weg zuhören, in Dortmund bei Bunt und Blau. Also, ja, gönnt euch, hört euch die Alben an, ist wirklich eine gute Sache. Und ich glaube, jetzt bricht die letzte halbe Stunde an und ich würde sagen, ja, ich glaube, da hat jemand noch ein bisschen Bock.
1: Geht vorwärts!
0: Jetzt geht's vorwärts.
1: Und den Burger.
0: Also, viel Spaß!

0: So, wir wollen uns noch verabschieden. Das war Lost Park Radio für dieses Jahr, für diesen Monat. Für diesen Monat. Es geht natürlich immer noch weiter. Und viel Spaß bei der nächsten Sendung. Ciao, ciao.
1: Um 12 ist hier Bam Bam.
0: Ja, um 12 ist Bam Bam. Better Take Two Radio Show. Immer einschalten und Spaß haben. Ciao.
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Und ihr seid gelandet, man hört es schon im Hintergrund an der Musikfarbe bei Chasing the Neon Rainbow, der New Country Show hier beim Bermudafunk. Und das Ganze in der Ausgabe August 2026. Und mein Name ist Olaf Christiansen. Schön, dass ihr dabei seid.

Jason Aldean, New Country. Hier ist die New Country Show und er besingt den Himmel über Amarillo. Und Amarillo ist ja eigentlich nur Spanisch für gelb, aber so heißt eine Stadt in dem Texas Panhandle, da ganz oben, wenn man quasi von New Mexico rüberfährt in Richtung Oklahoma. Da ist wirklich nicht viel los. Also da ist eigentlich Prärie, deswegen gelb, weiß ich nicht, was da gelb ist, es ist eher staubig. Und Riesen-Kettle, also Riesen-FIFA-Versteigerung ist da. Und natürlich Big Texan, also da, wo man irgendwie so ein halbes Rind essen kann, wenn man es schafft, kriegt man es umsonst. Also so richtig typisch Texas, richtig typisch weit weg von der Welt und deswegen, ja, was da oben los ist, das interessiert auch nicht, oder die interessiert auch nicht wirklich die Texaner, was in der Welt los ist. Was ja so ein bisschen das Problem ist. Man sollte ja schon so ein bisschen an den gesamtglobalen Planeten denken und nicht nur in seinem County. Aber gerade im mittleren Westen oder jetzt auch in der Prärie, also im Westen von den USA, im Wild Wild West, da ist halt viel Platz und die Welt ist weit weg, aber Amarillo an sich klingt klein, hat aber 200.000 Einwohner, also da ist schon ganz schön was los. Aber ist halt nicht so die klassische Besuchsecke. Die meisten Touristen fahren ja entweder an die Westküste, an die Ostküste und wenn nach Texas, dann eher nach Houston oder nach Dallas. Und das ist, ja, weil Texas so groß ist, ganz schön weit weg. Aber ist ja keine Talkshow hier. Also das war das erste Stück in der August-Ausgabe hier bei Jason Aldean Rainbow, der New Country Show beim Bermuda-Funk, Jason Aldean. Und ja, ab und zu mal spiele ich noch Klassiker und einer bot sich jetzt eben an. Wenn man an Amarillo denkt und an die Country-Musik denkt, da denkt man an das Lied hier. Amarillo by Morning. Hier ist George Strait.

0: Texas.
1: Tja, wir fangen an mit einer Themenstunde. Nein, Thementag heißt es, glaube ich, bei Arte. Themenstunde wird's nicht, aber jetzt geht's halt sehr viel um Texas. Da singt, eben hat George Strait gesungen, Take me to Texas, also bring mich nach Texas. Da muss er gar nicht hin, da kommt er nämlich her. Nämlich George Strait, dieser berühmte Country-Künstler mit mehr als 50 Country-Nummer-1-Songs, kommt aus Petite in Texas. Und das kennt man nicht, das hat auch nur hatte 2020 bei der letzten Volkszählung 2795 Einwohner. Ist also ein Kaff im Nix, im Atascosa County, und das ist in der Nähe von San Antonio. Also wenn man so Texas guckt, so in der Mitte, da bei San Antonio, da kommt er her. Und ja, seit er in der Country-Musik unterwegs ist, singt er sehr oft über seine Heimat, natürlich über Texas. Aber nicht nur er singt, es gibt viele andere Stücke über Texas. Und weil Texas, auch wenn es gerade mit Toleranz da nicht so weit her ist, an sich ein sehr schönes Land, ein sehr schöner US-Staat, war sehr oft da vor, na, schon ein bisschen her. Houston ist schön, Galveston, Corpus Christi, die Golfküste, Dallas, Fort Worth, die ganze Area da. Und natürlich als Taxifreund, sage ich schon, als Country-Freund muss man in Billy Bob's Texas. Da ist ja so richtig, ja, das Herz der Country-Musik. Also Texas, ein sehr schöner Staat, hat sehr viel mit Country-Musik zu tun. Dass die Leute da so ein bisschen, sagen wir so, zu selbstbewusst sind und ab und zu mal, ich weiß nicht, wirklich vielleicht noch ein bisschen lernen sollten, wie Toleranz geht, weil da ist ja so richtig super konservativ da, und das ist natürlich nie schön, wenn man immer nur irgendwo in eine Richtung unterwegs ist. Aber wie gesagt, wir kümmern uns nicht darum, was Texaner denken, wir kümmern uns darum, was Sänger über Country und Texas singen. Hier ist es Sleep at the Wheel, Yellow Rose of Texas, danach der Klassiker von Tanya Tucker, Texas, When I Die. Ich rede ganz schön viel, ich muss mir Musik spielen, es ist eine Musiksendung.

Tanya Tucker. Wenn sie mal ableben sollte, dann möchte sie das bitte in Texas tun. Texas When I Die, der Klassiker. Tja, und zwei Stück habe ich noch von auch einem Altstar der New-Country-Szene. Ist kein Widerspruch. Es gibt schon New-Country-Künstler, von denen man lange nichts gehört hat, aber die trotzdem in Richtung New-Country gehören und spielen. Tracy Lawrence, er singt zweimal was über Texas und dann lassen wir auch das Thema Texas sein und widmen uns mal allgemeinerer Country-Musik. Stars Over Texas, das ist eine sehr schöne Ballade und nicht weniger schön und auch balladig Texas Tornado. Hier ist zweimal Tracy Lawrence.

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der Texas Tornado und damit beenden wir die ja fast halbe Stunde mit Songs rund um Texas und gehen einfach nur zu normaler, das heißt normaler, die über Texas war ja nicht unnormal, aber jetzt nicht thematisch irgendwie zusammengehörige Country-Musik, sondern zu jemandem, der offen zugibt, wenn er Party macht, dann trinkt er oft zu viel One Too Many. Und der Künstler dazu, das Stück kennt ihr bestimmt, wenn ihr der Country-Musik folgt, Luke Combs und danach der gleiche Künstler mit Hurricane.

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Und wenn ihr gerne Bier trinkt und es ist jetzt warm und ihr braucht kaltes Bier, dann sagt ihr euch das Gleiche, was wahrscheinlich Jameson Robinson und Luke Combs sagen: Cold beer calling my name, also das kalte Bier ruft mich.

0: Bailey Zimmerman und Luke Combs singen, dass man ja eigentlich nicht so viele, aber doch einen kleinen Backup-Plan haben sollte. Hier ist Jazz in the Rainbow, die New Country Show beim Bermuda-Funk in der Ausgabe August. Und hier ist die Eli Young Band. Meine Zunge will eigentlich lalalala, Eli Young Band. No, I didn't have one too many. Nee, das ist wirklich nicht der Fall.
1: Yay!

Die Eli Young Band, Love Ain't. Und wir kommen zu einem Künstler, den, wenn man die Sendung schon länger hört, man weiß, dass es mein Lieblingskünstler ist. Er kommt aus West Virginia, wohnt natürlich mittlerweile seit Ewigkeiten in Nashville, war auch schon zweimal in Europa unterwegs. Und vor 2 Jahren, glaube ich, war auch hier bei uns im Rennecker-Raum in Schwetzing, war dieses Jahr in, Tollwood, glaube ich, Festival in München. Also er weiß zumindest, dass er auch auf diesem Kontinent Fans hat und hat ein neues Stück rausgebracht. Jetzt spiele ich erstmal das Neue und dann 2 alte, weil von Brad Paisley, das kann ich persönlich sagen, kann man nicht genug hören. Hier ist erstmal sein neues Fallen von Brad Paisley.

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Brad Paisley, und das ist The World of Country Music hier bei Chase and the Rainbow, der New Country Show beim Bermudafunk, dem freien Radio Rhein-Neckar in Mannheim auf 89,6 und in Heidelberg auf 105,4. Ich schaue auf die Uhr, 4 Minuten habe ich noch, aber noch eine ganze Stunde. Also 64 Minuten müsst ihr mich noch aushalten. Und hier kommt erstmal Darius Rucker. Jetzt muss ich mal gucken, bringt er uns jetzt? Jawohl, er bringt uns in die zweite Stunde. Das reicht zeitlich. Und dann geht's weiter mit Stunde 2 in dieser August-Ausgabe von Chestnut Neon Rainbow.

Darius Rucker, willkommen zur zweiten Stunde von Chess in the Rainbow, der New Country Show hier beim Bermudafunk, dem freien Radio Rhein-Neckar in Mannheim auf 89,6 und in Heidelberg auf 105,4. Und ist es nicht ein schönes Leben? Das besingen jetzt Daryl Bawley, Awful Beautiful Life und Diamond Rio ist an einem schönen Durcheinander, Beautiful Mess.

Stunde 2 von Chess and the Rainbow in der August-Ausgabe. Diamond Rio, Beautiful Mess und Dirk Spentley fühlt sich so frei und so einfach und das ist ein flottes Lied und er kann damit einfach die Straße runtergehen. Klingt irgendwie langweilig. Ja, aber Country-Musik besingt immer Geschichten oder sagen wir zu 99% Geschichten und die klingen vertont immer schöner, als wenn man sie erklärt. Also erstmal jetzt Dirk Spentley, Free and Easy, Down the Road I Go und dann Dustin Lynch, der besingt, dass sie irgendwie ein Fable für seinen Traktor hat. Also ja, das sind auch wieder Geschichten, die melodisch gesungen schöner klingen.

Ja, bei uns heißt es dann wahrscheinlich Bauer sucht Frau. Justin Lynch, She Cranks, My Tractor. Hier ist Chess in the Rainbow, die New Country Show beim Bermudafunk. Und Maddie and Tay ist ein Country-Duet aus zwei Damen, die jetzt einmal sagen, Shut up and fish, also sie gehen zusammen fischen und er will ständig quasi sie knutschen und ich weiß nicht was. Und sie sagt, nö, halt jetzt endlich die Klappe und fische, wir sind hier um Angeln hier und zu sonst nichts anderem. Und danach fragt sie sich, oder die Gruppe fragt sich, aber unrelated zum ersten Song, Die from a broken heart, also kann man von einem gebrochenen Herzen sterben. Schöne Country-Musik von Maddie and Tay.

Tja, das fragen Sie sich. Mama, kann man von einem gebrochenen Herzen sterben? Und könnte ich mal kurz vorbeischauen? So 5 bis 27.000 Wochen. Wir kommen zu einem absoluten Klassiker. Ab und zu mal muss ich die einfach spielen. Ich spiele oft das in der Remake von Scotty McCreery. Aber hier ist das Original von Merle Haggard, dem Allstar Mama Tried. Und danach, ja, immer wenn ich mich frage, wann war ich nochmal genau geboren, dann denke ich mir, es war 1900 so und so. Mark Wills, 19-something.

Mary Chapin Carpenter. Gar nicht so leicht zu übersetzen. I take my chances. Also ich gehe das Risiko ein oder ja, wahrscheinlich am ehesten. Ich probiere sie mal. Probiert hat sich auch eine Gruppe aus Missouri, die Petersons, an einem Klassiker, das ich auch schon letzten Monat in einer Version von Dolly Parton, der jungen Dolly Parton, gespielt habe. Hier sind die Petersons mit dem Klassiker, der nicht fehlen darf.

Sarah Evans-Ecke. Erstmal, a real fine place to start. Und jetzt, sie singt, und das kann ich sehr gut nachvollziehen. Born to fly, geboren um zu fliegen oder vielleicht eher um geflogen zu werden. Und ein drittes haben wir noch von Sarah Evans hier beim Bermuda-Funk in der Ausgabe August von Chess and the Rainbow in Mannheim auf 89,6 und in Heidelberg auf 105,4. Sarah Evans erstmal mit dem, was man in Deutschland sagen würde, solange du deine Füße unter meinen Tisch stellst, Satz in the Bucket. Und danach ein Klassiker, der aber nicht ein Klassiker ist, à la Kenny Rogers, sondern ein Klassiker der New Country Szene. Ich würde mal sagen, 25, 30 Jahre alt. Any Man of Mine von Shania Twain.

Tja, das ist sie wirklich. In jungen Jahren Taylor Swift, Teardrops on My Guitar. Das war sie, die August-Ausgabe von Chase and the Rainbow, der New Country Show, hier beim Bermuda-Funk, dem freien Radio Rhein-Neckar, in Mannheim auf 89,6 und in Heidelberg auf 105,4. Außerdem in ganz viel Kabelnetzen auf 107,5 und weltweit im Internetstream www.bermudafunk.org. Hat mir eine Menge Spaß gemacht. Ich hoffe euch auch, wenn ihr mögt, die nächste Erstausstrahlung am ersten Samstag dann im September. Mein Name ist Olaf Christiansen. 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

Aus dem Jahre 2015 von der LP Music Complete New Order featuring Iggy Pop mit dem Song Stray Dog. Herzlich willkommen zum knusprigen Gold im August des Jahres 2026. Ich sitze hier in meinem Feriendomizil und produziere die Sendung vor. Und das stellt mich vor ungewöhnliche Herausforderungen, weil gewissermaßen in einer privaten Atmosphäre ich mich befinde und auch jetzt aufstehen könnte und mir eine Cola aus dem Kühlschrank holen, was aber unpassend wäre, es ist nämlich Nacht. Aber ich könnte das tun und diese Möglichkeiten, diese vielen Möglichkeiten erschweren sozusagen, sich eigentlich auf die Sendung zu konzentrieren, die ich hier gedenke zu halten für euch. Ihr hört den Bermudafunk, ihr hört das knusprige Gold. Ihr könnt uns terrestrisch auf den Frequenzen 105,4 in Heidelberg und 89,6 in Mannheim empfangen. Oder ihr surft auf unsere Webseite www.bermudafunk.org und könnt dort den Livestream in mannigfaltiger Form abgreifen. Genau, das dazu zu den Formalien. Wie gesagt,

Nacht, der erste Song New Order featuring Iggy Pop. Bernard Sumner schreibt den Text und nimmt ein Demo auf, das er dann Iggy Pop schickt. Und Iggy Pop ist da ganz angetan davon und spricht, grunzt den Text ein. Sehr gelungen, wie ich finde. Und das ist überhaupt eine Spezialität von Iggy Pop, auch mit Fremdmaterial umgehen zu können. Wie ich auch jetzt dann nochmal mich erinnert habe, bezüglich des Songs, der jetzt gleich kommt, nämlich Shades von Iggy Pop, den hat er zusammen mit David Bowie geschrieben. David Bowie hat sogar den Großteil des Songs geschrieben, also glaube ich die erste Strophe und so weiter, und die Musik ist überwiegend von ihm. Auf jeden Fall spiele ich den Song jetzt, Shades von Iggy Pop aus dem Jahre 1986.

1986 von der Platte Bla Bla Bla, Iggy Pop mit dem Song Shades. In Montreux aufgenommen, produziert und mostly co-written by Bowie. Der ganze Sound ist übrigens von mehr oder weniger einem Musiker erzeugt worden, von dem türkischstämmigen Erdal Kizilçay. Ich hoffe, dass ich das richtig ausspreche. Der spielt Bassgitarre, Keys, Geige, Trompete, Posaune, Percussion. Ist halt sozusagen ein Multi-Instrumentalist und es war damals in den 80ern Bowies rechte Hand, wenn es um musikalische Fragen und auch kreative Fragen ging. Und der hat auch die Lindrum programmiert, dieses markante Gebatsche Schlagzeug, diesen Schlagzeugcomputer, den er sich, so geht die Sage, von Queens Drummer Roger Taylor geliehen hat. Die hatten damals, glaube ich, da auch rumgemacht mit elektronischem Schlagzeug für Radio Gaga, das übrigens auch so einen ähnlichen Sound hat wie Shades. Shades ist einer meiner beiden Lieblingssongs, wo Sonnenbrillen drin vorkommen. Und ich habe mich dieser beiden Songs, der zweite folgt zugleich, entsonnen, weil meine liebe Frau Eva mir eine teure Sonnenbrille gekauft hat, geschenkt hat. Und da geht's ja auch eben drum in diesem Song Shades um eine möglicherweise teure Sonnenbrille, die ihm wohl seine Freundin irgendwie hat zukommen lassen, dem Iggy. Und das war so ein bisschen der Aufhänger, dass mir das wieder eingefallen ist, der Song. Und der zweite Sonnenbrillen-Lieblingssong von mir ist Cheap Sunglasses von ZZ Top.

Ich weiß nicht, wie es euch geht. Ich finde den Song richtig mächtig. Goat Fuzz von Goat von 2016 von der Platte Requiem. Es war das dritte Album, das damals rauskam. Und Goat waren immer noch voll maskiert. Ich weiß gar nicht, wie das heute so ist, ob die immer noch anonym und maskiert sind, ob sie das durchgezogen haben. Bis heute, 10 Jahre später, muss ich mal recherchieren. Auf jeden Fall, die Platte hier habe ich neu entdeckt. Die ist eher folkig, psychedelisch, aber doch auch sehr straight. Tolle Platte. Und jetzt mal was Entspannteres zum etwas Herunterkommen von Nick Drake, 3 Hours. Das ist eine Alternativversion von 3 Hours. Das kam ja im März 69 auf 5 Leaves Left raus. Und wir hören jetzt, wie gesagt, eine Alternativversion, die, wie ich finde, etwas direkter und packender ist sogar als die offizielle LP-Version.

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Aus dem Jahre 1980 das eigentümliche No More Jogging von Roman Bunka mit dem Bandprojekt Dein Kopf ist ein schlafendes Auto und die Platte, die da rauskam, hieß auch so Dein Kopf ist ein schlafendes Auto. Roman Bunka ist leider 2022 verstorben, war früher bei Embryo und hat dann eben besagte Band gegründet, die wir eben gehört haben. Was fällt mir auf? Stark Peter Hammel-mäßiger Gesang, habe ich mir notiert. Und was gibt's noch zu sagen? Ja, Roman Bunka, Gitarrist, Utspieler, Keyboarder, Komponist. Interessanter Typ, sehr vielseitig. Die Platte ist auch extrem durchwachsen. Also die ist überhaupt nicht so in dem Stil wie der Song eben. Die ist ganz unterschiedlich und das hier für mich klar das Highlight. Ich mache weiter. Achso, ich ganz kurze Zwischeninfo. Ihr hört den Bermuda-Funk. Ihr hört das knusprige Gold am Mikrofon ist Oliver Sachs. 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Ich spiele von Vanishing Twin, der Band, um die Schlagzeugerin Valentina Margaletti, den Song Tub Erupt von der Platte Doki Gecko. Stimmt das? Doki Gecko, japanisch für Big Moonlight.

sehr hübsche Gebrauchsmusik von Klaus Weiß, dem Schlagzeuger Klaus Weiß, aus dem Jahre 1981, Constellation, von der Platte Open Space Motion Underscore. Sauteuer auf dem Gebrauchtmarkt, digital günstiger zu erhalten, logischerweise, aber ganz toll, ganz tolle Platte. Library Musik, seine Jazz-Sachen. Er war Jazz-Drummer, ist verstorben. Er war Jazz-Drummer, sind so Mittel, würde ich sagen, so Easy-Listening-Kram und Standard-Jazz-Geschichten irgendwie, könnte man sagen. Aber ganz toller Synthesizer-Spieler und kreativer Sound-Generator, Klaus Weiß. Davor Vanishing Twin mit Tupperupt habe ich gespielt. Und weiter geht's mit Pyrolator, die Haut der Frau.

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Julian Cope, The Devil's Curse von Robin Hood aus dem Jahre 2023. Julian Cope hat einfach, finde ich, immer noch die schönsten Melodien, auch jetzt noch, nach all den Jahren. Die Platte Robin Hood ist leider vergriffen, war nur kurz über sein Online-Portal Head Heritage erhaltbar. Und von dieser Platte spiele ich dann gleich noch einen Song. Davor hatte ich Pyrolator gespielt, alias Kurt Dahlke. Die Haut der Frau vom Album Ausland aus dem Jahre 1981. So, vielen Dank fürs Zuhören. Das knusprige Gold sagt Tschüss. Ihr habt den Bermuda-Funk gehört. Bermuda-Funk, das freie Radio, habt ihr gehört. Am Mikrofon war Oliver Sachs. Das knusprige Gold hieß die Sendung. Wie gesagt, ich danke fürs Zuhören und ende mit Julian Cope erneut mit dem Song Charles the Third von der Platte Robin Hood, von der gleichen Platte wie eben, von 2023. Und vielleicht spiele ich noch einen kleinen Fitzel von der Folgeplatte von Friar Tuck, 1066 and all that. Aber vielleicht komme ich da auch gar nicht mehr hin. Danke fürs Zuhören.

So, ihr liebe Leute, ihr habt's bestimmt am Intro, an der Intro-Musik schon erkannt. Jetzt kommt die Sendung Bermuda Music im Radio Bermuda Funk und das Ganze wie immer auf den UKW-Frequenzen 89,6 und 5,4 MHz oder per Livestream www.bermudafunk.org. Ich bin der Alexander. Und heute habe ich mir überlegt, ich habe also gesehen, dass es da wieder was zu feiern gibt. Oder was heißt feiern? Es gibt ein Jubiläum und zwar den 55. Todestag einer Legende. Und zwar der Sänger der Doors, Jim Morrison, ist am 3. Juli 1971 verstorben. Dann nutze ich das doch jetzt mal und mach mal eine ganze Stunde Doors Musik. Ich denke, vielleicht gefällt es euch auch und ich gucke, dass ich ein paar schöne Titel raussuche für euch. Dann fangen wir doch jetzt gleich mal an, würde ich sagen. Light My Fire soll der erste Titel sein. Und viel Spaß beim Zuhören.

Light My Fire, ja, das war ein Titel aus dem ersten Album der Doors. Das war quasi, kann man sagen, so ein rhythmisch-erotischer Fantasy-Song, der gerade auch damals bei der Damenwelt gut ankam, weil Jim Morrison doch schon eine gewisse Ausstrahlung und Anziehungskraft auf die Damen von damals, die Mädels auf Deutsch gesagt hatte. Und das Ganze war sowieso eine Antwort, kann man sagen, oder ein Counterpart zu den Rolling Stones. Also quasi die Amerikaner haben da versucht, auch solche Star-Allüren, wie sie die Rolling Stones hatten, bei den Doors irgendwie zu entwickeln. Und das haben sie ja eigentlich auch geschafft. Das war ja auch eine Kultgruppe damals, ja. Und gerade so auch in der psychedelischen und Hippie-Zeit waren die Doors sehr angesagt. Ja, ich würde sagen, wir hören uns jetzt den nächsten Titel an und das ist ein kürzerer als der erste jetzt und der heißt People Are Strange. Da hat sich bis heute auch nichts geändert.

The Doors waren das, und zwar mit dem Titel Soul Kitchen. Der klingt ein bisschen so ähnlich, würde ich sagen, wie When the Music's Over. Den hören wir später, wahrscheinlich so gegen Schluss der Sendung. Ja, die Doors, die haben sich 1965 in L.A. gegründet und quasi so Studienfreunde. Und die haben gedacht, wir machen mal zusammen Musik, was so viele eigentlich in der Zeit gerne gemacht haben, gerade in der Zeit, als es um die neue Lebensrichtung der Hippies ging. Ja, und ich würde sagen, wir hören jetzt weiter mal noch ein, also das war jetzt eigentlich alles aus dem ersten Self-Titled Album, The Doors. Und jetzt kommt noch eins, The Crystal Chip, das hören wir jetzt.

The Crystal Ship von The Doors. Und der Anlass meiner heutigen Special-Sendung ist der 55. Todestag von Jim Morrison. Ja, und das war jetzt mal ein leises Lied und ich habe gedacht, hängen wir noch ein leises Lied dran. Und zwar ist es ein Coversong aus der Drei-Groschen-Oper von Kurt Weill und der nennt sich Alabama Song.

Take it easy as it comes. Das ist auch so ein bisschen mein Wahlspruch, by the way. Und das Ganze von The Doors. Da haben wir ja heute die Special-Sendung wegen des 55. Todestages vom Doors-Sänger Jim Morrison. Und The Doors, er kam damals auf die Idee, seine Band, das waren anfangs nur zwei Leute übrigens und dann vier, The Doors zu nennen, nach dem berühmten Buch von Aldous Huxley, The Doors of Perception, also die Pforten der Wahrnehmung, was damals ganz, ganz viele Leute begeistert hat. Ja. Wir haben jetzt noch ein bisschen Zeit und ich würde sagen, jetzt spielen wir mal so die zwei etwas längeren Stücke, die alle beide so richtige Doors-Knaller wurden. Und da fangen wir jetzt mal an mit When the Music's Over und dann noch zum Schluss The End, The Doors.

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The End, einer der eindrücklichsten Songs der Doors, die zwischen 1965 und 1971, als dann der Jim Morrison starb, Musik gemacht haben. Und The End, das war auch der absolut passende Song zu Francis Ford Coppolas Film Apocalypse Now von 1979. Das war ein ganz bekannter Anti-Vietnam-Krieg-Film damals. Und da war das ja auch so die Titelmusik. Und ich glaube, zum Schluss auch noch ein bisschen was von dem Doors-Song. Ja, aber wir sind jetzt auch schon gleich am Ende unserer Sendung Bermuda Music angelangt. Ich bin der Alexander und das Ganze habt ihr gehört im Radio Bermuda Funk auf den UKW-Frequenzen 89,6 und 105,4 MHz oder per Livestream im Netz www.bermudafunk.org oder ihr könnt es aber auch 7 Tage nach der Ausstrahlung nochmal nachhören in unserer Mediathek als Podcast. Ja, und ich verabschiede mich schon mal langsam und mal gucken, jetzt machen wir zum Schluss noch einen nicht so traurigen Doors-Song. Und ich sage aber schon mal Tschüss.

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0: Im August jährt sich in diesem Jahr zum 50. Mal die Selbstverbrennung des Pfarrers Oskar Brüsewitz in Zeitz. Am 18. August 1976 übergoss sich Pfarrer Brüsewitz aus der Kirchgemeinde Rippicha vor der Michaeliskirche in Zeitz mit Benzin und zündete sich an. Wenige Tage später erlag er den schweren Verbrennungen. Die Selbstverbrennung von Oskar Brüsewitz ist ein wichtiges Ereignis der DDR-Geschichte. Es veränderte das Verhältnis von Staat und Kirche und die Konstellationen der Oppositionsbewegung. Carsten Krampitz ist Historiker und Romanautor. Er hat seine Dissertation über Oskar Brüsewitz geschrieben und dabei vor allem einen Fokus auf die Beziehung zwischen Staat und Kirche in der DDR gelegt.
1: In den 70er Jahren war das dann eben so, dass das nur noch eine Minderheitenkirche war, aber eben auch eine Kirche, die, obwohl sie immer weniger Mitglieder hatte, hat sie immer mehr gesellschaftlichen Einfluss bekommen. Also es war so, dass 1968 hat die SED der DDR eine neue Verfassung gegeben und in dieser neuen Verfassung waren auf einmal nicht mehr die Rechte der Kirche drin. Und das hat also eine ganz große Unsicherheit bei den Kirchen, also auch bei der katholischen Kirche, aber die waren ja eh Minderheit und die waren immer brav. Also hat das bedeutet und es gab ganz große Anstrengungen, da wieder einen Rechtszustand herzustellen für die Kirche. Und Anfang der 70er Jahre ist es sogar noch schlimmer geworden mit dieser neuen Veranstaltungsordnung, wo dann auf einmal sämtliche kirchliche Veranstaltungen auch polizeilich angemeldet werden sollen. Und da hat die evangelische Kirche richtig Stunk gemacht. Die haben dann gedroht, dass sie ihr Veto einlegen werden bei der UNO. Die DDR wollte ja damals aufgenommen werden in die UNO. Und da hat dann, auch da war die SED empfindlich. Das ist einer der wenigen Fälle, wo die mal eine Maßnahme zurückgenommen haben. Und von da an war dann immer, dass kirchliche Veranstaltungen nicht angemeldet werden müssen. Ja. Also deshalb ging es dann später, dass da irgendwelche Punkkonzerte waren. Wenn da vorher nur irgendeiner ein Gebet gesprochen hat. Ja, in der evangelischen Kirche. Luther redet ja vom Priestertum aller Gläubigen. Das musste nicht unbedingt ein Pfarrer sein. Und dann war das eine kirchliche Veranstaltung. Ja. Das ist aber so, in den 70er Jahren ist das entstanden. Und sie wussten, dass die Verfassung nicht mehr ändert wird. Also sie brauchten irgendwelche anderen normativen Äußerungen, also gesetzesähnlichen Äußerungen. Honecker in der Zeitung, den sie zitieren konnten und so. Deshalb haben die immer so ein Staat-Kirche-Treffen angestrebt. Und die SED ist immer ausgewichen. Weil natürlich, die SED hätte dann schon irgendwie auf den Widerspruch reagieren müssen. Da wären sie angesprochen worden drauf, dass laut Verfassung alle Menschen gleich sind, aber die Kirchen ganz offensichtlich christliche Menschen benachteiligt werden. Ja, also auch in den Schulen und so. Das gab's also solche Widersprüche. Und das ist aus diesem Dilemma ist die SED ja nie raus. Also es gab, die hatten grundsätzlich dieses Dilemma, dass in ihrem Gesellschaftsmodell tauchte religiöses Leben nicht auf. Ja, keine Kirchen und so. Aber die gab's einfach. Die waren da. Und war noch sehr, sehr zäh zum Schluss.
0: Oskar Brüsewitz wurde 1929 im damaligen Ostpreußen geboren, machte nach dem Krieg in Kolditz bei Leipzig eine Lehre zum Schuhmacher und siedelte nach seiner Gesellenprüfung in den Westen über, wo er Schuhmachermeister wurde. Erst spät fand Brüsewitz zum christlichen Glauben. Nach der Scheidung von seiner ersten Frau zog er 1954 wieder in den Osten und näherte sich hier christlichen Kreisen an. Nach mehreren Anläufen wurde er Anfang der 70er Jahre evangelisch-lutherischer Pfarrer in Rippicha im Kreis Zeitz. Dort sorgte er schon bald für Aufsehen.
1: Der war schon ein fantasievoller Prediger, das kann man sagen. Also jemand, der hier an Pfingsten so zum Gottesdienst eine Taube in die Luft schickt da in der Kirche, um hier den Heiligen Geist bildhaft zu machen. Oder der hatte hier bei einem Gottesdienst, das war dieser eine Psalm, rufe mich an und ich werde dich hören. Und hatte Brüsewitz ein Telefon vorne zu stehen. Weil sich das ist schon toll. Ja. Also man sagt doch, dass er mal ein Weihnachten ein richtet Lamm beim Krippenspiel da zu stehen hatte. Und das hat er dann einer bedürftigen Familie geschenkt. Also der hatte Ideen. Ja. Auch die Sache mit dem großen Neonkreuz da auf seiner Kirche, wo er alle gegen sich aufgebracht hat. Ja, das war eigentlich eine tolle Idee. Das ist ein guter Prediger gewesen, ein fantasievoller Prediger, aber er war eben auch ein ganz schlechter Seelsorger. Davon gehe ich

0: jetzt aus. Also ich habe in den Protestbriefen nicht einen Brief aus seinem Sprengel gefunden. Also aus seinen gemeinen, weiß ich, aus sich Rippischer. Wo die Leute gesagt haben, was macht ihr hier mit unserem Pfarrer? Die waren alle mit ihm eigentlich durch. Die wollten ihn nicht mehr. Und das ist auch bei dieser Beerdigung von Brüsewitz, wo Propst Bäumer, der Bischofsstellvertreter, die Predigt gehalten hat. Und am offenen Grab sagt er, das ist ganz wichtig, wir distanzieren uns von unserem Bruder nicht. Das war ja das, was die SED wollte. Die wollten, dass die sich distanzieren, dass die sagen, das war ein Verrückter. Das haben die nicht gemacht. Aber Propst Bäumer sagt eben auch nicht, ah, diese Gemeinde hier, die verliert gerade ihren Seelsorger, ihren wunderbaren Pfarrer. Und so diese Worte dazu, die fehlen. Und das ist eine deutliche Ansage.
1: Oskar Brüsewitz war ein polarisierender Pfarrer. In seinen Predigten kommentierte er die Politik der DDR und er legte sich in öffentlichen Aktionen mit der Obrigkeit an. Gleichzeitig vertrat er ein apokalyptisches Weltbild. Er hatte in freikirchlichen Zusammenhängen zu seinem Glauben gefunden, die man heute als evangelikal bezeichnen würde. Seine Gegenwart betrachtete er als Entscheidungsschlacht zwischen dem Guten und dem Bösen, wobei er die DDR gänzlich auf der Seite des Bösen verortete. Seinen eigenen Kampf beschrieb er dabei immer wieder in militärischen Bildern und seine eigene Kompromisslosigkeit verlangte er auch von anderen. Dies führte auch zu Konflikten mit kirchlichen Stellen.
0: Also das war dann so, dass seine Gemeinde ihn nicht mehr wollte und Propst Bäumer ist zu ihm nach Hause und die haben nach neuen Wegen gesucht, dass er eine neue Pfarrstelle antritt. Die wollten noch warten, bis die eine Tochter fertig ist mit der Schule, die Esther, die alles Einsen hatte auf Zeugnis und nicht zur EOS dürfte, also zur erweiterten Oberschule. Und dann sollte der eine neue Pfarrstelle, aber das war keine Disziplinarmaßnahme. Also Brüsewitz hat ja nie gegen Kirchenrecht verstoßen. Also die evangelische Kirche ist da demokratischer als die katholische. Also das Konsistorium hätte ihn nicht einfach so disziplinieren können. Also nicht dafür. Und die haben nach neuen Wegen gesucht. Und das muss er aber irgendwie als eine Versetzung empfunden haben. Und dann ist er zu dieser Tat eben geschritten.
2: Kreisdienststelle Zeitz. Bericht zum demonstrativen Suizidversuch in Verbindung mit staatsfeindlichen Handlungen. Am Mittwoch, dem 18. August 1976 gegen 10.20 Uhr, fuhr der Pfarrer Brüsewitz aus Rippichar vor der Michaeliskirche in Zeitz vor. Beide Vordertüren seines Pkw Wachburg 311 Camping waren nicht firmengerecht mit der Aufschrift Evangelische Kirche Rippichar versehen. Das Fahrzeug war mit einem Dachgepäckträger ausgerüstet, auf dem sich zwei Holzbalken befanden. Darin befestigte der B ein zweiteiliges Transparent, das mit folgender Losung beschriftet war. Funkspruch an alle. Die Kirche in der DDR klagt den Kommunismus an, wegen Unterdrückung in Schulen, an Kindern und Jugendlichen. Unmittelbar danach nahm der B eine 20 Liter fassende Milchkanne, übergoss sich mit einer darin enthaltenen Flüssigkeit, die später als Benzin identifiziert werden konnte, und setzte seine Kleidung in Brand, wobei das Heckteil des Pkw und Teile der Straßendecke ebenfalls in Brand gerieten. Es kann eingeschätzt werden, dass der B eine negative politische Grundeinstellung besitzt. Er hat offensichtlich danach gestrebt, einen Keil zwischen Kirche und Staat zu treiben. Die Folgen davon sind unter anderem unnötige Kosten und Belastungen für das Gesundheitswesen der DDR. Seine beabsichtigte staatsfeindlich-provokatorische Zielsetzung konnte bei den Umstehenden nicht öffentlichkeitswirksam werden. Deshalb soll der Inhalt des Plakats nicht hochgespielt werden. Man sollte auch in der Diskussion und Argumentation alles auf die Ebene des Unnormalen schieben. Eine Information zum Fall Brüsewitz ist für den Genossen Honecker in Arbeit.
1: So stellte sich die Selbstverbrennung von Oskar Brüsewitz aus der Perspektive der Staatssicherheit dar, hier in einem O-Ton aus der Dokumentation Der Störenfried. Man war zunächst darauf bedacht, dem Vorfall in der Öffentlichkeit möglichst wenig Beachtung zukommen zu lassen. Doch als im Westen über die Selbstverbrennung berichtet wurde, ging der Staat in die Offensive. Erst dadurch wurde die Selbstverbrennung für die Bürgerinnen und Bürger der DDR zu einem skandalträchtigen Ereignis.
0: Dadurch, dass sie kurz nach der Beerdigung von Brüsewitz am 31. August so einen ganz widerlichen Artikel im Neuen Deutschland veröffentlicht haben, du sollst nicht falsch Zeugnis reden, anonym von einem AZ, so ein Kommentar, wo Brüsewitz eben ach, da ist suggeriert worden, der wäre BND-Agent und hätte hier ohne Hose mit Kindern Fußball gespielt. Ja, und so eine Sachen. Da sind die Leute ausgetickt. Also das war der Richard Schröder, damals noch Pfarrer, der dann später SPD-Fraktionschef in der ersten frei gewählten Volkskammer und in der letzten frei gewählten Volkskammer war. Der hat damals 1976 einen Brief ans ND geschrieben von einer verbalen Leichenschändung. Und das trifft es eigentlich sehr gut. Und einige waren da wirklich sehr zornig. Also wie viele Briefe es hier gegeben hat, das kann ich nicht sagen. Der Artikel ist in allen Bezirksblättern abgedruckt worden. Und dann gab es auch noch einen ähnlichen Artikel im CDU-Blatt Neue Zeit. Und es wird so um die 100 zornige Leserbriefe wird es mindestens gegeben haben.
1: Die Kirche reagierte zunächst zurückhaltend auf die Selbstverbrennung von Oskar Brüsewitz. Die Aktionsform der Selbstverbrennung war aus evangelischer Sicht theologisch nicht zu rechtfertigen. Die Selbstverbrennung fiel zudem in eine Zeit, in der die evangelische Kirche darauf bedacht war, sich strategisch einen größeren Spielraum innerhalb der DDR zu erkämpfen. Trotzdem distanzierte sich die evangelische Kirche von Brüsewitz nicht, wie es die SED von ihr verlangte.
0: Die konnten dieser Tat aus theologischen Gründen nicht zustimmen, aber die haben sich dann schon nach einer gewissen Zeit mit der politischen Intention seiner Tat solidarisch erklärt. Also es war einfach so, dass damals einiges oder sehr viel im Argen gelegen hat, auch für Christen in der DDR. Und da gab es dann eben ein Umdenken. Also auch die Kirchenleitungen haben von da an transparenter gearbeitet. Sie sahen sich mehr gezwungen, der Basis zu erklären, was sie da eigentlich im Stillen verhandeln mit dem Staat. Und so, und das auf allen Ebenen. Ja. Also vom DDR-Kirchenbund, der von den Landeskirchen und auch in den Kirchenkreisen. Also da hat er ganz viel bewirkt. Und dann eben hat er dazu beigetragen, also sein Tod, dass es dann doch dieses Staat-Kirche-Treffen gab. Am 6. März 1978, dieses Spitzentreffen der Bischöfe, also Bischof Schöner bei Honecker im Staatsrat. Und da sind einige Sachen diskutiert worden. Dieses Kirchentreffen hätte sonst nie so auf Königsebene stattgefunden. Und da hat dann die Kirche, hat dann die DDR anerkannt. Das hatten die ja bis dahin nie so gemacht. Aber die ganze Welt hat damals die DDR anerkannt als sozialistischen Staat. Und dann hat eben Honecker zugesichert, dass er die Autonomie der Kirche respektieren wird. Und das hat die SED bis zum Schluss durchgehalten. Also da wundern sich alle, aber die haben sich an die paar Absprachen, die sie getroffen haben, haben die sich immer erhalten. Also so wie auch der DDR-Staat bis zum Schluss Staatsleistungen an die Kirche gezahlt hat. Das war ja jedes Jahr eine zweistellige Millionensumme an die Kirche. Also auch Pfarrer Eppelmann hat sein Geld, sein Gehalt aus dem DDR-Staatshaushalt bekommen. Ne? Wo gibt's denn sowas, dass eine Diktatur die Gehälter für die Opposition bezahlt, ja? Aber ist eben in der DDR, ne?
1: Ja. Nicht nur Christen und Gemeindemitglieder wandten sich gegen die Denunzierung des Pfarrers Brüsewitz im neuen Deutschland. Einen Protestbrief an das ZK der SED unterschrieben 35 junge Marxisten. Darunter die Liedermacherin Bettina Wegener und der Schriftsteller Klaus Schlesinger. Viele von ihnen wurden in der Folgezeit mit einer verschärften Repression bedacht. Und nicht wenige von ihnen solidarisierten sich wenig später mit Wolf Biermann, als dieser im November 1976 ausgebürgert wurde. Die Selbstverbrennung von Oskar Brüsewitz ist damit Teil eines Prozesses, in dem sich der Graben zwischen einer linken Opposition und dem DDR-Staat vertiefte. Im gleichen Zuge kam es zu einer vermehrten Annäherung zwischen linken und kirchlichen Kreisen. Letzteres hätte Oskar Brüsewitz sicher gar nicht so sehr gefallen. Der Historiker Carsten Krampitz ist einer, der auch an einer Heroisierung und Mythologisierung der Figur Brüsewitz kratzen möchte. Gerade mit Blick auf die heutigen Zeiten.
0: Also das Christentum ist eben auch eine Antwort auf eine Frage, die sich heute nicht mehr ganz so viele Menschen stellen. Also auf alle zentralen Fragen, die ich habe im Leben, die mich jetzt beschäftigen, ja? Also Klimakollaps, demnächst die Nazis in Magdeburg, der Krieg der Russen in der Ukraine, ja? Worauf ist denn da Oskar Brüsewitz die Antwort? Worauf ist denn da die evangelische Kirche die Antwort? Wird das irgendwie besser, wenn ich da bete? Ja? Die Kirche hilft mir da nicht weiter. Und es ist schön, dass Kirche auch Gemeinschaft bildet, wenn Kirche aktiv wird. Ja, es gab ja eine kirchliche Umweltbewegung. Das war schon super. Aber Brüsewitz hätte auf all diese Fragen, hätte der keine Antwort. Ja, das war immer nur mit Gott und seinem General und wir müssen ihm folgen. Ja, ich war ja auch Texter bei Freigang, so nebenbei. Und André Greiner-Pohl, der Sänger, der hat immer gesagt, misstraue jedem, der nie Rock'n'Roller war. Und Brüsewitz war nie, das war kein Rock'n'Roller.
1: Um den 50. Jahrestag der Selbstverbrennung von Oskar Brüsewitz herum wird in der Stadt Zeitz an dieses historische Ereignis erinnert. Bis Ende September ist im Museum Schloss Moritzburg eine Sonderausstellung zu Oskar Brüsewitz zu sehen. Am 18. August findet in der Michaeliskirche eine Gedenkveranstaltung mit Kranzniederlegung statt. Am selben Tag wird im Brühl Cinema Zeitz ab 16 Uhr der Dokumentarfilm Der Störenfried von Thomas Frickel gezeigt. Im Anschluss gibt es ein Gespräch mit dem Regisseur. Am Donnerstag, den 20. August, wird die Pfarrerin Ursula Meckel, die Brüsewitz noch persönlich kannte, mit Carsten Krampitz diskutieren. Diese Veranstaltung findet ab 18 Uhr in der Zeitzer Nikolaikirche statt. Dass das eine spannende Diskussion werden könnte, dürfte in zuvor gehörten Statements von Carsten Krampitz deutlich geworden sein. Er schildert hier zum Abschluss, was ihm im Gedenken an die Selbstverbrennung von Oskar Brüsewitz wichtig ist.
0: Also mir ist wichtig, dass wir die Erinnerung daran wachhalten, weil die DDR eben nicht dieses Wunschland war, wie jetzt immer, weiß ich, so Leute wie Uwe Steimle das verbreiten. Also diese Verklärung der DDR wird ja hier eindeutig dazu benutzt, um hier demokratische Institutionen zu demolieren, zu delegitimieren. Und eben der AfD da den Weg zu bereiten. Und ich sah, bin auch nicht glücklich über die Wiedervereinigung und so, aber die DDR war nicht der bessere Staat. Ja. Und dann ist mir eben wichtig, das Zweite ist eben zu sagen, die DDR war kein Land der Christenverfolgung. Die DDR war zu verschiedenen Zeiten verschieden und Christen sind benachteiligt worden. Aber es hat nicht diese Verfolgung gegeben, ja, in der DDR. Das ist schwierig zu erzählen, dieses Verhältnis von Staat-Kirche. Und der DDR-Staat, die SED hat auch immer versucht, die Kirche irgendwie klein zu halten und auszuschalten und so weiter. Aber das ist nicht, die DDR war nicht das Dritte Reich. Also das ist mir wichtig. Also dass die DDR nicht verklärt wird, aber dass der Unterschied zum Dritten Reich, dass der gewahrt bleibt. Die DDR hat nicht Polen überfallen. Es gab in der DDR keine Gaskammern. Ja, das ist ein Unterschied gewesen, ob man bei der Stasi im Verhör war oder bei der Gestapo. Also bei der Stasi hattest du danach noch alle deine Zähne. Ja, in der Regel. Also die waren auch brutal. Aber das war eine andere Form. Also wenn die da die Leute nicht haben schlafen lassen und so und dann immer über Wochen in irgendwelchen Zellen haben sitzen lassen, ohne dass da ein Anwalt kommen konnte und all sowas. Das war schlimm, unmenschlich. Aber die Stasi ist nicht die Gestapo. Also dafür werbe ich. Also für diese Differenzierung.

Verleumdungsblödsinn. Die Wochenzeitung Die Zeit, sonst ein seriöses Blatt, verbreitet gegenwärtig ein völlig falsches Bild von unseren Eltern, Großeltern oder Urgroßeltern. Da ist angeblich am Ende des letzten Krieges die Kartei der NSDAP-Mitglieder, also aller PGs im Großdeutschen Reich, nicht vernichtet worden, sondern in US-amerikanischen Besitz gekommen. Aber jetzt, nach 80 Jahren, macht die Zeit davon aufhebens. In Wirklichkeit lagen Kopien der Karteikarten seit Jahrzehnten im von den USA verwalteten Berliner Document Center. Dort konnten die Mitgliedslisten, SS-Unterlagen und Personalakten eingesehen werden. Und seit der Übergabe der Unterlagen an das Bundesarchiv 1994 stehen alle diese personenbezogenen Unterlagen der Nazizeit zur Verfügung. Was aber hat die Zeit gemacht? Sie hat die ganze Datei der NSDAP durch ein Programm der künstlichen Intelligenz für jedermann und jede Frau leicht zugänglich gemacht. Sie können also durch einen einfachen Online-Zugang in der Datei nach ihren Vätern und Müttern bzw. Großvätern und Großmüttern fahnden. Wenn Sie das nicht glauben, fragen Sie im Netz nach diesem Zugriff und Sie erhalten einen Link und können unter den 8 Millionen Karteikarten nach Ihren Lieben suchen. Wie gesagt, mit Hilfe der künstlichen Intelligenz geht das blitzschnell. Natürlich werden Sie Ihren Vater oder Großvater nicht finden. Sonst hätte es ja längst im Familienkreis dazu ausführliche Diskussionen gegeben. Wieso bist du denn schon vor 1933 in die NSDAP eingetreten? Das macht man doch aus Überzeugung. Nach der Machtergreifung, ja, da haben die Opportunisten schnell ihre Anträge geschrieben. Aber du gehörst doch nicht zu den 8 Millionen, die ihr Fähnlein nach dem Wind gehängt haben. Du warst doch, als in der DDR Schluss mit dem Stasi-Staat war, immer für Sauberkeit gepredigt. Hast du nicht vehement bei der Rote-Socken-Kampagne mitgemacht, weil du verhindern wolltest, dass alte SED-Kader im wiedervereinigten Deutschland ihre schlimme Rolle weiterspielen können? Und hast du nicht erzählt, wie ihr in den VEBs Recht und Ordnung hergestellt habt, die Parteisekretäre natürlich aus den Betrieben geworfen habt und erst recht die SED-Betriebe in anständige kapitalistische Unternehmen überführt habt? Und Onkel Randolph, musste der nicht an den Hochschulen mühsam die Rotlichtlehrer verdrängen? Denn die Jugend ist doch die Zukunft, die kann man nicht der Nomenklatur überlassen. Dafür hat er sogar sein idyllisches Häuschen stehen lassen und ist gern Osten gezogen, mit Sack und Pack. Und dann habt ihr erzählt, wie die Bürgerrechtler eine differenzierte Sicht eingefordert haben. Aber in einem Unrechtsstaat kann es keine Unschuld geben, wenn man mitmacht. Sie sind sicher froh, dass aus Ihrer Familie kein Datensatz auftauchen kann. Womöglich kämen noch die Enkel daher und faselten von Mitschuld. Das wissen wir doch heute, dass dieses und jenes Unrechtsregime von den Stasi-Leuten und von den Nazis bestimmt war. Und wenn man nicht das Leben riskieren wollte, dann hat man zumindest inwendig dagegen protestiert. Wahrscheinlich waren die Leute in ihrer Familie alle im Widerstand oder in der inneren Emigration. Deswegen halte ich diese perfide Idee, allen den Zugang zu den NSDAP-Mitgliedslisten zugänglich zu machen, für eine Verleumdung.

0: Bist du die Erscheinung, die mir Jacob Marley vorausgesagt hat? Dann steht also vor mir der Geist der kommenden Weihnacht, habe ich recht? Dieses Gebäude hier kenne ich seit vielen Jahren. Das ist die Börse. Die ist fast ein zweites Zuhause für mich.
1: Nein, ich weiß auch nicht mehr darüber. Ich weiß nur, dass er tot ist.
2: Wann ist er denn gestorben?
1: Vorige Nacht, glaube ich.
3: Was geschieht mit seinem Geld?
1: Das hat er wohl der Firma vermacht. Ich habe es nicht geerbt. Zu der Beerdigung werden nicht viele kommen. Wie wäre es, wenn wir uns überwinden und hingehen?
3: Ich gehe nur, wenn es einen Leichenschmaus gibt. Für die verlorene Zeit will ich wenigstens was zu essen kriegen.
0: Haben diese Männer keinen Respekt vor dem Tod?
1: Ich glaube, ich sollte hingehen. Wir hatten schließlich viel geschäftlich miteinander zu tun.
3: Nun, ich muss erst ermitteln, wie der Kronpreis steht. Leben Sie wohl.
4: Nun machen Sie es schon auf, Mrs. Dilber. Oder glauben Sie, ich kaufe die Katze im Sack?
5: Sie fragen auch bestimmt nicht, wo ich die Sachen her habe?
4: Ich sage immer, jeder Mensch soll an sich selbst zuerst denken. Das ist mein Motto.
5: Das hat er auch immer gesagt.
4: Na, sehen Sie.
5: Und wem schadet es, wenn da ein paar Sachen weg sind? Einem Leichnam schon gar nicht.
4: Sie sagen es.
5: Wenn er gewollt hätte, dass er das Zeug bis nach seinem Tod behält, der miese alte Geizhals, warum ist er dann zu Lebzeiten nicht großzügiger gewesen? Er ist ja selber schuld dran, dass niemand bei ihm war, als sein letztes Stündchen gekommen ist. So hat er seinen letzten Schnaufe allein tun müssen. Ganz allein.
4: Ja.
5: Sterbensallein.
0: Das sind meine Sachen. Sie hat meine Sachen gestohlen. Ich bringe die alte Vettel vor Gericht.
4: Was ist denn das für ein Zeugs?
5: Bettvorhänge.
4: Sie wollen doch nicht sagen, die haben Sie abgenommen mit Ring und allem, wie er noch dagelegen ist?
5: Warum nicht? Und tropf kein Wachs auf sein Bettzeug.
4: Sein Bettzeug? Ich hoffe, er hatte keine ansteckende Krankheit.
5: So gern habe ich ihn nicht gehabt, dass ich da noch bei ihm geblieben wäre. Was bekomme ich dafür?
4: Also,
0: das sind nicht meine Sachen. Sie sehen ähnlich aus, aber die Person, von der Sie gesprochen hat, das kann doch niemals ich sein. Eine Ähnlichkeit möglicherweise.
6: Ein Pfund, 5 Schilling und 3 Pence, nicht einen Penny mehr. Eher lasse ich mich lebendig begraben.
5: Du alter Gauner, legst mich rein.
4: Ich bin immer großzügig zu den Damen. Deswegen komme ich auf keinen grünen Zweig.
0: Bist du Geist? Was soll diese Gemeinheit? Ich wollte jemanden sehen, dem der Tod dieses Mannes nahe geht und du zeigst mir nur Gier und Habsucht. Zeig mir etwas mehr Zärtlichkeit, etwas tiefere Gefühle.
7: Also ich habe ja schon eben das Banner angesprochen. Das Banner ist eben ein sehr großes Prädikat, was eben gerade zu sehen ist. Warum braucht es diesen Blickfang oder warum haben Sie sich überhaupt die Mühe gemacht, eben so eine Kampagne ins Leben zu rufen?
8: Oh, da muss man ein klein wenig ausholen. Und zwar geht das auf das Frühjahr dieses Jahres zurück. Die Mitarbeitenden des Kirchenkreises, also alle, die im Pfarramt, in der Gemeindepädagogik, in der Kirchenmusik unterwegs sind, haben überlegt, was können wir im Vorfeld der Landtagswahl unternehmen, insbesondere mit Blick auf eigentlich Laternenpfähle, weil natürlich durch die Wahlkampagnen der ganzen Parteien hängen gelegentlich auch Plakate oder Plakate an den Laternenpfählen, wo dann Botschaften draufstehen, mit denen wir uns nicht so ganz identifizieren können und das vielleicht gerade noch im Umfeld unserer Kirchen. Und dann haben wir gesagt, vielleicht können wir dem auch was entgegensetzen. Nicht parteipolitisch im Sinne von jetzt die oder jene wählen oder nicht, sondern halt eher das, was uns trägt, also was uns wichtig ist. Und das sind eben bestimmte Werte, wie zum Beispiel Mitmenschlichkeit, was jetzt in der Marktkirche hängt, aber eben auch andere Dinge wie Gemeinschaft, Vielfalt, Respekt, Barmherzigkeit und so weiter. Und da sind am Ende 12 Begriffe entstanden, die wir mit verschiedenen Motiven versehen haben und die dann zuerst die Laterne Umfeld, also mit diesen 6 Wochen vor der Wahl, gingen die dann auch schmückten und natürlich an der Marktkirche einen ganz exponierten Platz zu sagen. Also es gibt noch so einen Überbegriff, nämlich Mitmenschlichkeit, damit sind die anderen Dinge, die da kommuniziert werden, irgendwie mit vereinigt und denen wollen wir natürlich sehr exponiert an der Marktkirche dann auch zeigen und deswegen haben wir da das Großbanner aufgehangen, um auf diese Aktion aufmerksam zu machen.
7: Diese Begriffe, diese 12 Begriffe, die Sie eben gerade auch schon angesprochen haben, sind ja auch oft einfach so, ich sag mal, Catchphrases, die also auch ausgewählten Bibelversen entnommen wurden. Wie geschah denn diese Auswahl aus? Ja, wie kamen Sie denn zu diesen Begrifflichkeiten und warum verbinden Sie das eben jetzt mit der Landtagswahl?
8: Also wie gesagt, wir haben nach Werten gesucht, die uns tragen. Also tragen in unserem Leben, in unserem Handeln als Christen, in der Gesellschaft und die am Ende natürlich auch, wenn man das konsequent weiterdenkt, bei der Stimmabgabe auch eine gewisse Relevanz für uns haben, wo wir sagen, also zum Beispiel Respekt wäre mir schon wichtig, dass das halt die Partei, der ich meine Stimme perspektivisch mal gebe, auch sozusagen anderen gegenüber halt auch an den Tag legt. Und die Aussage schreibt wie folgt, wir haben das ja kombiniert, wenn ich jetzt sage, multimedial klingt das jetzt größer, als es ist, aber wir haben das ja kombiniert mit Videos. Also wir haben einfach im Kirchenkreis gefragt, gibt es Menschen, die Lust haben, ein Video zu drehen zu einem dieser Begriffe? Also nehmen wir zum Beispiel das Thema Respekt. Und da haben sich dann halt Leute gefunden und gesagt, ja, genau, das ist mein Thema, das beschäftigt uns. Wir würden gerne so einen Minute, den man dann halt bei Instagram oder auf der Webseite des Kirchenkreises halt auch veröffentlichen darf. Und da sagen wir kurz, was uns trägt, warum das eben uns wichtig ist, das Thema Respekt in unserem Leben. Und so sind die Begriffe ausgewählt worden, also mit den Leuten vor Ort, teilweise hauptamtliche Mitarbeitende, teilweise aber auch Ehrenamtliche. Und zum Beispiel das Thema Respekt waren 2 Jugendliche aus Höhnstedt, die dort halt, nennt sich junge Gemeinde, also Teil einer jungen Gemeinde sind, die nach Räumen gesucht haben, die gesagt haben, wir haben jetzt einen Raum gefunden, den wollen wir gemeinsam gestalten. Das geht aber auch nur, wenn wir gemeinsam auf die Wünsche und Bedürfnisse aller hören und Respekt auch den anderen Meinungen gegenüber an den Tag legen. Und so ist das Video entstanden, so ist der Begriff entstanden, die wir dann nach einer Bibelstelle entsprechend natürlich zugewiesen haben, wo eben genau das eine Rolle spielt.
7: Und diese Videos, die werden gerade in einem wöchentlichen Rhythmus hochgeladen. Gerade jetzt müsste auch eins hochgeladen sein. Jeden Mittwoch um 17 Uhr wird eben bis zum Wahltag werden eben diese Videos hochgeladen. Und wir haben ja auch gerade darüber gesprochen, diese Begrifflichkeiten haben was mit Werten zu tun oder in den Videos geht es halt auch eben darum, dass diese Werte oder dass es Beispiele gibt, wie diese Werte gelebt werden sollen und da möchte ich auch ansetzen, nämlich beim Leben. Diese Kampagne jetzt, als ich die das mitbekommen habe heute, ich habe mich halt gefragt, ob diese Kampagne auch ins Leben gerufen wurde, weil vielleicht auch von euch, vom Evangelischen Kirchenkreis Halle-Saale-Kreis, eben die Sorge oder die Befürchtung kommt, dass diese Werte vielleicht auch verloren gehen werden, eben wenn nach der Wahl oder je nachdem, was für ein Ergebnis die Wahl uns bringen wird. Und gibt es oder sind diese Sorgen und diese Besorgnis, ist die irgendwie auch begründet? Es gab ja auch, um diese Videos vorzubereiten, eben Kontakt beziehungsweise enge Kooperation mit Kirchengemeinden, Mitgliedern. Gibt es diese Besorgnis eben in den Gemeinden?
8: Also, dass diese Werte verloren gehen, also das gab es tatsächlich nicht, wie das jetzt Leute gesagt haben, okay, wir merken, dass es jetzt halt ein respektloseres Umgehen miteinander ist oder dass das der Ausgangspunkt dieser Aktion gewesen ist. Aber natürlich ist das gesamtgesellschaftlich schon zu beobachten, dass halt, ich meine, man braucht bloß auch gerade bei unseren Videos zum Beispiel in die Kommentarspalten zu gucken und da wird überhaupt, da wird einfach nur gesagt, okay, wir stehen für Mitmenschlichkeit und sofort wird da Hass und Hetze gesprüht und ja, geht auch der Respekt vor dem anderen in der Diskussion verloren. Also da merkt man das schon. Also das war aber nicht der Ausgangspunkt dieser Kampagne, sondern es war wirklich das Bedürfnis zu sagen, das ist etwas, das mir am Herzen liegt, das mir in meinem Leben wichtig ist und deswegen möchte ich das entsprechend auch nochmal den Leuten sagen, dass mich das eben auch bewegt, wenn ich dann am 6.9. in die Urne trete und meine Stimme abgebe. Und dass ich das erwarte auch von den Abgeordneten, denen ich meine Stimme gebe, dass die genau diesen Wert eben auch perspektivisch mal im Parlament vertreten, so sie gewählt werden.
7: Also der Appell jetzt nicht nur an WählerInnen, sondern eben auch an PolitikerInnen, eben an KandidatInnen, die da zur Wahl stehen, dass diese Werte eben auch in der politischen Praxis eine Umsetzung finden sollen. Sie haben ja auch gerade angesprochen, also es gibt schon auch eben gerade auf die Videos eben ja Hasskommentare oder auch nicht so gute Reaktionen darauf. Wie bereiten Sie sich denn auch als Kirchenkreis darauf vor, dass so Hass einfach nur bei der Veräußerung von den Werten, für die Sie einstehen, ja aufkommt und vielleicht auch zunimmt?
8: Also wenn ich ehrlich bin, ich bin immer wieder überrascht, was es da für Positionierungen gibt. Ich glaube, da ist eine Vorbereitung total schwierig. Wir können uns halt nur insofern dem Ganzen entgegenstellen, indem wir uns in diese Spirale, eben auch aus unserem christlichen Menschenbild heraus, nicht wieder reinziehen lassen. Also nicht Gleiche mit Gleichen vergelten, sondern halt, es gibt bei der EKM, also das ist die Landeskirche, die Kampagne, die nennt sich Herz statt Hetze. Und genau das trifft es vielleicht auch, das dem entgegenzusetzen, zu sagen, okay, selbst wenn ihr Gift und Galle spuckt, wir werden das eben nicht, die uns in diese Spirale nicht reinziehen lassen und wir werden trotzdem weiter unsere Werte, die uns wichtig sind, leben und kommunizieren. Und hoffen, dass die dann auch entsprechend in denen, wie wir es vorleben, wie wir es kommunizieren, auch Gehör finden und Beachtung finden.
7: Ja, und Gehör und Beachtung finden, das ist vielleicht auch das Stichwort, um nochmal so ein bisschen die Aufmerksamkeit oder den Fokus des Gesprächs zurückzulenken auf die Video- und Plakatkampagnen. Stand jetzt ist das 9. Video hochgeladen. Es sind also noch 4 vor uns und das große Banner auf dem Marktplatz in Halle wurde am Montag angebracht. Was ist jetzt als nächstes geplant?
8: Also natürlich, wie Sie schon sagen, es gibt noch ein paar Wochen bis zur Wahl, dass mit den Videos so weiter so gehen. Ansonsten war das tatsächlich jetzt so der Meilenstein, was unsere Kampagne Wir Wählen anbetrifft. Darüber hinaus haben wir natürlich auch ein paar Veranstaltungen, bei denen wir jetzt uns noch beteiligen, also unter anderem auch so bei dem sogenannten Jetztwerk, wo wir dann am 5. September eine öffentliche Aktion zum Beispiel sein wird, wo man ein Freundschaftsband leben wird. Das steht dann halt auch im Zusammenhang mit dem Zukunftszentrum. Wird auch nochmal eine gesonderte Pressekonferenz dann später mal dazu geben, in der Hoffnung, dass Korax das auch wahrnimmt. Und am 19.8., da kann ich ja gleich ein bisschen Werbung machen, wird es eine Lesung in der Marktkirche geben. Das steht jetzt zwar nicht unter diesen Wir wählen Aktionen, aber eine Lesung, wo Hendrik Krämer in der Marktkirche sein wird, der schon vor längerer Zeit ein Buch veröffentlicht hat, wie gefährlich ist die AfD. Und je länger wir schweigen, desto mehr Mut werden wir brauchen. Und dieser sogenannte Spiegel-Bestseller, glaube ich, Platz 17 in so einer Sachbuchliste, da wird es dann am 19.8. in der Marktkirche um 19.30 Uhr eine Lesung bzw. eine Buchvorstellung geben mit Gespräch mit dem Autor.
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9: Rechte Politik erfindet ihre Werte nicht neu, sie eignet sie sich an, sie klaut sie. Freiheit, Familie, Nation, Demokratie, Widerstand. Begriffe, die eigentlich für Selbstbestimmung, für gesellschaftlichen Zusammenhalt und demokratische Errungenschaften stehen, werden umgedeutet und politisch aufgeladen. Und das ziemlich erfolgreich. Plötzlich inszenieren sich diejenigen als Verteidiger der Freiheit, die Vielfalt einschränken wollen und als Widerstandskämpfer gegen ein angeblich undemokratisches System. Die Journalistin und Autorin Ruth Hoffmann beschreibt in ihrem neuen Buch Raubzug von Rechts, wie AfD und rechte Geschichte, Symbole und Begriffe für ihre Zwecke vereinnahmen und warum diese Strategie so erfolgreich ist. Sie zeigt aber auch, diese Welt gehört nicht der Rechten. Die Frage ist nur, ob eine demokratische Gesellschaft bereit ist, sie sich zurückzuholen. Jetzt spreche ich mit Ruth Hoffmann. Hallo Frau Hoffmann.
10: Hallo, guten Morgen, Herr Rosa.
9: Ich grüße Sie. Ihr Buch heißt Raubzug von Rechts. Was genau wird denn da geraubt? Also sind es Wörter, sind es historische Erinnerungen, politische Werte oder am Ende unser Verständnis davon, was Demokratie überhaupt ist?
10: Ja, im Grunde all das sozusagen. Sie haben es ja in Ihrer Anmoderation schon gesagt. Die AfD, aber eben insgesamt auch die neue Rechte, greift sich sozusagen Ereignisse, Traditionen, historische Persönlichkeiten aus unserer Demokratiegeschichte heraus, aber eben auch Begriffe und deutet sie um und besetzt sie neu. Also das kann man an vielen Beispielen deutlich machen. Ich finde, besonders augenfällig wird es immer schon allein an unserer Fahne. Schwarz-Rot-Gold, das sind eigentlich eben die Fahnen von 1848, der Demokratiebewegung damals, der ja damals gescheiterten Demokratiebewegung. Die Farben, die eben tatsächlich für Gerechtigkeit und Gleichheit, Demokratie und Mitbestimmung stehen und überhaupt wirklich gar nichts mit rechts zu tun haben, sozusagen, wenn man so will, linke Farben sind, ja, aber Schwarz-Rot-Gold sieht man also auf den Aufmärschen der Rechten, also ja, en masse, und man hat ja selber schon das Gefühl, man mag diese Fahne gar nicht mehr, ja, gar nicht mehr sehen, gar nicht mehr in die Hand nehmen.
9: Wie intensiv das ist, habe ich in China gemerkt. Ich bin vor Jahren in China gewesen und da bin ich an so einem großen Pott vorbeigelaufen und bin dann erschrocken. Oh, ein Hakenkreuz. Und plötzlich auf dem Stirn von so einem Buddha ein Hakenkreuz. Und dachte ich, nee, das ist eine Swastika, die nur anders gedreht wurde. Die Nazis haben es geklaut, die haben alles geklaut, oder?
10: Ja, genau. Also auch schon das Rot zum Beispiel der Hakenkreuzfahne damals war ja sozusagen eine Anleihe an aus der Arbeiterbewegung. Also man wollte eben ganz bewusst auch Arbeiter mit reinholen in die Bewegung, obwohl man ihnen eigentlich an vielen Stellen überhaupt nichts zu bieten hatte. Und ja, die Arbeitervertretungen hat man dann ja als erstes platt gemacht, auf gut Deutsch. Also Gewerkschaften und gerade aus dem kommunistischen Arbeitermilieu und so weiter, die sind ja als erstes in den KZs gelandet.
9: Ja, und jetzt wird es ja ganz absurd, dass Menschen behaupten, Hitler war links oder die Nationalsozialisten waren links. Da wird es dann ganz schräg, oder?
10: Ja, ganz schräg. Und man könnte da vielleicht drüber lachen, wenn es nicht so bitter wäre und eben eigentlich wirklich nicht zum Lachen. Das ist auch keine Erfindung der AfD, das so zu drehen. Das gibt es schon länger, dieses Narrativ. Also letztlich der Versuch, den Linken sozusagen als große, nicht ganz klar definierte Bewegung, die Verbrechen der Nazizeit in die Schuhe zu schieben und sozusagen Hitler da rauszurechnen als einen Linken angeblich, einen Kommunisten, was natürlich völlig absurd ist, aber die Strategie dahinter ist eben, den Nationalsozialismus so, ja, in gewisser Weise wieder salonfähig zu machen und diesen schwarzen Fleck in unserer Geschichte aufzuhellen.
9: Man könnte mal sagen, Begriffe waren schon immer politisch umkämpft. Wo liegt jetzt für Sie denn die Grenze zwischen einer legitimen politischen Neuinterpretation und einer gezielten propagandistischen Umdeutung, die auch gefährlich ist?
10: Na, ich finde, man kann es besonders auf empörende Weise, finde ich, an der Besetzung des Widerstands sehen, also wie hier der Widerstand gegen Hitler instrumentalisiert wird und umgedeutet wird, also dass eben die neue Rechte und die AfD behaupten, sie stünden in einer Tradition mit Sophie Scholl oder Stauffenberg und ja damit implizieren einerseits, es gäbe hier ein System, was mit dem damals vergleichbar wäre und eben gleichzeitig sie seien diejenigen, die den Widerstand heute Widerstand leisten in einem demokratischen System, ja, und das als gewählte Partei, wo sie ja eben Rederecht haben im Bundestag, in allen Landesparlamenten und so weiter, da kann ja einfach von Widerstand keine Rede sein. Also das finde ich eine unzulässige und auch gefährliche Umdeutung und Verdrehung.
9: Dennoch scheint ja von den Begriffen, von diesen fünf Begriffen Nation, Freiheit, Familie, Demokratie, der Widerstand doch zu funktionieren, sogar mit einem Coolness-Faktor. Also hier in Thüringen wurde plakatiert, wir sind, die AfD ist verboten gut. Und es scheint ja auch auf junge Leute so eine Attraktivität zu haben, weil es eben von der gesellschaftlichen Mehrheit, also zumindest von vielen, abgelehnt wird, die anderen Parteien so in der Einheitsfront dagegen sind. Es geht eine Verbotsdebatte und dieses Verbotene, dieses Anrüchige macht es offenbar irgendwie interessant und sexy. Das ist doch auch wieder schräg, oder?
10: Natürlich, total schräg und da liegt aus meiner Sicht auch die Gefahr. Eben, das ist ja das, was diese Umdeutung leistet. Sie setzt etwas in einen völlig falschen Kontext. Also in einer Demokratie muss man ja gar nicht Widerstand leisten, um mit seiner Meinung durchzudringen. Aber so kriegt es eben diesen Anstrich und das hat dann diesen Coolheitsfaktor. Genau, wir sind dagegen. Also wer auch immer unzufrieden ist, mit welchen Gründen auch immer, mit diesem System oder seiner persönlichen Lage, kann sich sozusagen, wenn er ein Kreuzchen bei der AfD macht, so den Mantel des goldenen Heldentums des Widerstands umhängen, wenn man so will. Und Das ist aus meiner Sicht die Gefahr dieser Umdeutung, denn natürlich ist das Unsinn, das so zu framen.
9: Sie sagen Unsinn, dennoch sind ja die Gründe, warum Menschen unzufrieden sind, die liegen ja auf der Hand. Das ist ein ungerechtes Wirtschaftssystem, was die Menschen, die Umwelt zerstört, der Reichtum ist ungleich verteilt, eine Politik, die katastrophal ist, verachtend und erniedrigend. Es ist ein Wohlstand in diesem Land, der aber schlecht verteilt ist. Es gibt doch eigentlich genügend Gründe, sauer zu sein, dagegen zu sein und zu rebellieren, oder?
10: Ja, absolut, natürlich. Aber man sollte es im demokratischen Rahmen tun und nicht mit Hilfe einer Partei, die, wie man an vielen Stellen sieht, ja dieses System ablehnt und ja Minderheitenschutz einschränken will und so weiter. Also all die Errungenschaften, die wir haben in diesem System, letztlich angreift und da die Axt anlegt. Es gibt ganz viele Gründe, wütend sein und auch auf die Straße gehen. Da stimme ich Ihnen vollkommen zu. Und ich finde auch, diese Gründe werden von der Politik nicht genügend adressiert. Also die Ungleichheit zwischen Arm und Reich zum Beispiel ist einfach, wird ja immer größer und ist einfach eine wirklich himmelschreiende Umstand, die man unbedingt angehen muss. Aber es muss eben mit demokratischen Mitteln passieren und nicht mit brachialer Gewalt.
9: Als ich Ihr Artikel im Buch gelesen habe über den Kiffhäuser, musste ich an einen Familienausflug denken. Wir waren mit der ganzen Familie am Kiffhäuser und es ist ein wunderbarer Blick da von diesem Denkmal. Da steckt ja so viel Geschichte und das ist auch hochinteressant mit diesen Denkmälern und wie man da versucht hat, also auch so Ehre und Heldentum und Männlichkeit und Krieg und was da, das ist ja ein Ort. Und ich habe eigentlich eine schöne Erinnerung an diesen Kiffhäuser als Familienausflug und dann musste ich denken, und das ist ja ein Ort, wo der für offensichtlich für Björn Höcke und den früheren Flügel der AfD eine besondere Bedeutung hatte. Warum eignet sich denn gerade dieser Ort so gut für rechte Geschichtspolitik, dieses Kiffhäuser-Denkmal?
10: Das ist ein sicherlich sehr schöner Ort, na klar, wunderschön da über dem Thüringer Wald. Dieses Denkmal stammt ja aus dem Kaiserreich, also es ist ein Denkmal gewesen für das damalige Reich. Es repräsentiert sozusagen, wie das Reich sich zeigen wollte, als eben gerade neu gegründete Nation. Und es ist deswegen so wichtig gewesen für gerade diesen radikalen Flügel der AfD unter Höcke, dort sozusagen einen Pflock einzuschlagen, weil sie sich ja immer wieder auch gerade aufs Kaiserreich beziehen, was eben aus AfD-Sicht sozusagen die gute deutsche Geschichte repräsentiert. Das war die Hochzeit der deutschen Geschichte, so sagt es Höcke sinngemäß. Man will sich auch in Schulunterricht, das steht auch im sogenannten Regierungsprogramm der AfD in Sachsen-Anhalt. Man will sich auch im Schulunterricht mehr auf das 19. Jahrhundert fokussieren. Also es gibt ganz viele sozusagen Bezugspunkte, die diesen Ort so symbolisch stark machen für die AfD, der Bezug aufs Kaiserreich, aber eben auch das, was er natürlich repräsentiert. Also eine starke deutsche Nation. Man behauptet, hier lägen die Wurzeln sozusagen der deutschen Nation, was so einfach auch nicht stimmt, denn die Nation damals wurde eben sozusagen künstlich geschaffen und war kein naturgegebenes oder sich organisch entwickelndes Ereignis.
9: Riesendiskussion, was eigentlich deutsch ist. Ne? Das steht da, man könnte sagen, wenn man diesen weinroten Pass hat, ist man deutsch. Sie beschreiben ja den völkischen Nationsbegriff als eine Art Grundmelodie vieler rechter Forderungen. Woran erkennt man den Punkt, an dem Patriotismus oder sagen wir mal das Bedürfnis nach Zugehörigkeit, was ja jeder Mensch hat, in Ausgrenzung umschlägt? Also eine positive Identität zu irgendwas ist ja irgendwie, haben wir ja alle. Wann schlägt es denn um in was Gefährliches?
10: Na, in dem Moment, wo man unterscheidet, ja, was die AfD ja seit Jahren macht, zwischen den sogenannten Bio-Deutschen und ja Deutschen, die eben nur einen deutschen Pass haben, nur in Anführungszeichen. Also ja, von der AfD kommen ja Sätze wie der Pass allein macht noch keinen Deutschen. Also wo man so eine Unterscheidung vornimmt, die einfach nicht unserem demokratischen, modernen Nationenverständnis entspricht, wonach eben alle Bürgerinnen und Bürger dieses Staates deutsch sind, egal welche ethnische Herkunft sie haben, egal wo ihre Großeltern oder Eltern herkommen.
9: Das könnte man sagen, ist ja Amerika ein gutes Beispiel, da wieder einen amerikanischen Pass funktioniert es in Amerika auch nicht. Da gibt es ja auch unglaublich viel Rassismus, Ausgrenzung und Spaltung, oder?
10: Ja, also ich will damit auch nicht sagen, dass es nicht Konflikte gibt in einer ethnisch vielfältigen Gesellschaft und religiös vielfältigen Gesellschaft. Aber Stichwort USA. Also es gibt auch viele Parallelen bei der MAGA-Bewegung und der neuen Rechten in Deutschland. Also man kann auch viele Argumente sozusagen nebeneinander legen, auch wie es in Ungarn zum Teil gemacht wurde. Das sind auch bei diesen Ausgrenzungen sind das ganz ähnliche argumentative Mechanismen wie hier.
9: Kann denn eine demokratische Gesellschaft den Begriff Nation zurückgewinnen oder sollte man sich davon verabschieden? Oder braucht es vielleicht so eine andere Vorstellung von Zugehörigkeit? Also Nation ist ja noch nicht Nationalismus, aber was bedeutet der Begriff Nation oder ist ja schon überlebt? Brauchen wir was anderes sprachlich?
10: Ich habe ganz bewusst mein Kapitel Nation genannt, wo die AfD vielleicht zum Begriff Heimat greifen würde eher. Für mich ist der Begriff Heimat schon ein bisschen schwierig besetzt, so sehr emotional. Ich finde, Nation ist ja eigentlich erstmal ein neutraler Begriff, sozusagen staatspolitischer Begriff und besagt doch eigentlich, dass es sich hier um eine Gemeinschaft derer handelt, die eben einen deutschen Pass besitzen, die dem Grundgesetz sozusagen unterworfen sind, aber eben auch seine Rechte und seinen Schutz genießen können. Das wäre für mich sozusagen der Identifikationspunkt. Eine Gesellschaft, die sich sozusagen unter dem Grundgesetz, was sich ja doch seit vielen Jahrzehnten sehr bewährt, versammelt. Also ich denke, dass das der Identifikationspunkt sein müsste. Und nicht eben eine ethnische Herkunft, die wir eh nicht wirklich sozusagen sauber trennen könnten in Deutschland.
9: Ja, könnte man sagen, die gab es ja nie. Also die Menschheit ist ja immer ist geprägt von Wanderungsbewegungen und das ist ja eine ständige Durchmischung. Das geht ja davon aus, dass es das mal gab. Auch eigenartig, oder?
10: Ja, ganz genau. Und das ist eben das, was ich meine mit dieser, dass da Dinge hineingedeutet werden oder auch behauptet werden, die einfach historisch auch keiner Überprüfung standhalten, ja. Also wenn sich Höcke an den Kyffhäuser stellt und sagt, sinngemäß, hier ist also das wahre Deutschland, hier sind die Wurzeln unserer Nation. Also diese Nation wurde damals eben 1871 künstlich geschaffen und es war damals auch schon multiethnisch, wenn man so will. Das waren keine nach AfD-Definition reinen Deutschen. Und das Gebiet, was heute Deutschland ist, war immer ein Gebiet, in dem sich ganz vieles gemischt hat. Also selbst die AfD hat eigentlich Schwierigkeiten bei der Definition, was deutsch ist. Ja.
9: Sie hat Schwierigkeiten, aber dennoch funktioniert es ja offenbar ganz gut und irgendwie eine Sehnsucht nach Homogenität oder nach Zugehörigkeit. Und da kommen wir zum Thema Freiheit, Sprache und Medien. Also besonders paradox erscheint ja der Umgang mit dem Begriff Freiheit. Was ist über Freiheit? Wovon? Die AfD inszeniert sich als Verteidigerin der Meinungs- und Pressefreiheit und attackiert zugleich Journalistinnen und Journalisten in Medien. Diese Umkehrung funktioniert irgendwie gut, oder? Das haut hin und scheint kein Widerspruch zu sein. Ist er aber, oder?
10: Ja, man stößt ja überall auf Widersprüche. An jeder Stelle. Wir haben jetzt ja auch schon einige angesprochen. Es ist ein himmelschreiender Widerspruch, aber er funktioniert offenbar einfach, weil es immer so gesetzt wird. Also, dass die AfD behauptet, sie sei die Verteidigerin der Freiheit, ist für viele Menschen anscheinend ein emotionaler Anker, weil sie sich eingeschränkt fühlen in ihrer Meinungsfreiheit und weil sie das Gefühl haben, die AfD

0: oder Altparteien, rede ich jetzt noch gar nicht von Genderwahn oder Immigration, aber allein schon sagen, da gibt es die Altparteien, die gibt es die etablierten und da gibt es eben die andere. Und das ist dann, da ist, damit ist die AfD gemeint. Dieses Framing oder diese Geschichte, diese Erzählung funktioniert auch ganz gut, oder? Dass dann die anderen, dass die Medien das übernehmen.
1: Ja, das finde ich auch das Bedrückende an diesem ganzen Trend. Ich finde, wir dürfen eigentlich auch nicht immer nur auf die AfD schauen. Wir müssen eigentlich den gesamten Trend im Auge behalten. Hier wurde über Jahre einfach der Diskurs, die Sprache und eben auch die Inhalte massiv nach rechts verschoben. Also es wäre sozusagen nicht damit getan, wenn die AfD von heute auf morgen verschwinden würde. Das ist einfach schon passiert. Man findet, dass sie, genau wie Sie sagen, schon auch in den Medien haben viele Begriffe schon Eingang gefunden, die eigentlich aus dem rechten Kontext stammen. Also die Altparteien oder eben der Genderwahn oder Gendersprache, also in dieser Art, ist einfach schon vieles von dem eingesickert, was die AfD sozusagen in den Diskurs eingespeist hat. Und genau das ist ja auch die Strategie. Genau darum geht es, all diese Dinge salonfähig zu machen und allmählich ja in die öffentlichen Meinungen, in die Medien und so weiter einsickern zu lassen, sodass es immer normaler wird. Und das Ergebnis sehen wir jetzt.
0: Eva von Redeker beschreibt das ja als so Phantombesitz, patriarchalen Phantombesitz, dass diese Veränderung der Gesellschaft oder der Zwang zur Veränderung oder die Notwendigkeit so wehtut, vor allen Dingen beim männlichen Mitmensch oder bei den Älteren. Also sind das alles noch so die Erben des Patriarchats oder des Kolonialismus, so eine Phantomschmerzen, dass wir diese Veränderung nicht ertragen und deshalb diese Aggression da ist?
1: Ja, ich glaube, niemand kann ernsthaft behaupten, dass wir nichts verändern müssten. Mhm. Also es ist ja an allen Ecken und Enden dringend Veränderungsbedarf. Und ich glaube, das könnte einfach auch eine Chance sein. Und es ist so schade, dass sie immer wieder vertan wird von den demokratischen Parteien. Das könnte doch eine positive Gegenerzählung werden. Also gegen dieses ganze Depressive, es geht alles den Bach runter, was die AfD und die Neue Rechte seit Jahrzehnten erzählt. Ja, die AfD seit ihrem Bestehen, alles geht den Bach runter, uns geht es immer schlechter. Das stimmt ja so gar nicht. Aber wenn man sozusagen die Krisen nimmt und die Angst auch vor Veränderung, aber in eine positive Erzählung bringt und den Leuten das Gefühl gibt, sie können teilhaben an einem positiven Wandel. Ich glaube, darum geht es und damit würde man eben der Rechten auch den Boden entziehen, denn sie hat ja in Wirklichkeit überhaupt keine Antworten. Also all das, was sie verspricht, da fehlt ihr auch eine Gegenrechnung, wie sich das Ganze finanzieren lässt. Es fehlen ihr zum Teil tatsächlich die rechtlichen Möglichkeiten dazu. Und an vielen Stellen ist sie ja auch dezidiert gegen die Leute, die sie wählen tatsächlich. Ja. Also Arbeiterinnen und Arbeiter würden ja von der AfD überhaupt nicht profitieren. Und ich finde, da müsste man ansetzen, bei dieser Angst und der Aggression vor Wandel, das in etwas Positives umzulenken.
0: Mit dem Zeigefinger und mit Belehrung scheint es ja nicht zu funktionieren. Haben Sie eine Idee, ein Rezept, wie man das machen könnte? Weil wir fangen ja beide auch schon wieder an, jetzt zu warnen und zu mahnen und dass das alles so, damit erreicht man doch Menschen, die AfD wählen, wahrscheinlich weniger, oder?
1: Ja, natürlich. Und ich habe auch kein Rezept. Wenn ich das hätte, es wäre ja wunderbar. Nein, ich glaube auch, Appelle und so weiter, das bringt nichts. Ich glaube, dass wir als Zivilgesellschaft gefragt sind, bis die Politik auch handelt, als Zivilgesellschaft gefragt sind, diesen Begriffen ihre eigentliche Bedeutung wieder zurückzugeben, diesen Erzählungen der AfD nicht auf den Leim zu gehen und aus dieser Defensive herauszukommen und eben eine positive Erzählung zu finden. Als Gesellschaft können wir, glaube ich, nur im Moment nur tun, so gut es geht, uns nicht spalten zu lassen, denn das macht die Rechten groß. Also hier versuchen auch im Gespräch zu bleiben. Das sagt sich so leicht. Ich weiß, dass viele Menschen vor Ort da auch Angst haben und mir ist bewusst, dass das wahnsinnig schwer ist. Aber ich glaube, es ist tatsächlich zivilgesellschaftlich unsere Aufgabe jetzt. Und Andererseits politisch, wir sprachen ja schon darüber, finde ich, müssen unbedingt die eigentlichen Ursachen für Ungleichheit und Ungerechtigkeit angegangen werden. Und das passiert aus meiner Sicht einfach noch nicht genug.
0: Das heißt, es braucht im Grunde politischen Widerstand, es braucht Streik, es braucht Aufmerksamkeit für die Ungerechtigkeiten dieser Welt und in dieses Landes. Darum geht es, denn die AfD ist ja, würde ich sagen, ein Symptom und nicht die Ursache.

0: So sehe ich das auch. Ja, wir müssen genau daran und darauf aufmerksam machen. Das ist einfach nicht, finde ich, nicht entschuldbar, dass wir so viel Armut in einem so reichen Land haben. Und selbstverständlich ist das eine Steilvorlage für die AfD, auch wenn sie selber überhaupt keine Lösungen parat hat. Und das muss einfach auch immer wieder deutlich gemacht werden. Ich finde, das wird auch nicht von den demokratischen Parteien nicht ausreichend deutlich immer wieder gemacht, dass die AfD dafür überhaupt keine Antworten hat. An der Stelle könnte man sie stellen, auch beim Thema Klimaschutz zum Beispiel, den sie ja, also Klimawandel wird ja von ihr durch die Bank geleugnet, aber überall ist es sichtbar jetzt Tag für Tag. Hier zum Beispiel wäre auch eine Möglichkeit einer positiven Gegenerzählung eines Wandels in der Wirtschaft hin zu erneuerbaren Energien, was Arbeitsplätze schaffen würde, was letztlich diesem Land eine Zukunft verschaffen würde und so weiter. Also, und das ist ja nur ein kleines Beispiel. Also, ich denke, dass man eben bei diesen Punkten ganz offensiv hervortreten muss, als Gesellschaft, aber eben auch politisch. Und das entzieht der AfD die Grundlage letztlich und nicht das auf sie einsteigen, was noch viel zu viel gemacht wird, finde ich. Man, ja, man macht es ihr doch eigentlich leicht, also regiert eigentlich mit, obwohl sie noch nicht regiert.
1: Ja, Sie meinen, dass man den Versuch starten sollte, der, wie ich finde, heikel ist, die Begriffe Freiheit, Familie, Nation, Demokratie, Widerstand, also neu zu besetzen. Also bei Freiheit und Demokratie und Widerstand, okay, bei Familie, Nation wird es schon wieder schwieriger. Das heißt, die Begriffe neu zu, nicht neu zu besetzen, oder einfach mal emotional auch zu besetzen, das wäre ein Versuch wert?
0: Ich würde nicht von Neubesetzung sprechen. Ich würde davon sprechen, dass man sich darauf besinnt, was sie eigentlich heißen. Demokratie ist nicht klar, die Mehrheit entscheidet. Das heißt aber nicht, dass die Mehrheit herrscht. Ja, Demokratie bedeutet immer Minderheitenschutz. Das ist ein ganz wesentlicher Punkt. Und das ist ja etwas, was die AfD im Grunde abschaffen will. Und sie behauptet sozusagen, ihre Deutung der Demokratie ist die richtige Deutung. Die Mehrheit entscheidet und letztlich soll dann sozusagen auch die Mehrheit über die Minderheiten entscheiden. Deswegen sollen eben bestimmte Menschen hier nicht mehr sein oder Menschen mit Behinderung sollen in der Schule nicht mehr in derselben Klasse unterrichtet werden. Also all diese Dinge sind doch ja das Gegenteil dessen, was Demokratie eigentlich bedeutet. Und genauso bei Familie. Wer gibt der AfD das Recht zu sagen, eine Familie ist nur Vater, Mutter, Kind oder es gibt nur zwei Geschlechter? Also ich finde, hier geht es darum, sich auf das zu besinnen, was wir haben an Schätzen, ja, tatsächlich aus unserer Demokratiegeschichte, an eigentlich sehr kostbaren Errungenschaften, der Freiheit, der Gleichheit und eben des Minderheitenschutzes. Und das muss man der AfD einfach, finde ich, wieder entreißen und sagen, nein, Demokratie ist das nicht, was ihr da sagt. Und von Widerstand kann hier nicht die Rede sein, wenn ihr behauptet, Sophie Scholl würde AfD wählen. Das ist eine empörende Aneignung. Und Sophie Scholl steht für etwas ganz anderes oder auch Willy Brandt, mehr Demokratie wagen. Ja, dieses Spruches bemächtigt sich die AfD ja auch. Oder sie stellt sich in die Tradition von 1989.
1: Das ist
0: Also es sind
1: schmerzhaft, ja.
0: alles Traditionen, ja, die nicht ihre sind.
1: Das ist sehr schmerzhaft, gerade im Osten, vollendet die Wende und für Bürgerbewegte, für Menschen, die tatsächlich vor über 30 Jahren hier losgelegt haben, für die ist es natürlich sehr schmerzhaft. Ich hatte noch so einen Aha-Effekt, als Sie über die sogenannte traditionelle Familie geschrieben haben, in Ihrem Buch Raubzug von Rechts, dass diese sogenannte traditionelle Familie gar nicht historisch so traditionell ist. Trotzdem funktioniert das Bild, haben Sie ja gesagt, von Vater, Mutter, Kind als guter politischer Sehnsuchtsort, ja. Dabei ist so eine Kleinfamilie eigentlich noch relativ jung, oder?
0: Ja, genau. Das ist immer interessant, wenn man sich die Geschichte dann anschaut, dann merkt man, dass man selber auch an vielen Stellen Irrtümern aufsitzt. Also das schluckt man ja immer so, ja, traditionelle Familie ist eben das, die Frau bleibt zu Hause, der Mann geht arbeiten und es gibt Kinder und so weiter. Aber tatsächlich ist dieses Modell extrem jung, also die längste Zeit und die meisten Menschen konnten sich eben überhaupt nicht dieses Modell leisten. Selbstverständlich war es so, dass in den allermeisten Haushalten die Frauen mitarbeiten mussten. Also das ist ein sehr bürgerliches Verständnis von Familie, was im Kaiserreich aufkam. Da haben wir es wieder, das Kaiserreich. Ja. Und selbst da war es natürlich einer Elite, die sich das leisten konnte, vorbehalten, dass die Frau zu Hause blieb. Ganz zu schweigen davon, dass es für viele Frauen auch ein Unglück war tatsächlich, dass sie auf diesen häuslichen Bereich beschränkt blieben.
1: Interessant, wie gesagt, das sind ja auch so Argumente zu sagen, weil zurück zur Großfamilie oder neue Wohnformen, Alterswohnformen. Also es gibt dann so ein bisschen Hoffnung, dass man sagt, wir besetzen nicht nur die Begriffe neu, sondern versuchen auch mal Dinge neu im Zusammenleben, oder?
0: Sie meinen wir als demokratische
1: kann mir vorstellen, dass man sagt, man schafft auch Strukturen, in denen altersgerechtes Wohnen, wo die Menschen nicht mehr einsam sind, sondern generationsübergreifende Wohnformen, die auch politisch unterstützt werden, dass Menschen rauskommen aus diesem Kleinfamilienkonstrukt, wenn sie denn es wollen und andere Sachen probieren können?
0: Ja, unbedingt. Also ich finde, das ist überfällig. Also das Ehegattensplitting, was letztlich doch dieses alte Modell zementiert. Es gibt so viele strukturelle Probleme, die tatsächlich eben eine Öffnung dieses Systems verhindern und die einfach viele Frauen nach wie vor, die Zahlen zeigen es doch immer wieder, die viele Frauen dann zwingen, doch zu Hause zu bleiben, dadurch weniger zu verdienen, schlechtere Rentenansprüche zu haben und so weiter. Also das kann man doch nicht noch weiter zementieren. Das will die AfD aber. Also sie behauptet, Frauen würden von der Gesellschaft gezwungen zu arbeiten. In Wirklichkeit fehlt die tatsächliche Wahlfreiheit. Die AfD dreht das aber um und behauptet, Frauen hätten gar keine Wahl und sie würden diskriminiert, wenn sie zu Hause blieben und sich um die Kinder kümmern. Das ist doch Unsinn. Das ist doch ganz anders. Es geht doch darum, eine größere Wahlfreiheit zu schaffen für alle. Wenn man als Mann einen Mann heiraten möchte, dann soll man das tun. Wenn man in einer Großfamilie leben möchte, soll es, wie Sie sagen, genau diese Möglichkeit dazu geben. Aber es geht doch nicht da Vorschriften zu machen und das einzuschränken. Und genau das hat die AfD ja vor. Und das alles unter diesem Label traditionelle Familie.
1: In Ihrem Buch Raubzug von Rechts, über das wir gerade sprechen, ist ja nicht nur eine Analyse, sondern auch ein Plädoyer für Gegenwehr. Was heißt das konkret für Menschen, die jetzt weder Politikerinnen sind, noch Aktivisten sind? Wenn ich jetzt so normalen Job nachgehe, was kann ich denn tun im alltäglichen Widerspruch, Zivilgesellschaft, Humor, das Beharren auf Anstand und Mitmenschlichkeit, so wie das gar nicht so einfach, oder? Wie kann das gehen?
0: Es ist überhaupt nicht einfach und es tut ja auch immer wieder weh. Also ich finde, wenn man im Gespräch in der Bahn oder wo auch immer Menschen begegnen, man kommt irgendwann an so ein Thema, wo man ahnt, wo der andere oder die andere politisch verortet ist. Das tut weh und es wäre einfacher, da dann zu sagen, mit dem möchte ich nichts zu tun haben. Aber ich glaube, genau an den Stellen, wo noch Begegnungen stattfinden, genau da muss man dann auch ins Gespräch gehen. So schwierig es auch ist und bestimmt gibt es da auch Grenzen, wo man dann auch sagen kann, so hier geht es jetzt nicht mehr weiter. Aber ich finde, immer wieder nachfragen, das finde ich hilfreich in solchen Gesprächen. Also wie kommst du dazu? Warum meinst du, das sei so, dass Frauen hier gezwungen werden sollen zu arbeiten? Oder bei rassistischen Äußerungen eben. Wie kommst du zu dieser Äußerung oder erlebst du, hast du irgendetwas schon mal in dieser Hinsicht erlebt? Also im Gespräch bleiben und oft ist dann doch etwas möglich, finde ich. Und dann eben auch ganz klar auf den roten Linien sozusagen beharren. Sagen so, und hier verlässt du aus meiner Sicht unsere demokratische Grundordnung oder schlicht genau den menschlichen Anstand. Mhm. Und ich glaube, darum geht es.
1: Und dann immer wieder den richtigen Moment zu finden oder den Punkt zu sagen, jetzt breche ich das Gespräch ab oder auch die Beziehung kündige ich auf. Das ist ja in meinem Freundeskreis bei einigen passiert, zu sagen, ich kann mit denen ich mich kenne, die über 20 Jahre, es geht leider nicht mehr. Auch eine schwierige Abwägung, wann man dann aufhört. Und dann habe ich auch die Erfahrung gemacht, wie Sie sagen, zuhören, nachfragen, nicht gleich mit dem Zeigefinger, nicht gleich belehren und gleich einen Faktencheck machen, sondern erstmal zuhören. Aber wie Sie sagen, es ist anstrengend und auch eine Kraftfrage, oder?
0: Ach, absolut, absolut. Und das ist ja, also ich kann mir vorstellen, dass das für Sie in Thüringen auch noch viel unmittelbarer erfahrbar ist als hier für mich in Hamburg. Sind Sie da ja auch sozusagen Brüche erleben oder viele Menschen in Thüringen, auch Freunde von mir in Thüringen erzählen genau dasselbe, dass sie Brüche in ihren Freundeskreisen erleben. Das ist natürlich ganz bitter und da verlässt das Politische ja auch dann sozusagen diese Metaebene. Da ist man ja ganz persönlich und menschlich betroffen. Ich glaube, da hilft dann wirklich nur, ja, wenn es irgendwie geht, im Gespräch bleiben und sich die Kraft holen bei Menschen, die eben so denken wie man selbst oder ja, ohne sich dem anderen zu verschließen, aber letztlich sich zusammenzutun und eben aus diesem Schulterschluss auch Kraft zu ziehen. Also mir geht es so, wenn ich auf Demonstrationen bin oder auf Veranstaltungen, wo Menschen zusammenkommen und wirklich ganz unterschiedliche Menschen, so wie ich es erlebe, die ganz besorgt sind über die Entwicklung in unserer Gesellschaft. Und ja, ich glaube schon, das hat man ja auch bei den großen Demonstrationen nach diesem sogenannten Geheimtreffen in Potsdam damals erlebt, finde ich. Ich glaube schon, dass es große Kraft entfalten kann, wenn so eine, ja, wenn man einfach auch sieht, ich bin nicht alleine mit meiner Sorge und meiner Verzweiflung. Und ich finde, solche Bilder wie damals, ich würde mir sehr wünschen, dass es die bald wieder gibt, die zeigen eben auch, finde ich, dass dieses Narrativ der AfD, als sei jetzt der Durchmarsch schon ausgemachte Sache, dass das auch so nicht stimmt. Ja. So, dass schon die Mehrheit der Menschen in Deutschland doch die Demokratie und eine aufgeklärte, offene Gesellschaft, die Freiheiten für alle bietet, sich wünschen. Mhm. Ja, die Zukunft ist noch nicht geschrieben.
1: Ja, also, das hoffe ich, ja. Ne? Das ist ja offenbar so. Die Balance, die ich auch so schwer finde. Auf der einen Seite bildet Banden, tut euch zusammen, macht nichts allein, seid keine Einzelkämpfer, sucht dir eine Gruppe, wo du mit Leuten was zusammen machst, damit du dich wirksam fühlst. Auf der anderen Seite sich aber nicht nur in der eigenen Blase zu verstecken, trotzdem rauszugehen, zu reden, zuzuhören, das ist diese Balance und eigentlich die Kunst des Lebens, würde ich mal sagen, ja? Oder ist das zu emotional?
0: Nee, ich finde, es kann gar nicht emotional genug sein. Das ist emotional. Ich glaube, das ist genau das, was wir brauchen. Wir brauchen eine emotionale Antwort auf, denn emotional ist ja auch das, was die AfD macht. Deswegen funktioniert es ja auch. Es funktioniert, wenn sich Höcke auf die Saison setzt. Auch wenn er sich damit als Westdeutscher etwas aneignet, ja, was ihm sozusagen gar nicht zusteht, wenn man so will. Also es ist emotional und ich glaube, so emotional muss sozusagen auch die demokratische Antwort sein.
1: Wenn Sie jetzt mal zum Schluss einen der fünf Begriffe Nation, Freiheit, Familie, Demokratie und Widerstand den Rechten sofort wieder wegnehmen könnten, schups, und würden Sie einen wählen, haben Sie einen Begriff, der Ihnen besonders jetzt wehtut? Sie haben es schon gesagt, so Widerstand, oder?
0: Was Widerstand finde ich besonders empörend, weil es einfach, also ja, also so viel Scholl würde AfD wählen. Ich finde, da müssen einfach allen die Haare zu Berge stehen. Ja. Ich glaube, wenn ich könnte, würde ich Demokratie wählen tatsächlich. Ah. Ich finde es ein absolutes Unding, dass eine Partei, die sich in den Parlamenten so aufführt, wie sie sich aufführt, ja, behauptet, sie sei also die Vertretung der wahren Demokratie und nur mit ihr sei Demokratie zu haben oder durch ihren Einzug in die Parlamente in den Ländern sei erst überhaupt wieder Demokratie in die Parlamente gekommen. Also das finde ich also ein Framing, was absolut eigentlich unbedingt sofort gestoppt werden muss.
1: Ist denn Demokratie überhaupt noch zukunftsfähig? Wenn man sich weltweit anschaut, der Kapitalismus scheint ja offenbar, dieses Wirtschaftssystem ja woanders auch zu funktionieren, siehe China, braucht es diesen Rechtsstaat, diesen lästigen und diese anstrengende Demokratie überhaupt noch? Ist es vielleicht ein Auslaufmodell und wir beide sind Dinosaurier und trauern einer Sache hinterher, die es nicht mehr lange geben wird?
0: Also das will ich schon aus Prinzip bestreiten. Ich finde, wir brauchen da unbedingt einen entschiedenen Optimismus. Also es gibt ja diesen schönen Satz, ich weiß gar nicht, von Churchill, glaube ich, Demokratie ist ein furchtbares System, aber ja, ich kenne kein besseres. Ja, es ist mühsam und ich glaube tatsächlich, die Gefahr ist auch, dass eben eine Macht wie China, die sozusagen wirtschaftliches Wachstum mit einem undemokratischen demokratischen System verbindet, dass das funktioniert. Also ich glaube, das ist auf eine Art eine Bedrohung, dass man sozusagen sagen kann, ja, man kann ja auch wirtschaftlich prosperieren ohne Demokratie. Deswegen finde ich eben auch, dass unbedingt auf demokratischem Wege unbedingt diese Ungleichheit adressiert werden muss, die Ungerechtigkeiten, die in unserer Gesellschaft nach wie vor bestehen, auch in einem so reichen Land wie Deutschland. Das muss als allererstes passieren. Aber grundsätzlich finde ich, und das sollte auch für alle Menschen hoffentlich bald wieder erfahrbar sein, ist Demokratie doch die einzige Möglichkeit, in Freiheit zu leben mit allen Unterschieden, die wir nun mal haben als Gesellschaft. Alles andere ist ja doch nur mit Unterdrückung und Angst zu haben. Also es gibt eigentlich keine Alternative zu diesem zugegebenermaßen mühsam System, was aber doch ja für die meisten Menschen eben die größte Möglichkeit an Freiheit bietet.
1: So, mir ist es also nicht gelungen, in Ihnen die Kulturpessimistin zu wecken, das rauszukitzeln. Sie bleiben optimistisch.
0: Auf gar keinen Fall.
1: Na gut, ich habe es versucht, aber Sie bleiben optimistisch. Und das ist ja auch, wenn man den Schluss in Ihrem Buch liest, ja, es zieht einen erstmal runter und denkt man, ja, doch, okay, es könnte klappen, wenn man nicht allein ist. Also am Ende doch ein Mutmachbuch. Hätte ich ja bei dem Titel gar nicht erwartet.
0: Ja, das ist mir ganz wichtig. Also das habe ich sehr versucht, auch an jedem Ende jedes Kapitels, jedes Begriffskapitels eben auch diesen positiven Dreh hereinzubekommen. Ich finde das wahnsinnig wichtig, dass wir diesem ganzen Doomscrolling, von dem wir sowieso umgeben sind und dem die Rechte ja immer noch eins draufsetzt, wie schlecht es uns angeblich geht, dass wir dem etwas entgegensetzen. Denn eigentlich geht es uns überhaupt nicht so schlecht. Also womit ich jetzt nicht sagen will, dass es allen Leuten unheimlich gut geht und dass es nichts zu verbessern gibt. Aber wir haben in diesem Land, finde ich, Möglichkeiten, die uns ja ein Großmaß an doch gut gehen und Freiheit ermöglichen. Und das herauszustellen und weiter auszubauen, ich finde, das muss jetzt die Antwort sein.
1: Das muss die Antwort sein, passiert nicht von allein. Und deswegen Buch lesen, miteinander reden. Ich bedanke mich recht herzlich bei Ruth Hoffmann. Sie ist Autorin des Buches Raubzug von Rechts, wie AfD und Neue Rechte Geschichte, Symbole und Begriffe für ihre Zwecke vereinnahmen. Und das Buch lohnt sich zu lesen. Ich wünsche Ihnen eine gute Zeit. Kommen Sie bald mal wieder nach Thüringen und dann sehen wir uns vielleicht mal. Herzlichen Dank, Ruth Hoffmann.
0: Vielen Dank, Herr Rose.
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0: Wir sind hier am Ortsrand von Wallstadt, ganz im Osten von Mannheim, auf einem Acker der Ackergemeinschaft Wallstadt. Und der Acker ist sehr bunt, sehr vielfältig. Und warum das so ist, darüber spreche ich mit Uwe Giesler, dem ersten Vorsitzenden der Ackergemeinschaft Wallstadt. Erzähl mal, was ist die Ackergemeinschaft und warum sieht es hier so bunt und vielfältig aus?
1: Ja, hallo. Warum sieht es hier so bunt aus? Es liegt an uns, an den Teilnehmern. Wir sind rund 50 Teilnehmer. Unterschiedlicher Altersklassen, unterschiedlicher Berufsgruppen und die Vielfalt kommt von den Leuten, die eben unterschiedliche Ideen des Anbaus haben und das eben auch hier realisieren, zudem auch Vorlieben für bestimmte Obst- und Gemüsesorten. Und ja, das sieht man, wenn man hier einfach durch die Äcker läuft.
0: Und wie funktioniert diese Ackergemeinschaft? Wie kann man sich das vorstellen?
1: Ja, es ist so, dass wir Pachtstücke hier vergeben in Größenordnungen zwischen 25 und 100 Quadratmetern. Und auf diesen Ackerstücken kann dann jeder das anbauen nach biologischen Gesichtspunkten, also ohne irgendwelche wilden Mittel. Und von daher ist es einfach so, dass daher diese Vielfalt auch kommt. Also man findet hier vom Kürbis über natürlich die Himbeeren, Erdbeeren. Jetzt gerade ist Zucchini-Zeit. Wir haben eine Zucchini-Schwemme, ja. Und dann kommen eben die Tomaten und viele andere eben Gemüse, die hier einfach hervorragend wachsen.
0: Und wie läuft das hier mit der Zusammenarbeit? Arbeitet da jeder für sich oder es heißt ja auch Gemeinschaft? Ist es eine sehr enge Gemeinschaft? Arbeiten alle zusammen und helfen sich gegenseitig?
1: Also die Gemeinschaft ist sehr ausgeprägt. Es ist so, wenn zu viele Gemüsesorten vorhanden sind, dann werden die nicht weggeworfen. Nein, die werden einfach auf den Tisch gelegt. Es wird in eine WhatsApp-Gruppe geschrieben, was alles verfügbar ist. Und das kann dann jeder mitnehmen und weiter verschenken oder eben selbst nutzen. Das Ganze findet auch bei irgendwelchen Samen oder Pflanzen, die einfach zu viel angepflanzt wurden, wo man sich verschätzt hat. Auch die werden der Gemeinschaft zur Verfügung gestellt. Das Ganze wird geregelt immer an einem Wochenende. Und zwar immer am ersten Samstag eines neuen Monats setzt sich die Ackergemeinschaft zusammen. Und da wird diskutiert, wer was wie auch an Arbeitsleistungen hier mit erbringen muss. Weil natürlich ist es so, dass hier auch Gemeinschaftsarbeiten anfangen. Wie zum Beispiel Rasenmähen oder irgendwelche Zäune reparieren oder ein Ackerstück neu urbar machen. All diese Dinge werden von der Gemeinschaft getragen. Darüber hinaus auch Hasendrahtzäune, die zum Beispiel gesetzt wurden. Warum? Wir haben hier auch Feinde, Fressfeinde, wie zum Beispiel Kaninchen. Und denen müssen wir dann natürlich irgendwie Paroli bieten.
0: Wir hatten ja vorhin schon ein Gespräch geführt. Es ist ja mehr als nur ein Acker, wo Gemüse angebaut wird. Was siehst du noch in dem Projekt? Was für positive Auswirkungen?
1: Na, die Motivation der Leute ist sehr, sehr unterschiedlich. Es gibt Leute, die einfach früher schon mal irgendwo einen Garten hatten oder einen größeren Acker, aber jetzt das Ganze nicht mehr bewältigen können und hier mit den 25 oder 50 Quadratmetern vollauf zufrieden sind. Die machen das, weil sie das gerne schon immer gemacht haben. Das ist die eine Gruppe. Die andere Gruppe macht es, um ihren Kindern zu zeigen, wie Obst und Gemüse angebaut wird. Und die dritte Gruppe, die ist zwar sehr klein, aber die gibt es, die sagt ganz einfach, überwiegend junge Leute übrigens, die sagen, ja, also ich will wissen, wie es geht, weil im Zweifel möchte ich das einfach mal anbauen können, um da irgendwo Notlagen auch entsprechend zu begegnen. Also es ist sehr, sehr vielfältig, die Motivation der Leute. Und insgesamt, sage ich mal, tauscht sich das auch aus. Und das ist eben auch, was die Gemeinschaft auszeichnet, dass man die Erfahrung, die man so gewonnen hat, eben einfach auch gerne weitergibt und auch anderen hilft. Ja, also nicht jeder weiß, wie man eine Tomate anbindet, wenn die dann plötzlich groß wird. Ja, und das funktioniert sehr, sehr gut.
0: Jetzt kommen ja auch manchmal Schulklassen her. Was macht ihr mit denen?
1: Ja, wir hatten vor kurzem wieder eine Schulklasse der Neckarschule hier und das sind Kinder, die jetzt nicht unbedingt schon jemals in ihrem Leben so einen Acker gesehen haben mit den unterschiedlichen Obst- und Gemüsesorten, die es da gibt. Und die führen wir mit der Lehrerschaft, die da die ganze Aktion begleitet, dann über den Acker und die Zielsetzung ist, dann bestimmte Obst- und Gemüsesorten einfach überhaupt zu identifizieren. Das geschieht anhand von Kärtchen. Und man muss feststellen, die Kinder sind begeistert, hinterfragen sehr, sehr viel, verkosten auch die eine oder andere Himbeere oder Erdbeere, wenn sie gerade wächst, und freuen sich riesig, mal eine andere Perspektive erhalten zu haben.
0: Macht ihr das häufiger mit den Kindern oder mit Schulklassen?
1: Wir machen das diesmal das dritte Jahr und das zweite Mal in diesem Jahr. Und wir würden das gerne auch noch weiter ausbauen, weil wir einfach feststellen, den Kindern macht's Spaß. Sie lernen offensichtlich was dabei. Und ja, uns macht's auch Riesenspaß. Und ich glaube, das sind wir diesen Kindern schuldig, die kaum die Möglichkeit haben, solche Erfahrungen irgendwo zu machen. Und von daher sehen wir das als Ackergemeinschaft mit als unsere Aufgabe.
0: Kann hier jeder eigentlich mitmachen oder ist das eher geschlossene Gesellschaft?
1: Nee, wir freuen uns über jeden neuen Interessenten. Die Problemstellung, die wir aktuell haben, ist, wir sind voll ausgebucht, wir haben also nicht genug Fläche. Wir denken darüber nach, wie wir die noch erweitern können. Da gibt es auch Ideen dazu und mitmachen kann jeder. Er muss sich ja eben in die Gemeinschaft einfügen. Das ist entscheidend, dass er unsere Ackerordnung mit befolgt, dass er eben auch den Pachtvertrag entsprechend, ja, ich sag mal, befolgt, weil Gemeinschaft bedeutet eben auch, dass jeder irgendwo auch Rechte und Pflichten hat. Und das ist eine Sache, die hier eigentlich auch ganz gut funktioniert.
0: Funktioniert es auch manchmal nicht so gut? Gibt es da Erfahrungen?
1: Naja, also ich sag mal, die Leute, die wir hier hatten, die partout irgendwo andere Vorstellungen hatten, die sind nicht mehr bei uns. Aber das geschieht in der Regel in einem Dialog. Wir reden mit den Leuten und nicht jeder hat ja jetzt unbedingt eine schlechte Idee. Sie ist vielleicht nur in der Zusammensetzung, so wie wir sie hier sehen, nicht unbedingt umsetzbar. Und da müssen entweder wir die Entscheidung treffen, ob wir da unser, sage ich mal, Konzept also was erweitern, oder aber ob derjenige, der die Erweiterung nicht sehen kann, ob der uns dann eben verlässt. Kommt aber selten vor. Die meisten Leute, die hier nicht mehr mitmachen, kommen entweder von weiter her, ziehen weg, bekommen gerade ein Baby, das haben wir im Augenblick, und da ist das Ackern einfach mit einem Kleinkind unmöglich.
0: Um jetzt auch mal einen etwas größeren Bogen zu spannen, gibt ja in den letzten Jahren viele Diskussionen um Nahrungsmittelproduktion in Städten, Ernährungssicherheit etc. Seht ihr euch da auch als Teil von, ich sag mal, etwas größeren Zusammenhängen oder arbeitet ihr eher für euch?
1: Nee, man muss sagen, absolut. Also mir selbst ging es so, dass als ich hier anfing, ich ein ganz anderes Verhältnis zu Lebensmitteln entwickelt habe. Und das gilt hier für alle. Also man muss sagen, man weiß, wie man mit den Ressourcen umgehen muss. Man schätzt die Lebensmittel. Man versucht zum Beispiel, alles zu ernten, was irgendwo auch fruchtreif ist. Wir haben ein System entwickelt, dass bestimmte Schilder auf Feldern stehen, wo die Leute nicht dazu kommen, ihre eigenen Erträge irgendwo auch zu ernten. Und da können sich dann eben alle dran beteiligen. Wenn das Schild steht, ist da das Feld freigegeben zur allgemeinen Ernte. Und von daher, das Verhältnis zu Lebensmitteln hat sich dann, also von mir und das sehe ich bei anderen auch, schon sehr nachhaltig geändert. Und ich denke auch, diese Wegwerf, sage ich mal, Denke, die ist hier nicht da. Also wir verwerten nach Möglichkeit alles, was hier wächst.
0: Wenn man jetzt hier mitmacht, was muss man mitbringen, beziehungsweise was wird von der Ackergemeinschaft gestellt?
1: Ja, also was wir hier haben, ist Werkzeug, also alles, was man auf einem Acker braucht, um irgendwo was anzubauen. Darüber hinaus haben wir hier eine Wasserversorgung, mittlerweile über einen Brunnen. Also wir zapfen Brunnenwasser. Darüber hinaus stellen wir Kompost, Stroh, um die Wege eben auszulegen. Ja, Pferdemist auch. Wir haben einen riesen Haufen Pferdemist jetzt hier gelagert. Also im Grunde genommen ist alles da, um auch Erträge tatsächlich zu realisieren.
0: Also was man braucht, ist einfach nur Engagement und Lust auf Gartenarbeit?
1: Genau, also man braucht ein bisschen Kraft, das habe ich festgestellt, das stellen auch andere fest. Also das ist schon mühsam, so einen Acker tatsächlich auch zu pflegen und dann auch Erträge zu erwirtschaften. Man muss erfahrungsbereit sein, also der Erfahrung machen will. Das kann er hier vielfältig tun, aber er hat auch immer die Gemeinschaft, wo er rückfragen kann, die da unterstützt, wenn man partout nicht weiß, zum Beispiel, wie tief gräbt man eine Kartoffel ein, ja, die dann eben mehrere Kartoffeln tatsächlich wachsen lässt und solche Dinge mehr. Und da hilft man sich untereinander und jede Frage wird hier gerne beantwortet von den Leuten.
0: Gibt es noch Punkte, die du loswerden möchtest?
1: Naja, also ein Punkt wäre der, dass es solche Einrichtungen, wie wir sie jetzt hier haben, wir haben die übrigens von Bertram Fischer übernommen, dass es die noch viel, viel mehr gibt. Warum? Weil ich glaube, die Leute haben hier wieder die Verbindung zur Natur, zu Nahrungsmitteln. Und ich glaube, wenn es das Meer gäbe, dann wäre es vielleicht auch so, weil man das wertschätzt, was man hier angebaut hat und darüber hinaus dann insgesamt Lebensmittel, dass vielleicht auch nicht alles so in die Tonne fliegt.

0: Vogel der Woche.
1: Was vielerorts ein Schimpfwort ist, soll zum Vogel der Woche werden. Eine Schnepfe. Und der Anlass ist mal wieder der Geiseltaer See mit seiner wunderbaren Insel in der Mitte, in dem gerade so eine Art Wattenmeer-Feeling aufkommen kann. Denn anders als an so kleinen Seen, die Sie vielleicht so kennen aus Ihrer Umgebung, ist der Geiseltaer See tatsächlich sehr weitläufig und diese Inseln in der Mitte auch tatsächlich so ein bisschen wattähnlich. Also tauchen so ein bisschen auf über der Wasseroberfläche und bieten dadurch den Strandläufern und den sogenannten Wartvögeln Rastplatz. Und das brauchen sie, denn sie haben weite Wege. Diese Vögelchen, die kommen nämlich bei uns zumindest zumeist aus Skandinavien oder sogar noch weiter darüber hinaus aus Sibirien. Und nehmen dieser Tage Kurs auf afrikanische Überwinterungsgebiete. Und der Ironman unter diesen Vögeln, so zumindest haben das die Wattenmeerfreunde behauptet, ist die Pfuhlschnepfe, die gerade hier auch zu Gast war am Geiseltaer See. Die Pfuhl, also Pfuhl, Sie wissen schon, ne, so eine Art sumpfiges, da wohnt sie nämlich eigentlich in so nordischen Tundrasümpfen. Die sieht recht unspektakulär aus, was das Gefieder angeht, nämlich so ein dunkelgraues und hellgraues Obergefieder und einen weißen Bauch. Und dann hat sie so einen langen Schnabel, der so leicht nach oben gebogen ist und ist wahrscheinlich ein bisschen größer als eine Amsel. Also jetzt so, was den Körper angeht. Also ist schon eine Erscheinung mit ihren langen Beinen. Wenn sie da so im Schlick steht, guckt man schon mal hin. Im Frühjahr sieht sie grandios aus. Da ist sie eben gar nicht so grau, sondern richtig knallrot gefärbt. Also zumindest der Bauch und das Obergefieder ist dann ganz kontrastreich und der Kopf ist auch rot oder so rostrot. Und dann eben dieser lange, aufwärts gebogene Schnabel. Sieht schon grandios aus, diese Pfuhlschnepfe. Und die ist so eine Art Rekordhalter. Denn nachgewiesenerweise, und das sollte in das Guinness-Buch eingehen wahrscheinlich, hat sie 11.500 Kilometer nonstop ohne jede Pause von Alaska nach Neuseeland zurückgelegt und das in nur 7 Tagen. Das entspricht also einer Durchschnittsgeschwindigkeit von 56 km/h ohne Pause. Ja, das ist schon eine verrückte Nummer. Also andere Zugvogelarten wie die Seeschwalben zum Beispiel, die fliegen ja schon mal 20.000 Kilometer weit, aber die leisten sich dann eben den Luxus kleiner Zwischenstopps. Und wie wurde dieser Rekord ermittelt? Um das Zugverhalten der Pfuhlschnepfen zu erforschen, hatten neuseeländische Wissenschaftler 16 Vögel des pazifischen Bestandes mit ganz kleinen Satellitensendern versehen und so konnten sie das Zugverhalten eben genau verfolgen. Und was da an schier unglaublichen Flugbewegungen zusammenkam, das zeigt ein Blick auf den Flugplan von E7. Ja, E7 war der Name dieser besenderten Pfuhlschnepfe. Mitte März flog sie ab von Neuseeland 10.000 Kilometer nonstop Richtung China. Dann hat sie April, Mai da so ein bisschen rumgemacht in China, auftanken, ne, am Gelben Meer. Und Ende Mai dann Weiterflug über den Pazifik, wieder 7.300 Kilometer bis nach Alaska. Im Juni bis August Brut- und Jungenaufzug. Und Ende August, und das ist jetzt genau das, was ich ja schon eben gerade erzählt habe, nonstop Rückflug 11.500 Kilometer von Alaska bis Neuseeland. Und im September Ankunft eben dort. Hut ab, kleine Schnepfe. Und dabei hätte E7 bei ihrem Langstreckenflug den Verlockungen der Südsee erliegen und auf den Fidschi-Inseln oder auf Hawaii zwischenlanden können. Es wäre ihr auch möglich gewesen, den besonders beschwerlichen Weg über den offenen Pazifik abzukürzen. Hat sie aber nicht. Als wäre sich ihrer Mission eines neuen Streckenflugrekordes bewusst, flog sie geradewegs zurück nach Neuseeland. Für die Wissenschaftler ein deutliches Zeichen, dass für die Pfuhlschnepfe solche Entfernungen überhaupt keine Besonderheiten sind. Bei ihren Flügen ist die Pfuhlschnepfe übrigens nicht allein unterwegs. Sie bevorzugt kleine Reisegesellschaften, so zwischen 30 und 70 Tieren, die sich dann an ihren Rastplätzen zu großen Trupps vereinen. Und wer Artgenossen dieser Hochleistungssportler gern mal sehen möchte, Der braucht vielleicht nicht extra zum Pazifik zu reisen und vielleicht auch nicht zum Geiseltarsee. Einfacher ist es nämlich am Wattenmeer an der Nordsee, denn da rasten jetzt im Herbst bis zu 60.000 Pfuhlschnepfen. Und im Frühjahr, wenn zwei Populationen durchziehen, dann können es sogar doppelt so viele sein. Während der europäische Bestand, der in Nordskandinavien brütet und an den Küsten von Deutschland bis Spanien überwintert, je nach Witterungsverlauf zum Teil nur schlappe 1500 Kilometer weit fliegt, bringt es der sibirische Bestand auf seinem Weg von den Brutgebieten über das Wattenmeer bis hin zu den Überwinterungsgebieten in West- und Südafrika immerhin auf stolze 8.000 bis 10.000 Kilometer Flugstrecke pro Weg. Naja, und die Alaska-Vögel, die fliegen nach Neuseeland und das ist dann eben der Rekord, über den wir gerade geredet haben. Nicht überall erfahren diese tapferen Vögel die nötige Gastfreundschaft, so bedrohen zum Beispiel Großeindeichungen in Korea und China die Rastgebiete der dortigen Population. Umso wichtiger ist es, dass wir in unserem Nationalpark hier im Wattenmeer alles dafür tun, das Überleben der hiesigen Population dieser erstaunlichen Vogelart zu sichern. Und eine wichtige Sache machen uns diese gefiederten Weltumsegler auch deutlich. Vogelschutz endet nicht an den Grenzen eines Schutzgebietes oder Nationalstaates, sondern das ist eine weltweite Geschichte. Sagen auch die Nationalparkfreunde Wattenmeer. Und damit der Vogel der Woche, der Iron Man unter den Zugvögeln, allemal unter den Wartvögeln, die Pfuhlschnepfe.

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August 2026. 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Hört ihr diese Sendung in der Wiederholung hier auf dem Bermuda-Funk. Der erste Beitrag von heute hieß vor 50 Jahren in der DDR, Selbstverbrennung von Oskar Brüsewitz. Ein Beitrag von Lukas von Radio Korax aus Halle und er sprach mit Carsten Krampetz, der seine Dissertation als Historiker über Oskar Brüsewitz schrieb. Dann Verleumdungsblödsinn hieß ein Beitrag von Klaus Brandenburg von Radio Grünheide Mark Brandenburg. Genau. Dann kam der Beitrag Wir wählen mit Menschlichkeit. Ein Gespräch mit dem hallensischen Kirchenkreis über die Plakat- und Videokampagne. Ein Beitrag von Radio Grünheide. Die Rechte klaut unsere Begriffe und verkauft sie als Widerstand. Ein Beitrag von Carsten.

0: Und er sprach mit ihr, weil sie ein Buch geschrieben hat mit dem Titel Raubzug von Rechts. Wie AfD und neue rechte Begriffe wie Freiheit, Familie, Nation und Demokratie kapern.
1: Die ein
0: der Verlag ist die nicht jedenfalls, falls euch das Buch interessiert, einfach Gut Hoffmann in eure Suchmaschine eurer Wahl eingeben. Dann Vorstellung der Ackergemeinschaft Mannheim-Waldstadt. Hier ist ein Beitrag von Andreas Frank von mir vom Bermuda-Funk. Und er sprach mit Uwe Gisela von der Ackergemeinschaft in Bildstadt. Gewissermaßen eine Alternative zu den Kleingärten, weil ja die meisten Kleingartenvereine eigentlich ungern sehen, wenn die Leute nur der Erholung wegen ihrer
1: Patienten.
0: Dann der letzte Beitrag vor der Woche, die Pfuhlschnäpfen. Ein Beitrag von Rudi Komisch von Radio aus Halle.

Und spiel ich noch einen anderen Film. Ah ja, hat ja noch einen rausgesucht. Fabernetz in Paris brennen die Autos und damit beende ich die heutige Sonderausgabe. 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
1: Vier offiziellen Radiotrinkenden sind drei in Urlaub und ich muss versuchen, das so hinzukriegen. Gott sei Dank habe ich einen Besuch bei mir. Da neben mir sitzt Andreas, der mich ein wenig unterstützen kann für den Fall, dass ich den Faden verliere oder ansonsten irgendwas habe. Ansonsten möchte ich ankündigen, dass es heute sehr viel mehr ist an anderen Sendungen und es ist ja auch Jubiläum, ne? Und ich habe mir vorgenommen, einen gewissen Soundtrack für die Radiotrinkenden herzustellen und mit etwas Jubiläum fange ich dann auch gleich feierlich an.

Ja, der Cancan, denke ich, ist jubiläumswürdig genug für solch eine Sendung. Diesmal dargeboten von der Gruppe Can, weil die dann dachten, irgendwann müssen sie doch diesen Can oder Cancan eben auch mal spielen. Und haben das relativ würdig gemacht, denn sie sind ja eigentlich auch Can, sind Leute, die allesamt Musik studiert oder irgendwie, die können das zumindest mal. Und

Herbst 1998, als unsere erste Sendung war. Damals war das Filmfestival Mannheim, Heidelberg dann da, und man hatte im N1 in dem Stadthaus ein provisorisches Studio eingerichtet, und von dort hatte man eine Woche lang Vorlizenz irgendwie zum Senden und hat als Beiprogramm fürs Filmfestival funktioniert. Und damals waren wir auch schon dabei, und ich glaube, mich dunkel erinnern zu können, wir haben damals irgendwelche Beatles-Covers irgendwie so wir durcheinander gespielt und dazu irgendetwas erzählt. Und ja, als Premiere war das einigermaßen tauglich. Ne? Und seitdem sind wir dann zumindest mal so, dass wir uns in der Regel irgendein Thema raussuchen. Dann forsten wir unsere Schallplattensammlungen durch. Und in den ersten 200 Sendungen oder 199 Sendungen war es dann so, dass wir immer dass genug Musik gespielt würde und immer ein wenig dann dazu geredet wurde. Seit der Sendung Nummer 200 sind wir dann plötzlich zu fünft gewesen. Seitdem wird immer mehr geredet und weniger Musik gemacht. Und man bringt immer noch so 10, 12 Titel mit, aber die kriegt man nie im Leben durch.

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Ja, das war wohl einer der Titel, die schon öfters bei uns gelaufen sind. Denn wir haben einerseits versucht, die Musik, die wir jetzt eigentlich seriös gerne hören, dann gerne und oft zu spielen. Andererseits haben wir dann als Aufgabe immer noch genommen, die Grenzen des guten Geschmacks zu erforschen und auch zu überschreiten, ganz gerne. Wobei das eben war ja irgend sowas, wo man nicht genau weiß, ob das jetzt noch guter Geschmack ist oder ob das Comedy oder ob das schon jenseits von Gut und Böse dann ist. Ne? Also es war die Gruppe Blues und Blödel. Gruppe Blues und Blödel, weiß ich gar nicht, ob es die noch gibt. Die waren früher eigentlich vom Bluesrock kommend und haben dann eigentlich sehr lustige Coverversionen von allem Möglichen fabriziert. Und das ist das eben, was Bluesrocker so dachten in den 80er Jahren, wie Punkrock funktioniert. Ne? Dabei haben sie einige Grundfehler dann schon gemacht. Als Punkrocker will man nicht unbedingt das Gitarrensolo spielen, ne? Und dann dieser stampfende Bluesrhythmus, das ist auch nicht die Sache des Punkrocks. Aber sie haben das immerhin anständig hingekriegt, dass man das als durchaus lustig dann empfinden kann. Und deswegen läuft das durchaus, wann immer sich die Gelegenheit bietet, bei den Radiotrinkenden. Wobei, es ist ja eigentlich auch noch so, dass die Radiotrinkenden sind wir erst seit Sendung Nummer 200. Vorher waren wir die Radiotrinker, weil wir eigentlich zu zweit waren und diese ersten 199 Sendungen ganz gut hingekriegt haben. Ab und zu hatten wir mal Besuch, die dann mitsenden durften oder mit denen wir uns gut unterhalten haben oder ja, weil wir diese Leute überhaupt mal treffen wollten. Also das war unter anderem General Schweißtropf, der sehr mitteilungsbedürftig war. Dann hatten wir irgendwann Digger in the Pussycat, weil die jetzt gerade in der Zeit hier in der Gegend waren und die kamen eigentlich aus Australien und waren froh, auch mal hier im Radio dann senden zu können. Und MC Orgelmüller war auch häufiger dabei und so ist es dann gekommen, dass wir bis heute durchgehalten haben. Mein Kumpel damals war Hötsch Höhle, in der Zeit, wo wir noch die Radiotrinker waren. Selbst der Name war ja gar nicht so unbedingt originell von uns, sondern das gab irgendwann eine Kurzgeschichte von Max Gold, in der die Radiotrinkerin vorkam, also irgendeine Frau, die das dann irgendwie zur Aufgabe gemacht hat, eine Radiosendung zu machen und sich währenddem zu betrinken. Und das hatten wir als gutes Konzept erachtet und haben dann gesagt, wir machen das so. Haben dann irgendwann nach den ersten 5, 6, 7 Jahren dann erfahren, dass es in Karlsruhe beim Querfunk jemanden gab, der das auch diese Idee hatte und mit dem wir uns dann auch irgendwann mal ausgetauscht haben. In den Zeiten der Radiotrinker war mein Freund Hötsch Höhle so, dass er versucht hat, eine Zeit lang in jeder Sendung, egal welches Thema es gab, irgendetwas von Butthole Surfers zu spielen. Und das machen wir jetzt auch.

Ja, das waren die Butthole Surfers. Eine der Gruppen, wo halt Schöle dann immer eigentlich ins Schwärmen kam oder was, wo er sagte, die Butthole Surfers gehören in die Radiotrinker hinein und nichts anderes. Ne? Und doch genug anderes natürlich, aber ohne die ist das keine richtige Sendung. Das ist dann später auch ein bisschen weniger geworden, aber ihm zu Ehren sollte das heute auch gespielt werden. Ich dagegen habe immer geguckt, dass ich Obskuritäten dann irgendwie in die Sendung reinkriege, also irgendwas, wo die Leute sagen, uiuiui, was ist denn das? Oder da komme ich gar nicht drauf, was das denn war, oder das kenne ich von irgendwo anderem, oder was hat den geritten, dass man das tun kann. Also da gab es einerseits irgendwie eine leichte Übung, irgendwie indem man das große Programm des deutschen Schlagers dann irgendwie dann aufgemacht hat. Das war eigentlich immer leicht, irgendwie ein Publikum in Angst und Schrecken zu versetzen, indem man das dann gemacht hat. Es ging auch noch ganz gut mit so diese Popmusik, die ist dann irgendwie so harmlos und auch immer schön schrecklich, ne? Und da musste man dann irgendwie mal gucken, dass man es so gut wie möglich übertrieben hat. Und es gibt einige Perlen dann eben, die als solches schon obskurt waren und deswegen bei uns zum Standardrepertoire gehörten.

0: 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Jo, das war eins unserer greatest Hits in den 300 Sendungen. Es war They Come to Take Me Away, haha. Diesmal im Original von Napoleon der 14. Gespielt. Es gab da verschiedene Versionen von diesem Lied und das ist durch die Musikgeschichte durchaus gewandelt. Ich denke, es kommt irgendwo aus den 60er Jahren. Da war das irgendwann mal so irgendwie ein Gag oder sowas und der in den amerikanischen Charts irgendwo erschienen und war eine durchaus lustige Sache und so alle paar Jahre oder sowas kam dann irgendwie immer eine neue Version oder die Version kam wieder ein bisschen hoch oder sowas und man kann dann verschiedene Leute unterschiedlichen Alters fragen. Und es gibt viele, die das durchaus kennen. Kanntest du das Lied?
1: Nein.
0: Nein. Es war dann irgendwann in den End-80er, Anfang 90er, hat die Gruppe Lard zum Beispiel dieses Lied angenommen und hat daraus ein 7-Minuten-Stück gemacht mit Yellow Biafra Mikrofon. Und es geht darum, dass er irgendwie verlassen wurde, der Herr, und da deswegen nicht traurig, sondern eher verzweifelt ist und jetzt denkt, dass er überschnappt und dann kommen die Männer in den weißen Kitteln und taken him away, haha. Und das hier ist dann irgendwie auf dem Original ist es dann so, dass es auf der B-Seite das gleiche Stück ist, nur eben rückwärts. Es war damals schon irgendetwas, also es war eben ein Stück Musikgeschichte, das man hören konnte und das ist durchaus etwas, was man gerne gespielt hat. Dann hier. Gut, das andere Lied von Hötsch Höhle damals, nicht das andere Lied, sondern die andere Musik von Hötsch Höhle, die er sehr gern und sehr oft gespielt hat, war dann Nick Cave. Ne? Also es gibt Leute, die sagen, er hat seinen Künstlernamen Höhle irgendwie wegen Nick Cave gewählt und das ist wahrscheinlich gar nicht so von der Hand zu weisen. Und es war dann irgendwie auch so, dass auch bei Nick Cave war zu nahezu jedem Thema irgendwas zu finden und wenn man um Dreiecken denken musste oder so und er hatte ja auch bereits Ende des Jahrtausends irgendwie genügend musikalisches Material hinterlassen, dass man zu irgendwas auf jeden Fall findet. Und er hat bis heute nicht nachgelassen, dass Nick Cave immer wieder für eine Neuerscheinung gut ist. Ne? Und bei Nick Cave war es dann schon so, dass er als echter Krachmacher angefangen hat mit Birthday Party oder ähnlichem. Hat es dann irgendwie mit den Bad Seeds dann geschafft, so zumindest mal so die Tragik in sein Repertoire reinzukriegen und ist dann schon fast vornehm dann irgendwie, dass er dann irgendwie Platten rausgebracht hat, wo er nur mit sich und dem Klavier dann irgendwie da war und dann seine Sachen auch nochmal gespielt hat und Nick Cave war dann irgendwie so, dass er dann irgendwie auch Ausflüge ins Banale fast schon gemacht hat. Also er hat mit Kylie Minogue ein Duett gesungen und er hat mit Johnny Cash irgendwie gegenseitig sich gecovert. Also dass Nick Cave Johnny Cash Lieder und Johnny Cash dann irgendwie ich weiß gerade jetzt nicht, welchen Song irgendwie so. Aber es gibt von Johnny Cash eben auch Nick Cave-Stücke. Von denen habe ich dann von Nick Cave ein Stück, was es in der ganzen Zeit der Radiotrinkenden wohl auch schon gab, ausgewählt.

Ja, The Weeping Song von Nick Cave und The Bad Seeds. Also das weiß ich noch, dass als es noch Musikvideos im Fernsehen auf dem eigenen Kanal gab, irgendwie da war dieses Stücke, wo Blixar Bargeld und Nick Cave dann irgendwie in einem Schiff, in einem Ruderboot saßen, aber eigentlich nicht auf See, sondern im Studio, ne, und sich gegenseitig so zuprosteten und dann immer meinten, dass dieses Lied zum Weinen ist und so. War sehr ergreifend damals, ne? Ja, ich hatte schon gesagt, es gab öfters mal Leute, die zu Besuch kamen in den ersten, wie viel ist denn 200 durch 12 ungefähr? Das müsste so in den ersten 16, 17 Jahren oder sowas gewesen sein, irgendwie. Da gab es den General Schweißtropf alias Bernhard Wadle, der gerne gekommen ist. Aber irgendwann war es auch so, dass er versucht hat, die Sendung an sich zu reißen und gar nicht mehr aufhören wollte zu reden. Ne? Und deswegen waren wir dann irgendwie so bei der Auswahl hat etwas, haben wir uns auch umgesehen, ob es auch noch andere Leute gab, die dann irgendwie immer mal wieder gekommen sind und was sehr schön war. Unter anderem eben MC Orgel Müller alias Rudi Meier, der auch gerne gekommen ist und dann von seinen Sachen dann irgendwie ein wenig zu erzählen. Und von Rudi Meier haben wir dann irgendwie eine CD und es ist ja schön, dass ich heute, wo ich jetzt nicht so zu viert und die ganze Zeit keine Mühe hätte, was man denn alles machen sollte, sondern man hat jetzt die Möglichkeit, immer vier verschiedene Tonträger irgendwie auszuwählen und während die Musik läuft, kann man dann irgendwas andere wieder nachfüllen. Insofern hören wir jetzt von MC Orgelmüller ein Stück. Die Nummer, auch das Medley, genau, ne?

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Ja, das war MC Orgelmüller mit seinem Medley, seiner beliebtesten Melodien, die er so drauf hat. Ne? Und er hat jetzt irgendwann mal eine CD veröffentlicht mit dem Titel Wie man selbst gesund bleibt. Und dann da sind so sehr viel beliebte Sachen drauf. Mittlerweile, also wenn er hier dann irgendwo auftritt, dann wollen alle immer Kaisers Tengelmann oder Ludwigshafen dann eben hören. Aber man kann ja auch mal was anderes dann eben nehmen, was er dann hat, wenn er mal ein bisschen länger Musik macht. Ja, neben Hötsch Höhle, der so seine persönlichen Lieblinge gehabt hatte, hatte ich die natürlich auch und habe immer mal wieder versucht, die unterzubringen. Can waren so eine meiner Lieblinge des 70er Jahre Krautrock. Ne? Und aufgrund was anderes war dann noch aufgrund der Tatsache, dass das zu meinen immer noch beeindruckendsten Konzerten war, war dann irgendwie Nico Solo. Also Nico kennt man von Velvet Underground und da war sie bei 4-5 Liedern dabei, ne? Und dann hat sie dann irgendwie angefangen, selbst Musik zu machen. Und das war schon so irgendwann einmal, würde ich auch sagen, noch 80er irgendwie, wo es dann sehr beeindruckt hatte. Und in der Butch Cup in Frankfurt, wo sie quasi als hohe Priesterin irgendwie gekommen ist und so einen gottesdienstähnlichen Auftritt hatte, irgendwie nur das sie selbst fast schon die Göttin war, ne, und das Publikum mucksmäuschenstill war und so, ganz toll. Von Nico habe ich jetzt ein Stück dabei, wo sie so als Ausnahme mal Deutsch singt und das auch irgendeine Art von Hymne geworden ist.

Die Geschichte vom einsamen Mädchen von Nico dargeboten. Nico ist auch schon lange von uns gegangen. Aber ist immer noch schön, das zu hören. Ne? Und vor uns draußen geht jetzt gerade unheimlich die Post ab, weil die Feuerwache macht in... Also wir senden aus der alten Feuerwache in Mannheim und die Feuerwache macht jeden Sommer irgendwann so einen Monat lang ein Open-Air-Programm, irgendwie, wo man dann eben vor der Bühne auch sein muss. Wir sind direkt über der Bühne hier in unserem Studio und wir haben das Fenster schon geschlossen und man hört immer noch so im Nebenher und vielleicht ihr auch, dass da eben so ein bisschen Musik ist. Lasst euch davon eben nicht unbedingt irritieren. Ja, ich denke, ich habe es nicht genau nachgerechnet, aber vor ungefähr 8 Jahren oder sowas hatten wir dann irgendwie unsere 200. Sendung gehabt und da hatten wir dann aus kurzfristigen Überlegungen gesagt, wir laden uns wieder 2 Gäste ein. Es waren damals die aktuelle Kunstweltmeisterin Rea Hanni aus der Schweiz und andererseits Billy Hutter, der damals mit seinem Buch Karl-Heinz dann populär war und wir kannten beide recht gut und haben sie dann irgendwie, wollt ihr dann nicht bei unserem Jubiläum eine 2-stündige Radiosendung mitmachen? Und die haben gesagt, oh ja, das machen wir. Und sie hatten so viel Spaß dabei, dass wir uns sofort für den nächsten Monat wieder verabredet hatten und im nächsten Monat dann zur 201. Sendung hat Rea dann auch noch Daniel Grieshaber mitgebracht und seitdem waren wir dann eine Zeit lang eben zu fünft dabei. Es hat sich dann durchaus geändert, der Charakter der Sendung. Was wir beibehalten haben, ist jedes Mal ein Motto der Sendung, wo man irgendwas dazu nehmen konnte. Und wenn wir früher dann zu zweit waren, haben wir mal immer gesucht, was könnte man musikalisch nehmen und da außenrum dann irgendwie ein bisschen Programm zu machen. Ab da war es dann so, was konnte man theoretisch zum Thema beitragen, wie hat das Thema persönliche Auswirkungen auf einen selbst und was konnte man dadurch erzählen. Da wir ja eine Live-Sendung allerdings machen und im Gegensatz zu anderen Sendungen eben nicht konservieren, wird es uns jetzt schwerfallen, eine Übertragung einer der Sendungen dann irgendwie dann jetzt zu präsentieren. Das klappt nicht, aber dafür spiele ich jetzt irgendwie ein Stück mit Daniel Grieshaber. Irgendwie Daniel Grieshaber ist ein geborener Moderator, der jedes Publikum ergreifen kann und es mitreißen kann. Aber er ist eben auch Musiker, ne? Und von ihm habe ich jetzt aus seiner, auch schon länger her, Gruppe Anorak, das Stück Flugzeuge.

Flugzeuge von Anorak, auch schon seit vielen, vielen Jahren irgendwie ein quasi Klassiker. Ich weiß gar nicht mehr, von wann das denn. Ah, von 98 steht hier auf der CD drauf. Ne? Und so lange ist es schon her, dass die Gruppe Anorak gespielt hat. Da drin war Daniel Grieshaber, der mittlerweile ein Radiotrinkender ist. Wir haben noch andere Dokumente von Leuten, die hier mitgemacht haben. Unter anderem jetzt meine Wenigkeit selbst. Ich hatte in verschiedenen Formationen gespielt, also so unter anderem das Original Napalm Duo oder Gabba Gabba Hey oder Fanzinen oder Passion of Lovers oder sowas. Und angefangen oder fast angefangen hatte ich damals in den frühen 80er Jahren eben mit der Punkrock-Band Stiebel Eldron. Die gab es etwa 2 Jahre lang und man hatte sich einen gewissen Ruf erarbeitet, aber ist dann auseinandergegangen und nicht mehr zusammengekommen. Und es hat 40 Jahre gebraucht, bis man es dann geschafft hat, immerhin die damaligen Dokumente so weit hinzukriegen, dass sie auch auf Platte endlich veröffentlicht wurden. Und daraus spiele ich jetzt irgendwas, was ich nicht genau weiß, welches Lied.

0: Ja, das war damals kurz und schmerzlos. Also man hat Lieder gehabt, 15 Stück, und dennoch, wenn man die 15 Lieder damals gespielt hatte, hat man dann so eine halbe Stunde gerade oder sowas, ein bisschen mehr dann gehabt, und musste dann jetzt überlegen, wie kriegen wir das jetzt noch hin, dass wir da noch ein bisschen mehr Programm machen, oder sollen wir die Ansagen ein bisschen länger machen, dass man immerhin vielleicht... Aber das hat damals gut geklappt und war jetzt sehr schön, und wir haben uns dann auch... Ich habe mich persönlich sehr gefreut, als die Platte dann rausgekommen ist. Also als Zeitdokument ist das durchaus ein ganz schönes Ding. Das Stück selbst hieß Die Chlorsoldaten, angelehnt an das Lied irgendwie aus den Lagern, dann irgendwie damals die Moorsoldaten hießen. Unser Kollege Billy hat... nicht allzu viele Sangeskraft oder ist kein aktueller Musiker, aber er war durchaus auf Schallplatte auch mindestens zweimal zu hören. Zum zweiten auf der B-Seite der damaligen Schallplatte der Pfälzer Liste, Liste Pfalz, die wir rausgebracht haben, um den Stadtratswahlkampf etwas zu befeuern, und zum ersten als Sprecher quasi für dieses Stück.
1: 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Dies Weihnachten ist in Gefahr. Denn immer weniger Platz finden im Taumel des 20. Jahrhunderts die überlieferten Werte. Immer stärker werden ihre materialistischen Widersacher. Die perversen Weihnachtsmänner mussten im Jahr 1985 nach einem Krippenspiel und der Darbietung traditioneller Weihnachtslieder erfahren, wie sie von bürgerlichen Presseorganen, den Vertretern der herrschenden Parteien, ja selbst von Teilen der Amtskirche verleumdet, verfolgt und schließlich mit einem Auftrittsverbot bestraft wurden. Dies durfte geschehen in einer deutschen Industriestadt mit überwiegend katholischer Bevölkerung. Einer Stadt, die zudem Heimat des regierenden Bundeskanzlers ist. In Ludwigshafen am Rhein. Ein kaum zu überbietender Skandal. Umso mehr freuen wir uns darüber, dass uns in diesem Jahr die Gelegenheit geboten wird, auf einer kleinen Platte einige klassische Weisen vorzustellen, um so gerade in den Reihen der jüngeren Generation eifrig für das Freudenfest zu werben. Weihnachten darf nicht sterben.

Ja, das war quasi das Intro der Schallplatte der perversen Weihnachtsmänner, die sich, ich denke, das war 1986 dann irgendwie verewigt hatten und die mittlerweile stark vergriffen ist und gibt's die PLLP-Platte gibt's noch und diverses anderes Zeugs auch noch. Aber das hier, das packen wir nur dann aus, wenn es denn mal würdig ist. Ne? So, von Rea haben wir jetzt keine Musikdarbietung. Also ich bin zwar überzeugt, sie hat auch irgendwelche in ihrer Jugendzeit irgendwelche Darbietungen bestimmt mal aufgenommen. Und aber derer sind wir noch nicht habhaft geworden und leider Gottes, deswegen, was Rea hat, ist dann dafür, dass sie versucht, zu jedem Thema irgendetwas aus der Schweiz mitzubringen. Also Rea ist, also mit Rea sind nicht nur aus den Radiotrinkern eben die Radiotrinkenden geworden, weil wir... Wenn wir senden und akustisch das, dann kriegen wir das mit dem Sternchen oder dem großen Binnen-I oder sonst was nicht hin. Und dann haben wir uns einfach nicht diese modernen Gender-Maßnahmen genommen, sondern aus den Radiotrinkern wurden dann die Radiotrinkenden und die Umfassenden alles. Und sie versucht immer etwas aus der Schweiz und in den allermeisten Fällen dann auch aus der Gruppe Stiller Haas irgendetwas zu bringen, und dafür steht das kommende Lied.

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0: Ja, das war Stielerhaas mit Aare. Wir hören den Bermuda-Funk auf 89,6 und 105,4 Megahertz. Hier haben wir, weil wir den ersten Donnerstag im Monat haben, die Sendung Die Radiotrinkenden. Und wir haben heute das 300. Sendungsjubiläum. Das freut uns ganz besonders und wir versuchen, das so würdig wie möglich zu gestalten. Leider Gottes sind 3 von 4 Moderatoren und Moderatorinnen im Urlaub und so mache ich das hier so relativ gut. Neben mir sitzt Andreas, der ab und zu etwas dazu sagen kann oder auch nicht, ne? Und das letzte Lied war ja zumindest mal, dass der Bermuda-Funk in seinen Statuten drin steht, dass er gern international sein möchte und auch Sendungen in verschiedenen Sprachen unterstützt. Das eben war zumindest ein Beispiel, also mit krassem Schweizerdeutsch. Ich persönlich habe nicht genau rausgekriegt, um was es in diesem Lied geht. Und wir hatten vorhin ja zumindest mal mit dem Pulse Punk auch schon ein musikalisches Stück von einer exotischen Sprache dann. Ne? Jetzt haben wir dann irgendwie, setzen wir dem alles noch eins drauf und ein Stück, was keine Sprache hat, ne? Sondern irgendwo so ein Fantasie oder ein sehr konsequentes, aber eben keine klassische Sprache beinhaltende Text hat und der etwas Besonderes darstellt, weil er eigentlich 5 Jahre vor der eigentlichen Geburt des Hip-Hop bereits große Teile von dem vorweggenommen hat.
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0: Das denke ich, war tatsächlich irgendwie schon ein Hip-Hop, als es das noch gar nicht gab. Ne? Weißt du, von wem das ist?
1: Nein.
0: Nein, das ist der Großmeister aus Italien, irgendwie Adriano Celentano, ne, der eigentlich mit Una Festa sui Prati oder Azzurro irgendwie so in die Musikgeschichte eingegangen ist. Aber er hat jetzt vor gut 50 Jahren irgendwann dann mal das Ding rausgehauen und das hat schon alles, also erstens, also keine Melodie, sondern ein reiner Sprechgesang und dann ein ständiges Wiederholen der Begleitung und auch diese Bläsersätze, die man inzwischen, also als echter Hip-Hopper nimmt man die von der Schallplatte oder aus der Konserve irgendwie, aber der hat dann noch ein halbes Orchester mit dabei gehabt.
1: Ganz toll.
0: Und natürlich werden die Amerikaner sagen, das ist doch kein Hip-Hop, oder B, und wenn es denn Hip-Hop ist, dann haben wir es vorher nicht gewusst, ne? Weil bis dahin ist es nie gekommen. Aber Adriano Celentano tut in guter Regelmäßigkeit das Ding nochmal veröffentlichen und es gibt ein bemerkenswertes Video, als er schon deutlich Ü70 war, irgendwie mit einem Balletttänzer und einer großen Crew in einer großen Einkaufshalle in Mailand, denke ich, ne? Und wo sie das noch einmal gemacht haben und wo es dann mit elektronischen Mitteln noch ein Stück bombastischer war. Ne? Und ich denke, das ist so ein Stück, die mich in den letzten 50 Jahren durchaus begleitet haben. So, jetzt, wir haben noch etwa 45 Minuten Zeit. Du hast ja, mein Studiogast Andreas hat sich ein Stück rausgesucht von der Gruppe Yara Musik oder Yara oder so etwas, was dem Jubiläumsgedanken entgegenkommt. Erzähl mal ganz kurz etwas über die Leute.
1: Das sind Heidelberger, ganz tolle Menschen. Und ich durfte mal im Musikvideo mitspielen. Und ich habe mir gedacht, für heute passt Champagner.
0: Ja, da spielst du nicht mit oder sowas.
1: Aber nein.
0: Es würde auch den Radiohörern natürlich nichts bringen, wenn du da mitspielst in dem Musikvideo,
1: genau.
0: Weil...
1: Da kann man gern nach Bademeister gucken von Yara. Aha. Da kann man mich dann sehen.
0: Ja, sehr schön.

Ja, die Gruppe Yara aus Heidelberg. Wir machen auch heute noch andere lokale Musik durchaus. Das habe ich hier noch was mitgebracht, aber jetzt noch nicht. Jetzt habe ich einfach so irgendwie ein Stück, also was dem geschuldet ist, dass man irgendwie über lange Zeiten irgendwas macht, ne? Und ich habe das Stück We've Got a Bigger Problem Now von 1984 ist das irgendwie, wo die Dead Kennedys darüber singen, dass sie jetzt ein neues großes Problem haben namens Ronald Reagan. Und dann kam George W. Bush und dann wussten die Dead Kennedys damals noch gar nicht, was ein Big Problem in Amerika ist.

0: Die Dead Kennedys mit We've Got a Bigger Problem Now, damals auf Ronald Reagan gestützt. Ich weiß noch, wir hatten irgendwann in den 25 Jahren oder, na, es sind 28 Jahren, irgendwie in der Sendung, da habe ich dann außer diesem Stück dann noch Die for Ronnie von Memento Mori und irgendein Stück von Joan Baez, die sich bereits Ende der 60er Jahre mit Ronald Reagan irgendwie beschäftigt hatte, irgendwie. Es war damals durchaus so etwas, was immer ging, ne? Und das war wahrscheinlich in der Anfangszeit der Radiotrinkenden, weil kurz darauf, also nachdem wir angefangen haben zu senden, kam dann George Bush der Zweite irgendwie dran und das ist dann ein neues Problem geworden. Und naja, und dann 2014 oder sowas war das erste Mal der Herr mit den orangenen Haaren oder sowas. Und da hat man nicht gedacht, dass es immer noch schlimmer gehen würde, aber wahrscheinlich geht auch das noch schlimmer. Ja, gut, dazu haben wir jetzt das so abgehandelt. Jetzt gehen wir wieder in. Da ist eine weitere Besucherin unseres Jubiläums. Hallo. Ja, da ist Katrin. Die kommt vielleicht auch noch ans Mikrofon. Müssen wir mal gucken. Bin jetzt etwas aus dem Konzept heraus. Ne? Was nehme ich jetzt als nächstes? Ich denke, wir haben jetzt noch eine Perle irgendwie aus unserem Programm, was immer wieder gesendet wird und was sich eigentlich auch zu jedem Thema als passend erwiesen hat. Möchte ich sagen, also das gehört auch zur DNA der Radiotrinkenden.
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0: ist das toll.
1: Ich aber kaputt.

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1: Ja, das ist etwas Großartiges gewesen und passt zu den Radiotrinkenden wie die Faust aufs Auge. Ne? Also wir sind stolz, dass wir diese Musik gefunden haben und tun sie auch immer wieder verwenden, weil passt ja auch zu jeder Feierlichkeit. Und wenn jemand gern irgendeine Hochzeit, ein Betriebsjubiläum oder eine Vereinsfeier plant, also wir können das nur wärmstens empfehlen. Das war das Stück Rang, Zang, Zang von Friedhelm Riegel. Friedhelm Riegel war ein, ich denke, Düsseldorfer Karnevalist eigentlich, der irgendwann mal dieses Stück rausgehauen hat und ansonsten hat er jetzt also nicht so viel zur Musikgeschichte beigetragen, aber ich denke, das war schon irgendetwas, also was ihn aus der großen Masse heraushebt. Und ich habe dann irgendwo ein bisschen recherchiert, also er ist inzwischen auch von uns gegangen. Und das Stück, das kam von, sagen wir mal, auch frühe 70er. Ne? Es gibt irgendwo auf YouTube Friedhelm Riegel mit diesem Stück, also wo jemand dazu einen Ausdruckstanz noch fabriziert. Irgendwie ist auch sehr schön. Jetzt haben wir als zweiten Gast hier Katrin Häusler vom Vorstand des Bermuda-Funks.
2: Ich bin Horst.
1: Na gut, Horst vom Vorstand.
2: Auch nicht vom Vorstand.
1: Ah, auch nicht.
2: Ja, nee, gut. Ich esse Eis. Und es ist ganz schlecht, weil ich am Mischpult sitze. Jetzt muss ich wieder gehen, weil mein Eis da stört. Also das Eis ist zum Jubiläum. Das ist Jubiläumseis für die Radiotrinkenden. Das besteht aus Beton und Mango. Findest du das schön?
1: Welcher Geschmack herrscht vor?
2: Das ist eine Mischung. Guck, ich zeig dir das mal. Siehst
1: ja,
2: du das?
1: Das sieht.
2: Das ist Beton
1: grau
2: und Mango.
1: Mit blassen Farben.
2: Ja, das habe ich extra ausgewählt, weil das Beton-Thema bei den Radiotrinkenden ja bestimmt sehr gut passt, weil die ja aus Ludwigshafen kommen. Und Mango habe ich gedacht, so ein bisschen refreshing. Ist sommermäßig. Und auch, weil der Helmut ja sehr, sehr gerne den orangenen Farbton aufträgt und du ja zu den Gründungsmitgliedern der Radiotrinkenden gehörst.
1: Ja, ne? Ja.
2: Muss ich doch mal sagen, ja. Zu den verbliebenen
1: zu den
2: Gründungsmitgliedern
1: des Bermuda-Funks.
2: Und zu den Gründungsmitgliedern des Bermuda-Funks. Mhm. Wir hatten auch mal orange den Bermuda-Funk-T-Shirts, stimmt.
1: Ja, das ist jetzt mein Arbeitst-T-Shirt.
2: Du trägst ein Arbeitsclub-T-Shirt, habe ich gerade gesehen. Das ist auch sehr. Haben die das extra für dich in Orange gemacht?
1: Das haben sie mir zum 30. Betriebsjubiläum gemacht. Ne?
2: Und ein T-Shirt zum 30. Betriebsjubiläum und 300 Jahre.
1: Ja, das ist schon eine Weile her, das 30.
2: Radiotrinkende.
1: Also, ich habe bei der Firma 1994 angefangen anzuheuern und ich denke, der Bermuda-Funk sendet seit 98 oder hat erstmals 98 gesendet.
2: Erstmals 98 ist er in den, wie heißt es immer, in den
1: in den
2: Schriften aufgetaucht, ja. Also erstmals ist der Name oder wurde offiziell erwähnt, wie heißt denn das immer in so Geschichtsschreibung, da bräuchte man jetzt so versierte Menschen in der Geschichtsschreibung, ja. Heißt es ja erstmal, ist er in den Archiven aufgetaucht, genau.
1: Ja,
2: da war die Gründungsveranstaltung.
1: Das erste Festival war auch 98, oder? War es 99?
2: Nee. 98. Das Filmfestival, da fragst du mich was.
1: Ja.
2: Also, die offizielle Sendestart ist 2000, das kann ich bestätigen. Alles andere weiß ich nicht genau. Da sind schon 3 Bierdeckel. Trinkst du noch Eichbaumbier, solange es das noch gibt?
1: Ja,
2: oh mein
1: genau,
2: Gott.
1: Das ist,
2: das ist auch schon über 300 Jahre. Also 300 Jahre Radio trinken, das ist schon Wahnsinn.
1: Ja, ich denke.
2: Wie konnte das passieren, wo wir doch erst 25 sind und ihr jetzt schon 300 Jahre.
1: Ja, ja, das geht mit einem Raum-Zeit-Kontinuum ganz
2: gut. Ah, das, ne, habe ich befürchtet.
1: Ja, ob ich die 400. Sendung von uns dann erleben werde, müssen wir dann gucken. Dann bin ich vermutlich 74. Ne?
2: Und, das kannst du locker machen.
1: Ja, ja, das denke ich auch. Ne?
2: Das kannst du ganz locker machen. Hast du die, der aus dem, von dem Tonträger, der direkt unter deinen Brillenetui liegt, schon was abgespielt, Helmut?
1: Das da?
2: Nein, der links davon.
1: Das.
2: Ah, das ist aber jetzt aber
1: kann
2: schade.
1: Kann ich dir auch noch machen. Also das erste Stück habe ich schon. Aber dann spielen wir nachher nochmal Anorak.
2: Ja, weil Anorak, das ist einer meiner Lieblingsbands, auf jeden Fall aus Mannheim. Und natürlich gehe ich nie Kino oder Zoo, gehe ich in die Stadt oder gehe ich nicht in der Stadt, ist natürlich mein Lieblingshit.
1: Ja, dann nehmen
2: weil
1: wir
2: es immer so eine Frage ist, können wir das noch spielen?
1: Ja, ja,
2: aber das ist ja
1: mach.
2: Toll. Weil ich überlege jetzt schon die ganze Zeit irgendwelche Songs mit 300, dann fällt mir nur dieses eine mit, es waren aber glaube ich 600 Miles.
1: 500,
2: oh mein Gott. Oh.
1: Die Hooters, ne?
2: Die Hooters, genau. Und mit 300, mir fällt nichts ein. Helmut, wir müssen Musikstück spielen, ich muss dann nachdenken.
1: Ja, dann machen wir das doch nochmal.
2: Gehe ich in die Stadt oder nicht in die Stadt? Das ist auch immer so eine, so, das ist wirklich so eine Überleg. Und dann trinkt man Überlegbier dazu und ich esse das
1: Andreas,
2: Betoneis.
1: Andreas, wir können jetzt das nächste Musikstück. Hättest du lieber WKZ oder Udo Jürgens?
3: Udo Jürgens.
2: Ja, gut, Udo Jürgens. Was kommt von Udo Jürgens? Was?
1: Das werdet ihr jetzt hören.
2: Ach so.

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0: Ja, Udo Jürgens muss auch sein. Irgendwie dann, dass wir zumindest mal einen Ausflug in den Schlager gemacht haben. Und es ist nichts Schlimmeres heute mehr da drin. Also eigentlich, früher war es dann immer noch so schön, also dass man den Hötsch in den Wahnsinn treiben konnte, weil mit sowas, also ist er dann immer rauchen gegangen. Also das war dann irgendwie, und dann hat man sich vorgenommen, noch einen draufzulegen, wenn er vom Rauchen gerade wieder zurückkommt.
1: aber was waren denn Hötschens Horror-Kombis? Also was hast du dann quasi aufgelegt, wo du ihn vertrieben hast und wo du ihn fertig gemacht hast, wenn er dann wiederkam? Was war da so top?
0: Naja, sagen wir mal, alles, was mit Schlager zu tun hat, ist für ihn schon irgendwie verwegen, aber er ist ja viel früher eingestiegen. Er konnte Patti Smith nicht unbedingt ab und selbst AC/DC fand er irgendwie so nicht so arg. Ne? Dagegen aber Judas Priest hat er ganz in den Himmel gelobt. Also er war da auch nicht ganz konsequent. Ne? Aber vielleicht wollte er ja auch gerne rauchen. Das ja. kann natürlich auch sein. Ne?
1: Oder er wollte dich provozieren.
0: Nee, das nicht. Also ach so. Ich habe das schon andersrum. Also er hat ja so ein bisschen den Oberlehrer drauf gehabt, also wo er dann irgendwie mal erzählt hat, dass Nick Cave oder Butthole Surfers doch die reine wahre Lehre sind und dass man das viel mehr machen müsste. Ne?
1: Also zum Thema Nick Cave kann ich das unterschreiben. Ja, also
0: ja, Nick Cave ist
1: der Meister. Heute. Habt ihr das schon gespielt?
0: Ja, hatten wir heute schon.
1: Och Mann, ich komme zu spät.
0: Ja. Aber könnt ihr das nochmal zum Ausklang? Sag nicht, dass du das nicht gewusst hast.
1: Zum
0: mal
1: Ausklang?
0: Sehen, müssen wir mal gucken, aber ich habe noch so viel.
1: Oder vielleicht zum Ausklang noch Dingsbums.
0: Ich habe mir selbst irgendwie für den Fall, dass ich ganz allein hier bin, und mich etwas langweile, oder habe ich mir zur Not irgendwie noch Inagada da wieder mitgebracht, also dass ich zum Schluss irgendwo so die 18 Minuten dann irgendwie ohne
1: Helmut.
0: Konversation.
1: Helmut, also auch die Radiotrinkenden mit Prog-Rock, ich bin entsetzt.
0: Inagada da wieder hat nichts mit Prog.
1: Ach, schon ein bisschen.
0: Das ist Psychedelik oder irgendwas.
1: Und aber allein die, tolle, aber allein die Länge.
0: Das tolle Schlagzeug-Solo mit dem.
1: Ja, okay, gut. Okay, gut,
0: aber,
1: ja.
0: Das gibt's
1: ja.
0: heute nicht mehr, weil wir nur noch 18 Minuten haben und da passt es ja.
1: Und es ist 19 Minuten lang, scheiße.
0: Genau.
1: Och Mann.
0: Aber ein bisschen was haben wir noch.
1: Er packt Udo Jürgens ein, ich weiß nicht, was er auspackt.
0: Ich brauche nichts auspacken, ich habe ja
1: alles
0: hier noch.
1: Schon auf.
0: Du hast, die Katrin hat sich nochmal Anorak gewünscht und dann gibt's das jetzt einfach so. Dann
1: schnell
0: haben wir
1: spiel's ab, sonst reden.

0: So, jetzt, das war zum zweiten Mal Anorak mit Kaffeekino dazu.
1: Yeah, danke.
0: Auf Wunsch von Katrin haben wir das jetzt auch gespielt. Das ist sehr schön. Wir haben noch etwa 13 Minuten im Programm mit Verabschiedung und allem. Das reicht locker für 3 oder 4 Lieder. Also toll. Deswegen machen wir jetzt. Also wer auch unbedingt in eine Jubiläumssendung der Radio Trinkenden rein muss, ist natürlich der unser großes Vorbild, was wir nie erreichen werden, Helge Schneider. Und ich weiß es noch, also
1: Mensch, Helge!
0: Ja, eben, als
1: Reinhold.
0: Das toll war.
1: Helge! Mensch, Reinhold!
0: Ich war in den Filmen drin und war hin und weg und sagte, warum kann das Leben nicht einfach so sein? Ne? Und Die Herren Politiker ist eins von meinen Lieblingsliedern.

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0: weitergeht. Und schuld daran sind die Amerikaner und die Russen. Und auch wir. Wo wir es zulassen, dass es Atomkraft gibt. Und dann sieht es ganz schlecht aus für alle. Dies hier ist ein kleiner Vorgeschmack.
1: Das war ein kleiner Vorgeschmack.
2: Ja, das war von Helge.
1: Was noch alles auf uns zukommt, das ist auch inzwischen 30 Jahre her, dass diese Platte rausgekommen ist.
2: Ich wollte es gerade nachprüfen.
1: Wir bemühen uns als Gesellschaft, dieses alles dann
2: produziert 88, 89. Boah, also schon very old.
1: Very old. Aber wir haben so einiges, was very old ist heute
2: im Tonstudio
1: schon
2: an der Ruhr.
1: Und ich kann sagen, auch das nächste wird nicht so viel neuer werden, aber es ist noch einmal Support Your Local Hero. Wir spielen jetzt, weil wir haben jetzt noch 8,5 Minuten und wenn wir zu viel verquatschen, dann kriegen wir nicht mehr die 2 Stücke dann hin. Insofern werden wir jetzt noch spielen. Zu unseren Freunden, die wir dann auch immer haben und die wir dann gerne zitieren, gehören WKZ, die Wehrkraftzersetzer, die es auch immer noch gibt und die weitermachen bis zum bitteren Ende, und von denen spielen wir jetzt, ah ja, wir sind in der 1. Ihren Klassiker.

0: und Napalm.
1: Ja, Gift und Galle von WKZ irgendwie, und zwar in der Originalversion. Ne?
2: Genau, echte Punks.
1: Die gibt es auch noch von Memento Mori und dann später nochmal, aber das ist die Veröffentlichung auf der Split-CD, Split-Single, die sie damals von mit Flag of Hope zusammengespielt haben. Irgendwie als WKZ irgendwie noch jugendliche Punkrocker waren, die die Zukunft vor sich hatten. Mittlerweile sind sie Punkrocker, die immer noch die Zukunft vor sich haben, aber nicht mehr jugendlich sind. Ne? Wir haben noch knapp 5 Minuten, insofern rücken wir langsam an den Abschied. Das war jetzt sowas wie die 300. Sendung der Radiotrinkenden hier im Bermuda-Funk.
2: Ach so, ich dachte 300 Jahre.
1: Nein, natürlich nicht. 300 Jahre sind wir. So alt bin ich doch noch nicht.
2: Nein. Wie soll ich das wissen?
1: Ja, das war die 300. Sendung. So. Also 300 Monate stimmt auch nicht ganz, weil es gab zwischendrin Corona und so. Ich kann noch kurz erzählen, dass wir einmal eine Sendung irgendwie sehr kryptisch hatten. Weil plötzlich, da waren wir noch im alten Studio, da war plötzlich die Polizei da und sagte, es gibt eine Bombendrohung in Bermuda für die Feuerwache und wir müssen jetzt raus. Und wir haben geistesgegenwärtig noch einen Langzeittitel aufgelegt von etwa 20 Minuten.
2: Und es hat gereicht.
1: Ja, wir haben dann irgendwie nach der Viertelstunde sind wir dann irgendwie wieder hoch und haben es gerade noch so geschafft. War auch eine neue Erfahrung. Jetzt kommt ein Abschlussstück. Ich denke, es ist unser der ebenso würdige Lemmy Kilminster mit seiner ersten Hitsingle.

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1: Ja, hallo, hier ist der Bermuda-Funk auf 89,6 MHz in Mannheim, 105,4 MHz in Heidelberg. 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Heute live Bonnie and Clyde. Am 20. August 2026 sollte ein anderer Termin sein, ist es eine Wiederholungssendung. Genau, und wir begrüßen euch alle ganz herzlich und starten heute ganz ungewöhnlich sofort mit Musik. Und ihr könnt euch dann dabei, während ihr das hört, überlegen, was heute gefeatured wird und aus welchem denkwürdigen Anlass. Ich gebe schon mal einen Tipp. Es ist ein Geburtstag.
2: Hallo.

Ja, wir müssen rausgehen, weil die Scheibe springt. Ja, ich bin aber gleich reingesprungen in die maximale Irritation, um hier die Fans völlig aus der Fassung zu bringen.

0: mich da aber nicht so aus. Darum geht's nicht. Aber es geht natürlich um den Kraftwerk-Song, den gleichnamigen Radsport-Song von 83. Und das hier ist eine, finde ich, kongeniale Interpretation von Señor Coconas y su Conjunto. Von mittlerweile auch schon 25 Jahre alt, erschienen 2000 auf dem Album El Valle Alemán, wo er nur Kraftwerk-Songs covered. In dieser, es ist ein deutsch-chilenischer Elektronikmusiker und Producer, Uwe Schmidt heißt der, sozusagen mit bürgerlichem Namen oder bekannt auch als Atom Heart, als Producer. Und ich finde, es ist auch sehr präzise, die Musik, aber natürlich Cha-Cha-Cha, Merengue, Alretta, Cumbia, deutsch-chilenische Mischung, sage ich mal. Und er setzt hier auch, er hat hier ziemlich klare Strukturen und die Ästhetik ist eigentlich auch so eine ziemlich coole, finde ich. Trotzdem, durch diese Rhythmen denkt man natürlich gleich hier so an Tanzbeat und überhaupt nicht an Kraftwerk. Ja, also da
1: so ist ans Traumschiff gedacht.
0: Genau, vielleicht eher so ans Traumschiff oder nicht so.
1: Entschuldigung.
0: Genau, und gesungen haben da auch verschiedene, die man so kennt, Jorge González und Lisa Carbon, sind aber so eher im Cumbia bekannte Musiker. Und der Schmidt, der hat eher die Keyboards, das Programming, die Produktion und so gemacht. Und ja, deutsche Maschinenzeitalter, Mensch-Maschinen-Musik trifft auf lateinamerikanische Musik. Das zum Einstieg und um was geht's wirklich? Ich habe ja schon ein bisschen gespoilert, Geburtstag, herzlichen Glückwunsch Ralf Hütter, einer der streitbaren Masterminds von Kraftwerk.
1: Und auch ein bekennender Fan der Tour de France natürlich.
0: Und natürlich ein bekennender Fan der Tour de France, deshalb kam es auch zu diesem Stück. Ja, aber ich habe das einfach eingespielt, fand ich witzig, einfach weil gerade Tour de France war und weil das eins von der wirklichen Abtempo-Stücken auf der Platte ist und ganz charakteristisch. Also ist wirklich zu empfehlen, El Valle Alemán von Señor Coconut.
1: Wir waren ja früher mit meinen Eltern ab und zu in Frankreich gewesen, in Südfrankreich, und haben da tatsächlich auch mindestens einmal die Chance wahrgenommen, bei der Tour de France dabei zu sein.
0: Ja, Magic. Siehst du mal, und ich war nie bei der Tour de France. Erzähl.
1: Mit dabei war noch, aber ich habe es jetzt nochmal recherchiert und ich kann mich nicht mal ganz genau erinnern, der Gregor Braun ist da mitgefahren. Ah. 1982. Für alle, die den Namen nicht kennen, Gregor Braun ist ein ehemals sehr, sehr guter deutscher Radrennfahrer aus Neustadt an der Weinstraße. Und ist auch bei der Pfälzer Ausles mit dabei. Das sind ja gute Sportler, die so aus der Pfalz kommen.
0: Das ist so eine Vereinigung. Magic, ja, da gibt es ja auch so ein paar kleine Hügel, kann man so ein bisschen üben. Zu Hause. Nee, Quatsch. Ja, aber das soll es da schon sein.
1: Aber es war ein echt tolles Ereignis irgendwie.
0: Ja, das glaube ich.
1: Für uns Kinder
0: also,
1: natürlich
0: ja,
1: sehr
0: gut,
1: begeisternd.
0: Aber überhaupt auch dort vor Ort zu sein, also das ist einfach ist ein Riesenevent.
1: Ja, ja.
0: Und so, also ich habe früher tatsächlich auch mal mit einem Freund, der super Fan war, und da gab's dann so Specials im Fernsehen, wo dann auch immer die Regionen nochmal beleuchtet wurden. Also da gab's dann wirklich wie so, das war dann so aufgezogen, dass man alles Mögliche vorgestellt hat. Da wollte man dann am liebsten sofort hinfahren, einfach weil es da so cool ist, ja, so schöne Ecken in Frankreich. Aber gut, die Berge, da habe ich gleich gedacht, oh je, da versuche ich mich gar nicht, weil ich bin nicht der Typ Bergtrikot. Ich versuch's immer wieder, aber ja. Genau.
1: Ja, und wer jetzt Blut geleckt hat, der kann morgen nach Landau kommen.
0: Ja.
1: Und zwar ist da morgen auch ein Radrennen und wir haben alle den Kopf geschüttelt. Ich arbeite gerade in Landau bei unserem Firmensitz und das Radrennen geht genau das Industriegebiet an einem Freitag. Okay. Da ist unter anderem das Werk von der Firma Michelin, der Reifenhersteller. Da kommen auch tagtäglich, was weiß ich, wie viele LKWs, aber da wird ein Radrennen gemacht.
0: Okay, sperren die dann die Straße
1: ja,
0: dann zeitweise?
1: Oh, natürlich.
0: Das gibt Staus.
1: Und die wird mehrmals gesperrt. Also ich habe das Gefühl, das ist so ein Rundkurs oder ich weiß
0: was
1: auch
0: nicht.
1: Was
0: ist das für ein Radrennen, weißt du das?
1: Irgendwas mit Lidl.
0: Hä? Okay.
1: Ja,
0: so ein Pokal. Also es ist nicht, weil irgendwo in der Pfalz ist auch immer das berühmte Klappradrennen. Das habe ich
1: gerade
0: völlig verpasst.
1: Auch mal hier in Mannheim gewesen, ne?
0: Ja, das muss ich mal recherchieren, ob das dieses Jahr auch noch
1: da
0: ist oder
1: doch
0: schon
1: mal
0: war.
1: Die Möglichkeit, Tour de France Feeling

0: Genau,
1: sich zu holen.
0: Weil da wollte ich schon immer hin. Ich habe mir ein Klapprad, also praktisch habe ich geschenkt bekommen, aber habe das nie richtig.
1: Mitfahren?
0: Ja, natürlich will ich mitfahren.
1: Ah, ja, super.
0: Mit so einem schicken Klapprad. Aber das haben wir nie, das habe ich nicht repariert gekriegt. Und
1: da gibt's ja voll das Reglement.
0: Weil da hatte ich mal den Termin. Ich, wow, da will ich mitfahren. Mhm. Und das hat bisher noch nicht geklappt. Also ich kann dann da nur so hinstehen jetzt, weil ich kein Klapprad habe. Also falls jemand ein Klapprad hat,
1: ja, genau,
0: und weiß, melden, wann die Veranstaltung dieses Klappradrennen ist hier in der Gegend, der kann mir das mitteilen und das Klappradrennen, dann gehe ich da hin und fahre da mit dem Klapprad mit.
1: Also im Prinzip brauchen wir einen kompletten Rennstall für dich mit Mechaniker und Pressesprecherin.
0: Pressesprecher brauche ich nicht. Also aber so ein Rennstall fände ich natürlich super, wenn da so ein Mechaniker ist und so eine Box,
1: genau,
0: ja, wo wir dann vorm Rennen drin sind und das alles so total vorbereiten und so schmieren und alles. Ich sehe schon,
1: da gibt's auch diese Rollen, und, wo man dann vorher sich warm fährt.
0: Und dann zu so polieren und ich fahre die Runde warm. Ich poliere auch meine Schuhe, dass die gut aussehen. Ich muss ja treten. Was könnte ich noch machen? Ich habe natürlich irgendwie Fuchsschwänze an der Seite oder so. Nee, Fuchsschwänze, nicht, nichts von toten Tieren. Das fände ich jetzt nicht so gut. Aber irgendwie so
1: Rückspiegel braucht man da. Die ölen die Beine ein, um möglichst wenig Luftwiderstand haben. Beine muss
0: man einölen, genau. Ja. Und so Rückspiegel brauchen wir da so, weißt du, so einfach so fancy Sachen oder so Bänder halt, dass das einfach, aha, gut aussieht. Ja, so ein richtig gutes Klapprad mit schick, aber keine so Blumen, sowas will ich nicht. Es gibt ja immer so Leute, die tun so ihre Räder mit Blumen oder so
1: dekorieren. Ah ja, okay.
0: Sowas nicht, also halt schon irgendwie so was, wo man früher dann, wenn man die Straße auf und ab gefahren wäre, wo die Nachbarjungs quasi tot aus den Latschen gefallen wären, wenn man da mit seinem Klapprad vorbeifährt, so. Naja, gut.
1: Ja, Ralf Hütter hat heute Geburtstag.
0: Genau, wieder zurück zu dem, was wir eigentlich wollten. Wie heißt die Sendung Mensch-Maschine, ne?
1: Die Sendung heißt Mensch-Maschine. Und wie kamen wir eigentlich auf Ralf Hütter? Das will ich vielleicht doch kurz erzählen.
0: Der wird 80 heute. Yeah! 20. August 1946 ist er geboren.
1: Genau, und wie kam ich drauf? Oder wie kamen wir vielleicht drauf? Oder... meine Freundin hatte mich letztens gefragt, findest du eigentlich, Ralf Hütter war der hässlichste von Kraftwerk? Das kam so aus dem heiteren Himmel, diese Frage. Und dann begann natürlich auch zu diversen Dingen Recherchen. Und dabei wurde zufällig festgestellt am gestrigen Abend, dass der Herr heute Geburtstag hat. Die Begebenheiten sind manchmal sehr unheimlich so, ja. Wenn man am Tag vorher irgendwie feststellt, dass derjenige heute Geburtstag hat.
0: Ja, das ist schon magic,
1: und wir dann
0: ja
1: Sendungen eigentlich haben und das Thema war ja eigentlich ein ganz, ganz anderes.
0: Ach so, genau.
1: Und wir haben total flexibel reagiert und nochmal ein bisschen
0: da hier,
1: umorganisiert.
0: Guck. Ja.
1: Ah, das ist eine Puppe.
0: Nee, also die hatten ja damals schon quasi Avatare, wenn ich das so Real-Life-Avatare, was ja schon sehr
1: unter anderem bei der Präsentation der Mensch-Maschine-LP in Paris, genau, und in New York. Da gab es wohl die Randale in Paris, die haben den Puppen die Kleider vom Leib gerissen, die Journalisten.
0: Weil die es nicht geglaubt haben?
1: Ja, nee, weil sie einerseits erbost waren, dass die nicht im Original da sind, vielleicht ach aber so, auch, um sich, okay, ein Souvenir mitzunehmen.
0: Ja, man weiß es nicht.
1: Ja, überleg mal, deine Platte wird vorgestellt, du bist selber gar nicht vor Ort, sondern einfach nur eine Puppe, die so aussieht wie du.
0: Ich finde
1: es genial.
0: Natürlich ist es genial. Heute kann man das mit Avataren sogar machen, braucht man nicht mal eine Puppe.
1: Ja, ABBA hat doch, glaube ich, irgendwo so ein Konzert.
0: Ja, ABBA hat so ein Konzert gemacht, genau.
1: Stelle ich mir tatsächlich aber gar nicht so uninteressant vor, weil es vielleicht auch mal spannend ist. Jetzt haben wir hier Disco-Beleuchtung. Weil es gar nicht so unspannend ist, vielleicht mal so diese Atmosphäre von damals so ein bisschen aufzunehmen, wenn das geht. Ja. Ich weiß es nicht. Ja, Ralf Hütter, Teil von Kraftwerk und im Prinzip mit dabei, den hatten wir auch schon mal in einer unserer vorangegangenen Sendungen, den Herrn Florian Schneider, Essleben. Und da war ja diese Sache mit den Flughäfen.
0: Genau.
1: Sein Vater hat ja diesen Flughafen in Düsseldorf gebaut.
0: Genau, da hatten wir ja quasi die Flughafensendung eigentlich mit der Musik von John Cale, ne?
1: Genau.
0: Und dann kamen wir halt drauf, kam ich drauf, dass ja das quasi inspiriert wurde durch diesen Flughafen. Und dann kam noch der Spoiler eben, dass es der Vater von Florian Schneider der Architekt war. Und also, das fand mir total super. Da ist auch wieder die Verbindung zu Ralf Hütter, der hat ja Architektur studiert.
1: Genau.
0: In Aachen und hat dieses Studium tatsächlich abgeschlossen. Aber
1: allerdings
0: ich glaub,
1: war er zwischendurch auf der Robert-Schumann-Hochschule in Düsseldorf.
0: Was hat er da gemacht? Wo er
1: den Florian kennengelernt hat bei Improvisationskursen.
0: Ja, irgend so alberne Kurse oder Workshops oder dann in Düsseldorfs einschlägigen Schuppen und Läden, die es ja dort auch gab, so zum Ausgehen und so. Oder sind die nicht ausgegangen? Waren das so Nerds, die immer nur zu daheim saßen?
1: Die sind schon ausgegangen.
0: Und deshalb mussten sie sich auf so einem Workshop kennenlernen.
1: Weil das Stück Model, da wird ja unter anderem auch korrekt gesagt, und das war der Ober eines Szene-Lokals,
0: ja, in dem genau, wir verkehrt stimmt. sind. Ja, das ist natürlich ein Szene-Witz, den man als Kraftwerk-Fan unbedingt kennen muss.
1: Genau.
0: Und der Spoiler wäre erst später gekommen, weil ist eine der Singles, die ich habe, und da ist es nur auf, ich meine, nur auf der deutschen Version zu hören. Und auf der English Version, The Model, ist es nicht zu hören. Aber ich bin mir nicht ganz sicher.
1: Interessant.
0: Das wäre nochmal interessant, müssten wir jetzt mal gerade beide abspielen, haben wir aber nicht.
1: Genau. Tja,
0: heul. Genau, weil die Sendung Mensch-Maschine heißt, Wunder, kommt natürlich der Song als allererstes.
1: Ich wollte noch ganz kurz was zum Herrn Schneider Isleben sagen oder zum Vater von Florian Schneider oder zu den Eltern besser gesagt.
0: Aber wieso nicht zu Ralf Hütters Eltern? Was machen jetzt Florian Schneiders Eltern in der Sendung?
1: Weil man von Ralf Hütter fast nichts weiß. Ist ein sehr, sehr schweigsamer Mensch, der wenig von sich preisgibt.
0: Genau. Da müssen wir jetzt halt mit Florian Schneiders Eltern vorleben.
1: Das Einzige, was bekannt ist, dass er dass er Vegetarier ist und dass er halt sehr, sehr gerne Fahrrad fährt. Und aber dieses Zusammentreffen mit dem Florian war auf jeden Fall sehr wegweisend, weil die Eltern von Florian haben unter anderem Pierre Schäfer gehört oder Henri Pascal, also so Musiker der Musik konkret. Und das waren dann auch so diese ersten Musikfelder, in denen die beiden sich so ein bisschen erprobt haben. Und darauf hat er dann letzten Endes alles andere aufgebaut, so ein bisschen. Also sie waren dann später auch auf Stockhausen-Konzerten und so.
0: Die haben es sich richtig gegeben. Ja.
1: Da kam oder Oskar Sala haben sie zusammen gehört. Und das hat dann letzten Endes zu Kraftwerke geführt.
0: Ja. Jo. Und im Prinzip, also finde ich, ist Kraftwerk schon die Geburt von so einer neuen Klangsprache.
1: Absolut.
0: Es ist schon witzig, dass diese elektronische Klangsprache ehrlich total hier quasi damit in Deutschland irgendwie auch so einen Ursprung hat. Da gibt's ja auch eine ganze Szene drumrum und von da aus irgendwie so die Welt erobert hat. Ja, also das, und das Interessante finde ich, dass diese Musik damals super futuristisch klang und heute gleichzeitig immer noch zeitgeistig, aber auch immer noch futuristisch klingt. Also nach so vielen Jahren. Das finde ich das Interessanteste an, diesem ganzen Krautkosmos, aber auch diesem speziell dem Kraftwerkkosmos.
1: Ja.
0: Also das deshalb war ich gleich voll mit dabei und habe gesagt, ja, lass uns das heute machen, wenn schon so witzig ist, dass ausgerechnet unsere Sendung an dem Geburtstag ist, wirklich, also heute, ja. Ich sagte dann noch zu dir,
1: jetzt.
0: Also die Geburtstage, die muss man ja am Geburtstag feiern, ja, nicht so hinterher, ja. Scheiße, Geburtstag vergessen, noch Geschenk nachgereicht.
1: Ich habe gerade so eine Vorstellung, der Ralf Hütter sitzt ganz allein zu Hause und hat der Mutterfunk eingeschaltet.
0: Das glaube ich jetzt mal wieder.
1: Und traut seinen Ohren nicht.
0: Und traut seinen Ohren nicht, genau. Oh Gott, die kennen mich noch. Na, Quatsch. Das wäre natürlich ein Witz. Ja,
1: hallo.
0: Deshalb.
1: Was hören wir jetzt?
0: Mensch Maschine, dachte ich ja.
1: Okay.
0: Ne, also nach diesem üblen Cover Anfang und das ist ja so ein Ding, so Mensch Maschine. Da fragt man sich ja klar, was sind das für Visionen? Also eine Vision von Ralf Hütter war auf jeden Fall Kommunikation mit dem Publikum. Man soll es nicht glauben. Also quasi ein kommerzieller Erfolg. Also es sollte auf jeden Fall Menschen angesprochen werden und er wollte trotzdem Musik machen, die wie eine Maschine klingt, aber menschliche Ideen transportiert. Und das finde ich schon interessant, weil das begann halt in einer Zeit, wo eigentlich in Düsseldorf, wo die ja herkamen, eigentlich so eine Punk- und New Wave Hochburg war, ja. Und Kraftwerk sind einen super ganz anderen Weg gegangen. Mhm. Und Mensch Maschine ist schon das 7. Studioalbum. Ich weiß nicht, ob du noch ältere hast. Ich habe keine älteren.
1: Ich habe alle.
0: Das habe ich mir gedacht, dass du alles irgendwie hast. Und
1: nein, ich habe Organisation habe ich nicht. Genau, das wollte ich ja noch sagen. Also die haben sich ja erstmals in einer Band zusammengefunden Und die Band hieß Organisation zur Verwirklichung gemeinsamer musikalischer Konzepte.
0: Das finde ich sehr schön.
1: Kurz also Organisation.
0: So lange Namen.
1: Und
0: super.
1: Diese Platte war aber, also es wurde eine Platte veröffentlicht, die für weit über 1000 Euro zu kaufen ist, sicherlich hier und da. Und es gibt auch eine Nachpressung und die ist aber auch, glaube ich, total
0: vergriffen.
1: Kostet
0: auch schon ein paar Millionen.
1: Und die ist eigentlich total gefloppt. Warum? Weil die einen englischen Vertrieb hatten. Also der Vertrieb hat die Sachen irgendwie gar nicht so nach Deutschland gebracht, sondern das wurde wohl nur in England freigeboten und dadurch ist die Platte total gefloppt. Und das war auch mit ein Grund, warum sie sich dann bei ihrer nächsten Veröffentlichung in Kraftwerk umbenannt haben. Im Übrigen, sie hatten mal einen Schlagzeuger, der allerdings bei keiner Aufnahme mit dabei ist, aber sie hatten einen Schlagzeuger und du wirst ihn kennen, weil er spielt auch in dem Film von Helge Schneider mit bei Jazz Club.
0: Yes.
1: Der bekannte Film, bei dem du eingeschlafen bist, der super geniale.
0: Und ja, Johnny Mann, Weiss, ich war halt müde, ja. Ehrlich. Das hält er mir schon seit Jahren vor.
1: Und die
0: muss
1: Geschichte,
0: ich spoilern? Ich muss das jetzt spoilern. Das ist so gemein.
1: Die Geschichte ist die, dass die irgendwie im Auto auf der Autobahn gefahren sind und irgendwo bei Dortmund, glaube ich. Und dann wurde so im Auto gesagt, ja, wir brauchen einen neuen Bandnamen. Und der Johnny Weiss hat dann irgendwie ein Kraftwerk gesehen, hat gemeint Kraftwerk. Und somit war der Name für die Band geboren.
0: Der das hat den Bandnamen geboren, Johnny Weiss, und durfte nur einmal mitspielen, oder
1: der
0: was?
1: Hat nie, der war nur kurzzeitig Bandmitglied, ist aber bei keiner Aufnahme zu hören.
0: Ja.
1: Aber dafür hat er mit Helge Schneider einige Sachen veröffentlicht.
0: Auch schön. Und man muss dann noch ergänzend dazu sagen, die beiden weiteren Mitglieder von Kraftwerk, bevor wir jetzt ein Stück spielen, Wolfgang Flür und Karl Bartos, die sind eher so, das war die Rhythmusfraktion, kann man so sagen.
1: Genau, das waren die Schlagzeuger.
0: Waren die sozusagen Schlagzeuger, wenn man das so nennen darf, ja.
1: Genau.
0: Bei Kraftwerk, also die elektronischen Schlagzeug-Sequencing-Typen, whatever. Genau, ich war ja nicht live im Studio dabei.
1: Ja, im Prinzip waren deren Vorgänger, der Michael Roder und, wie hieß er, jetzt komme ich gerade auf den Namen nicht. Und da ist dann auch zwischenzeitlich mal der Ralf Hütte ausgestiegen und der kam dann irgendwann wieder zurück und hat dann quasi so eine neue Linie reingebracht, was dazu geführt hat, dass der Roter eben ausgestiegen ist und Doldinger war es und die haben dann gemeinsam die Gruppe neu gegründet.
0: Siehste, neu, haben sich eine neue Band gegründet, haben sich auch nicht
1: mit
0: viel überlegt, ach, machen wir einfach neu, Ausrufezeichen,
1: genau.
0: Auch gut. Ja, aber davon spielen wir nichts, jetzt erstmal nach 100 Jahren, sonst kommen wir nicht durch,
1: genau,
0: hier.
1: Auf, zack, zack.
0: Ruckzuck, genau. Ruckzuck, so geht's.

0: Ja, das war jetzt eben im Anschluss noch das Stück Atem zu finden auf der Kraftwerk 2. Und für alle, die sich auch so ein bisschen optisch mit den Covern befassen, Kraftwerk 2 ist das Album mit dem grün-weiß gestreiften Pylon. Und davor gab es eine Platte, die hieß einfach nur Kraftwerk. Das war dann die erste Kraftwerk-LP und da ist ein rot-weißer Pylon vorne drauf. Die Pylone fanden sie ja schon bei der Organisation und das war vielleicht so die Idee, die dann quasi auch auf diese nächsten beiden Alben mit zu übernehmen. Und wir haben noch schöne Hintergrundgeräusche. Und wir haben im Prinzip bei diesen Covern auch wieder was Interessantes in Bezug auf Inspirationen. Und zwar war hier Andy Warhol der Ideengeber gewesen. Also das heißt, man hat ein Objekt, man hat ein Bild und das wird dann in verschiedensten Variationen reproduziert. So habe ich das mal gelernt. Genau. Und das war jetzt im Prinzip das Stück Atem auch noch der Bezug eben zur Musik konkret. Ich bin gerade ein bisschen irritiert, weil hier im Hintergrund noch lauter Geräusche zu hören sind. Was aber auch wunderschön zur Musik konkret passt. Katrin, wo kommen diese Geräusche her? Was ist das?
1: Na, das sind die Beos hier in Mannheim.
0: Ich sehe
1: Mannheim.
0: Das ist ja Wahnsinn.
1: Diese, keine Beos, die fast aussehen wie Beos, so meinte ich. So diese grünen Halsbandsittiche ja. Heißen sie, glaube ich. Und die haben eine total krasse, also der Sound, wenn man den so im Vorbeigehen hört, ist cool. Aber wenn man an einem Baum wohnt, wo die Jungs drin wohnen, dann ist es schon, das ist eine ultra krasse Lautstärke. Das ist einfach mega laut.
0: Ich bin echt total
1: laut.
0: Irritiert gerade. Das gibt's ja. Bei mir im Hafen gar nicht. Ja, und ich muss mich jetzt natürlich auch nochmal ganz kurz korrigieren. Ich habe zwei Namen völlig falsch gesagt. Ich habe Doldinger gesagt, natürlich war es der Klaus Dinger gewesen, der mal bei Kraftwerk mit dabei war. Und nicht Johnny Weiss, sondern Charlie Weiss.
1: Also eine Silbe hat ja gestimmt und der Nachname war im Prinzip ja, auch richtig. Also diese vielen Namen, das ist ja auch der Wahnsinn. Ich hab's auch, wo du es gesagt hast, gesagt, ah ja, stimmt, Alter, ja. Okay, Schwitz.
0: Ja, aber das war jetzt eben schön, Musik konkret live, sehr schön.
1: Ja,
0: und das Stück Atem natürlich auch.
1: Doch, das ist cool, ja. Und du hast es ja vorher noch schon erwähnt, die Klingklang-Studios in Düsseldorf. Das war ja quasi ein Weg, wo die tatsächlich alles selber veröffentlicht haben und da auch ihr Werk kontrolliert haben und im Prinzip auch diese präzise, maschinenhafte Ästhetik und nicht nur, also, sondern die haben auch eine eigene technische Infrastruktur dort entwickelt, also eine Technik, die es sonst nirgends gab. Und das machte dann auch den unverwechselbaren Klang aus, dass die quasi dieses eigene Studio aufgebaut haben mit diesen ganz eigenen, ja, Produktionsstrukturen und Maschinen, nenne ich sie jetzt mal in Anführungszeichen, einfach die ganzen elektronischen Spielzeuge oder wie man das auch bezeichnen mag, ohne dass man jetzt detailliert alles aufzählen müsste, weil das kann ich nicht. Genau, und das finde ich schon sehr bedeutsam, ja, also auch zu dieser Zeit ein eigenes Studio zu haben und tatsächlich auch daran wirklich das ja, daran zu arbeiten, also nicht irgendwie bereits vorhandenen Ästhetiken aufzubauen. Trotzdem, ich meine, die hatten ja diese Inspiration von der Musik konkret, aber es ist nochmal was Eigenes, ja.
0: Also die hatten tatsächlich, also der Ralf Hütter ist ziemlich technikaffin oder war zumindest damals, als er Musik gemacht hat, ziemlich technikaffin, hat sich auch nochmal spezielle Geräte, Effektgeräte und Synthesizer bauen lassen. Und das Klingklang-Studio ist zu einem Zeitpunkt, den ich jetzt nicht mehr genau benennen kann, aber zu einem Zeitpunkt so umgebaut worden, dass sie sowohl in ihrem Studio als eben auch auf den Live-Konzerten exakt dieselbe Technik hatten.
1: Ah, okay, interessant.
0: Ja, das war am Anfang nämlich auch noch nicht so gewesen.
1: Ja, das denke ich mir.
0: Teilweise sind sie aber, weil ihre Kapazitäten auch begrenzt waren, dann auch mal in andere Studios ausgewichen. Aber weitestgehend haben sie alles im Klingklang-Studio komponiert und aufgenommen, produziert.
1: Ja, und auch interessant ist, finde ich, dass man bis heute, ja, in irgendwelchen Produktionsweisen, in dieser ganzen Sequencing-Ästhetik und überhaupt dem Sinn für so eine Ästhetik, die die Technik nicht versteckt, sondern sichtbar macht. Das finde ich das ganz Interessante an Kraftwerk. Also Technik ist ja in der Musikwelt überall präsent und war auch schon damals natürlich präsent, Aufnahmetechnik, die war aber immer versteckt und bei Kraftwerk war ja das genau total krass im Vordergrund, auch alles auf der Bühne, das ganze technische Klimbim, ja, und auch überhaupt, dass das Technik ist, dass das, ja, und trotzdem eben mit diesem, ich finde ja auch den Song, den du gerade eingespielt hast, Artemis, der hat ja auch dieses Atemmäßige, ja, hat es was sehr Menschliches. Es ist unglaublich, ja. Also das ist, also man hört diese Maschine atmen, es ist schon so, irgendwie abgefahren, ja. Also finde ich irgendwie so, aber, und es ist ja aber auch ganz viel Sequencing, es ist ja ganz viel auch, wie sagt man denn, verfremdete Instrumente und auch Stimmen und Sounds und Dinge, die eingespielt wurden und dann eben, wie sagt man denn, Maschinen entfremdet oder mir fehlen da die Fachbegriffe. Genau, finde ich cool. Und ich glaube, deshalb klingt es immer noch so gegenwärtig und wie ich vorher schon gesagt habe, also für mich persönlich jetzt, es ist persönlich immer noch futuristisch, trotzdem, dass es so alt ist, ja, das kann ich immer noch mal wieder sagen. Und ich finde, was ich vorher gespielt habe, Mensch Maschine, ist schon für mich so ein Schlüsselalbum, Krautrock, Avantgarde und so zukünftiger Pop. Also zukünftig, was damals noch irgendwie Sky-Fi ist vielleicht, was später die Grundlage ist, der Boden, was später Synthpop, Elektro, Techno, also das ganze Konglomerat. Das ist so der das ist schon der Grundsatz, der da der Bodensatz, der da gebildet wurde. Genau. Ich habe jetzt aufliegen tatsächlich wieder was. Oh, ich muss wieder holen. 77, nee, ist wieder was Altes. Und zwar Trans-Europa-Express. Es ist mir schon aufgefallen, also das muss ich jetzt auch nochmal sagen. Kannst du mir was dazu sagen? Ich dachte auch immer, das heißt, hol mal deine Platte raus, wie heißen die? Du hast die Kraftwerkplatte zu dieser Single. Also ich habe hier eine Single.
0: Ich habe jetzt eine deutsche Version
1: dabei. Ja, genau. Hol mal her. Weil das, das muss ich mal gucken, vielleicht ist das eine andere Pressung. Da habe ich jetzt natürlich nicht drauf geachtet. Moment, jetzt ist kurz eine Sendepause. Weil ich
0: auf die Sendepause.
1: Okay, also ich habe tatsächlich eine französische Pressung von dieser Single.
0: Aha.
1: Weil das ist nämlich die Trans-Europa-Express dann, ne?
0: Ah, okay.
1: Lass mich mal sehen. Genau, Trans-Europa-Express. Da haben wir das Rätselslösung. Ich dachte schon,
0: warum... Aber es gibt ja das Ganze jeweils in Deutsch und in Englisch. Und im Englischen heißt es auch Trans-Europe
1: Express. Genau, oder Trans-Europe-Express, ja. Jetzt mal gucken, vielleicht ist es die English Version. Genau, und auf dieser Single da drauf, weil ich die jetzt heute habe, weil du ja die Platte dabei hast, dann bin ich jetzt wieder mal völlig aus dem Ding geworfen, weil witzigerweise, aber was mir dann trotzdem aufgefallen ist, dass auf der Single von Das Model auch in der deutschen Version nur mit einem L ist, also das Model, während auf der Platte, also zumindest auf meiner Platte, auf dieser Pressung, das Modell mit 2L geschrieben wird.
0: Aha.
1: Ja. Also kannst du kicken, hier. Achtung, können wir mal wegschieben. Wo ist es denn? Guck, da. Siehst du es? Da.
0: Ah ja, genau.
1: Genau, und das ist tatsächlich eine Pressung, auf der auch kyrillische Buchstaben drauf sind. Und ich kann jetzt aber nicht, ich finde nichts, wo es drauf steht, made in, bla bla bla, aber es das Modell mit 2L, während auf der Single das Modell, die deutsche Version, auch schon das Model, wie die spätere quasi Bezeichnung von, wie hießen die ganz früher in den 20ern, ich glaube Vorführmodelle oder irgendwie so, aber ich glaube, da wurden sie mit 2L geschrieben. Ja, sehr witzig, aber egal. Das ist
0: tatsächlich so ein Wort, wo ich mir nicht ganz sicher bin, wie es wirklich beschrieben wird.
1: Ja, Modell mit 2L auf jeden Fall, aber das ist oft ist so diese ein Anglizismus, der schon als deutsche Standard verwendet wird. Und der dann nur noch mit einem L ist. Ich glaube, so ist es irgendwie. Müssen wir mal nochmal nachrecherchieren, falls irgendwelche Germanisten oder so am Start sind, dann können die uns das später irgendwann mal erklären, was mir da wieder, was uns da alles fehlt. Also diese ist von 77, auch quasi zu Zeiten, wo in Düsseldorf eigentlich der Punk war, aber Kraftwerk halt hier am Start mit was ganz anderem waren. Und
0: aber gut, Düsseldorf war ja durchaus eine, da gab es auch sehr, sehr viele andere
1: genau.
0: Bands.
1: Aber für mich hat,
0: also
1: war das immer...
0: Gruppe Neu, Michael
1: genau,
0: Ruther
1: und die kamen aber dann alle, finde ich, im Fahrwasser.
0: Konrad Schnitzler war auch in Düsseldorf.
1: Voll, aber die kamen alle später.
0: Studiert.
1: Die kamen später nicht. Stockhausen war natürlich vorher, aber so... Gut, die hatten später Erfolg. Nee,
0: Moment, der Konrad Schnitzler hat ja auch mit den Kraftwerkleuten zusammen Musik gemacht.
1: Schon vorher, bevor die...
0: In den Endsechzigern schon.
1: Und schon elektronische Musik, okay, gut. War und
0: der hat ja auch elektronische Musik gemacht und
1: ja,
0: der ist eben nicht so bekannt geworden.
1: Der ist ja leider nicht so bekannt geworden.
0: Ganz, das hat vielleicht nochmal eine etwas andere Art der Musik gemacht, als es Kraftwerk gemacht haben. Zumindest zu Beginn, der ist ja erst später vielleicht ein bisschen poppiger geworden. Da war mehr so ein bisschen sphärischer, würde ich sagen.
1: Ja, so ein bisschen, genau. Und ich finde gerade der Trans-Europa-Express finde ich total cooles Statement von Kraftwerk, auch so Technik, Bewegung und irgendwie so ein selbstbewusstes europäisches Lebensgefühl, fand ich irgendwie so, ja, sehr interessanter Zug da drauf, der irgendwie aussieht eigentlich eher wie so ein Raumschiff. Weißt du, was das für ein Zug in echt ist, der auf der Platte drauf ist? Weißt du was darüber?
0: Das war, glaube ich, irgendwie so ein Versuchszug. Da hatte diesen Propeller da hinten.
1: Genau,
0: dran.
1: Der hat den lustigen Propeller.
0: Das habe ich jetzt leider gar nicht.
1: Genau, aber wie gesagt, ich hoffe, die Single hüpft nicht wie vorher bei Coconuts. Aber das war wahrscheinlich wegen diesen ganzen Bongos und Rasseln. Da kann selbst die Platte nicht ruhig bleiben. Was soll man da machen?

0: Tja, bis zum letzten elektronischen Bratzeln.
1: Genau.
0: Das war auch aus Dingsbums Transeuropa Express, deutsche Pressung, Spiegelsaal. Sehr, sehr schönes Lied. Und da ist charakteristisch, dass auch der Gesang, ja, den die haben, da dieses Kraftwerkkonzept. Ja, hieß es, keine großen Gesten, keine großen so Gesänge, sondern der Gesang ist auch quasi eher so kontrolliert, sehr, hat was sehr Menschliches, Emotionales und stark zurückgenommen und eher schon so ein Sprechgesang, ja. Also ich finde, man hat so das Gefühl, manchmal ist es so, wenn so Schauspieler singen, ja, dann ist es manchmal auch so eine Art Sprechgesang. Das fand ich auch sehr interessant, dass das praktisch auch der Gesang, dass es Gesang gibt, aber dass der eben auch dem Konzept angepasst ist.
1: Ja, das ist ein sehr interessantes Stück auch im Hinblick auf die Person Ralf Hütter. Karl Bartos hat gesagt, dass er einen gewissen Anteil an diesem Stück hatte.
0: Ah, und zwar, Ralf Hütter sagte nein.
1: Zum einen hat er das Stück mitkomponiert und hat auch quasi auch nochmal so mit Sequenzen vorgeschlagen, die Ralf Hütter dann tatsächlich auch so umgesetzt hat. Allerdings wurde er bei der Nennung der Kompositoren irgendwie nicht genannt. Also da wurde er dann völlig übergangen. Wenn die Geschichte so stimmt, man hört ja leider öfters so das eine oder andere, also Hütter und Schneider haben ja zum Beispiel auch, Wolfgang Flür hat so Drumcomputer entwickelt und die beiden haben sich einfach dieses Patent genommen, in den USA angemeldet für sich. Also im Prinzip die Arbeit von anderen dann quasi als ihr Werk verkauft und...
0: Wer war das?
1: Der Wolfgang Flöter hatte mal einen Drumcomputer entwickelt.
0: Ah, okay. Und der ist auch leer
1: ausgegangen. Und Schneider und Hütter, genau, Schneider und Hütter haben das in den USA dann als Patent für sich angemeldet. Und haben dann im Prinzip die Arbeit anderer für sich dann quasi Arbeit oder zu Geld gemacht.
0: So, das ist der Part ist sozusagen streitbarer Mensch Ralf Hütter.
1: Genau.
0: Also wie gesagt, kommerzieller Erfolg, so habe ich auch gelesen, war ihm ja schon immer sehr wichtig. Und Milan hat mir vorher auch, es gibt auch Aufnahmen, habe ich jetzt noch nicht recherchiert, aber wurde uns zugespielt, wo er selber als Model für eine Uhrenmarke gearbeitet hat.
1: Ja, genau.
0: Und das sieht schon sehr nach so, wie soll ich sagen, High Society Lifestyle Model aus.
1: Ja, mit einem Falken auf dem Arm und
0: Pelzmantel um und so Uhren an. Also null Kraftwerk-Ästhetik fand ich schon sehr, sehr interessant, dieses Foto. Also das hat überhaupt gar nichts mit dem zu tun, wie man mit der Ästhetik, aus dem man ihn aus dem elektronischen Musikbereich kennt. Sehr, also keine Ahnung, ich weiß gar nichts drüber. Oder wusste ich bisher überhaupt gar nicht. Aber ich fand ja immer, wir hatten ja vorher schon, dass er eher so ein bisschen der Posterboy bei Kraftwerk war und die anderen schon diesem Nerd-Klischee auch von ihrem Aussehen jetzt so ein bisschen entsprachen. Er hatte schon immer so diese bisschen lockigeren Haare und dieses eher so weichere Gesicht.
1: Wir dürfen unsere Hörerschaft noch zur zweiten Stunde begrüßen.
0: Genau, bing, bong, immer noch beim Mutterfunk, immer noch live
1: Herr aus Kling dem
0: Klingklang-Studio. Studio, genau, Herr Kling und Herr Klang.
1: Das waren ja
0: am
1: die
0: Mikrofon.
1: Beiden Hüter und Essleben.
0: Genau, und der Kling auf 89,6 in Mannheim und Klang auf 105,4 in Heidelberg oder so ähnlich. Und wenn man alles in Stereo haben möchte, auf www.bermudafunk.org.
1: Oder auch zum Nachhören in der Mediathek.
0: Genau, 7 Tage zum Nachhören in der Mediathek. Also falls man es heute jetzt nicht geschafft hat oder jetzt gehen muss, weil ein wichtiger Barbesuch oder irgendwas ansteht oder vielleicht man früh zu Bett gehen muss, dann kann man noch 7 Tage in der Mediathek weiterhören. Vielleicht morgen zum Frühstück oder so ein bisschen Kraftwerk reinfahren, ist auch schön. Kann man auch machen, genau.
1: Also hier habe ich auch noch mal ganz kurz meine Notizen.
0: Ja, die fallen schon wieder vom Tisch runter. Es ist
1: genau,
0: Wahnsinn.
1: Es ist einfach so viel.
0: Also zum
1: ganzer,
0: Glück ist der Tisch
1: ist ein ganzer Katalog,
0: genug.
1: Um in der Kraftwerkssprache zu bleiben.
0: Ja, okay.
1: Hier steht noch, dass der Synthanorma-Sequenzer war eine Spezialanfertigung vom Synthesizer-Studio Bonn-Matten und Wiechers. und wurde im Jahr 1976 von Ralf Hütter in Auftrag gegeben. Also das war das, was ich vorhin kurz erwähnt hatte, also diese Technikbesessenheit. Da war ihm das, was auf dem Markt zu haben war, nicht gut genug. Also ich einfach nochmal ganz speziell was bauen lassen.
0: Ja, was heißt nicht gut genug? Ich glaube,
1: ja, es hat nicht seinen Ansprüchen genügt.
0: Ja, aber ich glaube, es ging einfach auch um die Entwicklung einer ganz eigenen Soundästhetik und einer Soundsprache.
1: Ja, das trifft es
0: auch. Und
1: es hat nicht seinen Ansprüchen
0: genügt. Da ist es, ja, da liegt es ja nicht fern, dass man dann auch sagt, ja, okay, für, weil es ist ja auch, die verschiedenen Synthesizer und Keyboards, die sind ja auch für ihren charakteristischen Sound wiederum berühmt. Mhm. Das heißt, wenn du einen eigenen Sound haben möchtest und das drauf hast, dann liegt es ja am nächsten, dass du dir eine eigene Maschine dafür baust für deinen Sound. Mhm. Ja, also finde ich eigentlich total stringent und
1: nachvollziehbar. Nee, war jetzt nicht.
0: Ja, nee, aber trotzdem.
1: Das war genau. So, Marco war nicht seinen Ansprüchen entsprechend, oder? Genau. Das ist im Übrigen auch die Platte, jetzt weiß ich gar nicht genau, auf welchem Stück, genau, Metal of Metal. Da wurde ja von dem Herrn Moses Pelham ein 2-Sekunden-Teil rausgenommen, den er dann für ein Stück von Sabrina Setlur benutzt hat.
0: Von Spiegelsaal war das?
1: Nee, von Metal of Metal, aber das ist auch auf dieser Platte.
0: Das ist auf derselben Platte.
1: Genau.
0: Ich habe es gerade nicht verstanden, den Song.
1: Das ist ein mittlerweile 25 Jahre währender Rechtsstreit.
0: Ah, okay.
1: Da geht's um, oder seit 99, nee, stopp, 27 Jahre schon. Ist ja Wahnsinn. Oder gab's da irgendwann mal eine Einigung in letzter Zeit? Ich hab's nicht mitbekommen. Und wenn, wird sie wahrscheinlich wieder angefochten.
0: Ja,
1: okay, na, also da geht's weiter um Schadenersatz und geht durch alle Gerichtsinstanzen und frag mich nicht.
0: Wahnsinn.
1: Ja. Vielleicht erlebt das ja noch. 25 Jahre ist schon eine lange Zeit.
0: Das ist schon verrückt, aber das ist auch teilweise, wie einfach diese Dinger gehen, dann ändert sich wieder irgendwas und keine Ahnung, dann kann man wieder irgendwie was Neues aufsetzen. Ralf Hütter hat kompositorisch ziemlich viel mit Gegensätzen gearbeitet und ihm war so ein minimalistisches Konzept, wie wir uns unschwer vorstellen können beim Hören. Aber dahinter steckt ja auch tatsächlich auch noch ein weiteres Konzept, weil er, wie ich ja vorher schon erwähnt hatte, ihm die Kommunikation wichtig war und er dann auch mit diesem Minimalismus eben nicht die Leute quasi sozusagen überfrachten wollte, sondern damit die eben genug offenen Raum haben, damit die geneigten Hörerinnen und Hörer doch selber weiterdenken und eigene Assoziationen zur Musik entwickeln können, wenn die Musik einfach so diese minimalistische Ästhetik hat und einfach so ein bisschen konzentrierter ist. Ja, das war so auch nochmal ein Ansatz. Und du hattest ja vorher schon erwähnt, dass die krass praktisch von Mensch-Maschine, was wir ja vorher hatten, und jetzt Computerwelt geht's in die Richtung, gezielt ihre Technik so modernisiert haben, damit sie live eben genauso klingt mit denselben. Genau. Also das wusste ich nicht, dass sie tatsächlich dieselben.
1: Entschuldigung.
0: Ich würde das Handy ausschalten, das empfehle ich während der Sendung.
1: Das war ein Wecker, der immer
0: angeht. Ja, das empfehle ich trotzdem während der Sendung. Genau, damit es möglichst identisch ist. Ich habe jetzt was quasi aus dem Computerfeld Universum und es wird deutlich digitaler, sage ich mal, und auf den Taschenrechner. Und da griff Kraftwerk wohl ganz konkret auf so Soundsignaturen. Casio und Texas waren ja damals, Texas Instruments waren ja damals State of the Art von den Taschenrechner. Also wer in den 80er, 90ern in der Schule hat keinen Casio oder Texas Instruments Taschenrechner, weiß ich nicht. Also nahezu alle hatten den. Oder wurde der in der Schule sammelbestellt? Ich habe keine Ahnung, aber ich glaube.
1: Texas Instruments.
0: Ja, ich glaube, bei mir auch.
1: Und ich bin mein voll Bruder der Chef, hatte Casio. Weil da so viele Knöpfe drauf
0: ja, war. Ich hatte einen, der total flach war. Das war der totale Hit, weil die Oldschooligeren, die waren nicht so flach. Die hatten noch die runden Batterien und ich hatte schon so eine flache drin.
1: Richtig. Was meinst du aus diesem Raumschiff oder wie so ein Türkeil eigentlich?
0: Ja, sage ich ja, die mit dem Türkeil waren aber halt mit den vielen Batterien und ich hatte so einen ganz flachen, der schon so eine flache Batterie hatte, was ich damals ganz schick fand.

Seite, keine Ahnung, ihr kennt ja das mit B-Seiten, also das ist eine B-Seite von der Single-Taschenrechner und die sind ja immer diese verwaisten Seiten, ja, und ich muss zu meiner, ja, Asche auf mein Haupt gestehen, dass diese B-Seite, da kann man wahrscheinlich, braucht man nicht mal eine halbe Hand, wie man das abzählen kann, wie oft ich die gespielt habe, schwitzt.

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0: Genau, also als allererstes haben wir gehört Dentaku, den Song, und zwar ist es die B-Seite der Single Taschenrechner aus dem Album Computerwelt. Es ist 81 erschienen und im Prinzip zeitgeschichtlich genau in dem Moment, in dem Computer und digitale Technik so ein bisschen vom Spezialistenwerkzeug in den Alltag reingeflossen sind. Computerwelt thematisiert Faszination und Schattenseiten der neuen Computerwelt, zunehmende Datenerfassung durch Behörden, und in Taschenrechner ist so ein richtig spielerisches Stück, finde ich. Hier wird Technik als Spielzeug wahrgenommen und zum Instrument umfunktioniert. Interessant ist auch das Stück, das 81 erschien in englischer, französischer, und wir haben jetzt die japanische Fassung gehört. Also praktisch Taschenrechner, cool. Pocket Calculator, Mini-Kalkulator, und hier Dentaku ist die japanische Bezeichnung für Taschenrechner.
1: Ich meine, ich habe es noch nie gehört. Super.
0: Ja, und ich habe ja vorher zugegeben, wo ich gedacht habe, wow, ich habe eine japanische Fassung, Schwitz. Wann habe ich die B-Seite gehört? Wie alle B-Seiten, immer nur einmal im Leben oder so ungefähr. Und ich finde es super reduziert. Und elektronische Rhythmen, synthetische Klänge und diese Stimme auch so nüchtern und so Geräusche von den Tasten, was ich vorher gesagt habe. Wir hatten es ja schon vorher, wo wir uns drüber ausgelassen hatten, dass wir beide von Texas Instruments unseren Taschenrechner hatten. So diese typischen Sounds wurden aufgegriffen. Und die folgenden Songs, auch von Computerwelt, da fand ich jetzt nochmal interessant, dass die beiden Songs quasi wie ineinander überfließen. Ja.
1: Also Nummern und Computerwelt
0: 2. Genau, Nummern und Computerwelt 2. Und das treibt so das Computerthema, finde ich, so ein bisschen auf die Spitze und in die musikalische Struktur rein. So, ja, die zählen immer auf 9 oder auf 10 irgendwie. Auf was zählen sie denn?
1: 1, 2,
0: 3. Nee, oder auf 8. Ich weiß nicht, auf irgendwas. Ich hätte es witzig, ich habe immer gedacht, naja, eigentlich hätten sie müssten immer nur auf 1, 0, 1, 2 zählen, um den Binärcode quasi schon auf die Spitze zu treiben. Was ich aber das Interessante ist, dann hattest du ja auch gerade erwähnt, dass quasi noch bevor Techno eingezogen ist, von Berlin aus, Detroit und Chicago waren ja so die Hochburgen, wo das entstanden ist, so dieses Four to the Floor, dieses Charakteristische kommt in Computerwelt, finde ich, Computerwelt 2 ist das schon der Bodenteppich,
1: genau,
0: ist es schon quasi, nimmt diese zentrale rhythmische Bodensatz von Techno, ist da schon da, oder ist da schon zu hören, das finde ich sehr interessant.
1: Ja, was du davon gesagt hast, hat ja auch der Ralf Hütter gesagt damals, als er gefragt wurde, warum sie jetzt diese Platte gemacht haben. Und er hat dann gemeint, wir leben in einer Computerwelt, also machen wir ein Lied darüber. So simpel war die Idee für diese Platte gewesen.
0: Ja,
1: genau. Was noch ganz interessant ist, wenn man sich die Platte gönnt, da gibt es natürlich auch noch ein Innencover. Und dieses Innencover ist auch total klasse gemacht. Und zwar, ich versuche es mal zu beschreiben. Man sieht auf der einen Seite im Prinzip den inneren Teil des Klingklangstudios. Das heißt, die stehen da hier vor ihren ganzen Effektgeräten und Synthesizern. Tatsächlich sind es aber nicht die Leute von Kraftwerk, sondern ihre Dummies, die da vorgestellt worden sind. Und auf der anderen Seite sieht man entsprechend nochmal diese vier Dummies, die dann verschiedene Instrumente und Gegenstände in der Hand halten. Und auch da hat der Harald Fütter gemeint, Promotion-Fotos, dafür haben wir keine Zeit, in der Zeit machen wir lieber Musik. Also wurden Dummies hergestellt, die dann quasi für diese Fotos, um das Innencover zu gestalten, herhalten mussten. Die hatten im Übrigen auch in irgendeiner Zeitschrift haben sie einen Preis gekriegt, wo habe ich meine Unterlagen, und auch da haben sie kein Bandfoto hingeschickt. Und die Zeitschrift hat dann einfach, um das irgendwie zu bebildern, einen Teil vom Plattencover genommen. Genau. Das Album brachte der Band die erste Titelstory im britischen New Musical Express ein. Und man verwendete auf dem Titelblatt ein Foto vom Innencover von Die Menschmaschine, da die Band kein Foto für das Titelbild zur Verfügung stellte.
0: Tja.
1: Das muss man sich mal vorstellen.
0: Ja, genau.
1: Die Titelstory, also, legt sich jeder die Finger danach und die, wir schicken euch kein Foto, fertig.
0: Auch nicht schlecht, genau. Was auch noch sehr interessant ist an Computerwelt, ist die, auch wieder Studio-Orga, quasi die Kraftwerk hat die Beteiligten hier nicht einfach nach der Bandbesetzung aufgelistet, sondern hat die Unterscheidung von Hardware und Software eingeführt. Genau, also praktisch ganz computermäßig. Und die Bausteine, wie gesagt, vom frühen Techno. Und ich finde halt, damals waren PCs noch totale Zukunftsmusik für die breite Bevölkerung, und Kraftwerk hat quasi mit dem Computer Sounds bereits Popmusik gemacht für die breite Bevölkerung. Das finde ich witzig. Also, dass eigentlich so das, was heutzutage Standard ist, überall damals von Kraftwerk genutzt wurde und es trotzdem für alle sozusagen erreichbar machte, indem es halt so Tanzmusik macht, die dann die breite Masse erfasst hat. Und das fand ich schon, ja, ich finde es ganz interessant, wenn man das so verfolgt. Also aus den Kontexten, was da alles draus entstanden ist, ja. Und im Prinzip finde ich auch manchmal so, also in der Platte finde ich das Spielerische auch ganz interessant, wo du manchmal das Gefühl hast, also vor allem bei Taschenrechner habe ich das immer, und auch bei dem Durchzählen bei Nummern, ja, dass man so das Gefühl hatte, die sitzen da und probieren gerade die Sachen alle aus, ja, drücken mal auf alle Tasten, was passiert, ja, so, und deklinieren das aber auf irgendeine geniale Art dann durch, also machen dann natürlich, weil sie es halt drauf haben, arrangieren das dann entsprechend, ja, aber im Prinzip ist es trotzdem immer noch wie so, wir probieren mal lustig drauf rum, aber wenn ich das jetzt machen würde, würden keine so coolen Songs wie Kraftwerk rauskommen, ja. Ich hab's halt nicht drauf, ich würde halt nur so rumspielen, aber das Witzige finde ich, dass dieses Spielen immer noch rauskommt, also für mich jetzt, ja, das so, dass man da so immer das Gefühl hat, man ist da jetzt so oder man hat so ein nerviges Computerspiel oder irgend so ein nerviges Kind, das irgend so ein elektronisches wie hießen die, Fisher Price oder so, ganz schlimm Ding mit so ganz fiesen MIDI-Sounds zum Spielen hat, ja. Das finde ich halt, ja, das gefällt mir eigentlich gut daran. Das ist nochmal auch zur Frage, die mich ja immer beschäftigt, heutzutage ja umso mehr. Was ist jetzt so das Vermächtnis oder was ist das Positive an dieser technisierten Welt? Ich meine, KI, ja, keine Ahnung, Schnarch. Aber das Interessante ist tatsächlich, dass, wenn ich jetzt Kraftwerk übersetzen darf, am interessantesten wird's, wenn man das eben nicht trennt und wenn man nicht sagt, okay, der sozusagen die Technik ersetzt den Menschen, sondern die werden beide gemeinsam kreativ. Ja, also so, das ist doch vielleicht, finde ich, höre ich daraus. Also man kann die Maschinen einfach nutzen, um die Kreativität zu erweitern. Das nehme ich von Kraftwerk mit. Auch in der heutigen Frage, wo ein, finde ich, die Technik einfach eigentlich schon, man hat immer das Gefühl, die deckt einen zu und klaut einem jegliche Kreativität. Aber ich finde, man darf überhaupt nicht so denken. Man muss anders denken. Man muss immer denken, okay, ich verwende das, ja. Punkt.
1: Also interessant noch zu sagen, weil du auch vorhin gesagt hast, ne, es scheint ja irgendwie so einfach zu sein, dass man irgendwelche Knöpfe drückt und dann kommt
0: genau,
1: Musik irgendwie bei raus.
0: Ist halt nicht so.
1: So einfach ist es natürlich nicht, und das will ich auch nochmal betonen bei aller Kritik, die wir jetzt hier teils an Ralf Hütter irgendwie äußern, an seinem Geburtstag auch noch. Er ist natürlich, er ist ein Visionär gewesen und vielleicht auch immer noch, das weiß ich nicht. Er veröffentlicht jetzt nichts Neues mehr. Und er ist natürlich ein begnadeter Musiker in dem Sinne und ist nicht zu Unrecht. Ich habe es gerade nochmal nachgeschaut, mit einem Ehren-Grammy im Jahr 2014 für sein Lebenswerk ausgezeichnet worden. Und wurde
0: in der
1: auch,
0: Hall of Fame.
1: Genau, 2021 wurde er in die Hall of Fame,
0: genau.
1: Rock'n'Roll also, Hall of Fame aufgenommen.
0: Ja, wusste
1: also,
0: ich jetzt nicht mehr, aber es ist schon, also das ist, steht außer also Frage, muss, ja. Aber natürlich ist immer so, finde ich es dann immer so ein bisschen traurig zu hören, wenn man das Gefühl hat, okay, das ist eine Band und die machen dort gemeinsam was und man hat ja auch so von der Ästhetik ist ja bei Kraftwerk so ganz krass, hast du so ein ganz krasses Gemeinschaftsgefühl transportiert sich da von mir, weil die ja so uniformiert, unisono, also wie aus einem Guss dastehen und man hört dann trotzdem mal, die sind total verkracht und klauen sich gegenseitig die Ideen und das hört mich dann immer völlig ab, wo ich denke so, kann man da nicht irgendwie gemeinsam was schaffen und dann auch gemeinsam die Lorbeeren absahen? Geht's nicht, Schwitz?
1: Ja,
0: irgendwie nicht.
1: Also irgendwie hat der Ralf Hütter wahrscheinlich auch so ein bestimmtes Bild im Kopf gehabt, wie etwas klingen muss und hat da wahrscheinlich auch keinen Widerspruch geduldet. Das war auch das Problem bei Organisation gewesen, da waren es dort 5 Leute gewesen. Und es war eine Band, bei der 5 gleichberechtigte Leute eben 5 Meinungen
0: wann
1: hatten.
0: Wann war das?
1: Das war die Vorläuferband von Kraftwerk,
0: ja, aber
1: Ende der 60er.
0: Es war Ende 60er, ich habe mir gerade überlegt,
1: Organisation
0: war das
1: gewesen, okay. Genau.
0: Ja, wo du vorher erzählt hast, ich wusste nur den Zeitkontext nicht mehr.
1: Also für ihn waren quasi diese 5 Meinungen einfach eine Bremse gewesen. Irgendwie, es gab keine Weiterentwicklung und vor allem keine Weiterentwicklung in seinem Sinne. Und deswegen im weiteren Verlauf bei Kraftwerk dieser Zusammenschluss zwischen ihm und Florian Schneider, mit dem er musikalisch ziemlich gut harmoniert hat, wobei das dann am Ende ja auch ziemlich ungut ausging. Der Florian Schneider, der irgendwann, ich glaube, wann war das, 2009 oder so, oder 2010, hat er irgendwie seinen ganzen Kram gepackt und ist quasi über Nacht aus dem Studio ausgezogen. Und die haben dann auch kein Wort mehr miteinander gesprochen, bis kurz vor dem Tod vom Florian Schneider. Also möglicherweise wusste er, dass er da krank ist und hat dann vielleicht nochmal kurz den Kontakt aufgenommen, um sich da auszusprechen. Das weiß ich jetzt nicht.
0: Ja, ja, und 73 gab es noch das persönliche Album Ralf und Florian, ja, unglaublich. Ja, also das meinte ich ja, ja, dass einem das so eng transportiert hat und dann klappt's aber doch nicht, ja. Das ist liegt halt, wenn zwei künstlerische Egos aufeinander knallen, dann können die keine Kompromisse haben, weil die so eine krasse Vision haben, die sie unbedingt umgesetzt haben wollen und dann muss es halt das sein. Keine Ahnung, wahrscheinlich ist es so, du hast recht.
1: Also ich arbeite auch gerade, kleiner Hinweis, ich arbeite kurz an einem Text über die Gruppe Death und Chuck Schuldiner. Und Chuck Schuldiner war ja im Prinzip der Kopf von der Gruppe Death gewesen. Da war es eigentlich ganz ähnlich.
0: Also völlig anderes der musikalisches hat, Universum, aber, will ich nur gerade den geneigten Hörerinnen und Hörern.
1: Achso, ja, es geht um Death Metal.
0: Es geht jetzt gerade, ist ein kurzer Exzerpt in Death Metal, aber mit der Verbindung der egozentrischen Masterminds oder der visionären Masterminds. Nur, dass die Leute das verstehen, ja, weil ich weiß nicht, ob alle jetzt Death kennen.
1: Ja, genau. Über Chuck Schuldiner haben ja auch viele gelästert, irgendwie, was ein Depp, was ein Arschloch und so und voll der arrogante Typ und hat ja auch der Reihe nach einen Musiker nach dem anderen irgendwie ausgetauscht. Wenn man sich dann näher mit der Geschichte befasst, merkt man, dass der halt so eine ganz klare Vorstellung davon hatte, wie seine Musik zu klingen hatte und dass jeder, der irgendwie störend war oder der versucht hat, eine andere Richtung einzuschlagen, dass er den quasi aussortiert hat und dann neue Leute dazu geholt hat, weil er ganz getrieben war von diesem einen Bild, das er irgendwie hatte. Weiß nicht, ob man das den Leuten dann, vielleicht kann man es denen auch so ein bisschen nachsehen, dass sie dann so drauf sind.
0: Ja, trotzdem finde ich es immer wieder, aber ich denke wahrscheinlich so eine kreative Vision, die tatsächlich, also, oder sowas Visionäres, das ist, also so ein, wenn man so einen krassen Plan hat, dann möchte man den auch umsetzen, wenn man den schon vor sich sieht,
1: Genau.
0: Und entweder man findet wirklich, und ich hatte schon immer so in meinem naiven Vorstellung, zumindestens Ralf Hütter und Florian Schneider, die ist doch so ein A-Team und fand es dann total, wo ich dann gedacht habe, ja, okay, aber doch zwei Egos, ja, wie ja. Irgendwann knallt es dann halt. Es ist wahrscheinlich unvermeidlich. Wahrscheinlich, ja.
1: Haben wir schon was Neues aufliegen?
0: Gegebenenfalls haben wir was Neues aufliegen. Wenn du was spielen möchtest, hast du was?
1: Ich habe jetzt noch nichts vorbereitet.
0: Du hast es nichts vorbereitet, weil ich hätte dann jetzt, würde das bei mir zur Musik nonstop gehen, weil das war ja auch, oder Musik, ja, aber ich würde schon mal das so aussprechen und würde mal da was von spielen. Also da hätte ich noch eine Single dabei. Ich würde jetzt die längere Version spielen, wenn es in Ordnung ist.
1: Gerne.
0: Es gibt auch noch einen kürzeren Edit davon, aber da würde ich doch mal zur Erholung von dem ganzen Geplapper mal so einen längeren Edit einspielen. Das ist doch ganz nice.
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1: Yeah, wir haben gerade gehört, wie hieß der Song gerade nochmal?
2: Der Telefonanruf.
1: Der Telefonanruf, ja, sehr geil. Also diese alten Tastentelefonklänge und die Ansagen. Aber wir haben auch ganz deutlich die Soundstruktur von People Are People von Depeche Mode gehört. Ja.
2: Bahnt sich ein neuer Prozess an.
1: Wer jetzt hier wen inspiriert hat, weiß man nicht. Also People Are People ist 84 erschienen, die
2: Electric Café
1: 86, aber die Produktionsgeschichten bei Kraftwerk sind ja super interessant, da wollte ich auch noch drauf reingehen. Die sind ja oft jahrelang.
2: Jahre.
1: Das heißt also, das Stück ist auf der Platte Electric Café und die ist mehr oder weniger parallel zur Computerwelt bereits begonnen, ja, und das ist jahrelang, also die haben sich nicht jetzt wie manche Bands, wir inkubieren uns jetzt 2 Monate, schreiben Songs, nehmen auf und veröffentlichen dann die Platte, sondern das war immer ein jahrelanger Prozess, wo die ihre, man kann sagen, Klangwelt oder Klangästhetik perfektioniert haben, nochmal moduliert haben, nochmal in eine neue Richtung und quasi, ich fand schon immer, die Alben waren immer wie so kleine Konzeptalben, ja, also die hatten immer so eine Rahmung, wo sie aber wahrscheinlich jahrelang versucht haben, auch die ganzen Sounds, weil es waren ja nicht nur Instrumente, also quasi Synthesizer und auch sonstige Instrumente, die digitalisiert wurden. Es waren ja auch alle möglichen Alltagsklänge, ja, wie man jetzt hier am Telefon, die Aufnahmen von der Ansagen und so, ist ja alles eingeflossen und das war halt ein jahrelanger Prozess. Also wann diese Hookline oder diese Soundsequenz jetzt entstanden ist, vor 84 oder ob Depeche Mode zuerst da war, das würde uns wirklich interessieren. Wir haben uns gerade darüber ausgetauscht, wer jetzt wen inspiriert hat, wir wissen es nicht. Aber interessant, ich habe sofort gehört, ich bin ausgerastet. Mhm. Ist mir noch nie aufgefallen, aber wo er es dann gesagt hat, hey, Depeche Mode, ich so, oh, People are People.
2: Was hier noch mit dazu kam, war ja, oder warum gerade bei dieser Platte auch die Produktionszeit so lange war, war, dass der Ralf Hütter einen sehr, sehr schweren Fahrradunfall hatte.
1: Ah, stimmt, der ist ja mit war Freunden, das da zu dieser
2: ja,
1: Zeit?
2: Ja, genau. Der ist ja mit, krass. Also kurz davor kam ja diese Maxi-Tour de France raus und das war eigentlich ein Bestandteil genau, der Elektrik-Café.
1: Die Maxi ist ja 83 rausgekommen und wann kam die Tour de France LP raus? Das ist ja erst viel später rausgekommen.
2: Ich glaube 83.
1: Nee, 83 ist Tour de France Single rausgekommen.
2: Genau, das
1: aber
2: war die.
1: Aber die Platte?
2: Also es gab anlässlich des 80-jährigen Jubiläums der Tour de France kam die Tour de France.
1: Die Tour de France Platte raus.
2: Aber oder Single raus, Entschuldigung. Da waren nur 2 Lieder drauf und das sollte eigentlich ein Vorläufer von der Electric Café sein, die ja auch ursprünglich Technicolor heißen sollte.
1: Ah, da interessant.
2: Da hat dann aber eine amerikanische Firma ihr Veto eingelegt und gemeint, ach, nee, was? Das ist unser Name. Und so wurde das Ganze aus Urheberrechtsgründen in Technopop zunächst umgeändert und dann eben als Electric Café veröffentlicht. Und tatsächlich hatte dann in dieser Zeit irgendwann der Ralf Hütter diesen schweren Fahrradunfall, weil er mit irgendwelchen Kumpels immer irgendwelche Tour de France Strecken nachgefahren ist und da irgendwo einmal unachtsam war, lag auch im Koma und genau, das hat die ganze Produktion für längere Zeit unterbrochen und das war jetzt speziell bei dieser Platte der Grund, warum es mitunter auch so lange gedauert hat. Aber auch, sie haben sich immer sehr, sehr lange Zeit gelassen, um Platten grundsätzlich zu veröffentlichen.
1: Voll, ja, also das war schon, ich fand charakteristisch.
2: Interessanterweise, also Ralf Hütter und Florian Schneider haben sich ja immer abgewechselt, was die Gesangsparts anging. Hier ist es belegt bei der Telefonanruf, das war Ralf Hütter, den wir gehört haben.
1: Ah ja, sehr schön, genau. Und interessant ist auch noch, dass es quasi so ein legendäres Video gibt von Rebecca Allen.
2: Rebecca Allen. Wo sie mit den
1: Fahrrädern
2: fahren.
1: Genau, wo sie mit den Fahrrädern, wo sie die computeranimierten Köpfe der Kraftwerkmusiker entwickelt hat. Und die sind aber erst, wurde 83 begonnen und war 86 fertig mit der Musik verbunden. Also wo quasi die Verbindung von Pop, Computergrafik und digitaler Ästhetik so perfektioniert wurde. Das war damals ja schon sehr innovativ, innovativ.
2: Es gab auch ein Video zur Tour de France, wo die vier mit Chromrahmen, wie sagt man, also die Fahrradrahmen waren irgendwie aus Chrom, da haben sie ein Video gedreht, wie die dann da zu viert mit dem Fahrrad fahren. Der Wolfgang Flür hat gemeint, ihm lag das überhaupt nicht mit dem Fahrradfahren. Und er hat das auch so mit als Endpunkt bezeichnet, weil er dann gemerkt hat, dass die mehr und mehr mit Leuten zusammen sind, die gerne Fahrrad fahren und er sich da überhaupt nicht mehr zugehörig gefühlt hat. Und das war halt für ihn das Ende dann bei Kraftwerk.
1: Ja, okay.
2: Aber auch Wolfgang Bartos, der sehr, sehr gerne Fahrrad gefahren ist, ist er dann auch zumindest kurzfristig ausgestiegen. Kam der nochmal dazu? Ich bin gerade nicht sicher.
1: Ja, genau. Also und
2: Karl Bartos.
1: Genau, und vorm Telefonanruf haben wir ja das Stück Musik nonstop gehört. In der längeren Version. Und das ist tatsächlich auf, das ist wieder eine B-Seite von der Single, wo die kürzere Version vor die A-Seite oder sowas jetzt. Oh Gott, nee. Ja. Egal, jedenfalls, die A-Seite haben wir gehört. Genau, nee, die A-Seite ist die längere Version, die kürzere Version ist die B-Seite, genau. Was wollte ich jetzt sagen? Ach genau, und da kam ja immer das Wort Bum-Chuck vor.
2: Ach ja, die Bum-Chuck.
1: Genau, war. Und das ist ja total, das kennt man ja so, das ist ja diese Bum, ist sozusagen, steht für den tiefen Schlag, die Bassdrum oder die Trommel oder die große Trommel oder was man immer auch sagen will, also auf die 1 und auf die 3 und das Chuck, das ist wie so die Snare, Hi-Hat, ist die 2 und die 4, ja, 4 to the floor, haben wir ja vorher schon gesagt. Und wir haben natürlich sofort, ist uns eingefallen, die Bum-Chuck Bar hier in der Feuerwache, wo wir ja auch unser Studio drin haben. Das gab es in den Nullerjahren, war das hier so eine elektronische Musikreihe. Es gab aber auch Veranstaltungen, also allerhand Veranstaltungen, die da im in dem Kontext mit dabei waren. Und das fanden wir ganz witzig. Und dann ist uns auch gleich zugetragen worden von der Hörerin, ey, könnt ihr die Bum-Chuck Bar in der Feuerwache? Ja, kannten wir, waren wir auch zugegen. Ist natürlich also sehr witzig, nicht, weil wir ja in... Du nicht, nee, aber ich auf jeden Fall. Weil wir ja hier in der Feuerwache sitzen, ist halt total lustig. Und das ist so ein Klassiker... Ja, ich meine, das kennt man ja. Also jeder, der mal Musikunterricht hatte, hatte vielleicht mal einen Lehrer gehabt, der dann Bum-Chuck so gesagt hat oder so. Und wer es aber erfunden hat, Bum-Chuck zu sagen, das wissen wir nicht.
2: Ja, Kraftwerk, aber, ist doch klar.
1: Ja, Kraftwerk behauptet der Milan, es ist nicht
2: genau. Belegt. Ja, aber immerhin, er hat, also gut, dass er davon nicht mitbekommen hat, er hat immerhin ein Restaurant irgendwie verklagt, dass ich Kraftwerk nennen wollte.
1: Ja gut, dann könnt ihr alle Kraftwerke verklagen,
2: im Prinzip, die sich
1: so und so Kraftwerk nennen. Wenn er sich den Namen patentieren hat lassen, keine Ahnung, was man dann alles machen kann. Ich weiß es nicht, habe ich noch nie ausprobiert. Schwitz. So, wir haben noch wenige Minuten.
2: Es reicht fast für nur noch ein Stück.
1: Es reicht fast für noch ein Stück. Hast du irgendwas?
2: Ich habe noch so viel. Du hattest doch was aufgelegt.
1: Ja, aber willst du unbedingt noch irgendwas spielen?
2: Nein, du, das, was du aufgelegt hast.
1: Weil sonst machen wir halt noch Teil 2 Kraftwerk. Genau, wir sind gerade schon dabei. Weil ich glaube, es gibt Teil 2 von Kraftwerk, weil wir gerade so völlig ausflippen. Und ich bin gerade wieder, habe gemerkt, oh Gott, schon lange nicht mehr intensiv reingehört. Ja, das lohnt sich. Und da habe ich gerade Bock drauf. Das hat mir gerade gefallen. Ja, auch wenn ich manche Sachen doof finde oder manche Leute jetzt so richtig doof. Also das mit dem Pelzmantel hat mein Bild von Ralf Hütter nachhaltig zerstört. Hier diese Werbeaufnahme, also die uns zugespielt wurde. Genau, also wir verabschieden uns dann hiermit jetzt schon, weil ich denke, da gibt's nicht mehr viel zu sagen hinterher. Das war waren Bonnie und Clyde auf Bermuda Funk. Und zum Ausklang...
2: Du wolltest das Model spielen?
1: Würde ich jetzt das Model spielen und zwar tatsächlich die englische Version The Model.
2: Ach, schade.
1: Wolltest du das Model hören?
2: Ist jetzt zu spät, denke ich, um da nochmal was zu ändern, aber lass mich nur den einen Hinweis noch geben. Genau. In der deutschen Version, wenn die Leute das Stück so ein bisschen in den Ohren haben, wird er irgendwann mal korrekt gesagt und korrekt hat auch immer der Ober- oder der
1: haben wir ja schon mal die
2: in einem Etablissement, in dem die Herren Hütter und Schneider gerne verkehrt sind, gesagt.
1: Genau, das,
2: und der wurde tatsächlich ins Studio eingeladen, um dieses korrekt
1: das einzusprechen. Ist quasi, also habe ich ja vorher schon gesagt, also praktisch Sounds, alles aus dem Umfeld und so, genau. Und
2: Field Recording.
1: Ich finde die es gibt eine kuriose Erfolgsgeschichte, finde ich, weil deshalb wollte ich die englische Version spielen, muss ich jetzt gerade noch sagen, weil das Modell war 78 nicht wirklich ein Erfolg, ja. Und erst die englische Version, die dann rauskam, die entwickelte so ein Eigenleben erst einige Jahre später, ja. Die ist 81 in Großbritannien erst erschienen als B-Seite von Computer Love. Und erst im Februar 82 stand Kraftwerk damit auf Platz 1 der britischen Singlecharts und in Deutschland erreichte das dann Platz 7. Und das ist die erfolgreichste Kraftwerk-Single, deshalb wollte ich die am Schluss noch hinten dran pappen. Und interessant ist hier auch noch so ein bisschen Sonderfall. Es geht nicht um Roboter, Maschinen, Raumfahrt, Großstädte, Telefon, Taschenrechner, irgendwelche elektronischen Spielereien. Nein, es geht um eine glamouröse Frau, also um ein Model. Mhm. Es geht um die Modewelt. Das fand ich auch nochmal nicht uninteressant. Genau. Und ja. Und den Text hat auch jemand anders geschrieben. Ich weiß gar nicht mehr, wie der heißt. Müsste ich nochmal. Emil Schuld. Genau, also nicht von...
2: Das ist der Künstler, der auch die Plattencover gemacht hat.
1: Der die Plattencover gemacht hat, genau. Der hat gerade gedacht, was hat der nochmal damit zu tun gehabt, ja.
2: Die hatten im Übrigen nur ein einziges Mal eine Platte auf Nummer 1 in Deutschland und das war die Tour de France Soundtracks. Witzigerweise 2003, nachdem die Tour de France beendet war, erst veröffentlicht wurde.
1: Ja, schade Marmelade, ja. Aber da haben sie auch wieder zu lange gebraucht, haben wir ja gerade schon ausdiskutiert.
2: Aber hat sich auf Nummer 1 gelohnt.
1: Jetzt nochmal die Nummer 1. Genau,
2: Model.
1: Der britischen Charts 82 und endgültig Tschüssi.
2: Ciao, ciao.

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Es ist 22 Uhr, die nächsten zwei Stunden am ersten Donnerstag im Monat Mai 2026. 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Ich bin Matthias. Viel Spaß. Und das ist aktuell mein neues Stück. Kommt hoffentlich in den nächsten Wochen oder Monaten raus.

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Es ist genau 22.30 Uhr. Das, wenn ihr live dabei seid. 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Der Chill Out Heaven jeden ersten Donnerstag im Monat von 22 bis 0 Uhr. Ich bin Matthias.

Genau, 23 Uhr, 7.05.2026, der erste Donnerstag im Monat Mai. 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

Genau, 23:30 Uhr. 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

Radio Bermuda Funk mit den Chill Out Heaven. Heute am ersten Donnerstag im Monat Mai, der 7.5.2026. Das war's fast für heute von 22 bis 0 Uhr. 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Das war's fast für heute mit dem Chill Out Heaven. Das nächste Mal am ersten Donnerstag im Monat Juni. Das sollte der 4.6.2026 sein. Schaltet wieder ein, unterstützt Bermuda Funk, schaut vorbei unter bermudafunk.org. 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Das war's von mir. Ich bin Matthias, der Chill Out Heaven bei Bermuda Funk. Schönes Wochenende, bis zum nächsten Mal und tschüss.

So, ihr liebe Leute, ihr habt's bestimmt am Intro, an der Intro-Musik schon erkannt. Jetzt kommt die Sendung Bermuda Music im Radio Bermuda Funk und das Ganze wie immer auf den UKW-Frequenzen 89,6 und 5,4 MHz oder per Livestream www.bermudafunk.org. Ich bin der Alexander. Und heute habe ich mir überlegt, ich habe also gesehen, dass es da wieder was zu feiern gibt. Oder was heißt feiern? Es gibt ein Jubiläum und zwar den 55. Todestag einer Legende. Und zwar der Sänger der Doors, Jim Morrison, ist am 3. Juli 1971 verstorben. Dann nutze ich das doch jetzt mal und mach mal eine ganze Stunde Doors-Musik. Ich denke, vielleicht gefällt es euch auch und ich gucke, dass ich ein paar schöne Titel raussuche für euch. Dann fangen wir doch jetzt gleich mal an, würde ich sagen, Light My Fire soll der erste Titel sein. Und viel Spaß beim Zuhören.

Light My Fire, ja, das war ein Titel aus dem ersten Album der Doors. Das war quasi, kann man sagen, so ein rhythmisch-erotischer Fantasy-Song, der gerade auch damals bei der Damenwelt gut ankam, weil Jim Morrison doch schon eine gewisse Ausstrahlung und Anziehungskraft auf die Damen von damals, die Mädels auf Deutsch gesagt hatte. Und das Ganze war sowieso eine Antwort, kann man sagen, oder ein Counterpart zu den Rolling Stones. Also quasi die Amerikaner haben da versucht, auch solche Star-Allüren, wie sie die Rolling Stones hatten, bei den Doors irgendwie zu entwickeln. Und das haben sie ja eigentlich auch geschafft. Das war ja auch eine Kultgruppe damals, ja. Und gerade so auch in der psychedelischen und Hippie-Zeit waren die Doors sehr angesagt. Ja, ich würde sagen, wir hören uns jetzt den nächsten Titel an und das ist ein kürzerer als der erste jetzt und der heißt People Are Strange. Da hat sich bis heute auch nichts geändert.

The Doors waren das, und zwar mit dem Titel Soul Kitchen. Der klingt ein bisschen so ähnlich, würde ich sagen, wie When the Music's Over. Den hören wir später wahrscheinlich so gegen Schluss der Sendung. Ja, die Doors, die haben sich 1965 in L.A. gegründet und quasi so Studienfreunde. Und die haben gedacht, wir machen mal zusammen Musik, was so viele eigentlich in der Zeit gerne gemacht haben, gerade in der Zeit, als es um die neue Lebensrichtung der Hippies ging. Ja, und ich würde sagen, wir hören jetzt weiter mal noch ein. Also das war jetzt eigentlich alles aus dem ersten Self-Titled Album, The Doors. Und jetzt kommt noch eins, The Crystal Chip. Das hören wir jetzt.

The Crystal Ship von The Doors. Und der Anlass meiner heutigen Special-Sendung ist der 55. Todestag von Jim Morrison. Ja, und das war jetzt mal ein leises Lied und ich habe gedacht, hängen wir noch ein leises Lied dran. Und zwar ist es ein Coversong aus der Drei-Groschen-Oper von Kurt Weill und der nennt sich Alabama Song.

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Das ist auch so ein bisschen mein Wahlspruch, by the way. Und das Ganze von The Doors. Da haben wir ja heute die Special-Sendung wegen des 55. Todestages vom Doors-Sänger Jim Morrison. Und The Doors, er kam damals auf die Idee, seine Band, das waren anfangs nur zwei Leute übrigens und dann vier, The Doors zu nennen, nach dem berühmten Buch von Aldous Huxley, The Doors of Perception, also die Pforten der Wahrnehmung, was damals ganz, ganz viele Leute begeistert hat. Ja. Wir haben jetzt noch ein bisschen Zeit und ich würde sagen, jetzt spielen wir mal so die zwei etwas längeren Stücke, die alle beide so richtige Doors-Knaller wurden. Und da fangen wir jetzt mal an mit When the Music's Over und dann noch zum Schluss The End, The Doors.

The End, einer der eindrücklichsten Songs der Doors, die zwischen 1965 und 1971, als dann der Jim Morrison starb, Musik gemacht haben. Und The End, das war auch der absolut passende Song zu Francis Ford Coppolas Film Apocalypse Now von 1979. Das war ein ganz bekannter Anti-Vietnam-Krieg-Film damals. Und da war das ja auch so die Titelmusik. Und ich glaube, zum Schluss auch noch ein bisschen was von dem Doors-Song. Ja, aber wir sind jetzt auch schon gleich am Ende unserer Sendung Bermuda Music angelangt. Ich bin der Alexander und das Ganze habt ihr gehört im Radio Bermuda Funk auf den UKW-Frequenzen 89,6 und 105,4 MHz oder per Livestream im Netz www.bermudafunk.org oder ihr könnt es aber auch 7 Tage nach der Ausstrahlung nochmal nachhören in unserer Mediathek als Podcast. Ja, und ich verabschiede mich schon mal langsam und mal gucken, jetzt machen wir zum Schluss noch einen nicht so traurigen Doors-Song. Und ich sage aber schon mal Tschüss.

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1: Und den bekommt ihr natürlich hier jetzt gleich in die Elvis-Fans beim Bermuda-Funk bei der monatlichen Ausgabe von It's Elvis Time. Wir schreiben heute den 7. August 2026 und das ist die Sendung Nummer 292. Beim Bermuda-Funk, wie gesagt, auf der 89,6 und oder der 105,4 MHz oder natürlich weltweit im Internet Livestream nachzuschauen unter www.bermudafunk.org oder www.radio.de. Mein Name ist Thomas Weiß und ich habe wie immer die Ehre, die schöne Ehre, die wundervolle Aufgabe, euch durch diese Sendung hier hindurch zu führen. Und wie ich bereits am Ende der letzten Sendung, die war am 3. Juli, also vor einem Monat, gesagt habe, ist das Thema der heutigen Sendung Elvis Spielfilme 1966. Und zwar, um das gleich genauer zu spezifizieren, gemeint sind die Spielfilme, die im Jahre 1966 im Kino in den USA gelaufen sind. Also sie sind nicht unbedingt 66 gedreht. Von den drei Spielfilmen, die ich heute hier vorstellen werde, sind zwei 1965 bereits komplett abgedreht worden und nur einer 1966. Aber allesamt sind sie 1966 im US-Kino gelaufen. Ja, und die Filme, die 1966 im US-Kino gelaufen sind, der erste Film, das ist der Film Frankie and Johnny. Frankie and Johnny ist der Elvis-Film Nummer 20. Er kam am 30. März 1966 in die US-Kinos. Ja, und ziemlich genau einen Monat später, am 28. April 1966, dann in Deutschland auch ins Kino unter dem übersetzten Titel Frankie und Johnny. Ja. Es gibt tatsächlich auch mal Elvis-Spielfilme, die man korrekt übersetzt hat. Es war, glaube ich, der vierte, den man erst korrekt übersetzt hat. Ja, sowas wie Flaming Star, Flammender Stern, Blue Hawaii und Girls, Girls, Girls. Sie wurden alle direkt übersetzt. Alle anderen erhielten irgendwelche merkwürdigen Übersetztitel. Ja, nicht so bei Frankie and Johnny, im Frankie und Johnny. Ja, Frankie and Johnny, um was geht's denn in diesem Spielfilm? Dieses Mal hat's Elvis Presley. Er spielt die Rolle des Johnny auf ins 19. Jahrhundert verschlagen, auf ein Spielboot, auf einen Schaufelraddampfer auf den Mississippi. Und er ist dort natürlich ein Sänger und singt dort mit der kompletten Showtruppe. Ja, und dieser Johnny, der singt nicht nur, hat leider auch so ein, also singt hervorragend natürlich, aber er hat natürlich auch so ein kleines Laster. Er spielt sehr gerne, er spielt sehr viel und er verspielt vor allem seine kompletten Gagen. Und das ist natürlich ein Problem. Und so kommt es irgendwann mal ganz am Anfang dazu, dass er unbedingt mal zu einer Wahrsagerin möchte. Er hat ja gehört, es gäbe eine Wahrsagerin, die soll ihm einfach mal die voraussagen, wie er denn auf dem Boot zu mehr Glück hat und wie er zu mehr Geld kommt. Und da geht er also mit seinem väterlichen Freund, dem Cully, gespielt. Entschuldigung, der geht also mit dem Cully zusammen, zu dieser Wahrsagerin und diese Wahrsagerin, ja, dort, die schaut so ein bisschen, guckt, was da Sache ist und dann singen die dort. Und das erste Lied, was dort gesungen wird, was ich für euch jetzt hier vorstellen möchte, dort bei der, ja, Zigeunerin, wie man damals gesagt hat, ist der Song Jesse. Jesse ist so ein Wortspiel aus Just Say, Jess Say. Ja, und dieser Song, den möchte ich jetzt wieder für euch hier als Opener der 292. Ausgabe von It's Elvis Time spielen.

So war dann so unser Eröffnungssong der 292. Sendung, der Song Jesse, den man relativ am Anfang des Filmes Frankie and Johnny hören kann. Geschrieben übrigens von Ben Wiseman zusammen mit seinem Partner Sid Wayne und auch Fred Kager, der musikalische Direktor dieses Spielfilms Frankie and Johnny, hat hier mitgeschrieben. 7 Takes hat man gebraucht im Studio, um das Ganze aufzunehmen. Das war in den Morgenstunden des 5. Mai 1965. Und wie gesagt, der Take 7, der wurde dann zum Master. Hier hört man am Anfang ein Akkordeon, was für eine Elvis, war ein Elvis-Lied doch ein ungewohntes Instrument ist. Aber man kennt ja auch bereits andere Elvis-Lieder zuvor. Man denkt an Wooden Heart oder A Cane in a High Starch Collar, wo man durchaus auch ein Akkordeon hören kann während des Songs. Ja, und dieses Jesse, ja, wie ist denn das damals gelaufen bei diesen Spielfilmen? Die Skripte zu diesen Spielfilmen, die wurden über einen gewissen Freddy Beanstalk vom New Yorker Verlag Hill and Range an seine Hausautoren, House-Songwriter verschickt, mit so gewissen Szenen, die waren zwischendrin markiert. Und an den markierten Stellen, da wurde ein Song gebraucht. Manchmal war einfach nur eine Stelle markiert, manchmal wurde eine Stelle markiert und dann wurde bereits ein Titel vorgegeben. Manchmal wurde auch bereits ein Inhalt ein bisschen vorgegeben. Ja, und dann durften sich die Songwriter austoben. Auf diese Weise hat Freddy Beanstalk dann einige Lieder eingesammelt. Das heißt, die Songwriter, die mussten nach New York kommen, mussten Freddy Beanstalk die Lieder vorstellen. Und wenn der dann den Daumen gehoben hat, dann durften die Songwriter davon ein Demo anfertigen. Ja, und diese Demo, die gesammelten Demos für eine Szene, die gingen dann nach Hollywood. Und immer in Vorbereitung des Spielfilms, 1-2 Tage vorher, hat Elvis diese Demos dann zu hören bekommen und durfte sich das beste Lied davon aussuchen. Natürlich hat es im Laufe der Jahre dazu geführt, dass die Qualität der Lieder etwas zurückgegangen ist, oder deutlich zurückgegangen ist teilweise, denn Elvis hat, ja, im Durchschnitt 3 Filme im Jahr gedreht, mit so irgendwo zwischen 5 und 10 Musikstellen. Das heißt, die Songwriter, die mussten wie am fließenden Band schreiben und haben vor allem Lieder geschrieben, die direkt auf diese Szene passen. Das waren also keine Lieder, die für den breiten Markt irgendwie geplant waren, mit denen, sag mal, irgendwo ein Grammy gewonnen werden sollte oder eine Nummer 1 Position in den Charts erobert werden sollte, sondern die sollten in diese Szene im Film hineinpassen. So eben auch dieses Lied Jesse, was wir eben gerade gehört haben. Für diese Szene hat Elvis zumindest 3 verschiedene Lieder vorliegen gehabt. Die hat sie aus, wo er hat etwas aus.

etwas anderes, nämlich Demosongs, die eingereicht wurden für Elvis zum Aufnehmen, die er aber im Endeffekt dann doch nicht aufgenommen hat oder vielleicht doch aufgenommen hat. Lasst euch einfach mal überraschen. Hier ist ein Song, den er definitiv nicht aufgenommen hat. Lady Luck is a Gypsy, geschrieben von Fred Weiss und Randy Starr.

Soweit also der Song Lady Luck is a Gypsy, geschrieben von Fred Weiss und Randy Starr. Ja, Fred Weiss und Randy Starr. Eigentlich müsste ich jetzt sagen, Fred Weiss, also Dr. Warren Nadel. Er war nämlich ein Zahnarzt. Ein singender Zahnarzt, der gerne Lieder geschrieben hat. Und da er unter seinem richtigen Namen nicht am Markt erscheinen darf, das hat die Zahnärztekammer damals verboten, hat er sich einen Künstlernamen zugelegt zum Schreiben von Liedern und zum Singen, nämlich Randy Starr. Ja, und sein Partner, Fred Weiss, oder auch, Dr. Fred Weiss, ein Psychiater. Also zwei Ärzte, die zusammen Lieder schreiben, die dann von Freddy Beanstalk oftmals so, wenn er sie gesehen hat, als, oh, das sind die Doktores Mental and Dental. Naja, kann man natürlich auch so sehen. Aber die beiden haben einige Lieder geschrieben. Ich glaube, wenn ich mich richtig entsinne, 12 Lieder hat Elvis insgesamt von den beiden aufgenommen, oder auch Lieder, die nur Randy Starr geschrieben hat. Eingereicht dürfen so um die 80, 90 Lieder. Und einiges davon ist vor 2-3 Jahren auf 2 CDs erschienen von Randy Starr, der auch heute noch lebt und weit über 90 Jahre mittlerweile alt ist. Und er hat diese Demo-Lieder, die zu Hause bei ihm irgendwo im Keller vermutlich rumgelegen haben, mittlerweile auf CD veröffentlicht. Deshalb konnte ich das jetzt auch hier mal für euch spielen. Aber zurück zum Spielfilm Frankie and Johnny. Die Hauptstory Frankie und Johnny hört man ja schon im Namen. Frankie and Johnny ist die Liebesgeschichte von Frankie and Johnny. Und dieser väterliche Freund, der Cully, übrigens gespielt von Harry Morgan. Harry Morgan, den kennt man aus diversen Filmen. Ich glaube 12 Uhr mittags, wenn ich mich richtig entsinne, hat er mitgespielt. Und natürlich seine absolute Paraderolle, nämlich die des Chirurgen und Lagerkommandanten Sherman Potter, Colonel Sherman T. Potter aus der US-Fernsehsendung MASH zwischen 1975 bis 1983, bis zum Ende der Serie,

hat er die eben die Rolle des Lagerkommandanten gespielt. Ja, dieser Harry Potter, dieser Cully, der hat einen Song geschrieben, nämlich zum Thema Frankie and Johnny. Und dieses Frankie and Johnny ist quasi der, ja, der Dreh- und Angelpunkt dieses Spielfilms, und er wurde in zwei verschiedenen Versionen aufgenommen. Eine Version, die man hat verwenden können für die Plattenaufnahme, und eine Version quasi als Production Number, die man im Spielfilm sieht. Und diese Spielfilmversion, die ist sage und schreibe über 7 Minuten lang. Das war für die damalige Zeit schon verdammt lang gewesen, insbesondere für Elvis-Lieder. Und die wurde in 7 verschiedenen Teilen aufgenommen, über 2 Nächte. Elvis singt insgesamt in 3 der Teile, nämlich im Teil 1, Teil 3 und Teil 6 singt Elvis mit. In den anderen Sektionen singt Elvis nicht, das singen eben dann entweder die Co-Darsteller Donna Douglas, sie spielt die Frankie, oder die Sue Ann Langdon, sie spielt die Rolle der Mitzi, oder natürlich die Jordanaires im Background. Geschrieben wurde dieser Song von Alex Gottlieb, Fred Krager und Ben Weisman. Allerdings geschrieben ist vielleicht ein bisschen zu viel gesagt. Er wurde umgeschrieben, denn es ist ein alter Klassiker, der wohl bereits 1812 bekannt war. Also zumindest eine Story sagt es, dass der Song Frankie and Johnny, zumindest die Melodie, 1812 von den Truppen der Tennessee und Kentucky Rifles unter dem Kommando des späteren 7. US-Präsidenten Andrew Jackson in der Schlacht um New Orleans bereits gesungen wurden. New Orleans war natürlich damals noch französisch, der französische Teil, und dort kannte man eben diesen Song unter dem Titel François et Jean. Ja, und dann gab es viele, viele, viele weitere Coverversionen dieses Songs und unter anderem eben die von Elvis Presley. Ich möchte für euch heute jetzt nicht die Version spielen, die man von der Platte her kennt, die damals eben auf der Soundtrack-LP war, sondern wirklich die Production Number aus dem Spielfilm, die aus 7 Teilen zusammengesetzte Movie-Version von Frankie and Johnny. Und wie gesagt, Elvis singt ja nicht in jedem Teil, aber hört euch einfach mal das Lied an, und der Text dieses Liedes führt einmal quasi komplett, ja, ist die komplette Story, die Liebesgeschichte von Frankie and Johnny bis zum bitteren Ende, als sie probiert, ihn zu erschießen.

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Soweit also die Movie Production Number von Frankie and Johnny aus dem gleichnamigen Spielfilm. Ich denke, ihr werdet alle verstanden haben. Man hat also jetzt deutlich, man muss sich nur vorstellen, an welcher Stelle sie geschossen hat. Und dann der sterbende Johnny ganz am Ende, wie er dann über seine Wunde noch singt und dass sie ihm so wehtut. Ja, er sieht so aus, er hat sie betrogen. Und ja, das ist eben die Story von diesem Film Frankie and Johnny. Mitgeschrieben oder der eben textlich verändert von Ben Wiseman, der das Ganze mit angepasst hat. Und dieser Ben Wiseman, der war auch in der Aufnahmesession dabei, als der Song entstanden ist. Er hat damals mangels Dirigent hat man den Ben Wiseman gebeten, den Songwriter Ben Wiseman gebeten, ob er nicht ins Studio kommt und die Band dort dirigiert und die Bläser dirigiert, was er natürlich allzu gerne gemacht hat. Ben Wiseman, einer der ganz wenigen Songwriter, die direkten Zugang zu Elvis Presley gehabt haben. Und ihr wisst es ja natürlich, ich habe es euch oft genug hier erwähnt, Elvis Presley hat insgesamt 56 Lieder aufgenommen, an denen Ben Wiseman mitgearbeitet hat. Und das ist der absolute Rekord. Kein anderer Songwriter, von keinem anderen Songwriter hat Elvis so viele Lieder aufgenommen. Und obwohl Ben Wiseman hier der Dirigent war und an dem Lied mitgeschrieben hat, haben wieder verschiedene Songwriter Lieder mit dem Titel Frankie and Johnny für diese Szene eingereicht. Unter anderem haben auch Fred Weiss und Randy Starr eine eigene Version von Frankie and Johnny eingereicht, und die möchte ich euch nicht vorenthalten. Die klingt folgendermaßen. 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
1: Ja, soweit also der Vorschlag von Randy Starr und Fred Weiss. Ein Lied namens Frank and Johnny, gegen das sich Elvis dann allerdings ausgesprochen hat und hat lieber die Version von Ben Weissman dann aufgenommen und ja, und die haben wir ja gerade vorhin gehört, wie sich die als Production Number angehört hat. Ja, im Spielfilm ist es dann so, dass Frankie and Johnny, also diese Production Number, die kommt sehr gut an und im Publikum auf dem Showboot, da sitzt unter anderem auch ein Produzent vom Broadway in New York und der nimmt sich dann diese Truppe vor und macht Frankie und Johnny ein Angebot, er möchte sie nämlich an den Broadway nach New York City holen. Ja, und dann kommt es zu einer weiteren Musikszene, wo sich nicht nur Frankie und Johnny, sondern auch Cully und dessen Frau extrem freuen und zu viert ein Lied singen, Look Out Broadway, eben als Freude. Jetzt geht's an den Broadway nach New York. Und das Look Out Broadway wurde übrigens auch von Randy Starr und Fred Weiss geschrieben. Und der Song hört sich folgendermaßen an.
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0: Lookout Broadway, was wir gehört haben, und das waren die Stimmen von Elvis Presley, von Eileen Wilson, einer weiteren unbekannten Sängerin, vielleicht war es doch die Donna Douglas, aber nicht ganz klar, und von Ray Walker, der Basssänger der Jordanaires, der hat die Stimme hier für den Cully gesungen, eben den Harry Morgan, der das dann im Film gedubbt hat. Hier ist der Bermudafunk in Mannheim mit der 292. Ausgabe von It's Elvis Time, heute am 7. August 2026. Zu empfangen der Bermudafunk über die 89,6 und die 105,4 MHz und am Mikrofon wie immer Thomas Weiß. Thema der heutigen Sendung: Elvis Spielfilme 1966. Das war es also, Lookout Broadway. Ja, ich hatte vorhin die Sache mit der Wahrsagerin bereits erzählt, relativ zum Anfang des Spielfilms. Und die sagt ihm, ja, er soll sich eine rothaarige Dame suchen und die bringt ihm beim Spielen Glück. Das macht er dann auch. Erst ist es die Nellie Bly, die man vorhin zumindest im Text von des Songs Frankie and Johnny bereits gehört hat. Ja, und dann eine andere rothaarige, das scheint auch zu klappen. Er sitzt alles auf die 13, er kommt bis auf $5,000 Gewinn da alles. Und dann sagt die Rothaarige das nächste Spiel auf die 31, also wir sprechen von einem Roulette-Spiel. Und weg ist das Geld, sehr zur Frustration von Johnny. Er verliert alles. Er spielt scheinbar einfache Chance, das Geld ist weg. Ja, und dann kommt es zu einer Art Traumszene, in der er quasi in tiefer Trauer, in Depression, total deprimiert, den Song Beginner's Luck singt. Und wir hören jetzt hier gleich Beginner's Luck in einer speziellen Version mit einem Piano-Intro, gespielt von Larry Mohoborek. Ein Piano-Intro, was man damals auf der LP-Ausgabe von The Soundtracks von Frankie Johnny gar nicht hören konnte.
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0: Beginner's Luck war das, was wir gerade eben gehört haben, geschrieben von Syd Tepper und Roy C. Bennett, dem Songwriter-Team, das gleich auf Nummer 3 liegt, wenn man die Anzahl der Lieder zählt, die Elvis von dem Teams aufgenommen hat. 42 an der Zahl hat er vom Team Tepper Bennett aufgenommen. Beginner's Luck war eines davon. Kein jetzt herausragendes Lied, aber halt auch wieder ein Lied, was speziell für diese Szene geschrieben war. Ja, im Spielfilm selbst, er kann es nicht lassen, er spielt weiter, es gibt so eine Art Maskenball und seine Freundin, die Frankie, die möchte ihn ja unbedingt behalten, die kämpft um ihn, aber die will natürlich auch sehen, dass er um sie kämpft. Es kommt der Maskenball, sie ist verkleidet, er erkennt sie nicht, sie ist als Rothaarige verkleidet, er geht mit ihr spielen, er gewinnt auch Geld. Und und dann macht eben diese verkleidete Frau das Angebot, sie zu küssen. Und eigentlich hätte er ablehnen müssen, er kennt sie ja nicht, hat es aber nicht abgelehnt. Und dann, ja, dann fällt die Maske. Und Frankie ist dann auch durch nichts mehr zu beruhigen. Er nimmt das Geld, ja, und wirft es einfach zum Fenster hinaus. Und das führt natürlich wiederum zu einer Liedszene. Eine Liedszene, die von einer Harmonika lebt, nämlich ein Blues, geschrieben wieder von Ben Weisman. Der Song heißt Hard Luck. Ja, und den möchte ich euch natürlich auch nicht vorenthalten. Hier ist Hard Luck aus dem Spielfilm Frankie and Johnny.
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1: Hard Luck war das eben. Ein lupenreiner Blues, den Elvis hier im Spielfilm Frankie and Johnny singt. So, zwei weitere Lieder möchte ich euch vorstellen. Aus diesem Spielfilm Elvis probiert natürlich, Johnny probiert natürlich, Frankie zurückzugewinnen und singt für sie eine romantische Ballade, nämlich Please Don't Stop Loving Me, geschrieben von Joy Byers. Interessanterweise nicht für den Film Frankie and Johnny, sondern geschrieben für den Film Harum Scarum. Für die Szene, in der man dann später so sieht. Und dort aussortiert und dann im Film Frankie and Johnny doch noch eingenommen. Da hat man sehr gut gebrauchen können. Den Song hören wir gleich. Der wurde auch damals auf der B-Seite der aktuellen Single ausgekoppelt mit dem Titellied Frankie and Johnny auf der A-Seite. Also gleich hören wir Please Don't Stop Loving Me. Und es ist natürlich eine Komödie, der Film. Er endet natürlich positiv. Johnny gewinnt seine Frankie zurück. Und zuletzt gibt es noch Everybody Comes Aboard. Ein froher Song, und den hören wir zum Abschluss dieses Segments über den Spielfilm Frankie and Johnny.
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Everybody Come Aboard, der Abschlusssong aus dem Spielfilm Frankie and Johnny. In dem Fall geschrieben von Bill Giant, Bernie Baum und Florence Kay. Und nachdem ich jetzt schon von den Songwritern die Nummer 1 und die Nummer 3 genannt habe, mit diesem Team hier, Giant, Baum, Kay, haben wir das Team Nummer 2. Von denen hat Elvis insgesamt 43 Kompositionen aufgenommen. Die liegen also auf der quasi ewigen Bestenliste, wenn man so will, auf Platz Nummer 2. Ja, damit möchte ich den Film Frankie and Johnny verlassen und komme zum nächsten Spielfilm, der im Jahre 1966 in den USA angelaufen ist, nämlich Paradise Hawaiian Style, am 6. Juli 1966 in USA angelaufen. In Deutschland hat es ein halbes Jahr länger gedauert. Erst am 23. Dezember ist der Film unter dem Titel Südseeparadies dann auch in Deutschland aufgeführt worden in den deutschen Kinos. Ja, und bevor ich jetzt hier den ersten Titel spiele, muss ich so sagen, dass in Vorbereitung des Drehs zu diesem Spielfilm und natürlich auch danach, als der Spielfilm nur also quasi in der Produktion bereits war, ist x-mal der Titel geändert worden, wie der Spielfilm heißen sollte. Entsprechend gibt es verschiedene Titel, die als Titellied eingereicht wurde. Einen Song, der Paradise Hawaiian Style heißt oder der Textteil enthält, gibt es überhaupt gar keinen, sondern den Song, den man später dann Paradise Hawaiian Style nannte, der wurde unter dem Titel Hawaii USA aufgenommen. So steht es zumindest auch auf dem Session Log drauf, wenn man mal genau raufguckt, steht da immer Hawaii USA und nie Paradise Hawaiian Style. Aber es gibt allein 5 eingereichte Vorschläge, bei dem das Titellied Polynesian Paradise heißt. Dann gibt es, was gibt es da noch richtig? Zum Beispiel, dann gibt es einen Titel, der heißt Hawaiian Paradise. Und es gibt auch noch Polynesian Holiday, gibt es auch noch Titel, die eingereicht wurden. Ja, ihr seht, es ist gibt es einen ganzen Haufen. Ich glaube, es gibt keinen Spielfilm von Elvis Presley, bei dem so viele Demo-Lieder bekannt sind, zumindest vom Titel her und auch einige veröffentlicht, wie für Paradise Hawaiian Style. Und der Spielfilm fängt an, man sieht Rick Richards in einer Uniform eines First Officers, also eines Piloten, wie er in einem Flugzeug sitzt, allerdings nicht im Cockpit, sondern im Passagierbereich und vom US-Festland zurück nach Hawaii fliegt. Man erfährt bereits am Anfang, dass er wegen einer Frauengeschichte seinen Job verloren hat und fliegt zurück in die Heimat, wo er sich einen neuen Job als Pilot suchen möchte. Ja, er unterhält sich mit einer Stewardess und am Ende dieser Unterhaltung sagt sie nur zu ihm im Englischen Welcome to Paradise Hawaiian Style. Und dann kommt erst die Titelmelodie, die unter, wie gesagt, Hawaii USA aufgenommen wurde. Wir kennen sie allerdings, so wie sie veröffentlicht wurde, später mit dem Namen Paradise Hawaiian Style. Mhm.

Soweit also der Titelsong zu dem Elvis-Spielfilm Nummer 21, Paradise Hawaiian Style. Ja, der Song, wie gesagt, der unter dem Titel eigentlich Hawaii USA aufgenommen wurde, so steht es zumindest auf den Session Logs drauf. Ja, und ich habe ja bereits in der Einleitung erklärt, dass der Titel des Films mehrfach geändert wurde. Entsprechend wurden verschiedene Titellieder oder verschiedene Titel für das Titellied eingereicht. Polynesian Paradise, 5 verschiedene Versionen. Eine davon war auch vom Team Fred Weiss und Randy Starr. Ja, und die möchte ich für euch spielen. Wenn also der Titel Polynesian Paradise quasi der Titel dieses Spielfilms geworden wäre oder wäre beibehalten worden, dann hätte Elvis möglicherweise diesen Song dann als Titellied für den Spielfilm aufgenommen. 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

Das Demo zu Polynesian Paradise. Wie gesagt, so wie sich Fred Weiss und Randy Starr das vorstellten. Allerdings ist natürlich nicht klar, ob Elvis dieses Lied, diese Version wirklich aufgenommen hätte, weil es lagen ja gleich 5 Lieder vor mit dem Titel Polynesian Paradise. Fred Weiss und Randy Starr standen hier in direkter Konkurrenz zu Bill Giant, Bernie Baum und Florence Cady hatten eine Version eingereicht, Vince Poncia und Pete Andreoli hatten eine Version eingereicht, Sid Tepper und Roycey Bennett eine Version und schlussendlich auch Joy Byers. Diese 5 Teams oder Einzelschreiber, die haben alle jeweils ein Lied mit dem Titel Polynesian Paradise eingereicht. Aber zumindest das eine hier konnte ich für euch spielen, das ist nämlich auch offiziell veröffentlicht. Ja, im Spielfilm Paradise Hawaiian Style gibt es wirklich einige Lieder zu hören natürlich, einige, die okay sind, andere, die nicht ganz so okay sind. Ich probiere mal die okay Lieder heute zu spielen. Relativ am Anfang, als Rick Richards zum Polynesian Cultural Club fliegt, er findet einen Job, er gründet mit seinem Kumpel Danny Kohana einen Air Shuttle, einen Hubschrauber Shuttle. Er fliegt zum Polynesian Cultural Club, trifft dort auf Pua. Das ist eine Hawaiianerin, gespielt von Irene Tzu. Eine weitere Sitzengelassene von ihm, die ihn so ein bisschen unterstützen soll, beim Finden von Kundschaft, bei der Akquise von Kundschaft für seine neue Fluglinie, eben für diesen Hubschrauber-Service. Und ja, direkt, als er dort ist, muss er in ein Lied mit einsteigen. Trumps of the Island. Und ja, und hier hören wir den Master dieses Songs.

der Master von Trumps of the Island, aufgenommen am 26. Juli 1965, aber nur instrumental der Track. Und Elvis hat seine Stimme dann am 2. August 1965 aufgenommen. Ja, warum ist es dazu gekommen? Ganz einfach, für den 26. und 27. Und Elvis war krank, er konnte nicht aufnehmen. Die Band war allerdings gebucht, die Jordanaires waren gebucht, also waren die dort und haben die Lieder schon einmal instrumental vorproduziert. Und Elvis hat dann auch bei Radio Recorders eine Woche später am 2., am 3. und am 4. August 1965 lediglich noch seine Stimme aufgenommen, als seinen Gesang eingesungen. Entsprechend ist natürlich die Qualität dieser Aufnahmen. Elvis hat überhaupt natürlich keine Möglichkeit, der Band zu sagen, alles vom Band. Er musste das also genauso hinnehmen, wie die Band das eine Woche zuvor aufgenommen hat. Lediglich ein einziger Song wurde tatsächlich live aufgenommen mit ein paar Studio-Instrumentalisten und den Meloman in der als Background. Auf den komme ich aber nachher noch zu sprechen. So, jetzt begrüße ich euch erstmal zur zweiten Stunde von It's Elvis Time heute am 7. August 2026 hier beim Bermudafunk in Mannheim zu empfangen über die 89,6 und die 105,4 MHz unserer beiden Antennenfrequenzen hier für Mannheim, Heidelberg, Ludwigshafen und so weiter. Dann natürlich ist der Bermudafunk auch zu empfangen über über Vodafone TV auf Sendeplatz 1963 oder weltweit im Internet Livestream www.bermudafunk.org oder www.radio.de. Mein Name ist Thomas Weiß und ich führe euch heute durch diese Sendung hindurch. Und wie gesagt, wenn ich sage heute, dann meine ich den 7. August 2026 und nicht einen der beiden Wiederholtermine dieser Sendung. Diese Sendung wird wieder, nämlich wiederholt am 21. August, Freitag von 1 bis 3 Uhr am frühen Morgen und noch einmal am Dienstag, dem 25. August zwischen 12 und 14 Uhr. So, wir sind angekommen beim Spielfilm Paradise Hawaiian Style. Das war der Song Trumps of the Island. Der Text dieses Liedes wurde geschrieben von Syd Tepper und Roy C. Bennett. Allerdings die Musik, die ist ein Traditional. Die hat man, das, der ganze Song, der basiert auf dem polynesischen Song Bula Laie oder Bula Malaya. Das ist traditionell auch von den Fidschi-Inseln und somit haben also Tepper und Bennett lediglich den Text neu geschrieben, den englischen Text. Allerdings hört man im Spielfilm auch den Originaltext an einer Stelle dieses Liedes. Man hört es also auch mal im Original. So, das war also der Song Trumps of the Island. Ich habe euch vorhin gesagt, ich habe mal probiert, eher die besseren Lieder daraus zu ziehen. Oder ja, zumindest die lustigeren Lieder. Danny und Rick haben also diese Hubschrauber-Service gegründet, Dan-Rick Airways. Airway Service und ja, einer der ersten Aufträge, die sie bekommen, ist vier Hunde zu transportieren. Vier Hunde, die vom Hilton, von einem Hilton, vermutlich vom Honolulu Hilton aus, nach Kauai, auf die Insel, auf die weiter westlich gelegene Insel Kauai transportiert werden müssen. Ja, und das Ganze, Rick Richards, also Elvis Presley, er holt diese Hunde ab. Er hat natürlich auch wieder eine Frau am Start, die mit ihm mitfliegt. Ja, und eben also die Frau ist Joanna, ebenfalls eine seiner vielen Freundinnen, gespielt von Julie Parrish. Ja, und die vier Hunde. Und unterwegs vier Hunde, die Frau und Elvis in einem kleinen Hubschraubercockpit. Das kann nur im Chaos enden. Insbesondere als man probiert, die Hunde, die dann anfangen zu bellen, mit ein paar Biscuits, also Hundeleckerlis, zu beruhigen. Das führt zum kompletten Chaos, dazu führt, dass der Hubschrauber abstürzt. Und bevor es aber soweit ist, singt Elvis im Cockpit den Song A Dog's Life. Und den Dog's Life möchte ich euch jetzt gleich vorspielen, wie sich das anhört. Auch dazu gab es natürlich wieder verschiedene Einreichungen für den Song A Dog's Life. Das, was wir jetzt gleich hörten, wurde von Sid Wayne und Ben Weissman geschrieben, aber es gibt auch eine sehr gute Version, die von Syd Tepper und Roy C. Bennett.